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Einen schönen Morgen, liebe Loro-Hörer. Ich habe gute Nachrichten für euch. Gleich geht hier der Weckruf los, in unter 4 Minuten schon. Dann kommt der gute Ali hierher und bringt uns die Nachrichten und dann gibt's eine schöne Sendung mit Ali und mit mir, Freya Paula. Und ich würde sagen, ich freue mich sehr schon darauf. Ich hoffe, ihr habt gleich auch eine richtig gute Zeit und einen guten Morgen. Ein Lied können wir noch haben, Tout le même von Stromae. Ganz viel Spaß und bis gleich.

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1: Und damit gehen wir rein in diese Nachrichtenrunde heute mit Ali Biber. Einen wunderschönen Donnerstag. Rostocks Stadtverwaltung stellt den Jahresabschluss des Eigenbetriebes KOE für das Jahr 2025 zur Abstimmung in der Bürgerschaft. Dem Bericht nach erwirtschaftete der kommunale Immobilienentwickler einen Überschuss von 6,7 Millionen Euro und damit 2,5 Millionen mehr als im Jahr zuvor. Das Plus kam vor allem durch höhere Vermietungen und Verpachtungen an Dritte zustande, aber auch durch geringere Zinsaufwendungen, heißt es im Jahresbericht. Insgesamt nahm der KOE im Jahr 2025 Kredite in Höhe von 12 Millionen Euro auf. Gleichzeitig konnten Kredite in Höhe von 13,5 Millionen Euro getilgt werden. Vom Gewinn sollen nun 4 Millionen Euro in die Stadtkasse der Hansestadt Rostock fließen. 2,5 Millionen Euro will der Eigenbetrieb KOE den eigenen Rücklagen zuführen. Der Rostocker Wasserspringer Ole Rösler hat bei den Europameisterschaften in Paris seine erste Medaille geholt. Silber gab es gestern zusammen mit der Berlinerin Paulina Pfeiff im Synchronspringen vom 10-Meter-Turm. Nur einen Hauch besser war dabei das Duo aus der Ukraine. Der 18-jährige Rösler geht heute Abend gleich noch einmal auf Medaillenjagd, dann im Einzelspringen vom Turm. Und in den USA haben die U20-Weltmeisterschaften in der Leichtathletik begonnen, mit dabei auch die 19-jährige Rostocker Siebenkämpferin Maria Schneemilch. Sie erwischte gestern einen fast perfekten ersten Wettkampftag, erreichte in den ersten vier Disziplinen dreimal Bestwerte. Zur Halbzeit liegt Schneemilch damit auf dem 6. Platz. Mehr Sport gibt's heute, wie gewohnt, um kurz vor 9 mit Freier. Die SPD in Mecklenburg-Vorpommern hat gestern in Schwerin offiziell ihren Wahlkampf begonnen. Die Kampagne setzt dabei vor allem auf Parteichefin und Ministerpräsidentin Schwesig. Sie ist auf 4 zentralen Themenplakaten abgebildet. Überzeugen will die SPD dabei vor allem mit den Themen Arbeit, Bildung, Familie und dem Zusammenhalt aller Generationen. Schwesig versprach zudem, den Klein- und Mittelstand stärker fördern zu wollen, das Deutschlandticket für alle Jugendlichen im Land billiger zu machen und Vereine bei den Kosten von Musikrechten zu entlasten. In Umfragen liegt die SPD derzeit bei 29% Zustimmung. Das sind 7 Punkte schlechter als die AfD. In Hamburg ist das Urteil gegen die rechtsextreme Gruppe Letzte Verteidigungswelle gefallen. Das Oberlandesgericht verhängte Haftstrafen gestern zwischen 1,5 und 5 Jahren. Die zur Tatzeit noch minderjährigen Angeklagten wurden unter anderem wegen versuchten Mordes, Brandstiftung und gefährlicher Körperverletzung verurteilt. Die Gruppierung hatte Anschläge auf Flüchtlinge und politisch Andersdenkende geplant, zum Teil auch schon ausgeführt. Und in der Türkei strebt die Regierung Erdogan offenbar einen Friedensvertrag mit der verbotenen kurdischen Arbeiterpartei PKK an. Der Weg dorthin, der ist jetzt in einem Gesetzentwurf beschrieben und wurde dem Parlament zur Kenntnis gegeben. Der Entwurf sieht unter anderem vor eine Amnestie für PKK-Mitglieder, die nicht an Gewalttaten beteiligt waren. Voraussetzung dafür ist aber eine generelle Waffenabgabe und eine offizielle Auflösung der Organisation. Die PKK hatte im vergangenen Jahr bereits ihren bewaffneten Kampf in der Türkei für beendet erklärt. Seit 1984 waren bei Kämpfen zwischen ihr und der türkischen Armee etwa 50.000 Menschen getötet worden. Soweit die Nachrichten.
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3: Heute wird's eigentlich ganz nett. 20 Grad haben wir's gerade, das geht nachher noch auf 24 hoch. Wenn das ein bisschen zu warm ist, kein Problem. Es gibt Wind, der da Entlastung schaffen kann. Der kommt heute aus Westen, ist an sich eigentlich recht ruhig. Aber von mittags bis abends gibt's da Böen von relativ starkem Wind, so in den 40ern von den kmh-Bereichen ungefähr. Ansonsten haben wir heute einiges an Sonne, aber mit Wolken dazu bis zum Abend, dann klart es auf. Und sonst ist heute eigentlich nicht viel los, kein Niederschlag oder ähnliches. Wenn wir einmal nach morgen gucken, dann haben wir da 20 Grad in den Höchsttemperaturen zu erreichen und auch dort gibt's Wolken und Sonne.
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3: Den hört ihr gerade mit mir, Freya Paula, und mit Ali in den Nachrichten. Hallo.
1: Moins.
3: Ali, du hast uns gerade erzählt, Rostocker Wasserspringer holt EM-Medaille. Das ist eine der besten Nachrichten für dich, oder?
1: Nein, ich feier eigentlich immer, wenn irgendwelche Sportler große Leistung bringen, ob es dann national oder international ist. Aber das ist schon tatsächlich eine große Sache. Die sind ja noch wahnsinnig jung, von den beiden Athleten, die wir eben gesprochen haben, 18, 19 Jahre.
3: Ja, das ist einiges. Also mal gucken, was denn noch in den nächsten Jahren weiter passieren wird, ob es dann vielleicht auch noch Gold gibt, vielleicht dann sogar WM, mal gucken. Aber das ist schon eine satte Leistung, Silber in der EM. Ich finde, das ist ganz schön beeindruckend.
1: Ja, auf alle Fälle.
3: Also gutes Konzept für einen schönen Morgen, dass wir uns darüber einmal freuen können. Und auch noch ein gutes Konzept für einen schönen Morgen ist natürlich hier der Weckruf. Und natürlich damit auch immer die coole Musik, wie zum Beispiel auch im Bentley wird geweint von Deichkind und Clüso. Viel Spaß damit und dann hören wir uns gleich wieder.

7:11 Uhr haben wir es. Einen wunderschönen guten Morgen allerseits. Ich hoffe, ich habe hier im Programm in meinen Zuhörern gerade ein paar Spielliebhaber, insbesondere so physische Spiele, so Brettspiele, Kartenspiele und so weiter. Denn bei uns im Programm geht es nachher wieder um Kartenspiele. Wer die Woche schon ein bisschen zugehört hat, wird mitbekommen haben, dass wir uns gerade jeden Tag dieser Woche einmal ein bisschen der Herstellung von Spielkarten widmen. Und da freue ich mich nachher auch schon wieder sehr drauf, weil ich finde, das ist ein super faszinierendes Thema. Ansonsten geht es nachher noch ein bisschen um Filme und um die Hanse Sail. Logisch, es muss jetzt ja um die Hanse Sail gehen, aber insbesondere um die Kooperation zwischen Hanse Sail und dem Fisch Filmfestival, dem Hanse Fisch. Mehr dazu dann aber bald innerhalb dieser Stunde beide Themen. Aber jetzt erstmal Zeit für noch einen Song. So allein sollten wir nie wieder sein von Endless Wellness.

0: 7.15 Uhr haben wir es gerade. Einen wunderschönen guten Morgen. Und wie eben schon angekündigt, soll es jetzt um die Hanse-Sale gehen. Vermutlich eins der beliebtesten Rostocker Ereignisse, wenn nicht das beliebteste Rostocker Ereignis. Trotzdem muss man sich ja nicht auf seinen Lorbeeren ausruhen, ne? Und so versuchen die Hanse-Sale-Leute auch immer wieder die Veranstaltung nochmal ein bisschen neu zu erfinden und innovativer zu werden. Und dafür setzen sie unter anderem seit 2-3 Jahren auch auf lokale Akteure wie die Kollegen vom Fisch Film Festival. Die musste man dazu natürlich nicht sehr lang überreden und so wurde vor 3 Jahren erstmals der sogenannte Hansefisch organisiert. Eine entspannte Veranstaltungsreihe direkt am Warnemünder Strand. Dazu wollen wir jetzt noch mehr hören und zwar von Niklas.
1: Ja, also der Hansefisch ist quasi das Sommer-Spin-Off, wenn man so möchte, dass wir im Sommer nochmal eine kleine Veranstaltungsreihe und genau zu sein, so ein 4-Tages-Programm nochmal auf die Beine stellen, einfach Kultur an den Strand bringen wollen, zusammen mit der Medienwerkstatt, zusammen mit der Hanse-Sale und auch mit der Wahl-Strandbar. In der Wahl-Strandbar wird das Ganze stattfinden. Und wir starten nicht so ganz Fisch-Film-Festival untypisch am Donnerstag mit dem Hansefisch Northern European Music Award. Und da zeigen wir 9 Musikvideos aus dem baltischen Raum, also Norwegen, Lettland, Litauen, Estland, Dänemark und so weiter. Der deutsche Beitrag kommt dabei von Lila Sovia, der oder dieses Video

0: Lunasoul und als DJ-Duo Iberia Disco Sound. Das wäre der Freitag. Da geht es nämlich 16 Uhr los und den ganzen Abend bis 22 Uhr haben wir da Musik. Dann haben wir jetzt schon, ich meine zum dritten Jahr in Folge, letztes Jahr auf jeden Fall, am Samstag die International Ocean Film Tour, bei der so 5 Dokumentationen gezeigt werden mit dem Hauptthema alles zum Meer. Also es geht um Surfen, es geht um Segeln, alles spannend aufbereitet und läuft dann auf großer Leinwand am Strand in Warnemünde. Zum Beispiel haben wir eine Dokumentation, die heißt A Different Beast. Da geht es um 3 Schotten und 3 schottische Brüder, die den Pazifik im Ruderboot ohne fremde Hilfe so überqueren wollen. Die zweite Dokumentation heißt The Last Dive. Der Film erzählt von einer besonderen Freundschaft zwischen einem ehemaligen Taucher und einem Mantarochen. Was ich sehr persönlich sehr interessant fand, war die Dokumentation Home is the Ocean. Da geht es nämlich um eine Schweizer Familie, die seit 25 Jahren auf einem Segelboot lebt und mit ihren Kindern quasi so von Expedition zu Expedition zieht. Genau, wir haben noch was ein bisschen zum Thema Surfen mit der Kurzdokumentation Up the Coast. Da geht es um den Kite-Profi Kevin Langeri. Der jagt gemeinsam mit Freunden entlang der südafrikanischen Küste den perfekten Wind hinterher und entdeckt spektakuläre Spots. Und die letzte Dokumentation ist First in, Last Out. Da geht es um die Surffotografin Krista Funk. Sie dokumentiert seit Jahren die Szene auf Hawaii und erzählt von Geduld, Timing und der Kunst, den einen magischen Moment zwischen Welle und Licht einzufangen. Und deswegen gespannt, wie es dieses Jahr wird und voller Vorfreude auf Samstag. 19 Uhr geht's los an der Wahlstrandbar. Und am Sonntag machen wir noch einen kleinen Familientag, weil wir dieses Jahr beim Fisch auch das erste Mal zum Beispiel einen Fisch Kids, den Kinderfilmblock, dabei hatten und uns gedacht haben, das passt so gut. Und konnten die Murkels gewinnen für ein Familienkonzert am Sonntagnachmittag als Rundenabschluss von der gesamten Veranstaltung. Direkt am Strand. So ganz modern gibt es natürlich die wichtigsten Informationen alle bei uns auf unserem Instagram-Kanal unter fisch-filmfestival oder auf unserer Internetseite www.fisch-festival.de. Da gibt es alle Infos.
1: Ich finde, das klingt doch richtig super. Ich persönlich bin insbesondere angetan von dem Film, der da angekündigt wurde, von dem Taucher und dem Mantarochen. Von diesen Mensch-Tier-Freundschaften, das ist nicht zwingend, was das mich abholt, klingt aber nett. Aber vor allem würde ich es so schön finden, einfach ein paar schöne Aufnahmen von einem Mantarochen zu sehen. Das sind so faszinierende Tiere, irgendwie majestätisch, aber gleichzeitig auch so anders als alle anderen, die man kennt. Aufregend. Naja, der Hansefisch auf jeden Fall klingt, finde ich, wunderbar. Nicht nur wegen dem einen Film, den ich gerade erzählt habe, aber auch insgesamt kommt es dann jetzt nur noch auf Wetter an, ne? Aber das Wetter, das sieht eigentlich ziemlich gut aus.

7.27 Uhr haben wir es gerade. Ihr hört den Weckruf hier auf Loro 90,2 an diesem wunderschönen guten Morgen. Und es ist doch ein wunderschöner guten Morgen, oder? Ich finde ihn zumindest sehr schön. Ich hoffe, ihr auch. Früher dachte ich immer, es braucht irgendwas, damit es ein guter Tag wird oder ein guter Morgen oder eine gute Zeit generell. Aber ich glaube, inzwischen ist es mehr ein, gibt es irgendwas, das mich aufhält, einen guten Morgen zu haben. Und wenn es irgendwas gibt, das versucht, mich aufzuhaben, dann durchbeißen, nicht einkriegen lassen. Aber nichtsdestotrotz gibt es, glaube ich, so ein bisschen Rezept für ein paar Grundmaßnahmen, die man haben könnte, damit es einfach ein bisschen schöner wird. Wie zum Beispiel immer ein gutes, ordentliches Glas Wasser trinken, ein bisschen dehnen, ein kleines bisschen in Bewegung kommen. Und persönlich für das Bewegen einmal ausschütteln. Ich finde, das ist total klasse. Hat man früher immer irgendwie nach dem Schulsport gemacht. Danach ist es irgendwie in meinem Leben zumindest in Vergessenheit geraten, bis ich irgendwann angefangen habe, Yoga zu machen, schüttle ich mich nachher immer aus. Und irgendwie, gutes Ausschütteln kann man irgendwie üben, noch mehr Bewegung reinkriegen und Gott hilft mir das, in Gang zu kommen. Wunderschön. Ich glaube, das mache ich auch gleich einmal, auch wenn ich eigentlich ganz schön im Tag da bin. Aber macht doch Spaß und vielleicht kann das hier noch irgendjemand gebrauchen. Keine Ahnung, gutes Glas Wasser ist, glaube ich, immer in Ordnung. Aber letztendlich ist das auch nur, was ich denke, wie ein guter Tag passiert. Ich habe keine Ahnung, wie das für euch abläuft. Ich hoffe auf jeden Fall, was immer es ist, dass ihr einen richtig schönen Tag vor euch habt oder wenn noch keiner direkt vor euch liegt, dass ihr euch einen macht. Jetzt auf jeden Fall noch einmal ganz viel Spaß mit dem nächsten Song, Animals von Roxy's, und dann geht's gleich wieder Ali mit den Nachrichten.

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1: Und das um 7:30. Wunderschönen Donnerstag, rein geht's. Nachrichten heute mit Ali Biewer. Der geplante neue Veranstaltungs- und Begegnungsort City Cube auf dem Rostocker Neuen Markt kommt erst später. Wie die Stadt erklärte, gibt es Liefer- und Produktionsprobleme beim beauftragten Bauunternehmen. Eine Eröffnung des City Cubes nun voraussichtlich erst irgendwann im September. Dort sollen künftig öffentliche Formate wie Ausstellungen, Diskussionen oder Workshops angeboten werden. Die Idee dahinter ist vor allem, den neuen Markt attraktiver zu gestalten. Bevor heute Nachmittag offiziell die Hanseszelle eröffnet wird, steht das Gelände am Gabuzenhof am Vormittag erst einmal den Kindern zur Verfügung. Unter dem Motto Kinderbewegungsland laden ab 9 Uhr verschiedene Sport- und Bewegungsstationen ein. Gleichzeitig soll der Aktionstag die Olympiabewerbung Rostocks weiter in die Öffentlichkeit tragen. In Greifswald wurde gestern der Grundstein für einen Neubau der Unimedizin gelegt. Im Gebäude sollen künftig die Bereiche Hämatologie und Onkologie, aber auch eine Palliativstation, Tageskliniken und ambulante Angebote untergebracht sein. Die Landesregierung in Schwerin fördert den Neubau mit 100 Millionen Euro. Mitten im Zentrum der britischen Hauptstadt London sind gestern 4 Männer niedergestochen und schwer verletzt worden. Als Verdächtige gilt eine 47-jährige Frau, laut Polizei, mit schweren psychischen Problemen. Sie wurde festgenommen, zudem wurde eine Schere sichergestellt. Und europäische Wissenschaftler haben am Abend bestätigt, dass Reste einer Rakete gestern auf dem Mond eingeschlagen sind. Die NASA will demnächst Foto von der Einschlagstelle machen. Die Rakete war zuvor 1,5 Jahre lang quer durchs All getrudelt. Soweit einige Nachrichten.
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2: 20 Grad haben wir es gerade, geht nachher noch auf 24 hoch, ganz gemütlich eigentlich. Manchen weiß ich, ist es trotzdem zu warm, aber da gibt's Abhilfe in Form von Wind. Der kommt heute aus Westen, ist an sich recht durch, aber von mittags bis abends gibt's da immer wieder Böen von starkem Wind, die dann ein bisschen Kühle noch verschaffen können. Was auch noch ein kleines bisschen helfen könnte, sind schattenspendende Wolken, aber die gibt's heute auch nur in Maßen, dafür aber einen Großteil des Tages, bis es dann zum Abend hin aufklart.
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2: Den hört ihr gerade um 7.33 Uhr. Ich bin eure Moderatorin für diesen Morgen, Freya Paula. Aber ich bin natürlich nicht allein. An meiner Seite habe ich noch den guten Ali in den Nachrichten.
3: Hey ho.
2: Ali, wir haben ja in den Nachrichten immer gerne am Ende eine internationale, globale Nachricht. Jetzt gerade ja sogar eine überglobale Nachricht. Ich fand das sehr aufregend mit der Rakete auf dem Mond.
3: All ja, genau.
2: Weltraum, was das dich fasziniert oder bist du mehr geerdet?
3: Ich habe da gar keine Ahnung von. Ich ganz primitiv muss ich sagen. Ich bin immer mich wundert es, dass da Raketen aufschlagen und der Mond sich nicht verschiebt oder irgendwie woanders hingeschubst wird. Aber das müsste ja mit der Erde dann auch passieren, ne? Wenn Raketen einschlagen oder Bomben oder Erdstöße oder irgendwas explodieren. Nee, ich habe da gar keine Vorstellung.
2: Das wäre total
3: gruselig.
2: Ich rede
3: mich jetzt um Kopf und Kragen, ne?
2: Das wäre ja richtig gruselig, der Gedanke, dass wenn eine Rakete zurückkommt, dass die Erde verschoben wird. So, wenn dann die Apollo-Missionen damals abgestürzt sind und, oh gute Güte, wir kommen aus der Umlaufbahn. Bin sehr froh, dass das nicht passiert. Ich kann aber mir vorstellen, also den Gedanken hatte ich bisher noch nicht, aber ich verstehe total, wo es herkommt, weil so ein Einschlag ist ja immer gewaltiges Ereignis, dann mit einem riesigen Krater und so. Es ist schon, schon nicht ohne.
3: 4 Tonnen sollen es jetzt gewesen sein, Boah. Die da irgendwie auf dem Mond irgendwie runtergekommen sind. Keine Vorstellung.
2: Ja, weiß ich nicht. Das sind Größenmaßstäbe, die kann man sich als Mensch nicht so vorstellen.
3: Nee.
2: Aber umso spannender, wenn dann nachher die Fotos von der NASA kommen. Jetzt aber auf jeden Fall erstmal sehr gespannt, was das nächste Lied sein wird. Na, ich gar nicht. Ich weiß es ja schon. Haha, aber vielleicht seid ihr ja gespannt. Jetzt geht's Kasper mit Hinterland. Viel Spaß.

0: 7.39 Uhr, wunderschönen guten Morgen. Ich weiß ja nicht, wie es euch geht. Ich persönlich liebe Spiele. Brettspiele, Kartenspiele, Videospiele. Wenn ich nicht gerade hier im Studio bin und moderiere, dann bin ich auch selbst am Videospiele machen. Aber physische Spiele haben nochmal so einen ganz eigenen Reiz und finde ich persönlich großartig. In letzter Zeit bin ich auch wieder sehr viel dabei, das Spiel Dominion anzuhaben. Ich finde, das ist ein sehr schönes Ding. Und ich bin gerade extrem neidisch auf zwei unserer Redakteure, Luca und Shanice. Die haben nämlich einen sehr spielbezogenen Ausflug gehabt, für die Arbeit natürlich, nach Stralsund. Dort gibt es eine Spielkartenfabrik und dort haben die beiden sich ein bisschen umgeschaut und mit zwei der dortigen Buftis, Anouk und Konsti, gesprochen. Habt ihr vielleicht die letzten Tage hier im Programm schon mitbekommen? Wir haben gerade jeden Tag ein bisschen was über die Herstellung von Spielkarten bei uns im Programm, was Luca und Shanice uns dort mitgebracht haben. Bisher zum Beispiel dann, was es dort so zu machen gibt als Bufti, was Linolschnitt ist, der da genutzt wird, eine Ausstellung, die dort passiert. Und heute geht es jetzt gleich zum Abschluss der Reihe um die Spielkarten, die es in einer Spielkartenfabrik natürlich zwangsläufig geben muss. So, und wenn ich schon nicht dabei sein könnte, dann möchte ich auf jeden Fall jetzt ganz genau hören, was denn da so vor sich ging, und ich hoffe, ihr seid genauso neugierig wie ich.
1: So, wir sind jetzt wieder runtergegangen zu der Werkstatt und wir stehen gerade vor einer, ja, riesigen Vitrine, würde ich mal sagen, mit ganz unterschiedlichen Kartendecks drinne. Was sind hier für Kartenspiele eigentlich so ausgestellt von euch?
2: Naja, also wir produzieren ja in kleinen Auflagen, aber tatsächlich ein doch beachtliches Sortiment an Spielkarten, würde ich mal behaupten. Wir haben klassische Spiele wie Skat, Doppelkopf, Rommel in verschiedenster Ausgabe sozusagen. Wir haben von französischem Blatt bis deutschem Blatt alles dabei und eben auch unsere besagten Fische, auf die wir natürlich auch sehr stolz sind. Allerdings haben wir auch einige eher nischenhaftigere Spiele, könnte man sagen, oder auch eben nicht so klassische Kartenspiele, wie beispielsweise unser Rum- und Rollmops-Spiel. Das ist ein hauseigenes Strategiespiel, was wir entwickelt haben. In dem geht es sozusagen ein bisschen wie Siedler von Catan mäßig darum, Warnkarten in seine eigene Stadt zu bekommen, um sozusagen mehr Punkte im Spiel zu erreichen. Und dies tut man mittels seiner eigenen Schiffsflotte. Ne? Und da spielt man sozusagen dann gegeneinander, kann sich gegenseitig auch überfallen, um einen Vorteil zu bekommen. Es ist auf jeden Fall für eine große Runde sehr, sehr gut geeignet. Außerdem haben wir auch andere sehr bunte, interessante Spiele, wie beispielsweise das FKK-Spiel. Dieses Spiel ist zusammen erstellt worden mit einem Illustrator aus Leipzig, Luke Carter. Dieser ist eigentlich Brite und kam irgendwann mal nach Deutschland und hat dann Aktzeichnungen am Strand gemacht und hat dann mit uns irgendwann später dieses Spiel entwickelt. Und seitdem drucken wir das, weil wir sozusagen seine Grafiken einfach sehr cool fanden und auch mit ihm als Mensch sehr sympathisiert haben. Und seitdem gibt es dieses Spiel hier. Und es ist auch ein Spiel, was man sehr in einer kleinen oder auch etwas größeren Gruppe sehr gut spielen kann. Es wird nicht langweilig, es ist sehr schnell und da kann man schon viele spaßige Stunden dran mit verbringen.
1: Ja, jetzt hast du schon ganz viele von den Spielkarten erklärt, die hier ausgestellt sind. Aber eins ist mir ganz besonders ins Auge gestochen, nämlich Kleines Pandemonium, glaube ich, wird das ausgesprochen. Das, ja, ist ein Spielkartendeck mit Kreaturen, würde ich einfach mal so behaupten, ganz unterschiedlichen. Das eine ist so eine gruselige Kröte und ja, irgendwie ganz viel Verschiedenes, was da drauf zu sehen ist. Ich kann das gar nicht so gut beschreiben. Ist auf jeden Fall ziemlich abstrakt. Was hat das mit diesem Kartenspiel auf sich?
2: Ja, das Kleine Pandemonium wurde auch mit einer Leipziger Künstlerin tatsächlich zusammen erstellt, Katja Zwirmann. Diese hat sich nämlich während der Corona-Pandemie, wie viele andere von uns, einfach sich ein neues Hobby gesucht. Und sie hat angefangen, sich mit Dämonen und, ja, magischen Wesen zu beschäftigen. Allerdings nicht mit Fantasy-Wesen, sondern wirklich mit Kreaturen oder Dämonen, die aus überlieferten Schriften aus der Menschheitsgeschichte kommen. Also die so aus völkischen Sagen kommen beispielsweise. Ne? Damit hat sie sich beschäftigt und diese sozusagen im Linolschnitt illustriert. Und dann ist sie auf uns zugekommen und wollte damit ein Quartettspiel machen. Das kleine Pandemonium ist nämlich ein Quartettspiel. Und dieses handelt eben von Teufeln, Dämonen, Engeln und allem noch so an magischen Wesen, was dazu gehört.
1: Ja, neben ganz vielen bunten Kartendecks ist mir jetzt noch ein Kartendeck aufgefallen, was ziemlich unscheinbar aussieht. Anouk, kannst du uns dazu noch was erzählen?
3: Ja, und zwar ist das unser Schusch-Spiel. Das heißt Schusch, ist aber bei uns intern unser Luschenspiel. Es besteht nämlich ausschließlich aus Siebenen und Achten. Und es wurde mal von ehemaligen Buftis entwickelt, weil unsere Mitarbeitenden gesagt haben, mach mal bitte ein Spiel aus unseren Restkarten. Wir haben nämlich, wenn wir Doppelkopf drucken zum Beispiel, wir haben ja Karten Bögen, auf denen alle Karten drauf sind und dann im Großen gedruckt werden. Und für Doppelkopf brauchen wir zum Beispiel keine 7 und 8. Das fängt nämlich erst ab 9 an. Und deswegen waren immer 7 und 8 übrig, die keine Verwendung hatten. Und damit die nicht einfach so weggeschmissen werden, weil das sind ja gute Karten, sollte daraus ein Spiel entwickelt werden. Und das ist entstanden, genau, und es ist ein bisschen wie Anti-Mau-Mau, würde ich sagen. Man legt nämlich immer nacheinander, das kann man von 2 bis 4 Leute können das spielen. Und dann legt man immer abwechselnd eine 7 oder eine 8. Und man muss immer darauf achten, dass man nicht das legt, was gerade gelegt wurde. Also man muss auf die Zahl und auf das Symbol achten. Und dann gibt es auch noch ein paar Sonderregeln. Das ist ein bisschen ja, ähnlich zu Mau-Mau, ist auch ganz lustig. Da kann man auch sehr lange spielen. Und das ist ein kleiner Fun-Fact zur Verpackung. Da sind jetzt auch so ganz wild übereinander 7 und 8 drauf gedruckt. Das haben tatsächlich Konstantin und ich entwickelt, noch am Anfang unserer Bufti-Zeit. Da habe ich nämlich den Auftrag bekommen von unserem Kollegen, ja, einen Raster anzulegen mit 7 und 8, die wir auf eine neue Verpackung drucken können. Und dann haben wir uns beide damit beschäftigt und das händisch gedruckt mit Holzbuchstaben und dann später am Computer noch zusammen zu einem Lab entwickelt. Und dann wurde es irgendwann immer mehr eine Verpackung. Und es war auch ein Linolschnitt, der dann an der Maschine gedruckt wurde. Und jetzt können wir sagen, wir haben auch eine eigene Verpackung gemacht.
1: Cool.
4: So, neben diesen ganzen Karten und alten Maschinen und so ist mir noch eine Sache aufgefallen. Uns verlaufen hier ganz viele Leute rum in, ich würde mal sagen, mittelalterlicher Kleidung. Was hat es damit auf sich?
3: Das ist tatsächlich nicht unser Alltag, lieber Luca. Das ist dir schon sehr gut aufgefallen. Wir haben nämlich gerade die Wallenstein-Tage, die in Stralsund stattfinden. Es ist ein sehr großes Ereignis für Stralsund. Ein historischer, mittelalterlicher Markt, der auf dem alten Markt stattfindet. Da wird gleich ein Festumzug stattfinden, an dem wir auch teilnehmen werden. Dafür müssen wir uns gleich noch fix in Schale werfen. Und unsere Kollegen laufen natürlich mit. Und deswegen sind hier auch manche schon angezogen als Mägde und als Hofdamen und als Gutsherren.
4: Na, das klingt sehr spannend. Ich würde sagen, dann halten wir euch nicht auf und vielleicht schauen wir da ja auch noch mit vorbei. Wir sind jetzt auf den Hansawiesen angekommen. Das ist die Endstation des Festumzuges der Wallenstein-Tage. Und Shanice und ich, wir sind ein bisschen underdressed.
1: Aber das ist auch total okay.
4: Genau, weil wir machen uns jetzt noch einen schönen Nachmittag.
5: Danke nochmal an Luca und Shanice für diesen tollen Besuch und wir freuen uns auf bald.
1: Bis bald.
4: Prost.
0: Das war jetzt der letzte Teil unserer Reihe über die Spielkartenfabrik in Stralsund. Finde ich, klingt wie eine richtig schöne Sache. Die Spiele gibt es dann nochmal online nachzugucken. Hab direkt auch gerade einmal geguckt, wie dieses FKK-Spiel denn aussieht. Und da ist ein sehr schöner Stil gewählt worden. Und natürlich die Wallenstein-Tage zum Schluss klangen auch nochmal sehr aufregend. Leider für dieses Jahr schon vorbei. Kann man natürlich nächstes Jahr prinzipiell nochmal vorbeigucken. Aber was soll's, wir können ja auch ohne Mittelalter, trotzdem auch in der Neuzeit, eine schöne Zeit haben. Und wenn ihr natürlich die ganze Reportage nochmal nachhören wollt, alles zusammen, alle Teile, nicht nur den von heute, dann guckt gerne nochmal bei unserer Mediathek dabei unter media.loro.de. Da gibt's das und eigentlich auch so ziemlich alle Beiträge, die wir machen, nochmal zum Hören.

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0: Schön.
1: Uhr haben wir es gerade. Wer vorhin schon einmal zugehört hat, während den letzten Nachrichten, der wir mitgekriegt haben, dass auf dem Mond gerade ein Teil einer Rakete abgestürzt ist und dort gelandet ist, von einer SpaceX-Rakete, um genau zu sein. Und das ist gerade für die Wissenschaft ein sehr aufregendes Thema. Denn normalerweise fällt sowas nicht auf den Mond, war auch hier in dem Fall nicht geplant. Und dass Fremdkörper, Asteroiden und so weiter auf dem Mond landen, das weiß man meistens nicht lang genug vorher, um sowas beobachten zu können. Hier hat man aber, weil das Ding verloren gegangen ist, war Teil vom, war die sogenannte Oberstufe, das war ein Teil vom Zündungsmechanismus, der die Rakete ins Weltall geschafft hat, war auch geplant, dass es abgeworfen wird, nur nicht wie das jetzt lief, aber es war halt bekannt, dass es da ist und dann hat man vorher schon berechnet, wann und wo das denn auf dem Mond landen wird und konnte das beobachten. Sehr aufregendes Ding, weil mehrere Tonnen schwer auf dem Mond kann man vielleicht einiges von lernen, wird deswegen gerade beobachtet. Aber wie ihr gerade schon mitgekriegt habt, das war gar nicht geplant. Normalerweise fällt sowas nicht irgendwo rauf. Manchmal fällt es auf die Erde, in den Ozean, aber in den meisten Fällen bleibt es einfach irgendwo im All. Und da kann man jetzt denken, ja, was soll's, das schwirrt dann einfach irgendwie davon. Das Weltall ist ja endlos, ein paar Raketenteile ist ja nicht so wild, aber meistens schwirrt es halt nicht einfach davon. Ganz oft bleibt es im Erdorbit und dreht sich dann um die Erde rum. Und das ist nicht endlos, das ist ein begrenzter Raum. Und dieses Problem, dass sich da jetzt eventuell ein bisschen zu viel Müll ansammeln könnte, das nennt man das Kessler-Syndrom. Das ist benannt nach dem Forscher Donald J. Kessler. Der hat für NASA den Asteroidengürtel im Sonnensystem untersucht, wo sich dann in der Sonnenumlaufbahn ein Bereich ergeben hat, wo ganz viele Asteroiden sind. Das jetzt nicht menschengemachte Teile, sondern Fremdkörper, aber ist trotzdem da halt ein sehr chaotisches Gebiet, sage ich mal. Und als er das untersucht hatte, hat er gemerkt, oh, das könnte uns auch in der Erdumlaufbahn passieren. Und dann könnten wir sehr große Probleme haben, wenn wir jetzt nochmal das Satelliten haben wollen, Raketenfahrt betreiben wollen, was auch immer. Weil hin und wieder kann es natürlich sein, dass man damit irgendwas zusammenstößt. Und solange das nur ganz wenig Teile sind, ist das quasi nie am passieren. Weil auch wenn der Erdorbit nicht endlos ist, der ist schon unfassbar gigantisch. Aber gerade bei Satelliten wollen wir ja, dass die auch eine sehr lange Zeit da sind. Und dann wird ein unwahrscheinliches Ding, was aber immer wieder passieren könnte über einen langen Zeitraum, immer wahrscheinlicher. In den meisten Fällen immer noch vernachlässigbar gewesen, vor allem 1978, als er dieses Kessler-Syndrom benannt hat. Aber mit der Zeit wird der Müll natürlich immer mehr und wir haben nicht wirklich Bestrebungen, das weniger zu machen. Von daher fühlt es sich ein bisschen unaufhaltsam an, dass wir irgendwann keine Satelliten mehr haben können, weil einfach die Kollisionswahrscheinlichkeit zu hoch wird. Aktuell ist das auch nochmal ein größeres Thema, weil wir jetzt ja auch dabei sind, Satellitenkonstellationen dort zu umfassen. Wir haben vielleicht alle schon mal diese Werbung gesehen für Starlink, Internet aus dem Weltall von den Satelliten zu uns und dann sind da halt ganz viele Satelliten, die alle miteinander kommunizieren, um so dann die Daten, die von der Erde kommen, zu einem anderen Punkt der Erde rüberzubringen. Sorgt jetzt dafür, dass sehr viel mehr Objekte da oben sind, die wieder sehr viel mehr kollidieren können und das Kessler-Syndrom könnte eventuell ein wirkliches Problem werden, wenn davon jetzt noch ein paar Teile kaputt gehen, wir vielleicht nochmal ein zweites Netzwerk haben wollen oder. Natürlich könnten wir auch den Kram wegräumen, aber das ist unfassbar schwierig und ich weiß gar nicht, was da noch alles hinterstecken würde, das jetzt wirklich alles auf sich zu nehmen. Ich weiß auch gar nicht, von wie vielen Dingen wir überhaupt wissen, dass die da rumschwirren und wie viele einfach, ja ich sag mal, herrenlos und beobachtungslos einfach unbekannt dort sind. Ist also, finde ich, ein sehr spannendes Thema, was nochmal sehr viel über die Zukunft der Raumfahrt aussagen könnte. Bisher aber noch theoretisch. Aber vermutlich, wenn wir jetzt noch ein paar Jahre warten, wird das noch ein sehr viel mehr besprochenes Thema. Das Kessler-Syndrom.

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1: Schönen guten, Donnerstag. Heute Nachrichtenzeit mit Ali Biwa. Rostocks Stadtverwaltung stellt den Jahresabschluss des Eigenbetriebes KOE für das Jahr 2025 zur Abstimmung in der Bürgerschaft. Dem Bericht nach erwirtschaftete das kommunale Immobilienunternehmen einen Überschuss von rund 6,7 Millionen Euro und damit 2,5 Millionen Euro mehr als noch im Jahr zuvor. Das Plus kam vor allem durch höhere Vermietungen und Verpachtungen an Dritte zustande, aber auch durch geringere Zinsaufwendungen, heißt es im Jahresbericht. Insgesamt nahm der Immobilienbetrieb KOE im Jahr 2025 Kredite in Höhe von 12 Millionen Euro auf, konnte gleichzeitig Kredite in Höhe von 13,5 Millionen Euro tilgen. Vom Gewinn sollen nun 4 Millionen Euro in die Rostocker Stadtkasse fließen. 2,5 Millionen will der Eigenbetrieb den eigenen Rücklagen zuführen. Nach einer vierwöchigen Sommerpause wird der Mord am 8-jährigen Fabian aus Güstrow heute Vormittag am Landgericht Rostock weiterverhandelt. Erwartet werden dann am inzwischen 20. Prozesstag Aussagen von Polizeiexperten zu Sprachnachrichten der Angeklagten. Außerdem sollen heute und auch die kommenden Verhandlungstage Bekannte und Verwandte ihr Verhältnis zur Angeklagten schildern und Beobachtungen rund um den Tattag. Das Rostocker Landgericht hat Stand heute noch 8 Verhandlungstage angesetzt. Ein Urteil im Prozess könnte demnach Mitte September folgen. In der Region Nordwest-Mecklenburg hat sich der Bestand der dort lebenden Nandus erneut verringert. So konnte bei der jüngsten Zählung konnten 50 Tiere festgestellt werden. Vor 8 Jahren waren es mal rund 550 Nandus. Der Landkreis hat inzwischen bereits die Jagdregeln angepasst. So dürfen die Tiere ab sofort nur noch zwischen November und März gejagt werden. Ziel ist, den Bestand an frei lebenden Nandus in der Region stabil zu halten. In Schleswig-Holstein werden Schulen ab sofort eine zusätzliche Stunde für Demokratiebildung anbieten. Das Vorhaben ist Teil des sogenannten Paktes für Demokratie. Es wurde gestern von Kiels Bildungsministerin Steenke vorgestellt. Grundlage des Paktes ist ein Auftrag des Schleswig-Holsteinischen Landtags. Neben der Demokratiestunde soll im kommenden Jahr dann das Fach Wirtschaft und Politik gestärkt werden. Außerdem fördert das Land Schleswig-Holstein künftig mehr Fahrten zu Gedenkstätten und an Hochschulen im Land soll die Antisemitismusprävention deutlich gestärkt werden. Im US-Bundesstaat Michigan rücken die Demokraten deutlich nach links. Bei parteiinternen Vorwahlen setzte sich gestern der Vertreter des linken demokratischen Flügels El Said durch. Er hatte in seinem Wahlkampf vor allem dafür geworben, die US-amerikanische Wirtschaft stärker zu regulieren und die Regierung Israels nicht mehr bedingungslos mit Militärtechnik zu unterstützen. Der Bundesstaat Michigan gilt als sogenannter Swing State und damit als besonders umkämpft zwischen Demokraten und Republikanern. Ohne einen Sieg in Michigan haben die Demokraten kaum Chancen, auch die landesweiten Kongresswahlen dann im November zu gewinnen. Soweit die Nachrichten.
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3: Gerade ist es ein richtig schöner Blick aus dem Fenster, wenn ich hier mal so nach draußen gucke. Da sind ein paar Wolken, da ist der blaue Himmel und da ist die Sonne. Und das sieht richtig schön aus und ist auch, was uns heute den Großteil des Tages zu erwarten hat. Strahlende Sonne mit ein paar Wolken bis zum Abend, ab dann klart es auf und wir haben einfach nur noch Sonnenschein. Temperaturmäßig sind wir gerade bei 21 Grad, das geht nachher noch auf 24 hoch. Und nebenbei haben wir heute auch noch ein bisschen Wind zu erleben. Aus Westen kommt er, die meiste Zeit des Tages sehr ruhig, dass er eigentlich kaum auffällt. Aber ab mittags bis abends gibt es dann nochmal ein paar Böen von starkem Wind, so im Bereich von den 40er kmh Geschwindigkeiten etwa. Könnte vielleicht ein bisschen nervig werden, vielleicht auch ein bisschen Abhilfe gegen die Wärme schaffen, je nachdem, was eure persönliche Perspektive aufs Leben ist. Wenn wir nach morgen gucken, haben wir da Temperaturen von 20 Grad zu erwarten in den Höchsttemperaturen. Kein wirklicher Wind und morgen wird es einfach ein bisschen wolkig und nett.
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3: Den hört ihr um 8.04 Uhr. Hier im Studio ist Freya Paula, aber nicht nur. Ali Biwa ist auch mit dabei in den Nachrichten.
1: Ahoi.
3: Ahoi, ahoi. Und bei dir gibt's immer alles Neue. Und ich sag jetzt ganz neu an, was es in der Musik gibt. Jetzt gibt's Electric Guitar von Tocotronic. Ich wünsche ganz viel Spaß und bis gleich.

8:08 und in dieser 8-Uhr-Stunde geht's bei uns ein bisschen um Dinge, die man vielleicht unternehmen könnte. Und damit meine ich nicht mal unsere Veranstaltungstipps. Die sind heute am Donnerstag gar nicht dran. Dafür haben wir nachher aber unsere Kino-News für alle Leute, die vielleicht gerne mal wieder ins Kino wollen und ein bisschen eine Übersicht haben wollen, was es da gerade so Neues gibt. Außerdem geht es um ein Festival, das bald ansteht, nämlich das 3000-Grad-Festival. Und wenn das alles ein bisschen zu aktiv ist und er möchte lieber erfahren, wie andere Leute so aktiv sind, das ist auch kein Problem, denn nachher gibt es unsere Nachrichten aus dem Sport in unserem Format Frühsport. Jetzt erstmal gibt es aber Panic Check mit Grin and Barrett. Viel Spaß und bis gleich.

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1: Wir stecken gerade in der ersten Augustwoche und manchen Leuten kribbelt es da bestimmt schon in den Fingern, ganz schnell die Sachen zu packen und irgendwie rauszukommen und was zu unternehmen. Wenn man das noch mit Musik verbinden möchte, dann eignet sich natürlich ein Festival. Und da hat MV auch durchaus was zu bieten, zum Beispiel mit dem 3000 Grad Festival. Wer davon noch nie was gehört hat oder auch wer schon längst sein Ticket hat, aber noch neugierig auf neue Infos ist, der sollte jetzt ein bisschen genauer hinhören.
2: Ab diesem Freitag ist es soweit. Das 3000 Grad Festival geht in die nächste Runde in Feldberg bei Neustrelitz. Mit Aussicht auf bestes Festivalwetter mit Höchsttemperaturen um die 22 Grad wird auf dem Gelände 3 Tage von Freitag bis Sonntag gefeiert. Musik, Sport und Workshops, ja sogar Theater erwartet die Gäste. Seit 1997 gibt es das Konzept bei Neustrelitz, einen Raum für kreatives Ausleben und Lokalmusik zu schaffen. Angefangen hat das mit 4 technobegeisterten Jungs, welche sich öfters im lokalen Plattenladen getroffen haben. Seitdem ist die Belegschaft oft durchgewechselt. Das Projekt bleibt. Und so haben wir 2 Organisatoren, Steffi und Molle, Fragen geschickt, auf welche sie liebend gerne eingegangen sind. Einige Ex dürfen wir schon verraten. Die Idee? Größtenteils lokal bitte. Darum wird man zu der Goldberger Punkband Pornobalken pogen dürfen. Sie sind vor allem für ihre feministischen Themen bekannt. Auch das Altelina-Duo Hinterland-Gang wird die Stimmung aufheizen. Inspiriert von Feine Sahne Fischfilet und zugezogen maskulin haben sie ihren ganz eigenen Websound entwickelt.

0: für einen Stundenlohn. Aber nicht nur aus MV finden sich Künstler in Feldberg ein. Auch die Punkbandgröße Kafka sowie Wutkin und Oliver Kolitzki werden vertreten sein. Und sonst? Das Line-Up ist größtenteils ein Geheimnis.
1: Ich finde es ja auch immer geil, man fährt auf ein Festival, vielleicht wenn man es auch noch nicht kennt, und man kriegt den Timetable halt erst in die Hand gedrückt, wenn man aufs Festival fährt und plant sich dann durch, sozusagen vor Ort. Und es gibt auf jeden Fall richtig viele gute Newcomer-Acts, auf die ich mich freue, die ich vorher auch noch nicht live gesehen habe. Es gibt auch viele ältere Acts, also die einfach schon länger dabei sind, so meine ich das, auf die ich mich sehr freue, dass die mal wieder mit dabei sind.
2: Also ich denke, es ist eine Mischung. Die Gäste kommen natürlich aus Gründen gerne, wegen der Natur, wegen dem schönen Umfeld, wegen dem tollen Festivalgelände, aber auch wegen der Acts, ganz klar. Und ich denke, die Besucher wissen, dass es beim 3000 Grad immer ganz tolle Acts gibt.
0: Doch mit den unterschiedlichsten Bühnen kommt einiges auf die Festivalbesucher zu.
2: Wir haben 8 Bühnen mit verschiedenen Sound, mit verschiedenen Dekorationen an verschiedenen Orten. Sowas wie der Rummelplatz, wo Bands auftreten, hauptsächlich so aus dem Weltmusik-Genre, aber auch DJs, die dort House- oder Downtempo spielen, sind da platziert. Die Utopia-Bühne, die Techno und Melodic-Techno spielt. Die Schatzinsel, wo es querbeet zwischen Indie-Dance, House, Techno läuft. Wir haben das Schiff, was sich mit House-Musik beschäftigt. Die Las Vegas beschäftigt sich mit Alternative-Musik. Also wir haben dort Punkrock, wir haben dort politischen Hip-Hop. Was noch schön ist, ist unser Steg in Flammen, eine kleine Konzertlocation direkt am Wasser, wo die Bands auf dem Schwimmsteg spielen. Und wir haben natürlich unsere Theaterbühne. Dort gibt es kleine Varieté-Shows, kleine Theaterstücke, in den Nachtstunden auch etwas Ambient. Die Lackkuhle ist der Floor, wo es so richtig nach vorne geht. Techno, Trance, Groove ab 140 BPM aufwärts.
0: Doch wie schon erwähnt, soll es auf dem Festival nicht nur um Musik gehen. Man soll sich ebenso kreativ ausleben können. Das soll vor allem aber nicht nur durch Workshops möglich sein.
2: Es sind wieder sehr viele Workshops geplant, auch Sportangebote. Es gibt wieder Tischtennis, Volleyball, Frisbee, Arschbomben-Battle, also ein Contest, wo die beste Arschbombe gekürt wird. Aber auch Workshops wie zum Beispiel ein Theremin-Workshop, den ich ziemlich interessant finde, oder Bastel-Workshops, aber auch Vorlesungen, Gesprächsrunden.
0: All das wird möglich durch viele helfende Hände. Vom Veranstalter über den Teamleiter bis zum Ticketworker.
2: Wir brauchen natürlich auch Unterstützung. Es gibt auf unserer Webseite, kann man sich anmelden zum Helfen oder auch als Ticketjobber. Da findet man auch eine Übersicht, in welchen Bereichen wir Unterstützung brauchen. Das geht von Deko über Schichten in der Küche oder Platzwachen. Also ganz verschiedene Tätigkeiten, wo wir natürlich gerne auf Hilfe angewiesen sind.
0: Damit jeder sich wohlfühlt, gibt es ein breites Awareness-Konzept, was einem auch vor dem Besuch bewusst sein sollte.
1: Und BesucherInnen finden Hilfe bei unserem Festival

0: weiter aus.
1: Doch auch das 3000 Grad obliegt den gleichen Hürden und Gefahren wie vielen weiteren Festivals.
2: Also auch für uns ist es eine schwierige Situation. In den letzten Jahren sind die Kosten in vielen Bereichen sehr gestiegen. Wobei man sagen muss, die Eintrittspreise kann man nicht mehr erhöhen, weil man da an einem Punkt angekommen ist, wo die Gäste sich das nicht mehr leisten könnten. Und auch wir haben damit stark zu tun und sind auf der Suche nach Konzepten für die Zukunft. Wir wollen auf jeden Fall weitermachen, aber es ist sehr schwer.
1: Gerade deshalb bittet der Veranstalter, lasst eure eigenen Getränke zu Hause oder gebt sie am Eingang ab. Nehmt die gegebenen Angebote an und macht euch ein schönes Festivalwochenende. Und wer am Wochenende anreisen will, kann gleich von eins dieser Angebote Gebrauch machen. Denn zur Zeit des Festivals wird es keine Sonderbusse vom lokalen Verkehrsverbund geben. Die Buslinie 619 zwischen Neustrelitz und Neubrandenburg wird gerade mal im üblichen 2-Stunden-Takt arme Feldberger fahren. Es sollte voll werden. Darum wird ein extra Shuttleverkehr vom ZOB Neustrelitz und dem Gelände angeboten. Somit kann das eigene Auto zu Hause bleiben. Der Countdown läuft. Und wer weiß, vielleicht sehen wir uns ja vor Ort. Wir von Loro wünschen auf jeden Fall jeden Festivalgänger und jeder Festivalgängerin eine schöne Zeit auf dem 3000 Grad.
3: Und eine schöne Zeit wird es auch bestimmt werden. Das klingt total super und von den ersten Aussichten her scheint das Wetter auch mitzuspielen. Kann sich natürlich immer ein bisschen ändern. Das Wetter ist ja berüchtigt dafür, sich nicht immer genau so zu verhalten, wie man denkt. Vor allem, wenn man mehrere Tage im Voraus guckt. Aber bisher sieht es aus nach Sonnenschein, Windstille, kein Regen und einfach eine richtig angenehme Zeit. Bis auf, es könnte vielleicht ein bisschen warm werden. Also gerade am Sonntag soll es heißer werden. Passt also auf, egal ob ihr dann auch da seid oder nicht, dass ihr euch gut auf die Hitze vorbereitet, wenn ihr viel draußen sein wollt. Also gut trinken, auf Schatten achten, Sonnencreme, dies, das. Ich bin sicher, ihr habt da auch eure eigenen Sachen, die ihr ein bisschen euch drauf fokussiert, wenn ihr auf sowas achtet. Aber nicht vergessen, ist alles, was ich sagen will quasi.

8.23 Uhr, einen wunderschönen guten Morgen Rostock und insbesondere jetzt erstmal einen wunderschönen guten Morgen Lüttenklein, denn jetzt geht's gerade einmal kurz um ein Lüttenkleiner Thema. Dort findet heute Nachmittag ein sogenannter Stadtteilspaziergang statt. Organisiert von der Rostocker Gesellschaft für Stadterneuerung, Stadtentwicklung und Wohnungsbau. Und von dem Namen, den ich gerade vorgelesen habe, kommt ihr bestimmt schon drauf, dass es um Veränderungen im Stadtteil geht. Lüttenklein wurde in die Städtebauförderung mit aufgenommen und dort soll es jetzt einige Maßnahmen geben, die den Stadtteil ein bisschen verschönern oder generell verändern. Und mit dem heutigen Spaziergang soll ein bisschen gezeigt werden, wo jetzt was passieren soll. Und da kann auch drüber geredet werden, was da genau passieren soll und die Leute nehmen auch noch Input zu dem ganzen Kram an. Von daher, wenn ihr euch dafür interessiert, wie sich euer Stadtteil da hinten oben verändert oder wenn ihr einfach auch öfter mal in Lüttenklein selbst seid und nicht da lebt, ist das vielleicht auch interessant mitzukriegen. Dann könnt ihr da ab 16 Uhr einmal vorbeischauen. Das Ganze startet am Lüttenkleiner Marktplatz. Übrigens, das ist nicht der einzige Stadtteilspaziergang dort. Es wird auch noch einer Ende August und Anfang September stattfinden. Heißt aber nicht, dass der heute dann super auslassbar ist. Sie widmen sich nämlich alle verschiedenen Themen. Zum Beispiel kommt später noch Barrierefreiheit und Verkehr. Und heute geht es dann um Spiel, Sport und Grünflächen. Auch ein spannendes Thema. Wer dazu mehr wissen will, kann man da ja gerne mal vorbeigucken. Bei dem Namen klingt es vielleicht erstmal so, oh ja, das Spiel ist ja auch mit drin. Da denkt man vielleicht auch ein bisschen so an die Kinder. Aber auch wenn man keine Kinder hat oder auch nicht mit viel mit Kindern zu tun hat, Grünflächen sind natürlich trotzdem spannend und Sportflächen auch. Ich selbst muss gestehen, dass ich gerade in letzter Zeit auch gerne mal auf öffentliche Sportflächen ein bisschen zurückgreife. Und ich finde, es ist eigentlich super schön, sowas zu haben und mitzukriegen, wie sich sowas entwickelt, kann sich lohnen. Jetzt aber erstmal der nächste Song. Ihr könnt ja drüber überlegen, ob euch das reizt oder nicht. Beziehungsweise, wenn ihr eh nicht in Lüttenklein seid, dann ist es vielleicht ja auch gar nicht so wichtig. Jetzt gibt's jedenfalls erstmal Entertainment von Phoenix.

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1: In Kurzform, Tag schön und guten Morgen an diesem Mittwoch, heute Donnerstag, ne? Donnerstag. Ein dickes Nicken. Okay, na, Alibi war auf alle Fälle noch ein bisschen kuddelig im Kopf. Der geplante neue Veranstaltungs- und Begegnungsort City Cube auf dem Rostocker Neuen Markt kommt erst ein paar Wochen später. Wie die Stadt erklärte, gibt es Liefer- und Produktionsprobleme beim beauftragten Bauunternehmen. Eine Eröffnung des City Cubes voraussichtlich erst im September möglich. Dort sollen künftig öffentlich zugängliche Formate stattfinden, wie Ausstellungen, Diskussionen oder auch Workshops. Die Idee dahinter ist, den neuen Markt attraktiver zu gestalten. Im Rahmen der Hanse-Sale öffnet Oberbürgermeisterin Kröger am Mittag die Rathaustüren für zahlreiche Gäste aus befreundeten und Partnerstädten. Sie dürfen sich teilweise auch ins Gästebuch der Hansestadt Rostock eintragen. Ebenfalls zum Empfang eingeladen sind die Segelcrews der beiden Traditionssegler Pascal Flores und Albert Johannes. Vor allem die Albert Johannes ist zum 34. Mal bei der Hanse-Sale dabei. Wir feiern ja jetzt die 35. Veranstaltung. Die Schweriner Landesregierung hat 35 Millionen Euro freigegeben, um die Ufer der Elbe gegen künftige Hochwasserereignisse besser zu schützen. Unter anderem sollen Deiche verstärkt bzw. rückverlegt werden. Geplant sind aber auch neue zusätzliche Überflutungsflächen. Das Oberlandesgericht München urteilt heute über einen Autoanschlag auf eine Demonstration der Gewerkschaft Verdi. Der Angeklagte, ein gebürtiger Afghane, soll im Februar 2025 aus religiösen Gründen in die Menschenmenge gefahren sein. Zwei Menschen kamen damals ums Leben, mehr als 40 wurden verletzt. Die Bundesanwaltschaft hat eine lebenslange Freiheitsstrafe gefordert. Zudem soll die besondere Schwere der Schuld festgestellt werden. Und in der Ukraine hat die Regionalregierung von Donetsk die Familien in der Stadt Kramatorsk aufgefordert, die Stadt im Osten des Landes zu verlassen. Den Angaben zufolge sollen mehr als 500 Kinder und ihre erwachsenen Begleiter in Sicherheit gebracht werden. Zuletzt waren russische Truppen bis zu 20 Kilometer an den Stadtrand von Kramatorsk vorgerückt. Die Region Donetsk selbst. Donetsk wird von Russland beansprucht. Soweit einige Kurzinfos.
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3: Wir liegen gerade bei 21 Grad auf der Temperaturskala. Der Blick nach oben geht natürlich noch ein bisschen voran, denn wir kraxeln noch bis 24 Grad heute. Und ansonsten bleibt es eigentlich wettermäßig recht ruhig. Keine dicke Wolkendecke, nur ein paar einzelne, kein Regen, aber ein bisschen Wind. Der kommt heute aus Westen und ab Mittag bis heute Abend wird es auch noch mal ein bisschen ein paar starke Böen mit dazu geben. Das ist so das einzig wirklich Bemerkenswerte heute. Ansonsten bleibt der Tag eigentlich ziemlich ruhig. Und wenn wir nochmal nach morgen gucken, dann wird es da noch ruhiger, denn da ist auch der Wind entspannt. 20 Grad haben wir morgen in den Höchsttemperaturen und wolkig mit Sonne im Misch.
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3: Den hört ihr gerade. Schön, dass ihr eingeschaltet habt. 8.32 Uhr haben wir es. Ich bin eure Moderatorin für diesen Morgen, Freya Paula. Und in den Nachrichten bei mir ist der gute Ali Biva.
1: Hallihallo.
3: Ich gebe euch mal einen kleinen Blick hinter die Kulissen oder einen kleinen Lausch hinter die Kulissen. Bevor es gerade losging, Ali, haben wir uns darüber unterhalten, dass die halbe Stunde, um die Nachrichten vorzubereiten, meistens immer ein bisschen kürzer ist, weil wir ja noch ein bisschen schnacken. Man muss sich vorher vorbereiten. Und dann ist mir aber ein kleiner Fehler passiert. Ich habe aus Versehen eine Minute zu früh dich in die Nachrichten geschickt und das tut mir aufrichtig leid, aber hey, das bedeutet, du hast jetzt eine Minute mehr. Ich hoffe, du freust dich.
1: Na toll. Du und dein Zeitgefühl.
3: Ach, es tut mir aufrichtig leid, auch an alle da draußen, die jetzt eine Minute Nachrichten verpasst haben, müssen dann die nächsten Nachrichten unbedingt wieder mithören und hoffen, dass vielleicht nochmal das Gleiche dabei ist und du nicht allzu viel ausgetauscht hast, aber das werden wir dann noch herausfinden. Jetzt auf jeden Fall geht's erstmal den nächsten Song, während Ali dann die Zeit nutzt, um wieder gute Nachrichten für uns zu schreiben.
1: Freu mich.
3: Also, jetzt geht's Löschzug von Fruchtiger Beigeschmack. Viel Spaß!

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1: 8.36 Uhr haben wir es. Ihr hört den Weckruf hier auf Loro 90,2. Und apropos Hören, findet ihr es eigentlich manchmal schade, dass man im Radio nur hören und nicht sehen kann? Vermutlich nicht, weil dadurch eignet sich Radio ja richtig gut dazu, das nebenbei laufen zu haben, während man irgendwas anderes macht. Gucken will dann schon sehr viel mehr Aufmerksamkeit haben. Trotzdem ist natürlich schön, manchmal Gucken und Hören gemeinsam zu haben. Zum einen, wenn man sich gerade mit jemandem unterhält oder so. Aber natürlich, wenn wir zu den Medien schauen, wo ja auch das Radio zugehört, dann vielleicht, wenn man jetzt einen Film schauen möchte. Und wenn ihr gerne einen Film schauen wollt, ist natürlich besonders aufregend im Kino. Und wenn ihr wissen wollt, was im Kino gerade so Neues los ist, dann haben wir jetzt unsere Kino-News.
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4: Vier Freunde müsst ihr sein. Das ist die Herausforderung beim Kino-Neustart Der Klang der Stradivari. Vier Streichmusiker werden gecastet, um auf ihren vier originalen Stradivari-Instrumenten ein seltenes Musikstück aufzuführen. Doch ihr musikalisches Talent, das passt nicht unbedingt mit ihrem Ego, den Eitelkeiten und Rivalitäten untereinander zusammen.
5: Sie haben es in zwei Tagen nicht geschafft, einen Satz zu proben. Es soll eines Samstag 4 sein. Da fangen wir an.
6: Takt 11, wieso denn da?
7: Weil er vorher nicht spielt.
8: Vier gute Musiker waren noch nie genug, um ein gutes Quartett zu bilden. Das ist bekannt.
5: Wir sind halt verschieden, weißt du.
6: Wir mögen uns überhaupt nicht.
4: Um aus den vier Top-Musikern nun doch noch ein exzellentes Streichquartett zu formen, soll der exzentrische Komponist Charlie Bummo helfen.
9: Denken Sie an diese Starenschwärme. Was hat es auf sich mit den Hunderten, Tausenden von Staren, die so riesige Schwärme am Himmel bilden? Sie haben weder Anführer noch Regeln.
4: Der Klang der Stradivari ist eine typisch französische Komödie. Sehr unterhaltsam und von heute an im Lichtspieltheater Wundervoll Livu aus Metropol zu sehen.
10: Ich habe alles gemacht, mir den Arsch aufgerissen. Aber sie tun alles dafür, dass es ein Desaster wird. Und das finde ich scheiße.
4: Gruselig, unheilvoll, panisch wird's im Kinoneustart Ice Cream Man. Die Story, die ist schnell erzählt. Ein Eiswagen rollt durch eine US-amerikanische Kleinstadt. Doch die Eiskugeln des Verkäufers haben es in sich. Sie verwandeln nämlich die Kinder in kleine Monster. Und die blasen prompt nach ihrem Eisgenuss zur Jagd auf die Erwachsenen.
11: Was ist passiert?
12: Jemand hat meiner Mami wehgetan.
11: Wer? Ich.
4: Auf Horrorszenen in diesem Film muss der Kinobesucher nicht lange warten. Die gibt es nämlich in den folgenden knapp 90 Minuten unzählige.
12: Sind hier alle irgendwie krank?
13: Was zur Hölle ist hier los?
11: Um Himmels Willen, was habt ihr getan?
14: Los, los, los, los, los!
15: Ihr könnt ihn nicht einfach töten. Schlagt ihm den Kopf ab.
4: Der Regisseur der Kinokomödie selbst bezeichnet den Streifen als seinen bislang verrücktesten Film. Der blutigste des Jahres ist er auf alle Fälle schon mal. Ice Cream Man. Von heute an zu sehen im CineStar mit einem kleinen...
16: Verfickte Kinder!
3: Das waren die Kino-News.

Städte sind unglaublich lebendig und das meine ich jetzt nicht nur mit den ganzen Menschen, die sich dort tummeln, dort sind auch unglaublich viele Tiere, auch wenn man die im Alltag meistens gar nicht so wirklich wahrnimmt, bis aus, außer vielleicht so die paar, wie jetzt die Tauben oder was auch immer, aber da ist richtig viel los. Aber von denen, die man auf jeden Fall mitkriegen kann, die ein bisschen mehr Aufmerksamkeit auf sich ziehen, sind bei uns in Rostock, vor allem hier in der Innenstadt, in den letzten Wochen ganz schön viele Mauersegler unterwegs. Die kann man daran erkennen, wie hektisch sie ihre Flügel schlagen, wie schnell sie unterwegs sind am Himmel. Am gespaltenen Schwanz, ähnlich zu einer Schwalbe. Und an ihrem Ruf, den man gerade sehr viel hört. Ich spiele uns mal hier einen ab. Diese Schreie gibt es gerade hier ganz, ganz oft irgendwo in der Innenstadt zu hören, während diese am Himmel rumhuschen. Und Mauersegler, das sind wirklich richtig, richtig faszinierende Tiere. Die haben sich als Vögel darauf spezialisiert, so selten wie möglich landen zu müssen und möglichst viel in der Luft zu tun. Eigentlich müssen die nur noch zum Brüten landen. Ansonsten fressen die in der Luft, indem sie sich fliegende Insekten schnappen. Die trinken, indem sie über ein Gewässer ganz flach rübergleiten und das dann im Flug so einfach aufnehmen. Und die können sogar in der Luft schlafen. Ganz faszinierende Tiere. Die entspannen sich einfach in der Luft, machen dann vermutlich die Augen zu, halten ihre Flügel starr, wenn gerade Gegenwind ist. Und der Gegenwind hält sie dann oben, während die dann da ein bisschen entspannt abhängen und düsen können. Und dadurch können die halt einfach tagelang, wochenlang, monatelang in der Luft bleiben. Hier bei uns sieht man die hin und wieder landen, weil hier halt deren Brutgebiet ist. Aber das sind Zugvögel und wenn die nach Afrika runterfliegen, dann kann das vorkommen, dass sie die ganze Zeit über nicht landen, weil sie da nicht brüten. Und dann kann das auch sein, dass sie den ganzen Weg und den Rückweg und den Aufenthalt da auch nicht landen und dann einfach nur bei uns den Boden berühren. Super faszinierende Tiere. Kommt natürlich nicht immer vor. Durchaus kommen die manchmal auch auf den Boden runter, ist aber nicht unüblich, dass da mehrere Monate zwischenliegen. Und es wurden auch schon definitiv Mauersegler dabei beobachtet, die dann mit einem Sender ausgestattet wurden, wie sie nicht einmal nach unten gekommen sind. Hat für die sehr große Vorteile, weil die fliegen sehr weit oben, höher als die meisten Raubvögel. Und wenn sie halt niemals unter die Höhe eines Raubvogels kommen, dann sind da oben keine Raubtiere, vor denen sie sich fürchten müssen. Das ist super sicher. Ja, höchstens mal, wenn sie runterkommen müssen, um zu fressen oder so, aber da können sie dann aufpassen und zum Schlafen, wo man ja am angreifbarsten ist, sind sie dann einfach oben. Super cool eigentlich. Ja, und diese Tiere, die so faszinierend und unglaublich sind, die schwirren gerade seit Wochen schon hier, seit dem Frühling bei uns in Rostock hier rum. Und jetzt wisst ihr vielleicht auch, wenn ihr diesen Schrei hört und die am Himmel seht, vielleicht könnt ihr sie dann jetzt auch erkennen, weil die letzten Jahre wusste ich schon prinzipiell, dass die existieren, aber hatte noch nicht so dieses Verständnis, welche Vögel das jetzt sind. Aber jetzt, seit ich das habe, freue ich mich jedes Mal, wenn ich das mitkriege, was gar nicht mal so selten ist. Und ich hoffe, vielleicht die ein oder andere Person von euch kann sich auch darüber freuen, wenn es dann nochmal diesen Schrei am Himmel zu hören gibt. Ganz tolle Tiere. Ja, so viel zu den Mauerseglern. Jetzt höre ich erstmal wieder auf mit den Tieren, so sehr ich sie auch liebe und so sehr ich es liebe, über Tiere zu reden. Jetzt wollt ihr vielleicht erstmal eine andere Person haben, wie zum Beispiel Paula Carolina, die den nächsten Song bei uns im Programm gemacht hat, wobei sie aber vielleicht nicht redet, sondern eher schreit. Denn dieser Song, den wir jetzt hören, der heißt Schreien. Viel Spaß!

0: 8.49 Uhr haben wir es gerade. Ich hoffe, ihr seid inzwischen schon einigermaßen wach, habt ein bisschen Energie und seid aufgewärmt. Denn jetzt ist es Zeit für den Sport.
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0: So, wir fangen an mit den Schwimmen, denn gerade ist Schwimm-Europameisterschaft in Paris. Dort konnte Florian Wellbrock aus Bremen gestern sein zweites Gold dieser Meisterschaft erreichen. Erst am Tag zuvor gelang ihm der erste Platz im Rennen über 10 Kilometer. Nun, am gestrigen Tag hat er sich auch noch auf der 5 Kilometer Strecke durchsetzen können. In 55 Minuten und 40 Sekunden hat er die Strecke geschafft. Bei den Frauen ging der erste Platz an Ginevra Tadeucci aus Italien. Beim Wasserspringen, da konnte sich der Rostocker Ole Rösler mit EM-Silber auszeichnen lassen, zusammen mit Pauline Pfeiff aus Berlin. Im Synchronspringen konnte das Duo 317,76 Punkte erreichen. Und dann kommen wir zum Fußball. In den kommenden Wettbewerben um den Fußball-Europapokal gibt es eine Regeländerung. Das hat die UEFA bekannt gegeben. Dabei geht es darum, wie oft man eine gelbe Karte erhalten kann, bevor man für das Spiel gesperrt wird. Die Grenze davon war vorher 3, jetzt wird sie auf 4 erhöht. Die Dreierregelung, die stieß nämlich zuvor auf recht harte Kritik. Insbesondere vokal war dabei Vincent Kompany, der Trainer der Mannschaft Bayern München. Nach seiner Ansicht ist es insbesondere für Abwehrspieler ziemlich schwer, nicht 3 Verwarnungen zu kriegen. Und dann kommen wir noch zum Radsport, denn gerade ist Tour de France der Frauen. Und dort konnte sich aus Deutschland Antonia Niedermayer aus Rosenheim, um genau zu sein, vom 6. auf den 4. Platz verbessern zum aktuellen Standpunkt. Das Ziel der 5. Etappe hat sie 45 Sekunden nach der 3. Fahrerin erreicht. Die Tour de France, die wird noch bis Sonntag weitergehen und schließt dann mit der 9. Etappe ab. Soweit zum Sport. Jetzt alle einmal ausschütteln, dass wir fertig sind. Und dann gucken wir auch gleich schon mal in die Zukunft, denn wir bewegen uns langsam auf 9 Uhr zu. Es ist jetzt 8.51 Uhr schon. Und das heißt, bald sind wieder Nachrichten, die nicht zwingend was mit Sport zu tun haben müssen, sondern die allgemeinen mit Ali. Und ich bin ja immer ein bisschen neugierig und bin immer schon vorher ein bisschen wissbedürftig, was es denn gleich für Themen gibt. Der gute Ali verrät mir das. Ich habe hier den heißen Draht direkt zu ihm. Und ich teile jetzt mal mit euch. Unter anderem Universität Rostock rockt die Hanse-Sale. Pangea Festival lockt nach Pütnitz. Und im Kongo bekommen sie das Ebola-Virus nicht unter Kontrolle. Mehr dazu dann gleich von Ali selbst und auch noch weitere Themen. Aber jetzt haben wir erstmal noch einen kleinen Moment Zeit für noch einen Song. Jetzt gibt's Hijana von Jamila und The Other Heroes. Viel Spaß!

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1: Damit geht's rein in die neue Runde. Wir haben es mittlerweile 9 Uhr an diesem Donnerstag. Jetzt mit Ali Biwa im Nachrichtenmodus. Die Universität Rostock lädt von heute an wieder zur Science at Sail. Das Programm der Wissenschaftler und Studierenden aus Rostock gilt als ihr bislang größter Sail-Beitrag, kündigt der Rektorin Professor Brommer an. Das Programm steht dabei unter dem Motto Unsere Forschung, dein Alltag und ist ab 13 Uhr am Museumshafen zu erleben. Ein Höhepunkt wird dabei die Live-Demonstration eines Schockraumteams der Universitätsmedizin sein. Es simuliert auf der Bühne eine komplette Notaufnahme inklusive modernster Simulationstechnik, Reanimationsdummy und den Abläufen einer echten Notfallsituation. Ausprobieren können sich Sailbesucher zudem auch bei einem Schiffssimulator. Studenten zeigen den Bau eines Betonkanus. Forscher erklären, warum Algen möglicherweise der Kunststoff der Zukunft sein kann und wie Kinder mit Long-Covid heute leben. Auch der Forschungskatamaran der Universität Rostock, die Limander, ist in diesem Jahr wieder Teil der Science at Sail. Das Pangea-Festival lockt von heute an wieder auf den ehemaligen Militärflughafen in Pütnitz nahe Ribnitz-Damgarten. Die Veranstalter des Festivals rechnen mit mehr als 15.000 Besuchern. Das wären damit 1.000 mehr als im Vorjahr. Zum Festivalprogramm gehören in diesem Jahr über 100 Künstler, die auf 7 Bühnen auftreten, wie etwa die deutsche Indie-Pop-Band Giant Rooks. Cuff Keats ist dabei, sowie die Rapperin Icky Mel. Neu auf dem Pangea-Areal sind unter anderem auch eine Rollschuhbahn, die Sportart Footvolley wird vorgestellt und es gibt einen zweiten Skatepark. Außerdem gibt es etliche Workshops, Vorträge, Kultur- und Sportangebote. Die SPD bei uns in Mecklenburg-Vorpommern hat gestern in Schwerin offiziell ihren Wahlkampf begonnen. Die Kampagne setzt vor allem auf Parteichefin und Ministerpräsidentin Schwesig. Sie ist auf 4 zentralen Themenplakaten abgebildet. Überzeugen will sie dabei vor allem mit den Themen Arbeit, Bildung, Familie und dem Zusammenhalt aller Generationen. Schwesig versprach zudem, den Klein- und Mittelstand stärker fördern zu wollen, das Deutschlandticket für alle Jugendlichen im Land billiger zu machen und Vereine bei den Kosten von Musikrechten zu entlasten. In Umfragen liegt die SPD derzeit bei ca. 29% der Zustimmung, 7 Punkte hinter der AfD. Am Berliner Landgericht beginnt heute Vormittag der Prozess gegen einen Mann, der bewusstlose Frauen vergewaltigt haben soll. 14 Fälle werden verhandelt. Insgesamt geht die Berliner Staatsanwaltschaft aber von knapp 60 Betroffenen aus. Der 68-jährige Angeklagte im Prozess soll die Frauen über Dating-Plattformen kennengelernt haben. Laut Anklage betäubte er sie mit Schlafmitteln und Alkohol und missbrauchte sie. Einige Taten soll er fotografiert und gefilmt haben. Viele der Frauen erfuhren erst durch die Ermittlungen, was ihnen überhaupt angetan wurde. Und die Demokratische Republik Kongo kämpft weiter gegen das Ebola-Virus. Nach Angaben der Weltgesundheitsorganisation WHO gibt es bislang 1.800 offiziell bestätigte Todesfälle. Landesweit sind weitere 4.000 Infektionen bestätigt. Unterdessen haben die USA gestern 240 Millionen Dollar an zusätzlichen Geldern angekündigt, um die Ebola-Epidemie im Kongo zu bekämpfen. Das Außenministerium in Washington forderte auch andere Länder auf, ihre humanitären Beiträge für das Land zu erhöhen. Soweit die Nachrichten.
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3: Wir haben gerade 21 Grad, das kraxelt noch ein bisschen höher, 24 erreichen wir noch. Und ansonsten gibt es aber natürlich auch noch ein bisschen Möglichkeiten, dem zu entgehen. Das Wetter beschert uns Wolken, falls wir Schatten haben wollen, aber nicht übermäßig, Sonne gibt es doch auch noch die ganze Zeit. Und ein bisschen Wind, der uns vielleicht ein bisschen Kühle bringen könnte, Wind aus Westen. Die meisten Tage über ziemlich lasch, aber von mittags bis abends gibt es immer wieder Böen von einem starken Wind. Gucken wir einmal nach morgen, da wird es ein bisschen weniger warm, 20 Grad erreichen wir da. Da wird es auch wolkig mit Sonne dazu und ansonsten ist eigentlich alles sowohl heute als auch morgen ziemlich entspannt.
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3: Den hört ihr um 9:04, die Uhr hat gerade umgeschalten. Tja, so wurde ich ausgetrickst. Ich bin Freya Paula, eure Moderatorin für diesen Morgen und an meiner Seite Nachrichtenredakteur der Extraklasse, Ali Biwa.
1: Uiuiui, moin moin.
3: Moin moin und jetzt auch moin moin ins nächste Lied hinein. Jetzt gibt's Manny's Ready to Roll von dem Psychedelic Porn Crumpets. Ein echt energetischer, spaßiger Song. Ich wünsche ganz viel gute Laune und viel Spaß und einen schönen Morgen.

0: Das war Manny's Ready to Roll von dem Psychedelic Porn Crumpets. Persönliches Highlight von mir aus dem letzten Jahr 2025. Echt cooler Song, macht, finde ich, sehr Laune. Wir gucken jetzt aber auf ein bisschen Lieder zurück, die noch älter sind als ein Jahr in der Vergangenheit. Denn es ist Donnerstag und wie jeden Donnerstag wollen wir uns unserem Format Beat Repeat widmen. Und das ist unsere kleine musikalische Zeitreise, die in die Vergangenheit schaut, mindestens 10 Jahre zurück zu einem Song, der so entsprechend alt ist. Vorab möchte ich euch nicht verraten, was die gute Shanice uns da jetzt vorbereitet hat. Nur so viel, es wird um ein Lied aus dem Jahr 2015 gehen.
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Die amerikanische Singer-Songwriterin Ellie Spaltrow, besser bekannt unter ihrem Künstlernamen Lady Lamp, machte ihre musikalischen Anfänge 2007. Ihr bekanntester Song, Dear Arkansas Daughter, aus dem Jahr 2015, gilt als ihr Markenzeichen und emotionaler Höhepunkt vom Debütalbum Ripley Pine. Dear Arkansas Daughter handelt vom schmerzhaften, schleichenden Sterben einer tiefen Liebe und der emotionalen Zerrissenheit, die mit dieser Trennung einhergeht. Der Text ist geprägt von roher Emotionalität und bildgewaltigen Metaphern. Die zentrale, wiederkehrende Zeile lautet As my love for you is deadly dying, also während meine Liebe zu dir unaufhaltsam stirbt. Sie beschreibt das traurige Bewusstsein, dass die Gefühle trotz einer einst tiefen Verbindung erlöschen. Metaphern wie ein Herz voller Schwerter verdeutlichen den bitteren inneren Konflikt und die Verletzungen, die das Ende der Beziehung begleiten. Der Song fängt die Balance zwischen liebevoller Nostalgie für die Person und der bitteren Resignation über das unvermeidliche Beziehungsende ein. Musikalisch ist Dear Arkansas Daughter eine dynamische Mischung aus Indie-Rock, Chamberfolk und Singer-Songwriter-Pop, die sich durch ein dramatisches Crescendo, also eine stetige Steigerung der Intensität, auszeichnet.

9.19 Uhr haben wir es gerade. Ihr hört den Weckruf hier auf Lore 90,2. Schön, dass ihr da seid. Noch zumindest, die Sendung ist ja gar nicht mehr so lange. Und deswegen würde ich sagen, gucken wir mal, was eigentlich sonst noch so ansteht. Zum einen haben wir nachher nochmal eine Sondersendung. Da kommen wir gleich noch mehr zu nach den nächsten Nachrichten. Jetzt erstmal möchte ich auf heute Abend gucken. Ab 19 Uhr gibt es hier auf Lore wieder das Heimspiel. 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Diesmal ist dabei zu Gast Henrik Plote, ein Rostocker Multi-Instrumentalist, den ihr vielleicht schon mal als Straßenmusiker unterwegs gesehen habt. 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Eines seiner musikalischen Projekte, das hört auf den Namen Svartisen. Stilistisch ist Svartisen so eine Mischung aus Post-Rock und Metal. Der Name, der stammt aus dem Norwegischen, heißt übersetzt ungefähr so viel wie Schwarzeis und steht ebenso für die Musik, die Henrik auf langen Wanderungen im hohen Norden komponiert. Dabei geht es um die unglaubliche Schönheit Skandinaviens, aber auch um die Einsamkeit und die kalten Stunden inmitten der Natur. Die Titel nehmen euch mit auf diese Reisen und führen euch an Orte, an denen nur der einsame Mensch und die Kräfte der Natur existieren. Zur Einstimmung auf das Heimspiel heute Abend 19 Uhr mit Henrik Plote hört ihr jetzt einen Song von ihm, von Svartisen, jetzt Freezing.

Das war Freezing von Svartisen. 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
1: In Kurzform, Tag schön und guten Donnerstag, Nachrichtenzeit heute mit Ali Biewer. Der geplante neue Veranstaltungs- und Begegnungsort City Cube auf dem neuen Markt. Er kommt erst später. Wie die Hansestadt erklärte, gibt es Liefer- und Produktionsprobleme beim beauftragten Bauunternehmen. Eine Eröffnung des City Cubes ist nun voraussichtlich erst im Dezember möglich. Dort sollen künftig öffentlich zugängliche Formate stattfinden, wie Ausstellungen, Diskussionen oder Workshops. Die Idee hinter dem ganzen Projekt ist, den neuen Markt attraktiver zu gestalten. Am Rostocker Landgericht wird von heute an der Mord am 8-jährigen Fabian aus Güstrow weiterverhandelt. Am inzwischen 20. Prozesstag sollen unter anderem Polizeiexperten die Sprachnachrichten der Angeklagten bewerten. Außerdem sollen die kommenden Verhandlungstage dann Bekannte und Verwandte ihr Verhältnis zur Angeklagten schildern und Beobachtungen rund um den Tatzeitpunkt beschreiben. Die Überreste von schwedischen Schiffswracks aus dem 18. Jahrhundert werden heute erstmals in Schwerin präsentiert. Die archäologischen Fundstücke wurden vor wenigen Wochen erst im Rahmen eines internationalen Forschungsprojekts bei Tauchgängen in der Ostsee gesichert und anschließend untersucht. In Berlin hat die Linkspartei konkrete Bedingungen genannt für eine mögliche Regierungsbeteiligung. Dazu gehört auch die Vergesellschaftung von großen Wohnungskonzernen, so die Bundesvorsitzende der Linken Schwertner. Im Umfragetrend liegt die Linke derzeit bei 22% und damit auf Platz 1 in Berlin. Und nach Angaben der Deutschen Lebensrettungsgesellschaft DLRG hat es in diesem Jahr schon weit mehr Badetote gegeben als in den Jahren zuvor. Dabei waren 90% der Betroffenen männlich, vor allem Jungs und Männer im Alter zwischen 11 und 30 Jahren. Zudem hätten viele keinen Respekt mehr vor Flüssen, Seen oder Bächen. Am Vormittag stellt die DLRG die Halbjahreszahlen offiziell vor. Soweit die Nachrichten.
0: Das Wetter in Rostock.
2: Der Himmel sieht hübsch aus. Die Sonne gibt uns Licht und da sind auch noch ein paar ziemlich schicke malerische Wolken. Zwar nicht so diese schönen Orangen oder Rosen, die wir morgens und abends haben, aber so schon graue, die aber schön mit dem Licht zusammen spielen. Und ich finde, das ist doch auch was wert. Muss ja nicht immer ein strahlender Himmel sein, damit es gutes Wetter ist, ne? Und was gutes Wetter angeht, die Temperaturen sind da auf jeden Fall auch gar nicht mal so übel, würde ich sagen. 21 Grad haben wir gerade, geht nachher auf 24 hoch. Manchen Leuten vielleicht schon ein bisschen zu warm, aber ich glaube, die meisten Leute finden das eigentlich ganz cool. Ich auf jeden Fall denke, damit kann man ganz glücklich sein. Wind gibt es nebenbei noch ein bisschen, der kommt aus Westen am Nachmittag, also so mittags bis abends eigentlich. Gibt es da aber noch mal ein paar Böen von starkem Wind. Sonst ist der ziemlich lasch, aber diese Böen können da schon ein bisschen aufwirbeln, sag ich mal. Gucken wir auch noch einmal nach morgen, da wird es entspannt. 20 Grad haben wir in den Höchsttemperaturen zu erwarten und einen wolkig sonnigen Himmel.
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2: Den hört ihr gerade um 9.32 Uhr. Ich bin eure Moderatorin für diesen Morgen, Freya Paula. Freut mich, euch kennenzulernen. Und an meiner Seite in den Nachrichten Ali Biewer.
1: Hi ho.
2: Hi ho, hi ho. Du hast uns gerade in den Nachrichten erzählt von schwedischen Schiffswracks, die aus der Ostsee kommen. Ich erinnere mich, vor ein paar Wochen hatte ich, glaube ich, auch schon mal in den Nachrichten, dass die gefunden wurden. Mhm. Ich finde das super aufregend mit diesen alten Schiffen, die nochmal wieder hochkommen. Was würdest du sagen? Alte Schiffe, super cool oder lieber neue?
1: Ist mir eigentlich egal, aber was ich sagen kann, ich war Anfang des Jahres im Vasamuseum in Stockholm in Schweden. Eigentlich eine ziemlich kleine Klitsche, muss man sagen. So von außen denkt man, das bisschen, was soll denn da interessant sein? Aber die haben es richtig geil gemacht, so mit in, dass man die Museumsbesucher mitnimmt. Tolle Ausstellungsstücke, also man kann sich da richtig lange aufhalten. Ich bin überzeugt, tolles Museum. Wer einmal Stockholm besucht hat, sollte unbedingt beim nächsten Mal und nicht im Museum war, sollte Vasamuseum auf alle Fälle ansteuern.
2: Das klingt aufregend. Ich glaube, das kann ich, also ich kann mir das auch sehr schön vorstellen, gerade so die alten Schiffe. Ich persönlich finde, die machen richtig was her. Und wenn du dann noch sagst, das Museum hat das auch noch gut aufbereitet, das muss ja ein Hammererlebnis sein.
1: Es ist eigentlich nur ein Schiff. Das steht da drin. Ach so, okay. Und das, also das, die Vasa, großes Schiff, Nationalstolz. Aber rundherum werden so viele Geschichten präsentiert, dargestellt. Das ist schon Wahnsinn.
2: Wow, freut mich, dass du da so eine schöne Erfahrung hattest und freut mich auch für mich, dass ich jetzt weiß, dass ich mir da noch so eine schöne Erfahrung abholen kann in der Zukunft. Ja, und vielleicht ihr ja auch, wer weiß. Jetzt holen wir uns auf jeden Fall erstmal die Erfahrung des nächsten Liedes ab. Jetzt gibt's Ice in My OJ von Hayley Williams.

0: Es ist 9.36 Uhr an diesem Donnerstag, dem 6. August. Ein Donnerstag, wo in Rostock was ziemlich Großes anfängt. Die Hanse Sale geht für dieses Jahr heute wieder los. Und das geht natürlich hier bei uns bei Loro nicht an uns vorbei. Da passiert hier auch wieder was. Wir haben heute Nachmittag eine Sondersendung. Ich persönlich bin da zwar nicht dabei und kann deswegen nicht so viel dazu sagen, aber ich habe mir hier Verstärkung geholt. Ich habe den Gerhard hier bei mir.
1: Guten Morgen.
0: Morgen.
1: Guten Morgen an diesem schönen, wunderbaren Sommermorgen. Und ja, ich erzähle ein bisschen was. Ist das okay?
0: Ja, genau das finde ich total super, dass du jetzt uns ein bisschen erzählst, was denn nachher eigentlich so los ist.
1: Ja, also heute an diesem Donnerstag beginnt die Hanse Sale. Das ist die 35. Und wie jedes Jahr gibt es anlässlich dieses maritimen Großereignisses eine Loro-Sondersendung. Also die Beziehung, sage ich, Loro-Sendung und Hanse Sale, die haben eine ganz lange Tradition. Schon über 20 Jahre begleitet Loro die Hanse Sale eben mit Sondersendungen. Und Flavia und ich werden heute von 13 bis 16 Uhr live, auch das hat Tradition, von der Likedela senden. Die Likedela, für die, die es nicht wissen, das ist ja dieses etwas kleinere Schiff, Kymo, Küstenmotorschiff. Ich bin aus Rostock, deswegen weiß ich, wie die heißen. Das liegt ja neben dem Traditionsschiff, neben dem Schifffahrtsmuseum da. Und Flavia und ich, wir erwarten interessante Gäste. Wir haben also zum Beispiel Thomas Dehling, das ist der Direktor und Professor beim Bundesamt für Seeschifffahrt und Hydrographie und ein Vertreter der Rostocker Lokalgruppe der zivilen Seenotrettungsorganisation CI. Gerade die Aufgaben von CI, die sind ja hochaktuell, wenn man die Nachrichten aus Ceuta gehört hat, dort gegenüber von Gibraltar, dann ist das eben eine sehr wichtige Aufgabe, die diese Organisationen zu erfüllen haben. Es wird natürlich maritime Musik der ganz unterschiedlichsten Stilrichtungen und Epochen geben und natürlich jede Menge Informationen zur Hanse Sale 2026, wie gesagt, der 35. Ich bin hier heute Morgen schon mal ein bisschen lang gegangen, weil da werden ja die Buden aufgebaut hier am alten Hafen. Und da gibt es eine solche Tafelfolge für alle die, die vielleicht nicht alle 35 besucht haben. Und da wird dargestellt auf diesen Tafeln, wann die waren. Da werden Bilder gezeigt. Man kann also die Geschichte, die Historie der Hanse Sale sehr gut dort nachvollziehen. Und ja, hört rein. Kräftiges Ahoi von meiner Seite. Und jetzt habe ich noch eine Überraschung.
0: Oha!
1: Ja! Ja, ja. Ich bin da lang gegangen und habe mir das angeguckt und dann sehe ich, wie dort eine sympathische blonde Frau joggt. Vorne ein Herr und dann die Dame und hinten ein Herr. Und ich muss sagen, nein, das war keiner von den beiden, war Kevin Costner. Aber die Dame, die hat auch freundlich Guten Morgen gesagt. Und dann habe ich gesagt, Moment. Ich sage, Sie, sind Sie nicht die Dame, die hier in Mecklenburg-Vorpommern das alles regelt? Sag ich, sind Sie nicht Manuela Schwesig? Und dann blieb die Ministerpräsidentin. Und dann blieb die stehen und sagte, ja, und wer sind Sie? Und dann habe ich gesagt, ja, mein Name ist Gerhard Ehlers, ich bin von Loro. Und dann sagt sie, Loro kenne ich, da war ich schon mal. Und nun sind ja, also Frau Schwesig natürlich noch mehr als ich, Medienprofis. Und dann habe ich mein iPhone rausgeholt. Und habe gesagt, Frau Schwesig, können Sie mal ein paar Sätze sagen? Ja, sagt sie, mache ich gerne. Und jetzt halte ich mal mein Handy, mein iPhone hier an das Mikrofon. Und das ist das, was mir vor einer halben Stunde Manuela Schwesig für Loro in die Mikrofone in meinem iPhone gesprochen hat.
2: Hallo Rostock, hier ist Manuela Schwesig und ich freue mich riesig, dass wir heute die Hanse Sale eröffnen. Und ich wünsche allen eine schöne sonnige Hanse Sale, tolle Gäste, schöne Ausfahrten. Ich bin so stolz, dass wir wieder dieses maritime Volksfest haben. Rostock ist einfach so, so schön mit den vielen Traditionsseglern. Wir können so stolz sein auf unsere Hansestadt. Es ist auch schön, dass so viel Neues entsteht. Ja, und ich wünsche allen eine schöne Zeit und freue mich, wenn einige noch um 16 Uhr dabei sind bei der Eröffnung. Und alles Gute auch für Radio Loro.
3: Danke. Tschüss.
0: Ja, und da merkt man, dass Gerhard ein Profi ist. Der ist unterwegs und sucht gar nicht das Interview, aber der schnappt es sich trotzdem.
1: Ich habe gedacht, das kann ich mir nicht. Und ich habe es nicht gewusst, weil die hat sonst normalerweise längere Haare. Die hatte so eine Basecap auf. Und ich dachte, ist sie das? Ist sie das nicht? Nun, in Berlin, da gibt es ja andere Politiker. Und als sie es dann war und als sie freundlich war, habe ich gedacht, ich schneide das mal mit. Und dann habe ich gefragt, darf ich das senden? Ja, können Sie gerne senden. Und das haben wir jetzt gemacht. Das war mein Donnerstagsmorgenereignis. Und ich muss dazu sagen, ich habe nicht gejoggt. Die Frau Schwesig hat gejoggt, ich nicht. Ich bin eher da lang gebummelt und habe mir diese wunderbaren Buden da angeguckt. Und ja, es lohnt sich auf jeden Fall hinzugehen. Aber natürlich lohnt es sich, um 13 Uhr Loro einzuschalten, weil dann Flavia und ich eben an der Warnow sitzen auf der Likedela, um dann ja die Informationen rauszugeben und unsere Gäste zu fragen. Darauf freuen wir uns.
0: Man muss keinen Politikern über den Weg laufen, um eine schöne Zeit mit der Hanse-Sale zu haben. Man kann auch einfach nachher Loro einschalten. Und ich bin sicher, da steht auch eine sehr schöne Sendung vor uns. Du hast ja schon gesagt, das ist auch eine traditionsreiche Sendung. Das passiert ja schon ziemlich lange. Du bist ja auch schon länger damit dabei, ne? Wie kam das zustande?
1: Also es ist, ich bin in Rostock ja geboren und habe hier meine Jugend verbracht und habe hier studiert, habe hier geheiratet. Also ich bin aus Rostock. Und dann gab es vor ein paar Jahren mal diese Sondersendung, also als ich hier, seit 5 Jahren bin ich, glaube ich, hier. Und dann kam das zur Sprache, dass Loro eine Sondersendung macht, immer wieder. Und irgendwie hatte ich den Eindruck, dass für die Sendung damals vor 4 Jahren oder 5 Jahren nicht alle gleich Hurra schrien oder sowas. Ja, das ist ja auch ein Arbeitstag, viele müssen ja arbeiten. Und ich habe das Privileg, nicht mehr arbeiten zu müssen. Und dann habe ich gesagt, naja, also Hansel, das ist doch toll, das mache ich. Und dann die Lokation und dann neben dem Traditionsschiff, man blickt auf die Warnow und irgendwie bin ich jetzt gebucht für die Sondersendung bei der Hanse-Sail, meistens zusammen mit Flavia. Und das ist eine sehr schöne Sache. Und das beginnt dann mittags, sagte ich ja, 13 Uhr. Da müssen etliche eben noch arbeiten. Ich brauche es nicht. Und deswegen habe ich die Zeit und den Luxus und das Privileg, dort die Sendung zu moderieren. Und ich bei der Gelegenheit, alle die nicht dabei sein können, ob das jetzt in Bremen ist, ob das in Hönow ist, die grüße ich natürlich recht schön. Und ich werde die Eindrücke mit nach Hause bringen und auch in den Nicht-Rostock-Umgebungsstädten und Dörfern kann man ja auch dann einschalten übers Internet und da würde ich mich freuen.
0: Also zufällig reingerutscht, aber wir profitieren alle davon, weil du ja immer sehr schöne Sendungen machst und nachher du mit Flavia, ich glaube, das wird richtig klasse.
1: Ich denke auch, ja, weil Flavia kommt ja auch aus einer Seefahrernation. Die Italiener sind ja auch sehr in der Vergangenheit und auch heute noch immer sehr aktiv in der Seefahrt und ich selber habe zwar immer nur die Seefahrt so ein bisschen aus der Perspektive des Landeis wahrgenommen, Aber ich bin um Kap Horn gesegelt. Also insofern ein bisschen Seefahrt, ein bisschen Schifffahrt habe ich schon gemacht. Ich bin im Februar um Kap Horn gesegelt mit einem Schiff, auf dem 6 Mann einschließlich Skipper waren. Das war ein einprägendes Erlebnis und mal gucken. Ich freue mich drauf.
0: Ja, ich glaube, da hast du auch guten Grund zu. Ich glaube, das wird eine sehr schöne Sendung. Ich wünsche dir ganz viel Spaß und Danke. Ich wünsche auch ganz viel Spaß an alle, die nachher einschalten.
1: Ja.
0: Und jetzt würde ich sagen, machen wir aber erstmal mit dem nächsten Song weiter. Jetzt gibt's You Need a Hit von Kenny Hoopla. Ganz viel Spaß und tschüssi, Gerhard.
1: Danke, tschüss.

9.49 Uhr haben wir es. Es ist jetzt bald um 10 und damit neigt sich der Weckruf jetzt auch langsam schon gegen Ende. Aber wer die ganze Zeit schon aufmerksam mitgehört hat, der wird gemerkt haben, dass wir noch gar nicht ein tägliches Segment hatten. Nämlich unser Album der Woche, da haben wir noch gar nicht reingehört für heute. Das müssen wir dringend noch machen, bevor es vorbei ist. Und ich würde sagen, das machen wir genau jetzt. Das Album der Woche, das kommt von der englischen Indie-Rock-Band Yard Act und es trägt den Titel You're Gonna Need a Little Music. Heute widmen wir uns dem Track New Beginnings von der Platte. Laut dem Sänger James Smith geht es in diesem Song darum, das Beste aus jeder Situation zu machen, in der man sich gerade befindet. Die Textzeile darin, Spend Your Winnings, die ist eine direkte Anspielung darauf, dass die Band ein Studio gekauft hatte und nach 4 Jahren merkte, dass sie da tatsächlich was aufgebaut haben und davon auch profitieren. Über die Inspiration zu dem Song, darüber verriet James Smith folgendes. Zitat: Der größte Einfluss war The Better Band. Wir hatten eine 6-minütige Version mit einem Boom-Bap-Beat und als wir den herausnahmen, bewegte sich der Song sehr stark in Richtung Beck und Blur. Die erste Note ist derselbe Akkord wie in Becks Loser, den ich als kleine Anspielung eingebaut habe. Zitat Ende. Von unserem aktuellen Album der Woche hören wir jetzt Yard Act mit New Beginnings.

Das war New Beginnings von Yard Act, ein Song aus unserem Album der Woche, You're Gonna Need a Little Music. Morgen gibt's dann noch einmal einen weiteren Song von diesem Album zu hören und dann gibt's ab nächster Woche wieder ein neues Album der Woche.

0: Das war Nutzlos glücklich von Love A. Aber das Lied ist vorbei, es ist in der Vergangenheit. Mich interessiert die Zukunft. Wir blicken nach vorne und gleich um 10 in der Zukunft kommt der gute Ali wieder her und gibt uns die Nachrichten. Und ich habe hier schon mal einen kleinen Ausblick von ihm bekommen, was für Themen es dann sein werden. Zum einen Wissenschaft und Forschung auf der Hanse-Sale. Außerdem Rostocker Sportler international erfolgreich. Und Schleswig-Holstein will mehr Demokratiebildung an Schulen. Was er dazu gleich genau zu sagen hat, das hören wir dann von ihm selbst. Bis dahin hören wir Okay Kid mit Rave On.
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1: Dann packen wir es nochmal. Nachrichtenzeit heute mit Ali Biwar. Schönen guten Donnerstag. Die Universität Rostock lädt von heute an wieder zur Science at Sail. Das Programm der Wissenschaftler und Studierenden aus Rostock ist ihr bislang größter Sail-Beitrag, kündigt der Rektorin Professor Brommer an. Das Programm steht dabei unter dem Motto Unsere Forschung, dein Alltag und ist ab 13 Uhr heute am Museumshafen zu erleben. Ein Höhepunkt wird dabei die Live-Demonstration eines Schockraumteams der Universitätsmedizin sein. Dabei wird auf der Bühne eine komplette Notaufnahme simuliert mit modernster Simulationstechnik, mit Reanimationsdummies und den Abläufen einer echten Notfallsituation. Ausprobieren können Besucher zudem dann auch noch einen Schiffssimulator. Studenten zeigen den Bau eines Betonkanus. Forscher erklären unter anderem, warum Algen möglicherweise der Kunststoff der Zukunft sein könnten. Auch der Forschungskatamaran der Universität Rostock, die Limanda, ist wieder Teil des Sails at Saints Programms in Rostock. Der Wasserspringer Ole Rösler vom RWSC Rostock hat bei den Europameisterschaften in Paris seine erste Medaille geholt. Silber gab es gestern zusammen mit der Berliner Partnerin Pauline Pfeiff im Synchronspringen vom 10-Meter-Turm. Nur einen Hauch besser war dabei das Duo aus der Ukraine. Der 18-jährige Rostocker Rösler geht heute Abend gleich noch einmal auf Medaillenjagd, dann im Einzelspringen vom Turm. Und in den USA haben die U20-Weltmeisterschaften in der Leichtathletik begonnen, mit dabei auch die 19-jährige Rostockerin Maria Schneemelich. Sie erwischte gestern im Siebenkampf einen fast perfekten ersten Wettkampftag, erreichte in den ersten vier Einzeldisziplinen dreimal Bestwerte. Zur Halbzeit liegt Schneemelich damit auf dem 6. Platz. Das Pangea-Festival lockt von heute an wieder auf den ehemaligen Militärflughafen in Pütnitz nahe Ribnitz-Damgarten. Die Festivalveranstalter rechnen mit mehr als 15.000 Besuchern bis Sonntag. Damit sind es 1.000 Gäste, wahrscheinlich mehr als im Vorjahr. Zum Festivalprogramm gehören in diesem Jahr mehr als 100 Künstler, die auf 7 Bühnen auftreten werden. Dazu gehört dann auch die Indie-Pop-Band Giant Rooks, Kafkiez oder auch die Rapperin Iggy Mell. Neu auf dem Pangea-Areal sind unter anderem eine Rollschuhbahn, eine Arena für die Sportart Footvolley und ein zweiter Skatepark. Außerdem gibt es etliche Workshops, Vorträge und Kulturangebote. In Schleswig-Holstein werden Schulen ab sofort eine zusätzliche Stunde für Demokratiebildung anbieten. Das Vorhaben ist Teil des sogenannten Paketes für Demokratie. Es wurde gestern von Kiels Bildungsministerin Stenke vorgestellt. Grundlage des Paketes ist ein Auftrag des Schleswig-Holsteinischen Landtags. Neben der Demokratiestunde soll im kommenden Jahr dann auch noch das Fach Wirtschaft und Politik gestärkt werden. Außerdem fördert das Land künftig mehr Fahrten zu Gedenkstätten und an Schleswig-Holsteins Hochschulen soll die Antisemitismusprävention deutlich ausgebaut werden. Die Bundesländer in Deutschland fangen jetzt damit an, gegen Tankstellenbetreiber zu ermitteln. Das hat eine Recherche der Rundfunkanstalt SWR ergeben. Demnach sollen mehr als 1.000 Tankstellen ihre Preise mehrfach am Tag erhöht haben. Verstöße wurden in nahezu allen Bundesländern registriert. In Mecklenburg-Vorpommern, in Berlin und im Saarland haben die Behörden aber bereits damit begonnen, auch zu ermitteln. Benzinpreise dürfen seit April nur noch einmal am Tag erhöht werden, und zwar immer mittags um 12 Uhr. Ein Missbrauch der Preisgestaltung kann mit bis zu 100.000 Euro bestraft werden. Soweit die Nachrichten.
0: Das Wetter in Rostock.
2: 21 Grad sagt das Thermometer, auf 24 kommen wir am Nachmittag noch hoch, also wir sind langsam dabei, es auszureizen. Ansonsten haben wir heute noch ein bisschen Wolken, wenn wir aus dem Fenster schauen, dann sehen wir die schon. Zusammen mit der Sonne ist die heute eigentlich den ganzen Tag immer irgendwie was am Himmel, auf jeden Fall gibt es den ganzen Tag Licht, eine Decke haben wir nicht zu erwarten. Windmäßig, der kommt gerade aus Südwesten, nicht allzu doll, von mittags bis abends gibt es aber hin und wieder Böen von einem starken Wind. Müssen wir also aufpassen, wenn wir draußen sind, dass wir keine Dokumente neben uns ablegen. Ansonsten gucken wir noch einmal nach morgen, da haben wir 20 Grad zu erwarten, ein bisschen kühler als heute und morgen auch einen wolkigen Himmel, wo aber die Sonne sich immer noch zeigt.
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2: Den hört ihr, oder den habt ihr gehört. Er hört jetzt auf. Ali, sind wir bereit, die Hörer gehen zu lassen?
1: Man geht immer, um wiederzukommen, sagt man. Ja?
2: Das ist ein schöner Gedanke, ja. Aber es fällt mir jetzt trotzdem ein bisschen schwer. Ich habe euch jetzt so lange begleitet und euch jetzt alleine zu lassen. Ich weiß nicht, sind wir alle bereit dafür? Naja, aber vielleicht müssen wir auch gar nicht das so schlimm sehen, denn naja, wir sind ja nicht mehr da, Ali, ne? Aber das Programm geht weiter.
1: Geht weiter auf alle Fälle. Ein Teil hast du auch schon angekündigt heute, vor ganz wenigen Minuten.
2: Mhm. Aber
1: selbst Frau Spesig hört uns zu. Vielleicht. Ja. Irgendwann.
2: Bestimmt. Aber für alle Leute, die jetzt direkt noch eingeschalten bleiben, gucken wir mal noch, was jetzt direkt und den ganzen Tag über noch passiert, weil wir haben zwar in Ausschnitten schon geschaut, was noch ansteht, aber den gesamten Überblick, den machen wir jetzt einmal kurz. 13 Uhr, wie gesagt, nachher unsere Hansesee-Sendung. Dann 17 Uhr gibt es das Kinokonzentrat, 19 Uhr das Heimspiel, 20 Uhr Talk About, das besondere Interview. Und dann ab 22.30 Uhr bringt uns einfach die beste Auswahl unserer Musikredaktion durch die Nacht. Und die beste Auswahl unserer Musikredaktion, die hören wir jetzt auch zwischendurch, wie zum Beispiel in der Überbrückungszeit zwischen jetzt und unserer Sondersendung von der Hansesale. Ich wünsche euch allen ganz, ganz viel Spaß und ich werde euch vermissen. Auf Wiedersehen. Jetzt gibt's Killing Time von DMAs.

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1: Ja, ihr hörtet gerade Trembling Level, nein, Poison the Well hörtet ihr mit Trembling Level hier auf Lore 90,2. Ja, wir haben es jetzt gleich 13 Uhr und wir schalten jetzt direkt rüber aufs Schiff, nämlich auf die Likedela. Da sind meine KollegInnen vor Ort und werden euch live berichten, denn die Hanse-Sail hat ja heute begonnen. Deswegen geht's jetzt gleich los, live von der Likedela. Bis 16 Uhr sind wir vor Ort. Und ich schalte euch schon mal rüber und dann melden sich gleich meine KollegInnen Flavia und Gerhard. Die haben einige interessante Gäste am Start. Viel maritime Musik, darauf könnt ihr euch freuen. Ja, viel Spaß!

0: Ja, das war eben der Anfang von der Sondersendung zu Handelsheel. Guten Tag, einen wunderschönen guten Nachmittag. Es ist 13 Uhr und wenige Minuten. Und ich habe das große Glück, das Privileg, hier auf dem Achterdeck von einem Liegedehler zu sitzen. Und wir haben, das habt ihr heute Morgen schon gehört bei Loro, heute hier eine Sondersendung live von der Liegedehler anlässlich der Handelsheel. Die Handelsheel, Flavia, das ist die. Also mit mir ist Flavia. Hallo Flavia.
1: Ja.
0: Ist es an? Das ist ja so, wenn man im Studio sitzt, liebe Hörerinnen und Hörer.
1: Dann es war doch nicht an. Also hallo, jetzt so, auch von mir, jetzt ist es an.
0: Wenn man im Studio sitzt, dann weiß man immer genau, wo die Knöpfe sind. Und hier draußen bei dem wunderschönen Wetter ist ein bisschen stürmisch hier. Da haben wir dann die Knöpfe dann doch. Erstmal gucken, ob die Lichter auch alle an sind. Ja, Sondersendung von der oder für die Handelsheel, die 35. Die Handelsheel und Loro haben ja eine sehr lange Tradition. Ich glaube, seit 20 Jahren schon etwa begleitet Loro mit Sondersendungen die Handelsheel. Und auch das ist eine Tradition, dass die von der Liegedehler hier gesendet wird. Und in der Regel, das haben wir heute Morgen auch schon gesagt, ist es so, dass wir also Gäste haben. Wir haben uns Gäste eingeladen, Flavia, interessante Gäste.
1: Du startest.
0: Achso, ich starte. Ja, ich weiß ja. Ja, wir haben also Gäste. Freue mich sehr. Wir fangen gleich an. Ich freue mich sehr, dass ich heute hier zu Gast habe Direktor und Professor Thomas Dehling vom Bundesamt für Seeschifffahrt und Hydrographie, von BSH kurz. Das BSH, für die, die es nicht wissen, hat zwei gleichberechtigte Dienstsitze, einen in Rostock und einen in Hamburg. Und Thomas Dehling leitet den Rostocker Dienstsitz. Guten Tag.
2: Hallo, ich freue mich dazu. Ja. Ja, vielen Dank. Ich freue mich sehr, da zu sein.
0: Ja, das ist schön. Und für diejenigen, wir haben ja eine Veränderung in der Bevölkerung in den letzten Jahren. Als ich noch Kind und Jugendlicher war, da waren die meisten, die hier waren, eben Levin und Rostock. Und da wusste man, dass der hydrographische Dienst, was die machen und wo die sind. Mittlerweile, und das ist gut so, gibt es ja aus aller Herren Bundesländer und aller Herren Länder Menschen, die hier wohnen, die hier arbeiten, die hier studieren und sich wohlfühlen. Und da ist es, denke ich mal, ganz wichtig, mal zu erklären, was ist denn eigentlich das Bundesamt für Seeschifffahrt und Hydrographie. Was macht man da, Herr Dehling?
2: Ja, ein nicht so bekanntes Amt, wenn man nicht mit dem See was zu tun hat. Aber wenn man zur See fährt, dann kennt man Seekarten. Wir stellen Seekarten her, wir vermessen den Meeresboden, wir gucken, wie tief es ist, damit man sicher fahren kann. Wir suchen Wracks und untersuchen Wracke und andere Unterwasserhindernisse. Wir sind für die Wasserstandsvorhersage zuständig. Das heißt, wir sind diejenigen, die sagen, wie hoch wird das Hochwasser oder wie niedrig wird das Niedrigwasser. Wir sind auch für die Genehmigung von Windkraftanlagen auf See in der ausschließlichen Wirtschaftszone zuständig. Wir sind für Schifffahrtsverwaltungsthemen auch zuständig. Wir sind aber nicht so eine typische Verwaltungsbehörde, würde ich mal sagen. Also wir sind wirklich, wir stellen extrem viele Produkte her, ganz viel mit dem Meer zu tun hat.
0: Das heißt, alle die Sachen, Windräder sind ja hier vor Rostock nicht so viele, wenn ich mich nicht irre, hier sind nicht viele, aber Wracks gibt es ja in der Ostsee und Seekarten, das sind ja alles spannende Themen, zumal gerade heute die Seekarten mit in der Zeit der Satellitenseekarten ja auch sehr viel, ich sag mal, aus dem Himmel kommen, von oben kommen. Und ich höre hier gerade ein Signal von Flavia. Flavia möchte ein Schiff ansagen.
1: Ja, und auch ein bisschen den Überblick geben, was wir für die nächsten 3 Stunden hier an Bord der Liegedehler machen werden, wo wir heute senden, wo wir schon seit zum dritten Mal, glaube ich, in Folge, ne? Das hat auch langsam Tradition gewonnen, klar, dass wir zum Beginn der Handelsheel von hier aus senden. Wir werden in der nächsten Stunde darüber sprechen, über Kartografie, über eben ihren Arbeit. Und wir werden euch ein paar Schiffe ab und zu mal auch beschreiben, die Schiffe, die uns eben vorbeilaufen. Wir werden später auch über zivile Seenotrettung im Mittelmeer sprechen mit unseren Gästen. Und ja, hier laufen schon mehrere Schiffe hier an uns vorbei und in den letzten Minuten haben wir schon auch ein paar von den älteren, würde ich sagen, Schiffe, die hier an der Hansesee teilnehmen, die konnten wir schon sehen, zum Beispiel die Atalanta, die unter deutscher Flagge läuft und im Jahre 1901 gebaut wurde.
0: Ganz schön alt, ne?
1: Ein Schiff mit rotem Segel und noch ein Schiff mit rotem Segel haben wir gesehen und dieses Schiff ist noch älter, das ist die De Alberta, die ist vor kurzem an uns vorbeigefahren, unter niederländischer Flagge und jetzt rate mal, Gerhard, welches Baujahr hat das Schiff?
0: Also ich meine, es ist ja, Mathematik ist nicht so mein Fach gewesen, aber wenn 1901 nicht das älteste war, dann tippe ich ganz einfach auf 1898.
1: Fast. 1891.
0: Okay.
1: Sie wurde in der Nähe von Groningen gebaut, eben in Holland, war für die Frachtfahrt bestimmt, war quasi so die Vorgängerin von den heutigen Flugschiffen, die man zum Beispiel von der Elbe kennt.
0: Ja. Ja?
1: 60 Jahre, über 60 Jahre hat sie gefahren, Nord-, Ostsee, Kanälen und dann Mitte des 20. Jahrhunderts, da wurde sie aber zu klein, wurde außer Dienst gestellt und vor rund 40 Jahren begann quasi ein zweites Leben. Denn Anfang der 80er Jahre eben wurde sie quasi wiederentdeckt, wurde neu aufgebaut.
0: War die ein Wrack? Wissen wir, ob die vielleicht ein Wrack war? Hat Herr Dehling die vielleicht übersehen? War die ein Wrack? Oder ist
2: also nicht in deutschen Gewässern.
0: So.
2: Das kann ich schon sagen.
1: Das recherchiere ich weiter, das liefere ich nach und ist aber eben seitdem als Charterschiff unterwegs.
0: Ah ja. Ah ja, dann kann man also mieten und kann für Hochzeiten oder Scheidungen oder je nachdem für solche Ereignisse kann man dann das Schiff mieten und feiern darauf. Ja, danke. Wir werden also zwischendurch immer nochmal solche Meldungen bekommen. Aber Herr Dehling, zurück zu Karten, Seekarten. Also ich kenne das, wir haben früher, ich habe in den 70er Jahren bei der Segelerei an Land gelernt. Und da war das immer toll, wenn man die ausgemusterten Seekarten bekommen konnte. Die waren manchmal bemalt und dann stand da, ich glaube, Cancel stand da drauf mit so einem großen Stempel. Und wir waren da Lehrlinge und sind ganz stolz damit zu Hause abgezittert, haben die an die Wand gemacht neben Postern von den Rolling Stones. Ist denn diese Papierseekarte, wie wir sie von damals kennen und wie es die vielleicht auch noch gibt, hat die noch ihre Bedeutung, ihre Berechtigung?
2: Ja, also erstmal, ich mag sie auch sehr, die Papierkarten, und es hat immer noch was anderes, ob man sowas zum Anfassen hat und darauf sich quasi selber bewegt in der Landschaft oder oft. Und heutzutage fahren die allermeisten mit elektronischen Seekarten. Das ist wie im Auto auch, mit dem Navi gibt es auf See die elektronische Seekartensysteme. Aber es gibt immer noch Bedarf an Papierkarten. Der ist zwar stark zurückgegangen, aber wir stellen weiterhin Papierseekarten selber her, hier in Rostock. Mhm. Und ungefähr 8% unserer Kunden sind weiterhin welche, die Papierkarten haben wollen. Das ist entweder als Backup, als Sicherheit auf dem Schiff. Man muss ja auf einem Handelsschiff zwei Seekartensysteme haben. Das können zwei elektronische sein, das ist aber oft auch ein elektronisches, eine Papierkarte, unabhängig eben voneinander. Aber dann gibt es auch zum Beispiel die deutsche Marine, die sehr darauf angewiesen ist, dass auch zur Sicherheit auch Papierkarten da sind. Das heißt, es werden weiterhin Papierseekarten gebraucht.
0: Das heißt, dann gehe ich mal davon aus, dass auch in der Ausbildung der Nautiker dass der Bereich Seekarte, Papierseekarte auch noch gelehrt wird, dass man dort eben auch immer noch dieses Wissen vermittelt mit diesem, man kennt das aus von Vasco da Gama oder von Magallanes mit diesen schönen Zirkeln wurde ab und mit einem Winkelmesser oder irgendwie sowas.
2: Das ist, ja, das lernt man immer noch. Es ist die nautische Ausbildung, da gehört das dazu.
0: Ja.
2: Man muss nicht mehr mit dem Sextant umgehen können. Das ist heutzutage anders. Da geht es über Satellitenpositionierungssysteme. Das ist der Standard. Aber mit Papierkarten umzugehen ist gut. Es ist auch wichtig, dass man das noch einschätzen kann. Wenn man so elektronische Karte, da kann man reinzoomen, wie man will.
0: Ja.
2: Und man hat nicht so richtig das Gefühl, was ist denn eigentlich, wie ist denn die Qualität dahinter?
0: Ja.
2: Die elektronische Seekarte ist nicht genauer als die Papierseekarte. Sie hat natürlich viele Vorteile und das kann man, sollte man auch nutzen. Aber wie gesagt, sie hat, die Papierkarte hat weiterhin ihre Berechtigung.
0: Ja. Ich finde das immer auch schön. Also ich bin manchmal auch in Schiffen unterwegs als Staff in der Antarktis und bin neulich um Kap Horn gesegelt und da war das auch, als wir dann durch die Engen da gefahren sind, die Magellanstraße und diese Fjorde, da war auch immer die Seekarte, die richtige Seekarte lag irgendwo daneben und dann wurde geguckt, wo machen wir Anlandungen, wo gehen wir hin und wo ist was. Das war dann doch schon ganz wichtig. Herr Lehling, wir haben, das ist so bei unseren Gästen, wir freuen uns, wenn unsere Gäste auf unsere Frage, haben Sie denn Musikwünsche, antworten. Sie haben geantwortet, freundlicherweise. Und ich habe mir ein paar Titel von denen rausgesucht, die Sie mir geschrieben haben. Und ich muss, es ist ein Klassiker. Und vielleicht geht ja auch manchen Leuten sagen, nee, nicht schon wieder. Aber tut mir leid, der muss gespielt werden. Wir sind bei der Hanse Sail. Hier ist Rod Stewart mit Sailing.

0: Ja, das war Rod Stewart. Und es ist ein, schon ein bisschen älter, der Titel, aber ich finde, der hat dieses Ganze, auch wenn dieser Mood oder diese Vibes, oder wie heißt das Neudeutsch, finde ich immer noch wieder schön. Und passt eben auch genau zu unserem Motto. Hanseseel. Hanseseel, Sondersendung Loro, zu Gast Thomas Dehling vom Bundesamt für Seeschifffahrt und Hydrographie. Wir waren eben bei den Seekarten nochmal. Und diese 8%, Sie sagten ungefähr 8 oder 10% von Ihren Kunden, die wollen noch Papierseekarten. Wer gibt das vor? Sind das die Fahrtgebiete, warum man die braucht? Oder gibt es da...
1: Ja, das sind die Räder selbst. Ach so, die Räder selbst. Und das kommt darauf an, was man für Schiffe hat und was für Sicherheiten man einbauen will, wie man welche elektronischen Seekarten man fährt oder nicht. Wie gesagt, der Standard ist die elektronische Seekarte, aber entweder habe ich so eine kleine Brücke, dass ich nur eine elektronische Seekarte fahren kann, oder ich die deutschen U-Boote haben zum Beispiel eine zweite als Backup eine Papierseekarte. Ja. Und für Sicherheitsfragen ist es gut, noch eine Papierkarte als Backup zu haben. Und es ist auch nicht mehr so aufwendig. Wir stellen da nicht so viel extra Aufwand an, sondern wir sammeln die ganzen Daten, die wir brauchen und die in der Seekarte dargestellt werden, und packen das in eine Datenbank. Und dann entsteht aus dieser Datenbank sowohl die elektronische Seekarte als auch die Papierseekarte. Das ist dann praktisch das Einzige, was noch analog passiert, ist dann der Druck selbst.
0: Ja.
1: Und dann das sind beide also auf demselben Stand. Es ist gar nicht sehr viel mehr Arbeit. Insofern ist es kein großer Aufwand für uns und großer Nutzen für einen Teil der Schifffahrt auf jeden Fall.
0: Ja. Wir sind ja jetzt schon ein paar hundert Jahre hinter Magellan und haben ja auch ein paar hundert Jahre schon Erfahrung. Also wir jetzt als die Menschheit auf der See. Und damals war das ja wichtig, dass man neue, ich sag mal, Flüsse oder neue Fjorde einzeichnete in die Seekarten und die dann auch erneuerte. Was sind denn heutzutage die Gründe, dass man eine Seekarte, ich sag mal vom Jahr 2020, eben überarbeitet? Was können da die Gründe sein? Weil die Felsen sind ja bekannt weitgehend, oder was muss man aktualisieren da und warum?
1: Ja, also eine Karte von 2000 ist völlig veraltet, auch in deutschen Gewässern auf jeden Fall. Wir werden da nie, weil der Meeresboden verändert sich ständig, gerade in deutschen Gewässern. Wenn man sich die deutsche Nordsee anguckt, da ist es flach. Wir haben vielleicht 20 Meter so im Durchschnitt an der Küste und sehr sandig, sehr viel Strömung, die Gezeiten, es verändert sich ständig. Wir müssen viele Gebiete jährlich neu vermessen. Das heißt, kommt auch jedes Jahr eine neue Seekarte raus.
0: Aha, okay.
1: Und wir bestimmte Gebiete werden sogar monatlich neu gemessen, um sicherzustellen, dass die Veränderungen auch drin sind. Es hilft also gar nichts, wenn ich eine tolle Vermessung gemacht habe, die 5 Jahre alt ist, die ist eben hoffnungslos veraltet. Ja. In der Ostsee sind die Gezeiten kaum vorhanden und die nicht so starke Strömung, aber es gibt auch Veränderungen dort. In der Ostsee haben wir aber auch das Problem oder die Herausforderung, dass dort sehr viel Steine auf dem Meeresboden liegen. Eiszeitlich bedingt von Skandinavien, damals in der Eiszeit, sind durch die Gletscher hierher gebracht und dann ist das Eis weggegangen und die Steine sind liegen geblieben. Und da haben wir Millionen von auf dem Meeresboden. Und die sind natürlich gefährlich, wenn die aus dem Grund herausragen. Und deswegen müssen wir in der Ostsee sehr viel detaillierter gucken. Wir müssen sehr genau gucken, dass wir auch diese Objekte, die da rausgucken, sicher finden, damit die Schifffahrt sauber navigieren kann. Die Veränderungen in der Ostsee sind, wie gesagt, seltener. Da messen wir vielleicht alle 10 bis in manchen Gebieten auch alle 5 Jahre. Darßer Ort zum Beispiel ist auch sehr stark veränderlich. Mhm. Aber so andere Gegenden vielleicht alle 10 Jahre, manche auch nur alle 30. Da kommt man dann nicht so oft hin.
0: Wenn Sie sagen Objekte auf dem Meeresgrund, Sie haben Steine erwähnt als Objekte auf dem Meeresgrund, dann haben wir ja, das ist ja ein Überbleibsel, traurige Überbleibsel, sind ja eben auch Munition und Bomben und Wracks aus dem Zweiten Weltkrieg, die gefährlich sind. Zu den anderen, zu den spannenden Wracks mit spanischen

0: Havarie führen. Also müssen wir da sehr genau gucken. Und diese Objekte verändern sich auch. Das ist auch wichtig. So ein Wrack, das da liegt, bleibt nicht so liegen, wie es ist. Das ist genauso, entstehen dort Kolke. Genauso, wenn man am Strand steht, mit seinen Füßen und vom Wasser umspült wird, ja, dann entstehen Kolke, also so Ausspülungen rundherum. Ja, ja. Und genauso passiert das bei einem Wrack auf dem Meeresboden. Und dann passiert das sehr oft, dass das Wrack dann auseinanderbricht oder und dann in diesen Kolk reinbewegt und dann aufrichtet. Und, okay, dann, ja, und dann kommen Spanten oder Andaufbauten oder Masten richten sich auf und dann wird es sogar gefährlicher mit der Zeit. Das heißt, wir untersuchen regelmäßig erneut solche Objekte. Aber es gibt neue Objekte, die kommen dazu. Das ist nicht immer gefährlich. Das sind auch ganz ungewöhnliche Dinge dabei.
1: Ja, machen Sie ungewöhnliche, die kuriosen, ja, die ungewöhnlichen, also, Dinge, die man hier als Landratte gar nicht so kennt.
0: In der Ostsee, im Fehmarnbelt haben wir im Fehmarnsund haben wir einen Straßenbagger gefunden. Mitten,
1: was?
0: Ein Straßenbagger. Oh, mitten im Sund. Oh, und wir haben uns gewundert, die Deneb, als sie das gefunden hatte, hat sich gewundert, wie kommt der denn da hin? Und der war auch schon stark mit Pocken bewachsen, also der muss da schon länger gelegen haben. Und das haben wir erst später herausbekommen, dass der auf einer Schute eingesetzt war. Okay. Vor Ostholstein wurde da gearbeitet. Ja. Und dann wurde das zurückgeschleppt mit der Schute bei schwerem Wetter zurück in die Kieler Bucht.
1: Ja.
0: Und im Sund ist er dann außenbords gegangen. Okay. Und das haben die aber erst in der Kieler Förde wieder gemerkt, dass er nicht mehr da war. Und dann hat das halt gedauert, weiß ich nicht, 10 Jahre, bis wir den dann gefunden haben.
1: Ja, Gott, so ein Bagger verschwindet ja auch mal schnell.
0: Ja.
1: Wo ist der Bagger? Das geht ja auch ziemlich.
0: Und da war es jetzt nicht gefährlich, weil das halt. Aber es gibt natürlich auch Objekte, die dann gefährlich sind, weil sie mitten im Fahrweg, im Fahrwasser liegen und so weiter. Also da muss man aufpassen. Munition finden wir, wie gesagt, ja, als Teile der Ladung oder auch extra verklappt Munition, dann geben wir da weiter diese Informationen, dass man dann entscheiden, andere Stellen, kann man das bergen, was kann man damit machen, muss man das Gebiet sperren,
1: ja,
0: und so weiter.
1: Ja. Das war die Ostsee, aber Sie haben ja schon, Sie beschäftigen sich mit Wracksuche ja schon lange, wenn ich das sehe. Sie waren ja Leiter des Sachgebiets Seevermessung und Wortsee auch. Und unterscheidet sich jetzt diese Situation Nordsee, Ostsee, ist da gravierende Unterschiede? Sie sagten, da gibt es eben, klar, wir kennen die Tiden alle, wir haben ganz andere Strömungsverhältnisse, wir haben ganz andere Dünung als in der Ostsee. Ist das ein großer Unterschied in Bezug auf das Wracksuchen?
0: Also die Wracksuche muss man ganz anders angehen, weil die Strömung sehr stark ist und wir untersuchen neue Objekte immer auch mit Taucher an Bord, die das genauer untersuchen. Und durch die starke Strömung ist es sehr anspruchsvoll zu tauchen an so einem Objekt. Ja. Man muss die Stauzeit nutzen. Also das ist die Phase, wenn die Tide kippt, also wenn es vom auflaufenden Wasser zum ablaufenden Wasser
1: das
0: wechselt.
1: Also wenn das praktisch still steht es ja nie, aber.
0: Also 20 Minuten hat man relativ wenig Strom.
1: Okay.
0: Und das Wrack zu betauchen. Ja. Und die zweite Herausforderung in der Nordsee ist, man sieht fast nichts. Wegen der hohen Trübung durch die vielen Schwebstoffe hat man vielleicht mal 10 cm Sicht oder so. Die Wracktaucher müssen eigentlich mehr das Objekt ertasten. Das heißt, wir untersuchen das vorher mit Hydroakustik, also mit Echolot.
1: Das sind jetzt aus dem Boot, kennen wir das ja. Piep, piep, wo der Hönig da immer sitzt, ne?
0: Ja, genau, nur inzwischen viel moderner, ja. Aber wir hören quasi das Objekt, richtig? Und dann können wir schon mal gucken von oben und der Taucher sich schon mal angucken vom Schiff aus, wie liegt denn das Objekt da? Besser feststellen, was ist das eigentlich, was ich jetzt gerade ertaste.
1: Ja.
0: In der Ostsee haben wir bessere Sicht. Da haben wir durchaus ein paar Meter. Und, die Strömung wechselt nicht so regelmäßig, so ständig. Das ist, normalerweise hat man eine ganze Zeit lang die Strömung immer aus derselben Richtung. Und dann das macht es leichter für die Untersuchung.
1: Ja. Und Tidenhof gibt es auch nur ganz, ganz klein, ja, nur nicht.
0: Ja, 10, 20 Zentimeter, wenn überhaupt.
1: Ja, wenn überhaupt, ne?
0: Also das wird nicht berücksichtigt, das
1: ist
0: egal.
1: An der Nordsee ist das Wasser immer weg. Ne? Also immer, wenn man nicht aufpasst, dann ist das Wasser weg. Und dann dauert es immer ein bisschen, dass es wieder da ist.
0: Ja, dann duert.

0: Ja.
1: Aber diese Hydrographie, das habe ich mal gehört, hat mir im Vorgespräch, das wird auch der Schlüssel zum Meer genannt.
0: Also ich sage das gerne, der Schlüssel zum Meer, weil Hydrographie, weiß immer keiner, was das ist. Und früher habe ich versucht, das zu erklären. Gibt es natürlich Definitionen für, aber das hilft eigentlich nicht viel. Ich sage gerne, Hydrographie ist der Schlüssel zum Meer. Wenn ich den Meeresboden vermesse und die Form und die Beschaffenheit des Meeres und der Wassersäule darüber kenne, dann ist das die Voraussetzung für alles das, was ich tun will mit dem Meer. Ich kann nicht zur See fahren, wenn ich nicht weiß, wie tief es ist. Ich kann nicht Küstenschutz betreiben. Ich weiß nicht, wie hoch läuft ein Hochwasser auf, wenn ich nicht weiß, wie die Tiefenverhältnisse sind. Mhm. Ich kann nichts bauen auf See. Ich kann keine Schutzgebiete anrichten, wenn ich nicht weiß, wie die Situation dort ist.
1: Schutzgebiete, das heißt, für jetzt Pflanzen, Tiere?
0: Ja,
1: oder,
0: ja,
1: oder,
0: ja, ja, ja, ja. Und ich kann eben auch nichts machen eigentlich mit dem Meer. Ich kann nicht fischen, wenn ich nicht weiß, wie die Tiefenverhältnisse sind. Mhm. Das heißt, die Hydrographie schließt quasi das Meer auf. Deswegen der Schlüssel zum Meer.
1: Mhm. Ja, das ist ja auch eine Definition, die durchaus einleuchtend ist für die, die sich eben damit nicht beschäftigen. Und wir haben... Sie haben 5 eigene Schiffe, habe ich gehört. Das ist die Organisation insgesamt oder 5 Schiffe in der Ostsee?
0: Wir haben 5 Schiffe insgesamt, die gehören in meine Abteilung.
1: Ja.
0: Davon sind 2 mit Heimathafen Rostock, die in der Regel in der Ostsee im Einsatz sind. Und 3 Schiffe haben wir mit Heimathafen Hamburg, die hauptsächlich in der Nordsee im Einsatz sind.
1: Was wir hören, liebe Hörerinnen und Hörer, im Hintergrund, das ist, weil wir hier live von der Hanse-Sail am ersten Tag berichten, das sind durchaus Schiffsgeräusche, die haben wir natürlich im Studio nicht. Und was wäre denn so eine Sendung ohne typische, vielleicht ein bisschen störende Geräusche vom Schiff? Aber das erhöht ein bisschen die Authentizität. Das ist ja hier auch nicht irgendwo im Bunker oder nicht irgendwo im Keller oder nicht im Studio. Wir sitzen hier eben auf dem Achterdeck von der Liketela. Und diese Schiffe, die, ich habe gehört, die DNAP, das ist eines der Schiffe, die auch hier bei der Hanse Sail Open Ship. Open Ship heißt, man kann raufgehen, man kann
0: da gucken. Ja.
1: Wo liegt die DNAP?
0: Die liegt im Marinehafen, hier Hohe Düne.
1: Ja.
0: Dort ist ja auch Tag der offenen Tür, kann man das besuchen. Da haben wir auch unser Open Ship. Und dort ist die DNAP, das ist eines unserer Vermessungswracksuch- und Forschungsschiffe, Mehrzweckschiffe. Ah, ja. Und die eben von morgen bis Sonntag da jeden Tag Open Ship hat, kann man gerne vorbeikommen und da kann man nochmal sehen, wie wir eigentlich Wracksuche machen. Da kann man auch die Taucher fragen, wie ist denn das, wenn man da unten runter geht in man kann sich das Schiff angucken, die Brücke und das Labor und alles Mögliche, was wir so betreiben. Es ist halt ein Spezialschiff.
1: Aber und Kate Winslet und Leonardo DiCaprio sind nicht an Bord.
0: Sind nicht an Bord. Man kann sich auch nicht so leicht vorne hin an die Reling stellen. Da ist so sieht das da nicht aus. Aber es ist schon was Besonderes.
1: Ja, liebe Hörerinnen und Hörer, das ist doch mal ein guter Tipp, der jetzt vom Experten kommt und vom Betreiber, wenn man so will, eines Schiffes, was heute und auch in den nächsten Tagen im Marinestützpunkt Hohe Düne angesehen werden kann oder auch besichtigt werden kann, weil Wracksuche, da reden wir nachher nochmal ein bisschen drüber, ist ja wirklich ein ganz, ganz spannendes, gerade für diejenigen, die nun nicht jeden Tag mit der Seekarte zu tun haben. Da sind ja spektakuläre Wrackfunde, was ganz Besonderes. DNAP, das ist ein Sternzeichen, wenn ich mich nicht irre.
0: Das ist ein Stern? Ja, und es ist durchaus üblich, dass man Schiffe nach Sternen benennt. Mhm. Früher hat man ja sehr viel oder eigentlich nur astronomisch navigiert.
1: Ja.
0: Und da waren diese Sterne wichtig. Und DNAP ist eines der 3 großen Sterne aus dem Winterdreieck, nennt man das. Daneben noch die Altair und die Vega. Und genau diese 3 Schiffe sind unsere Mehrzweckschiffe.
1: Oh ja, haben dieses ganze,
0: sodass das Winterdreieck haben. Und die anderen Schiffe von uns, die Komet, das ist jetzt kein Stern, aber trotzdem aber etwas am...
1: Ja. Ja.
0: Und dann ist noch die Altair, die Capella. Capella ist auch ein Stern aus dem Sommer Sechseck.
1: Ah ja.
0: Und so hat sich das ergeben halt. Mhm. Also wir benennen die auch immer wieder so. Also die Die DENEP wird ersetzt durch einen Neubau in den nächsten Jahren und auch die neue DENEP wird dann wieder DENEP heißen. Okay. Und die Atelier ist relativ neu, auch die alte, das hieß Atelier, ist inzwischen die vierte Atelier, die wir haben.
1: Also wenn ich mich nicht irre, das wären die Zuhörerinnen und Hörer, die mal früher bei der Seereederei, bei der deutschen Seereederei gefahren sind, hier im Überseehafen. Ich glaube, eine Atair gab es, glaube ich, auch. Das waren Kymos, also diese kleinen Küstenmotorschiffe. Das gab es also auch auf der anderen Seite der Elbe durchaus üblich, dass man Schiffe nach Sternzeichen benannt hat.
0: Es gab auch hier dieses Betonschiff, die Capella, also das heißt auch, genau.
1: Wo einfach nur, oh Gott, ich glaube, da wurden einfach nur volle Pappkartons reingeschoben und dann wurde verkauft. Also am Kapuzenhof meinen Sie da unten?
0: Ne? Ja, genau.
1: Oh Gott, ja, das ist auch, ja, ich erinnere mich.
0: Ja, aber ich finde das eine schöne Tradition, dass man mit diesem die astronomische Navigation damit noch ein bisschen hochhält, obwohl heute keiner mehr einen Sextanten verwendet eigentlich.
1: Und ein Stück davor, Jakobsstab, ist ja auch ein Ding, was nur noch auf irgendwelchen farbigen alten Zeichnungen zu sehen ist. Also mich hat diese mit dem Sextanten, die haben immer die Sonne geschossen oder so, glaube ich, hieß das nicht. So. Ja. Die haben immer versucht und wenn schlecht Wetter war, dann war Schied, ne? Dann ging das nicht so gut. Da musste man gucken, dass man auch so ans Ziel kam.
0: Das war meine erste Beziehung zur Hydrographie oder zur Seefahrt auch, die astronomische Navigation. Mein Mathelehrer früher an der Schule, der war Segler, der wollte aber wissen, wie man astronomisch navigiert. Und dann habe ich so eine Facharbeit in der Oberstufe geschrieben. Und da habe ich mich damit beschäftigt. Das war eine spannende mathematische Aufgabe, sphärische Trigonometrie, also wenn man Mathematik interessiert ist. Und als Vermesser bin ich das und dann war das richtig schon eine schöne Aufgabe. Und auch wenn ich es nicht mehr brauche und nicht praktisch anwende, aber es steht immer noch so ein Sextant bei mir im Büro.
1: Ja, schön. Ja, weil das ist ja, damit hat es angefangen und über Jahrhunderte war ja der Sextant das Nonplusultra, wenn es darum ging, dass eben auf See navigiert werden musste. Mhm. Ich finde das schön, ein Beispiel, wenn Sie das sagen, wenn Lehrer so Impulse gesetzt haben oder so. Ich meine, es gibt ja Leute, die sagen, oh Gott, Schule, das war alles fürchterlich. Aber wenn es dann Lehrer gegeben hat, die Impulse gesetzt haben, die dann hinterher auch dann noch weiter gelebt wurden, diese Impulse, ist doch eine schöne Sache. Ne? Das finde ich gut. Wir machen mal wieder Musik. Wir haben... Auch das ist ein maritimer Titel. Udo Lindenberg, alles klar auf der Andrea Doria. Das muss auch sein. Also ist aber alles von Herrn Dehling ausgesucht, ja?

0: Ja, das war Udo Lindenberg und auf der Andrea Doria ist alles klar. Ich habe immer noch, und das ist sehr schön, zu Gast Herrn Thomas Dehling, der Leiter des Rostocker Dienstsitzes des, und ich sage das ganze Wort, Bundesamt für Seeschifffahrt und Hydrographie, BSH. Und wir haben in der Pause mit der Andrea war, haben wir gesprochen über die, darüber, ob die Herr Dehling auch mitfährt auf so einem Schiff. Sie sagten, die sind 10 Tage draußen. Fahren Sie da auch manchmal mit, diesen Schiffen?
1: Ja, manchmal, leider viel zu selten noch. Die Schiffe sind, wie gesagt, normalerweise 10 Tage auf See. Mhm. Und das kriege ich einfach nicht hin, 10 Tage mitzufahren. Ich versuche es, auf allen Schiffen regelmäßig auch mal ein paar Tage dabei zu sein und mich dann irgendwo wieder raussetzen zu lassen. Also auf Helgoland wieder auszusteigen zum Beispiel. Ja. Und dann auf jeden Fall ist es mir wichtig, mitzukriegen, wie so der Arbeitsalltag ist. Was bedeutet es, im Vermessungsboot, nicht nur in dem großen Schiff, sondern im Tochterboot, in der Dünung, dann eben den ganzen Tag lang Vermessung zu machen? Was bedeutet das körperlich auch, damit ich jetzt besser einschätzen kann, wie man die Schiffe richtig einsetzt?
0: Das heißt, nochmal. Das heißt, die Großen, also jetzt mal so eine DNAP oder sowas, die haben dann noch kleine, wie muss ich mir das vorstellen, wie ein Zodiac oder sind das so Tenderboote, Vermessungsboote?
1: Also mit festem Rumpf, die Boote, so 8 Meter, 9 Meter Boote, die deutlich geringeren Tiefgang haben, die man dann einsetzen kann, dort wo ich nicht unbedingt das Schiff brauche, weniger Seegang, auch geringere Wassertiefen und dann kann ich dort mit nur 2 Leuten eben das betreiben, ein Boot. Und wir haben in der Regel 2. Ein Schiff hat sogar 4 Tochterboote. Mhm. Und die neuen Schiffe werden auch autonome Überwasserfahrzeuge bekommen, die dann unbemannt fahren, dann zumindest einen halben Tag dann alleine durch die Gegend fahren.
0: Ja, und da ist keiner dabei.
1: Nein, die überwachen wir dann vom Schiff aus.
0: Mit Joystick und mit einer...
1: Nee, das fährt von alleine.
0: Manning, so wie Autos ohne...
1: Autonome Schiffe halt, ja.
0: Ich meine, da geht doch ein bisschen... die Romantik auch ein bisschen den Bach runter, ne? Also wenn da keiner mehr nass wird und wenn da die Brecher nicht mehr rüberkommen, ich finde...
1: Ja, das ist, aber das ist leider so eine Entwicklung, da kann man schwer was machen gegen. Also es wird halt immer schwerer, auch wir müssen uns auch anstrengen, Nachwuchs zu kriegen.
0: Ja.
1: Die Einsatzzeit nur 10 Tage auf See und dann ein Wochenende zu Hause und noch ein Turn und dann ein Turn frei, das ist natürlich was anderes, als wenn ich monatelang auf See bin. Ja. Aber trotzdem ist das immer noch nicht einfach, welche zu finden, die dann ein Leben lang zur See fahren wollen. Ja. Ne?
0: Und, wie gesagt, von meinen Schulfreunden sind etliche zur See gefahren. Der eine hat erst vor ein paar Jahren aufgehört, mit 65 als Chief ist der gefahren. Und ich habe wegen des Studiums im Rostocker Hafen gearbeitet. Wir sind im Jahre 73 Berufsausbildung und dann 73 und nach 75 und da haben wir unterm Sack sind wir da gegangen. Da haben wir die Schweinehälften rausgeholt und das war eklig und dann irgendwann habe ich auch den Kontakt zur Schifffahrt ein bisschen verloren. Dann waren eben die Container ganz groß, ja. Und ich finde bei allen schweren Arbeiten, die es da gab und runter den Hief und sowas alles nicht ordentlich gefiert. Und dann, aber wenn ich heute sehe Schiffe mit 10.000, 15.000, 20.000 Containern, das ist doch keine Schifffahrt mehr. Da hängt doch keiner mehr und sagt, oh Gott, jetzt müssen wir alle, ja gut, müssen wir alle sterben, sagen sie vielleicht trotzdem. Aber wenn diese Industriedinger da alle rechteckig und alle auf einen Millimeter genau angeflanscht und so, das ist so, aber da ist die Romantik dann doch, denke ich mal, völlig weg. Ne? Das ist ein Job, den man machen muss von A nach B. Ne?
1: Sicher. Und da haben unsere Schiffe noch einen Vorteil, weil man halt nicht nur von A nach B fährt, sondern weil wir eine besondere wissenschaftliche Aufgabe haben. Und die Besatzungsmitglieder vom Kapitän angefangen, haben alle noch eine zusätzliche Ausbildung in der Seevermessung. Also
0: Erfassen von
1: damit
0: Daten.
1: Die, damit die das selber machen können, damit sie das einschätzen können. Also noch ein zweites Studium als Vermessungsingenieur oder als Seevermessungstechniker eben. Und das ist natürlich viel abwechslungsreicher dann noch, als wenn man wirklich nur von A nach B fährt, sag ich mal. Und gerade wenn man so kurze Routen fährt. Ja. Trotzdem, die Schiffe werden immer größer, die Schiffe müssen immer wirtschaftlicher fahren. Das ist aber leider so. Nur umso wichtiger ist es, dass wir diese die sichere Navigation gewährleisten. Ja. Man weiß ja in Deutschland immer viel zu wenig, wie sehr wir von der, einer sicheren Seefahrt abhängen. Als, wir sind ja nicht so eine große Seefahrernation, aber wir...
0: Es gab mal Versuche.
1: Aber wir sind also davon abhängig, dass wir, die Versorgungssicherheit Deutschlands hängt einfach davon ab, dass unsere Seewege funktionieren, dass die Häfen funktionieren, und da leisten wir halt unseren Anteil. Ja. Und das macht es spannend und mit modernen Techniken, auch wenn das manches vielleicht nicht mehr so romantisch ist wie früher, aber es ist auch eine neue Herausforderung immer, mit solchen Dingen umzugehen, wie autonomer Schifffahrt, wie künstlicher Intelligenz bei solchen Systemen zum Beispiel.
0: Das ist dann ja so dieser Teil, wenn Sie sagen, da fahren die Schiffe, also die Beiboote ohne Mannschaft oder ohne Leute, das ist ja schon, ist das schon KI oder ist das noch viele Stufen davor?
1: Ja, das ist auch KI. Wir haben dort ein jetzt ist es wieder ruhiger.
0: Wir haben ungewohnt. Kann ich mal einfach mal so einen Ton anmachen? Und leise.
1: Der Wind hat auch nachgelassen, aber man hört das Rauschen hier nicht so richtig von mir. Also wenn man wenn jetzt so ein autonomes Vermessungsfahrzeug über Wasser fährt, dann haben wir eine KI-Entwicklung selber gemacht, dass das Boot entscheidet, je nachdem, was sie misst, wie ihre Profile legt, also welche Route sie fährt. Wenn jetzt also das flacher ist, dann muss sie engere Profile fahren, damit es wirklich der Meeresboden vermessen wird richtig. Ja. Und diese Entscheidung trifft das System alleine. Oder wir haben auch in der Auswertung von den Daten, wenn wir jetzt diese ganzen Steine, habe ich ja schon gesagt, da gibt es so viele Steine auf dem Meeresboden, wenn wir die sicher erfassen wollen, und da hilft uns KI in der Auswertung dieser Daten, das ist nicht so leicht zu interpretieren, und es kann halt immer sein, dass das ein Stein ist, es kann aber auch sein, dass das Seegras ist oder vielleicht eine Mine oder irgendwas.
0: Oder ein toter Wal.
1: Ja, den würde man wohl erkennen, hoffe ich doch. Aber ist das ein Stein oder ist das ein Torpedo oder sowas? Ein Baumstamm oder
0: so.
1: Und das könnte man, da hilft einem KI, so neuronale Netze, selbstlernende Systeme, das hilft sehr. Ja. Das ist auch nicht so das Kritische, was ja viel in den Medien gerade rumgeht, KI und Teufelswerk. Für solche Auswertung von Massendaten ist das eine tolle Sache.
0: Ja, klar. Diese Datensammlung, von denen Sie gesprochen haben, die Sie also leider zu wenig begleiten, weil Sie im operativen Geschäft nicht mehr drin sind, also nicht mehr so stark drin sind, weil Sie eben der Leiter dieser Einheit sind. Diese Daten, die da gesammelt werden, die erfasst werden, da gehe ich mal davon aus, dass die auch geteilt werden, also dass die auch weltweit geteilt werden. Also es gibt ja die International Hydrographic Organization, die IHO, und werden im Rahmen dieser die Datensammlung dort geteilt, oder welche Funktion hat das BSH innerhalb dieser Organisation? Welche Aufgaben?
1: Ja, also Deutschland ist Mitglied und das BSH für Deutschland in der IHO, und wir entwickeln dort gemeinsame Standards zum Beispiel. Also wie sieht eine Seekarte aus? Damit sich, wenn ich in Deutschland mit einer Seekarte fahre, die genauso aussieht, wenn ich in Singapur mit einer Seekarte
0: oder
1: fahre.
0: Oder in der Magellanstraße.
1: Oder in der Magellanstraße.
0: Punta Arenas.
1: Ja, genau. Und dort ist wirklich sichergestellt, dass dieselben Zeichen dasselbe bedeuten und dass sie auch die elektronischen Seekartendaten gleich sind. Auch der Vertrieb der Daten, also gerade der elektronischen Seekartendaten über regionale Verteilcenter ist standardisiert. Das regelt auch die IHO. Mhm. Und sind wir aber auch wichtig, um die Länder zu unterstützen, die das selber nicht schaffen, einen hydrographischen Dienst wirtschaftlich oder richtig zu betreiben, dann unterstützen wir die mit. Das mache ich sehr stark auch international in meinem Interregional Coordination Committee. Wir stellen sicher, dass Warnnachrichten richtig verteilt werden. Also dass alle Fragen der Hydrographie, nicht nur für die Schifffahrt, sondern für alle Fragen, dass Daten, Sie haben gesagt, werden die Daten verteilt, dass Tiefeninformationen auch aus der Tiefsee besser gesammelt werden und bereitgestellt werden für die Öffentlichkeit. Vor ein paar Jahren noch kannte man nur etwa 5% des Meeresbodens ausreichend genau in der Tiefsee. 5%.
0: Von diesem
1: ja. Man kennt die Oberfläche des Mars besser als den deutschen und den Weltmeeresboden. Ja. So. Und das hat sich inzwischen geändert. Wir haben jetzt, es gibt eine große Initiative und auch die IAO macht da sehr stark mit, wie wir Daten besser bereitstellen. Und wir sind inzwischen bei über 26% des Meeresbodens.
0: Das ist ja schon ein schöner Sprung,
1: von 5
0: auf 26.
1: Ja, ist nicht alles neu vermessen, aber das ist auch mehr Daten, die bereitzustellen, die es gibt, aber die bisher nicht bereitgestellt wurden. Aber wenn zum Beispiel so ein Forschungsschiff wie die Polarstern in die Antarktis fährt, nach Punta Arenas,
0: Dankeschön.
1: Dann muss sie normalerweise fährt sie immer dieselbe Route da runter.
0: Ja.
1: Jetzt machen wir das so, da fährt ein Hydrografin mit und bedient das Echolotsystem, damit die auf der Route und die immer wieder anders ist, dann immer wieder ein neuer Meeresbodenabschnitt auf der Route im Atlantik dann bestimmt wird. Und das machen alle so. Und dadurch ist es so eine Art Crowdsourcing, also das Sammeln von Daten von vielen. Und das hilft natürlich dann, diesen Datenbestand zu verbessern.
0: Das heißt also, wenn Sie jetzt vorhin so ein bisschen mit einem leichten Anklang von Bedauern gesagt haben, ich bin nicht mehr so oft auf so einem Schiff, aber international sind Sie in Ihrer Funktion doch dann hin und wieder vom BSH unterwegs.
1: Ja, das, da ich die Deutschland vertrete in der IHO, als German National Hydrographer, das mache ich nicht alleine, ich habe meine viele Kollegen, die mich da unterstützen, aber ich leite ein Komitee, der IAO, das Interregional Coordination Committee, und das geht in die Regionen und deswegen komme ich dann auch schon mal so rum nach. Ich war jetzt im Juni in Lima zu unserer Sitzung und das war immer so, dass man hauptsächlich im Sitzungssaal sitzt und wenig Zeit hat, aber so ein bisschen was kriegt man schon mit von der Region. Und es ist vor allen Dingen toll, die Zusammenarbeit weltweit in der Hydrographie mit den verschiedenen Kulturen, weil man ja was Gemeinsames erreichen will. Und dann sitzen nicht unbedingt befreundete Länder zusammen und man bringt gemeinsame Dinge voran. In der Sitzung in Lima war USA und Iran mit dabei. Und dann man kooperiert. Ist in einem Fachthema, wo man dasselbe erreichen will.
0: Wo man das alles der andere Teil ausgeblendet wird.
1: Es geht nie ganz ohne Politik natürlich, weniger.
0: Ja. Ja, das ist spannend. Ich finde es auch immer wichtig, wenn es solche Organisationen gibt, die dann zwar nicht der Kitt zwischen diesen Ländern sein können, aber die doch immer wo zeigen, dass man nicht nur theoretisch, auch praktisch eben zusammenarbeiten muss und nicht gegenseitig irgendwelche schlimmen Dinge antun muss. Offshore-Windenergie. Ich hätte mich vorbereiten können, habe ich nicht. Wie wichtig oder wie viel Windenergie oder Elektroenergie kommt in Deutschland aus dem Wasser, vom Wasser, vom Wind?
1: Also ungefähr, genau müsste das der Leiter der Abteilung Ordnung des Meeres bei uns sagen, ungefähr 10 Gigawatt Leistung bringen wir zurzeit. Das Ziel der Bundesregierung ist 70 Gigawatt bis 2045. Da hat man noch einiges vor sich. Wir als BSH sind zuständig für die Genehmigung dieser Anlagen in der ausschließlichen Wirtschaftszone. Das ist also jenseits der 12 Seemeilen. Und innerhalb der 12 Seemeilenzone, dem Küstenmeer, das ist Sache der Länder. Da macht das Bundesland hier in Mecklenburg-Vorpommern entscheidet das. Aber jenseits der 12 Seemeilen, und das ist die deutlich größere Fläche in Deutschland, theoretisch bis 200 Seemeilen, da sind das Bund zuständig und da weisen wir mehr und mehr Flächen aus. Es wird immer mehr gebaut.
0: Ja.
1: Und bis 2045 muss man auch die Windkraftanlagen, die jetzt schon auf See sind, wieder mal ersetzt haben, weil die Lebensdauer ist vielleicht 20 Jahre von so einer Windkraftanlage. Und die werden immer größer und müssen immer mehr Leistung dann erbringen. 70 Gigawatt ist aber wirklich herausfordernd. Da ist nicht mehr viel Platz.
0: Und diese Genehmigung, das heißt, dass die basieren dann auf ihren Daten, dass sie verifizieren, dort kann ein solches System installiert werden. Und welche Parameter setzen sie an und was sind die, sag mal, Werte, die Richtwerte, die sie verwenden? Ja.
1: Also man macht eine geologische Untersuchung, man macht eine Baugrunduntersuchung, wie sicher ist das? Man macht eine biologische, chemische Begleitforschung, welche Auswirkungen hat das auf Zugvögel und so weiter. Ja. Wir machen mit dieser Voruntersuchung, geben wir eine Grundlage für die Firmen, um sich dann zu beteiligen, wer möchte jetzt auf diesem Stück bauen, dann kann man bieten dafür.
0: Ja.
1: Und dann wer den Zuschlag kriegt, dann auch eine Bauverpflichtung in einer gewissen Zeit.
0: Also ich habe das neulich mal gelesen im Zusammenhang mit der Vorbereitung. Ich bereite mich auch oft vor im Zusammenhang mit der Vorbereitung auf ein anderes Thema, unterstützen wir auch. Da wird dann eben oftmals als Argument benutzt, als Argument gegen Windkraft, dass da jedes Jahr etliche Vögel geschreddert werden. Und ich habe mir das mal angeguckt. Ja, das ist so. Es werden ungefähr, etwa 200.000 Vögel kommen zu Tode dadurch. Aber 200.000, es kommen 1,5 Millionen Vögel durch Kraftverkehr, Autoverkehr und sonst was um. Das heißt also, das Verhältnis von dem, ja, den ökologischen Schaden, sage ich jetzt mal, den ein Windkraftpark anrichtet, ist verschwindend klein verglichen mit den anderen Bereichen, bei denen eben leider Gottes dann Vögel zu Schaden kommen. Dummerweise wird eben sowas dann auch von manchen ausgenutzt. Wir machen mal wieder Musik. Können wir nochmal dafür sorgen, Flavia, dass das Geräusch wiederkommt? Irgendwie fehlt das so ein bisschen, finde ich, dieses nervende Geräusch. Wir spielen, Aerosmith, Crying. Da war ich mit meiner Tochter mal in Budapest im

0: Hörer, aus aktuellem Anlass, unterbrechen wir jetzt die Musik von Herrn Steven Tyler, weil gerade in Richtung Stadthafen fährt die DNRP, über die wir gerade gesprochen haben. Und Herr Dehling, noch mal ein paar Worte dazu, Länge über alles und sowas, wenn das da ist. Beflaggt über die Toppen, wie man so sagt, ja?
1: Ja, über die Toppen geflaggt, ne? Heute und wir laufen jetzt noch mal mit dem Schiff in unseren Liegeplatz, an den Neptun-Kai in dem ehemaligen Werftgelände, dort, wo auch das BSH sitzt. Die DNRP ist Baujahr 94, ist 50 Meter lang mit 16 Personen Stammbesatzung und bis zu 7 Wissenschaftler als Eingeschiffte, die mitfahren können.
0: Ja.
1: Zurzeit haben wir eine Einweisungsfahrt gemacht heute für Beschäftigte des BSH, die am Rande mit den Aufgaben des Schiffes zu tun haben, aber sonst nicht die Gelegenheit haben, selbst an Bord zu kommen.
0: Okay.
1: Und da sie morgen oder heute Abend noch wieder dann in die Hohe Düne und dann das für das Open Ship sich vorbereitet und haben sie diesen einen Tag genutzt, weil sonst wäre es hätte sich gar nicht gelohnt, richtig rauszufahren.
0: Ja,
1: das heißt, die haben eine Einweisungsfahrt bekommen, wie funktioniert eigentlich unsere Aufgaben. Und wie gesagt, 16 Personen sind da an Bord. Und zwei Taucher und alles, was man so üblicherweise hat. Und die machen die Vermessung alle selber und die Wracksuche.
0: Jetzt hätten wir natürlich, wir sind zwar fast perfekt, aber hätten wir natürlich jetzt irgendwie eine Schalte machen können. Hätten wir das technisch hingekriegt, Flavia? Wahrscheinlich nicht, ne? Eine Schalte auf das Schiff und dann die sagen, hallo, ja, oder wäre schlecht gegangen, ne?
2: Wir leiten die Frage weiter für nächstes Jahr.
0: Genau, beim nächsten
2: Da haben wir ein Jahr Zeit Vorbereitung.
0: Vorbereitung. Danke. Ich mag auch solche Ausdrücke verholen. Weißt du, was verholen? Entschuldigung mal, Wolfgang, weißt du, was verholen ist?
1: Nee.
0: Aber so verholen?
1: Ja, in die Richtung
0: geht es. Ja, die Richtung geht es schon. Also wir haben ja unseren Techniker Wolfgang gerade gefragt, weil verholen ist auch so ein schöner außernordischer Ausdruck. Das kann man ja auch aufs Land loskommen. Wir verholen uns jetzt. Aber hier wird das Schiff eben. Ja, da fährt sie und dreht dann um, irgendwie unten am
1: Ja, der Neptun-Kai ist ja kurz vorm Stadthafen, da Werftdreieck die Ecke.
0: Ja, genau, die ehemalige Werft.
1: Ja, genau. Und dort sind wir ja auch in den Gebäuden untergebracht. Und dort gehen dann die Beschäftigten wieder von Bord und heute Abend kommt die DNRP dann nochmal wieder vorbei hier dann und dann geht dann zur Hohen Düne.
0: Ja, schön. Ich meine, das ist ja auch mal wichtig, denke ich mal, für diejenigen, die dann in der Verwaltung sind oder mehr am Schreibtisch sind und mehr tätig sind in den Büros, dass die wirklich mal sehen, wie passiert es und wie wird gearbeitet und wie werden die Daten erfasst, die sie vielleicht nachher weiterleiten an Land oder sowas.
1: Es ist mir sehr wichtig auch, dass man über die eigene Schublade hinaus weiß, was macht der Nachbar, weil wir so ein breites Spektrum haben. Wir sind knapp 1000 Beschäftigte im BSH und 100 verschiedene Berufe, das ist also extrem breit.
0: Ja,
1: und hier allein in Rostock sind wir 260 und ich versuche möglichst viel, dass die auch in den Nachbarbereichen was mitkriegen. Das gibt so viel Mehrwert für die Aufgaben, wenn man weiß, was machen die anderen dort. Das ist so ein spezieller Bereich, die maritimen Themen und da muss man einfach zu eng zusammenarbeiten. Ja. Und da muss man auch wissen, was macht der andere.
0: Genau, dieses Verständnis gegenseitig, dass die einen nicht sagen, oh Gott, die hocken den ganzen Tag im Büro, wenn man das weiß. Oder andersrum, was machen die denn? Der fährt da rum und meldet sich nicht. Das Verständnis von den unterschiedlichen, über die unterschiedlichen Bereiche ist ganz, ganz wichtig. Wir haben, und das ist ja auch einer der großen Vorteile von Loho, wir haben jetzt Sommer, aber wir werden natürlich nicht nur bei Themen mit Themen uns beschäftigen, die den Sommer betreffen. Völlig untypisch, völlig atypisch möchten wir uns jetzt einmal kurz im Zusammenhang mit dem Herrn Dehling oder mit dem BSH über den Winter unterhalten. Und Winter, jetzt muss man rechtzeitig jetzt schon dran denken, Kohlen brauchen wir nicht mehr, aber früher war das ja so, da musste man schon im Sommer die Kohlen bestellen. Heute reden wir also im Sommer nicht über Kohlen, wir reden über Eis. Und beim Eis, habe ich verstanden, hat Ihre Organisation auch eine wichtige Aufgabe oder im Eisbereich. Was ist das? Welche Aufgaben sind das?
1: Ja, wir nehmen den Eisdienst wahr und das ist, hat jetzt nichts mit Speiseeis zu tun, was ja wieder mehr ein Sommerthema wäre.
0: Ja, das
1: genau. Sondern wir stellen fest, wie ist die Eisbedeckung im Winter und machen Eisberichte für die, die das brauchen in der Ostsee, insbesondere für die gesamte Ostsee, in Abstimmung mit den Nachbarländern. Was für Eis ist, wie ist die Eisbedeckung, was für ein Eis ist das, komme ich da dann mit meinem Schiff noch durch oder nicht?
0: Ist es Packeis
1: oder ist es
0: Treibeis?
1: Ja, oder? Und da gibt es, ich weiß nicht, wie viele verschiedene Sorten Eis, sag ich mal. Und das machen wir eben für die Ostsee und geben unsere Eisberichte, die unsere die Schifffahrt insbesondere nutzt. Und auch im Sommer haben wir da ein bisschen was mit zu tun, weil wir auch für die Antarktis dann auch durchaus für das Alfred-Wegener-Institut dann auch Eisberichte mit gemeinsam erstellen. Also das ist ja jetzt Winter, also das ist durchaus ein ganzjähriges Thema. Aber man muss schon sagen, im Winter haben die mehr mit dem Eis zu tun. Ansonsten ist der Bereich auch für den Wasserstandsdienst zuständig. Und die Wasserstandsvorhersage ist natürlich ein ganzjähriges Thema bei uns.
0: Ja.
1: Wie hoch sind die Hochwasser, wie niedrig laufen, sind die Niedrigwasser, alles beides sehr wichtig für uns in der Vorhersage.
0: Also jetzt nur so als Laie, ich denke mal, die Gefahr, dass Häfen vereisen in der Ostsee, ist ja wahrscheinlich viel größer als in der Nordsee, ne? Also das ist ja Binnenmeer oben, Kattegat, so ein kleiner wichtiger Durchfluss, aber ansonsten denke ich mal, ist es ja viel mehr gefährdet die Schifffahrt auf der Ostsee durch Eis, als es in der Nordsee sind. Die sind doch wahrscheinlich offener oder länger offen im Winter.
1: Ja, es ist einmal die stärkere Bewegung des Nordseewassers, aber vor allen Dingen ist es auch der geringere Salzgehalt in der Ostsee. Wir haben deutlich weniger Salz in der Ostsee und je weiter man in den finnischen Meerbusen kommt, umso weniger Salz ist da.
0: Ja.
1: Und was auch ein Problem ist für die Ostsee, zu wenig Salz, aber und frische Wassereinbrüche aus der Nordsee sind wichtig. Aber dadurch, wenn weniger Salz da ist, friert es halt auch schneller.
0: Da hat es neulich mal, ich habe das in der Presse irgendwo gelesen, auch eine Situation gegeben, in der mehr, das war dann mehr Salz, also mehr zusätzliches Wasser durch in die Ostsee reingedrückt wurde, was dann aber nicht so abfließen konnte wie gewohnt, oder habe ich das falsch verstanden? Irgendwie war da der Austausch, war dann nicht so, wie er hätte sein müssen. Und das hat dann wieder Einfluss auf die Wasserqualität in der Ostsee und auf die Fische und diese ganzen Geschichten. Also
1: mit dem frischen Nordseewasser kommt auch mehr Sauerstoff, sauerstoffreiches Wasser rein. Das muss dann über mehrere Schwellen in die tieferen Gebiete oder die zentralen Gebiete der Ostsee hinein. Dazu muss es lang genug aus der richtigen Richtung geblasen, der Wind kommen und dann muss es und genügend Austausch sein, dass das nicht so Sprungschichten sind, dass einfach nur das Oberflächenwasser sauerstoffreich ist und dann unten ist es eben so eine klare Trennung und dann funktioniert der Austausch auch nicht. Ja. Also für die Lebewesen im Meer ist es wichtig, aber auch für den gesunden Zustand der Ostsee ist das sehr wichtig. Gleichzeitig sind das aber auch Themen, die Wasserstandsvorhersage sehr stark beeinflussen. Also wenn ich jetzt sehr lange einen Wind aus Südwest habe, dann drückt ja das ganze Wasser aus der Ostsee in den finnischen Meerbusen und das schwappt dann wie in einer Badewanne irgendwann wieder zurück.
0: Ja.
1: Und dann, wenn dann auch noch der Wind dreht zum falschen Zeitpunkt, das sind dann die kritischen Momente, wo hier dann besonders große Hochwasser auftreten.
0: Aber zusammenfassend kann man sagen, dass also die Badegäste in diesem Sommer jetzt keine üben Überraschungen zu befürchten haben. Ich denke mal, wir haben vorhin gesagt, 10, 20 Zentimeter Tidenhub, das ist ja gar nichts verglichen mit der Nordsee. Also man kann hier, denke ich mal, ohne dass man hochgespült wird oder runtergespült oder dass die Ostsee weg ist, glaube ich, beruhigt in diesem Sommer auch in der Ostsee ins Wasser gehen. Ne?
1: Ja, also natürlich der größte Schwankung, die es gibt im Wasserstand in der Ostsee, sind halt durch den Wind induziert. Und das kann man natürlich jetzt nicht langfristig voraussagen, wie das wird. Da sind die Sturmflut oder die Sturmsaison im Herbst und im Winter eher die Zeiten, wo das dann stärker eintritt. Im Sommer ist das erfahrungsgemäß weniger. Ja. Aber da will ich jetzt nichts Falsches erzählen, was die Meteorologen mir dann um die Ohren hauen würden nachher. Also die, aber es ist keine, ich sehe da keine Gefahr. Nee.
0: Ab und zu gibt es schon mal ablandigen Wind, aber der macht das Wasser dann ja eher weg. Ja, noch Fragen an unseren Gast.
2: Fragen nicht, aber ich habe ein paar Beobachtungen. Dann sind schon ziemlich viele Schiffe hier lang gelaufen.
0: Wollen wir das so machen, dass wir vielleicht Herrn Dehling verabschieden und dann die Details über die Schiffe, ja?
2: So machen wir das.
0: Herr Dehling, ich möchte mich bei Ihnen recht herzlich bedanken für das angenehme, freundliche und ein bisschen durch Geräusche gestörte Gespräch. Ich hoffe, dass unsere Hörerinnen und Hörer trotzdem die Inhalte gehört haben und verstanden haben, was Sie gesagt haben. Das war alles sehr spannend und sehr gut. Und Sie haben das letzte Wort.
1: Ja, ganz herzlichen Dank. Die Atmosphäre gehört dazu hier auf so einem Schiff. Es hat mir sehr viel Spaß gemacht. Ich freue mich, dass ich die Gelegenheit hatte, so dass die Aufgaben, wie ich finde, die spannenden Aufgaben, die wir im BSH machen, mal erzählen zu können. Ich hoffe, es war interessant auch für die Zuhörer und wünsche allen noch eine schöne 35. Hansesail.
0: Dankeschön. Ja, vielen herzlichen Dank. Und ich hoffe, dass die Zugezogenen auch, egal ob aus Schwaben oder Italien, vielleicht doch mal die eine oder andere Information bekommen haben, die wichtig ist und interessant ist. Und wir spielen jetzt noch, weil der Herr Dehling gesagt hat, er hat von der Playlist einen Titel oder eine Band, die wir drauf haben, die hört er ganz besonders gerne. Und das sind die Herren, wir haben leider keinen hier mit so einem langen Bart. Das ist CC Top, Got Me Under Pressure. Schönen Dank, dass Sie da waren.

0: Ja, und wir sind zurück. Gast,
1: ich muss anmachen. Unser Gast ist gerade.
0: Und wir sind zurück und schon wieder. Ja, genau. Na, technische Probleme gehören zur Live-Sendung.
2: Sonst
0: wie gesagt, schon wieder das falsche Mikro angeschaltet. Aber ja, genau.
2: Ja, unser Gast ist gerade gegangen. Thomas Dehling fand ich sehr spannend, sehr interessant, sehr maritim. Und was er erzählt hat, hat eben passt, wie man so sagt, wie die Faust aufs Auge hier in die Sondersendung von Loro. Und was ich auch gerade gehört habe von Flavia, das Geräusch, was wir hier auf unseren Lautsprechern, auf unseren draußen hören, kommt offenbar, Gott sei Dank, zum Glück nicht an bei den Hörerinnen und Hörern. Es ist kaum zu glauben, Flavia, es ist die Hälfte schon, es ist 14:30 und
0: Mikrowechsel.
2: Jetzt ist besser. Also was ich gesagt habe oder was ich sagen wollte, ist, dass die Hälfte der Sendezeit schon wieder um ist. Da fährt er weg. Der Thomas Dehling, wir grüßen ihn mit einem kräftigen Ahoi. Er hat vorschriftsmäßig den Helm auf. Das ist wichtig. Und ja, wir haben jetzt noch 1,5 Stunden.
0: Genau, und wir haben noch spannende Gäste in der letzten halben Stunde unserer Sendung. Wie gesagt, da werden wir uns ein bisschen mit ziviler Seenotrettung im Mittelmeer beschäftigen, aber eben mit der Rostocker Gruppen, die eben bei zivilen Seenotrettungsorganisationen mitmachen. Und in der Zwischenzeit gibt es viel Musik mit maritimen Hintergrund und ein paar Informationen über das eine oder das andere Schiff, das an uns vorbeiläuft. Denn wie viele Schiffe denkst du, Gerhard, dass dieses Jahr an der Hansesee teilnehmen?
2: Ich habe es gelesen.
0: Du bist so gut vorbereitet.
2: Bei dem Herrn Dehling hatte ich mich auf die eine Frage nicht so gut vor. Ich habe es gelesen. Es sollen, so habe ich gelesen, 120 Schiffe sein. Stimmt die Zahl? Hast du das ungefähr plus minus? Ja.
0: Genau, und aus wie vielen Nationen kommen
2: die? Das habe ich jetzt nicht. Das fehlt mir jetzt. Das habe ich nicht recherchiert.
0: Genau, also die sind eigentlich aus 7 Nationen. Die meisten kommen aus Deutschland. Mhm. Es gibt aber, und die haben schon manche schon gesehen.
2: Ja, wir haben die DNAP gesehen, das Forschungsschiff vom Seehydrographischen Dienst. Ja.
0: Genau, aus Dänemark, aus Polen, Schweden, Finnland, aus den Niederlanden und auch aus Spanien. Und aus Spanien haben wir gerade vor kurzem eben die Pascual Flores gesehen, ein Schiff, das über 100 Jahre alt ist. Gebaut wurde es 1917 und es wurde zuerst für Handel genutzt, also für Handel in der Nähe von der Küsten. Früchten, Salz, anderen Gütern, Einsatzgebiet war sozusagen Mittelmeerraum und eben an der afrikanischen Nordküste oder an der afrikanischen Westküste. Dann wurde das Schiff, also landete das Schiff in Großbritannien und wurde kurz vor der Jahrtausendwende durch die Stadt Torre Vieja quasi wieder entdeckt und erworben.
2: Ja.
0: Ziel war, das Schiff eben zu restaurieren und das Schiff auch eben quasi als Botschafter von der Stadt zu nutzen und auch als Erinnerung an die maritime Geschichte rund um eben diesen Tipp von Schiffen.
2: Ja, ich habe gerade mal geguckt, das hatten wir glaube ich auch vorhin. Es ist die erste Hansesail. Es ist jetzt die 35. Und die erste Hansesail, die hat im Jahre, kann man ja ausrechnen, 91 stattgefunden und hatte damals noch den Namen Hanseatische Hafentage. Also dieser Begriff Hansesail ist erst später geprägt worden. Und die eröffnet wird heute, das wird so ab, hat wohl schon angefangen. Das ist das sogenannte Shona Race von der Hansesail. Die hat auch Tradition, diese Eröffnung. Und eine Sache ist auch noch spannend und wichtig, und zwar habe ich heute Morgen, das ist unüblich für mich, ich jogge normalerweise nicht, aber ich bin, als ich heute Morgen meine Ansage gemacht habe und nochmal im Studio war und vorbereitet habe darauf hingewiesen habe, dass wir heute diese Ausstellung, diese Sendung hier machen, da lief vor mir unten, da in der Höhe vom Alten Fels, eine Frau lang, eine blonde Frau, und vor ihr ein Mann und hinter ihr lief ein Mann. Und dann habe ich da geguckt und habe gesagt, Moment mal, irgendwoher kennst du die doch. Und da war es die Ministerpräsidentin von Mecklenburg-Vorpommern, Manuela Schwesig. Und nun ist es so, dass man, ein bisschen, das heißt spontan auf jeden Fall, habe ich die Dame gefragt und habe gesagt, Frau Schwesig, Entschuldigung, sind Sie die, für die ich Sie halte? Ja, sagt sie, und wer sind Sie? Ich sage, ich bin von Loro. Und dann habe ich kurz erzählt, ja, sagt sie, ich war auch schon mal bei Loro. Und dann habe ich gesagt, können Sie vielleicht zur Eröffnung der Hanseszähl ein paar Worte sagen? Sehr spontan, einfach so aus dem Ärmel geschüttet. Und nun ist natürlich die Frau Manuela Schwesig wesentlich professioneller, als ich es bin. Aber das ist das, ich hoffe, es klappt, das ist das, was Frau Schwesig heute Morgen um 8:30 zur Hanseszähl gesagt hat. Sind wir drauf?
3: Hallo Rostock, hier ist Manuela Schwesig und ich freue mich riesig, dass wir heute die Hanseszähl eröffnen. Und ich wünsche allen eine schöne sonnige Hanseszähl, tolle Gäste, schöne Ausfahrten. Ich bin so stolz, dass wir wieder dieses maritime Volksfest haben. Rostock ist einfach so, so schön mit den vielen Traditionsseglern. Wir können so stolz sein auf unsere Hansestadt. Es ist auch schön, dass so viel Neues entsteht. Ja, und ich wünsche allen eine schöne Zeit und freue mich, wenn einige noch um 16 Uhr dabei sind bei der Eröffnung. Und alles Gute auch für Radio Loro.
4: Danke. Tschüss.
2: Tja, das war mein morgendliches Erlebnis. Und ich muss dazu sagen, für alle, die denken, oh Gott, Bodyguards, es war nicht Kevin Costner, der damit lief. Waren zwar auch große, attraktive Männer, aber Kevin Costner war es nicht. Und dem, was die Frau Manuela Schwesig gesagt hat, ist eigentlich nicht hinzuzufügen. Und 16 Uhr wird eröffnet, gemeinsam mit der Bürgermeisterin. Im Kurhaus wird das sein. Und wer da Lust und Zeit hat, kann auch hingehen. Wir werden bis 16 Uhr hier von der Liekedela noch senden und machen erstmal Musik.
0: Ja.
2: Ja, was haben wir denn hier? Wir haben, Kudde und die Kudders. Die heißen jetzt nur die Kudders. Und natürlich gehören die Rostocker Jungs in so eine Sendung. Und da sind sie.
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0: Tja, das war Richard Thompson mit dem Mingley Boat Song. Wir haben das ja schon mehrfach erwähnt, dass wir hier heute von Loro 90,2 die Sondersendung von der Liekedeler machen. Und die Liekedeler, das ist ein ehemaliges Kümo-Schiff, Küstenmotorschiff. Das liegt hier ganz in der Nähe von dem Traditionsschiff, vom Schifffahrtsmuseum. Und vielleicht der ein oder andere weiß gar nicht, warum dieses Schiff oder was Liekedeler bedeutet eigentlich. Liekedeler, das ist also ein plattdeutsches Wort und das heißt Gleichteiler, also Liekedeler. Das sind also die Leute, die gleich geteilt haben. Und die Legende sagt ja, dass die Piraten, und in diesem Zusammenhang kommt es eben auch vor dieses Wort, die Piraten, die um den berühmten legendären Klaus Störtebeker tätig waren, die Vitalienbrüder, so hießen sie ja auch, dass die eben ihre Beute immer gerecht geteilt haben und deswegen heißen sie oder hießen sie Liekedeler. Und weil das so ein Ausdruck ist, der maritim ist, der Störtebeker war ja in der Ostsee und in der Nordsee aktiv, hat man also diesem Schiff, was heute als Jugendherberge dient, den Namen Liekedeler gegeben. Und heute ist es die Liekedeler hier ein schwimmendes Schullandheim und ist fest vertraut in Schmal hier. Wir sitzen hier also in Schmal und da können also Schulklassen, Jugendgruppen und Trainingslager und. Die können also die Atmosphäre auf diesem Schiff genießen, dass sie die Kammern, also die Kajüten oder die Zimmer, würde man sagen, die sind noch so und haben, wie sie damals waren, und haben noch ganz, ganz viel von diesem maritimen Flair. Und das ist, denke ich mal, wenn man das mal möchte und noch nicht kennt, dann ist das durchaus eine Erfahrung, die man machen könnte. Und ich vor ein paar Monaten mal versucht, Freunde hier unterzubringen. Auch wenn man das Preis-Leistungs-Verhältnis ansieht, dann ist das sehr gut und das passt. Also kommt auf die Liekedeler, wir sind auch hier und wir haben aber Wind.
1: Genau, wie es sich dazugehört. Ne? Wir sind auf einem Schiff. Und es gibt jede Menge Wind hier oben, aber wir haben es gecheckt, dass es war nicht so stark zu hören, also ja, nach Gott draußen. Und das hat uns auch keine große technische Probleme bisher. Also alles, was an Technik auf dem Tisch ist, steht auch.
0: Ja.
1: Genau, Stichwort Piraten, Gerhard. Mhm. Ich habe gehört, du hast einen Vortrag darüber gehalten. Ich will dich jetzt nicht sagen, wiederhole es hier bitte. Aber kannst du vielleicht.
0: Mach ich sofort, habe ich auf dem Rechner. Ja.
1: Aber kannst du vielleicht noch ein paar Geschichten dazu erzählen?
0: Ja, gerne. Also, das hatte ich ja gesagt, die Liekedeler, das wissen die Rostocker und die hier arbeiten und wohnen, liegt ja unmittelbar neben dem Traditionsschiff, dem Schifffahrtsmuseum. Und das Schifffahrtsmuseum hatte im vergangenen, nein, das war jetzt im Anfang des Jahres zu Ende, eine Ausstellung Piraten. Und diese Ausstellung Piraten wurde begleitet von verschiedenen Gesprächen. Da waren Wissenschaftler eingeladen, auch von der Universität. Und man hatte mich gebeten, einen Vortrag zu halten über Piraterie, über Piraten. Und jetzt ist ja dieses Thema Piraten auch heute noch aktuell in bestimmten Gegenden der Welt. Und wir haben uns dann geeinigt, dass ich einen Vortrag halte über die Piraterie bis so zum 18., 19. Jahrhundert, etwa 1850, weil diese moderne Piraterie ist wieder auch eine ähnliche Ursache möglicherweise, aber es ist eine ganz andere Story und eine ganz andere Geschichte als diese frühere. Die frühere Piraterie wird ja oftmals auch romantisch verklärt. Wir alle kennen Jack Sparrow, Captain Jack Sparrow von der Black Pearl. Wir kennen also Klaus Störtebeker. Und es gibt viele, viele andere von diesen Gestalten, die teilweise literarisch und mystisch auch überhöht sind. Aber dieses Thema Piraterie hat auch für mich, wenn ich das so sehe und als ich mich vorbereitet habe auf diesen Vortrag, auch immer so eine romantische Attitüde. Und das ist schon, die waren in fremden Ländern, die waren in der Karibik und hat natürlich auch in der Nordsee, in der Ostsee, sagte ich schon, Störtebeker Piraterie gegeben, aber die war nicht so schön, da waren keine Papageien und keine Palmen und keine Strände, an denen man das Gold verbuddeln konnte. Und dann habe ich hier den Vortrag gehalten, der war etwa eine Stunde, und habe mit alten Seekarten, anhand von alten Bildern, die Geschichten von einzelnen Piraten erklärt und auch die Ursache erklärt. Das waren ja teilweise nicht nur unbedingt das waren Abenteuer in jedem Falle, aber der Antrieb, den diese Menschen hatten, war eben nicht das Abenteuer zu erleben. Das waren auch einfach Menschen, die aus sozialer Not heraus dann diesen Drill und diese schlechte Behandlung auf den Schiffen nicht mehr ertragen wollten und sich dann selbstständig gemacht haben, wenn man so will, und ihre eigenen Regeln, ihre eigenen Gesetze hatten. Und die Geschichten waren ziemlich spannend. Apropos Schifffahrt, wer sich für ein anderes maritimes Thema interessiert, weil wir hier gerade neben dem Schifffahrtsmuseum, neben dem Traditionsschiff liegen. Ab Herbst gibt es da eine Ausstellung über Walfang. Und auch das ist ein Thema, hat jetzt nichts mit der Hansezähl zu tun, aber auch das ist ein Thema, was interessant ist. Also es lohnt sich immer, ein Ausflug hier nach Schmal, entweder auf die Liegedäler oder auf das Traditionsschiff.
1: Und wir haben natürlich eine ziemlich breite Auswahl an Lieder vorbereitet, die eben mit dem Maritimen zu tun haben. Hast du auch was
0: mit Piraten? Ich guck mal, was mit Piraten. Mit Piraten direkt nicht, aber es muss doch eigentlich, ich guck mal hier rein, ja, Übers Meer, ein wunderschöner Titel von Rio Reiser, sehr maritim, sehr stimmig, und den hören wir jetzt.

0: Ja, und wir sind immer noch auf dem Deck von der Likedele. Das ist unsere Sondersendung hier auf Lor 90,2 zum Start der Hanse Sail. Seit 13 Uhr sind wir live on air und wir bleiben auch noch eine Stunde hier zu hören bis 16 Uhr. Und wir haben uns schon ein paar Schiffe sozusagen angeguckt. Wir hatten schon ein bisschen darüber unterhalten, welche Schiffe so quasi die ältesten sind. Mhm. Und eine, der eigentlich eben eine, die zu den ältesten Schiffen von dieser Hansesail gehört, ist eben die Elegant, die fährt unter, die segelt unter niederländischer Flagge. Und jetzt wieder an dich die Frage. Baujahr? Was sagst du?
1: Ja, das ist eine, das ist diese Catch, ne? Die ist als Catch getakelt. Das ist ja so, die Schiffe, also Takelage ist ja wichtig bei den Schiffen und das können also bei teilweise ähnliche Schiffskörper sein. In dem Moment, wo andere Masten drauf sind, dann haben sie eine andere Bezeichnung. In diesem Falle, was Flavia gerade gesagt hat, dieses Schiff ist also als eine Catch getakelt und eine Catch ist ein Segelboot mit zwei Masten. Es gibt den vorderen Großmast und den achterlichen, der ist immer ein bisschen kleiner, der sogenannte Besanmast. Und das ist das, was eine Catch ausmacht. Es gibt eine ganz berühmte Catch oder ein Schiff, was als Catch getakelt war. Und das war von Gunter Plüschow, einem Forscher aus Mecklenburg, einem Explorer aus Mecklenburg. Der hatte ein Schiff, das hieß Feuerland und ist mit diesem als Catch getakelten Schiff in die Gegend von Feuerland gefahren bis runter um Kap Horn. Und das sind kleine Schiffe, die sind beweglich und haben also eine Reihe von sehr positiven Eigenschaften. Das wird jetzt zu weit führen. Aber wie gesagt, zwei Masten, den großen, den vorderen Großmast und hinten dann den kleinen Besanmast. Das ist das, was eine Catch ausmacht.
0: Und die Elegant hat so weiße Segel und die ist so um die 44 Meter lang und wurde 1889 gebaut. Und in ihrem, da kann man schon sagen, in ihrem Leben hat schon mehrere Namen gehabt. Also hieß nicht immer Elegant, wurde ursprünglich als Elisabeth gebaut.
1: Eben. Elisabeth ist ja auch ein schöner Name.
0: 1889, in den 50er Jahren, da bekam das Schiff quasi den ersten Motor. Hieß dann Gertrude und wurde für den Transport von Sand unter anderem eingesetzt. Und dann Mitte der 90er Jahre des vergangenen Jahrhunderts, dann wurde sie zum Charterschiff umgebaut.
1: Heute ist sie hier.
0: Genau, und heute ist sie hier bei der Hansesail und auch hier bei der Hansesail ist ein Schiff, darüber haben wir uns schon mal ein bisschen unterhalten gehabt, ist nicht so alt eben wie die Elegant, wurde aber in den Niederlanden 1904 gebaut, heißt aktuell Erna. Und hat auch ein bisschen so eine bewegte Geschichte, denn sie transportierte dann in den 50er Jahren Fracht bis zu den früheren 60er, weil dann ab Anfang der 60er Jahre bis zur Wende diente eben die Erna, das war ein Campingschiff vom Interflug, von Interflug in der DDR.
1: Ja, Interflug kenne ich, DDR habe ich auch schon mal was von gehört. Das habe ich gar nicht gewusst, man konnte die als Campingschiff, das heißt, die gehörte dann dem... Der Interflug, das war ja die Fluggesellschaft, also was die Lufthansa auf der einen Seite war, war die Interflug auf der anderen Seite. Und wahrscheinlich haben die, das war üblich, also Betriebe, und die Interflug war ja ein großer Betrieb, die hatten in der DDR immer ein Prinzip von Feriensiedlungen und die sind dann ja für die Beschäftigten, die konnten da Urlaub machen. Und wahrscheinlich ist das dann so, ja, das ist toll, interessant.
0: Ja, und wir gucken alle ein bisschen so quasi über Bord, weil jetzt kommen sehr viele kleine Segelschiffe.
1: Die Optimisten. Das sind die kleinen Optimisten, die hier segeln. Ich zähle mal, ich versuche mal hier. Das sind 1, 2, 3, 4, 5, 6, 7, 8, 9, 10, 11. Also fast ein Dutzend Optimisten, die hier von der Ostsee in Richtung Rostock segeln. Und das sind so eine kleinen Jollen, da sitzt immer nur meistens einer drin. Zwei Begleitschiffe sehe ich hier, da ist ein Zodiac, da ist noch ein Zodiac. Und natürlich müssen diese kleinen Schiffe hier auch dabei sein. Diese Bötchen, sag ich mal, die dürfen auf keinen Fall fehlen bei der Hanse Sail. Ich vermute mal, das ist von einem lokalen oder regionalen Segelverein. Und oft ist es so, dass auf diesen Optimistenbooten die jungen Menschen das Handwerk des Segelns gelernt haben und dann später, wenn sie andere Phasen ihres Lebens durchgemacht haben, dann auch wirklich große Segelboote gesteuert sind. Und es gibt eine Reihe von Optimistenseglern, die dann über den Atlantik gesegelt sind. Nicht mit den kleinen Booten, aber mit den richtigen großen. Auf jeden Fall ist das Fahren und das an Bord sein von so einem Optimisten immer eine gute Gelegenheit, die möglicherweise verborgenen Sehnsüchte nach der weiten Welt zu wecken und dann auch später was daraus zu machen. Was ich schade finde, Flavia, die haben alle weiße Segel. Ich finde, das wird schöner aussehen, wenn der ein bisschen farbig wäre, dieser Pulk hier. Aber ja, die werden irgendwann in den nächsten 20 Minuten im Seehafen unten ankommen. Und noch was sehe ich, das ist ja auch das, was unser Gast vom BSH gesagt hat, da kommt die DENAB wieder. Die DENAB fährt kommt aus Richtung Stadthafen und fährt in Richtung Warnemünde. Und wir haben ja gehört, dass sie als Open Ship, also als ein Schiff, auf dem man dann eine Besichtigung durchführen kann, wieder bei der Marine in Hohe Düne liegen wird. Da kommt sie an, die DENAB, eines der fünf Schiffe vom BSH.
0: Ja, und vielleicht der Verständlichkeit halber noch zurück zu Erna, weil wir schulden euch noch quasi das Ende der Geschichte. Ja. Genau, weil nach der Wende geriet das Schiff fast in die Vergessenheit. Bis so Ende der, so der Nullenjahre. Dann wurde sie vom heutigen Betreiber wieder quasi wieder entdeckt. Es wurde ein Verein gegründet, das Schiff wurde restauriert und eben seit Mai 2015 dann ist die Erna wieder so unterwegs.
1: Ja, das ist ja immer das Renovieren und das Wiederinstandsetzen von alten Schiffen ist ja eine sehr lobenswerte und eine sehr edle Aufgabe. Und bei der Erna beispielsweise, da hat das fast 7 Jahre, also 6,5 Jahre gedauert, bis dieses Schiff wieder in einen Zustand versetzt wurde, was es in die Lage gebracht hat, eben wieder an Bord zu segeln. Und das ist immer ganz, ganz wichtig, weil Gelder, leider Gottes, fließen nicht in dem gewünschten Maße in die Rekonstruktion von solchen alten Traditionsschiffen. Und da ist immer ganz, ganz viel Engagement, so ähnlich wie wir das machen, ehrenamtlich für bestimmte Vereine, das also eine ganz große Rolle spielt, das Ehrenamt bei der Renovierung solcher Schiffe. Und bei der Erna haben auch wirklich unzählige Hände mitgeholfen, damit sie wieder zu neuem Glanz strahlen kann und ihm jetzt hier wieder auf der Hanse Sail sein kann. Auf der 35. Hanse Sail, das muss man wissen.
0: Ja, ich würde sagen, wir machen wieder eine kleine musikalische Pause.
1: Ja, wir machen eine kleine musikalische Pause und
0: gucken uns noch ein paar Schiffe an.
1: Wie bitte?
0: Wir gucken uns noch ein paar Schiffe an.
1: Wir gucken uns noch ein paar Schiffe an und wenn was kommt, die DENAB, da kommt sie. Wer also hier gerade gucken kann, guckt hin, ein schönes Schiff mit einem blauen Schiffskörper oben aufbaut und weiß. Aber hier kommt erstmal Keimzeit mit Kling, Klang.

0: Ja, wir haben eben gerade uns unterhalten, die Optimisten, die wir hinten noch sehen, da kurz um die Ecke rum sind sie gesegelt.
1: Und ich habe dich gefragt, warum Optimisten?
0: Ja, das ist eine lange Geschichte, aber noch gar nicht so historisch. Also 1947, da hat in Florida ein Mitglied des Segelclubs, also Clubhaus, Club Optimist, ein solches Boot entworfen, also ganz einfach, weil auf der Basis von den Erfahrungen, die er gemacht hatte, dass mit Seifenkisten, ja diese kleinen Autos, die man macht, und dass die Kinder gerne eben mit einfachen Geräten sich fortbewegen, da ist der auf die Idee gekommen und hat gesagt, warum kann man nicht sowas, was es als Seifenkisten gibt, auch eben für die Wasseroberfläche machen. Normalerweise haben diese Optimisten, sind so 2,30 Meter lang. Ich grüße in diesem Zusammenhang meinen Neffen Stefan, der vor vielen, vielen Jahren auch mal mit einem solchen Optimisten hier auf der Warnow lang gesegelt ist. Also wie gesagt, 2,30 Meter lang, ungefähr so 1,10 Meter breit und kein so großes Gewicht, knapp 45 Kilo. Und die Idee war, dass man eben ganz, ganz einfache Boote baut. Damals waren die Baukosten, das war also wie gesagt 1947, die lagen unter $50. Heute sind das, wenn man das inflationsbereinigt nimmt, so ungefähr 700. Und das war die Idee. Also ein kleines, einfaches Schiff, um, das sagte ich schon, bei den Kindern die Leidenschaft fürs Wasser zu wecken, eben gebaut, entwickelt und die Idee von einem Amerikaner in Florida. Und dort ist es eben so, dass er dieses Boot nach seinem Club Optimist benannt hat. Und ich glaube auch, wenn man als kleines Kind, so 6- und 7-Jähriger, an Bord geht, da braucht man eine Menge Optimismus, um auch wirklich da keine Angst zu haben. Denn das wissen wir alle, Wasser hat keine Balken. Und ja, aber das ist eine sehr gute Beschäftigung und ist für Kinder eben gut und auch heute noch günstig verglichen mit den großen Schiffen.
1: Und nicht so klein war eben noch ein Schiff, was gerade eben hier an uns vorbeigelaufen ist. Und das Schiff, der Name sage ich gleich, ist der einzige noch segelnde Zweimastschoner von der Niederlande. Und die ist auch schon ziemlich alt, wenn man das so sagen darf. 1909. wurde das Schiff gebaut. Das Schiff heißt Zuidersee und hat genau zwei Masten, so weiße Segel und das Schiffkörper ist so eine Mischung von Gelb und Braun. Also das hat man, also das ist, was mich so schon ein bisschen so beeindruckt, quasi beim Sehen, beim Vorbeifahren. Genau, 1909 gebaut und war eben für den Transport von Fracht gebaut worden. Bis 1921 ohne Maschinenantrieb fuhr sie und ist aber seit 1978 als Charterschiff unterwegs.
0: Also auch ein Schiff, was man mieten kann, wo man da eine so mal Charterschiffe, das ist ja oft so, wenn die dann liebevoll rekonstruiert worden sind und dann wieder historischen, die Flotte der historischen Schiffe aufgenommen worden sind, das muss ja irgendwie auch alles sich rechnen, das muss ja auch alles ökonomisch und betriebswirtschaftlich sich rechnen lassen. Und dann ist es eben so, dass diese Vereine das anbieten und bei schönem Wetter rausfahren. Übrigens hier in Rostock, Entschuldigung, gibt es auch einige von diesen Schiffen. Ich habe das heute Morgen gesehen, als ich Frau Schwesig getroffen habe und wir uns unterhalten haben. Da liegen also etliche Schiffe im Stadthafen, die eben so etwas anbieten. Und ich selber werde mit Freunden, mit denen ich vor im Februar Kap Horn umsegelt habe, werde ich am Sonnabend vom Stadthafenhaus, das ist die Skytia, werden wir rausfahren und werden eben auch eine solche Charterfahrt mitmachen. Da freuen wir uns drauf. Ich habe mir in Vorbereitung auf die Sendung, jetzt haben wir leider ein spanisches Schiff hier auch irgendwo?
1: Das hatten wir.
0: Dann habe ich es verpasst, weil ich hätte sehr gerne diesem spanischen Schiff einen Gruß, einen spanischen Schifffahrtsgruß zugerufen, der da heißt Buenos Dias Marineros oder Viento a un Largo, also vielen Wind und alles Gute, ihr Seeschiffer. Ich habe noch, wenn wir schwedische, finnische, dänische und polnische Schiffe haben, da habe ich auch noch die entsprechenden Grüße.
1: Ja, danke.

0: also Wham oder auch Ahoy. Finnisch ist sehr einfach, das ist unserem Ahoy sehr ähnlich, das heißt einfach nur Ahoy. Und Schwedisch ist auch ähnlich, Skep, ich vermute mal, das heißt Schiff, Skep, Ahoy. Also das sind Sachen, die kann man auch mit einer norddeutschen Zungenschlag gut aussprechen. Schwieriger wird es dann mit dem Chorem. Chorem, das ist Polnisch und heißt sicherlich auch gute Fahrt. Aber buenos dias, marineros. Donde está marineros? Ich kann also keine sehen, ich weiß nicht, wo die sind. Da kommt ein Schiff, das haben wir sicherlich nicht per Namen hier auf der Liste. Einer von diesen, so ein bisschen Miami Vice Feeling. Ja, da ballert also einer in Richtung Warnemünde. Der hat wahrscheinlich sehr viel Geld für Sprit. Jetzt wird er langsamer. Und wir bekommen einen Hinweis. Einer unserer freundlichen, im Moment sehen wir hier nur Rostock Port, aber irgendwo muss dann ein Schiff kommen auf, wo sind wir denn hier? Das ist Heck, das ist Steuerbord. Steuerbord, Strom aufwärts, kommt ein Schiff.
1: Ja, soll ja, ein Schiff jetzt, kommen jetzt. Mit roten Segel. Ja. Nein, oder? Ich frage unsere Beobachter, die ein bisschen so einen breiten Blickwinkel haben.
0: Wir werden es gleich sehen.
1: Wir werden es gleich sehen. Aber vielleicht, jetzt kommt es. Ja, die Segel, die sind rot, die sind aber zusammengerollt. Und das ist, wenn ich mich nicht irre, das ist eben die Atalanta. Und das ist auch ein ziemlich altes Schiff, Baujahr 1901.
0: Das ist ja schon ein bisschen her auch, ja. Aus welchem Land können wir das
1: haben? Deutschland.
0: Deutschland, dann sagen wir nur Ahoi.
1: Zwei Masten und einen schwarz-weißen Schiffskörper. Mhm. Genau, und fährt gerade an uns vorbei.
0: Gemächlich zieht das Schiff seine Bahn in Richtung Alter Hafen Rostock. Da sind auch Menschen an Bord, ne? Ich habe meine Nahbrille auf, aber irgendwie sind da auch Menschen an Bord. Offenbar auch bieten die auch so eine Charterreise an. Und das ist natürlich schade. Was ich mir wünsche fürs nächste Mal, vielleicht, Flavia, kriegen wir das hin, ob wir das dürfen, so ein Megafon, wo wir dann rüberrufen, Ahoi! Und dann winken die alle und freuen sich und dann können wir auch noch vielleicht, ob wir das dürfen, ich weiß nicht, ob wir das von der Sache her dürfen, ein Megafon. Ich finde Megafone gut. da kann man die Stimme verstärken.
1: Und wir machen jetzt, während wir prüfen, ob es erlaubt und zulässig ist, da machen wir jetzt noch eine kleine musikalische Pause. Was hast du ausgesucht?
0: Eine musikalische, einen deutschen Titel, ein Titel, der so seemännisch ist und einem Original gesungen wurde von dem großen belgischen Sänger Jacques Brel. Amsterdam, hier wird gewunken von den Fahrrädern, leider keine Wasserfahrräder. Wird hier uns hochgewunken und ja, Klaus Hoffmann kongenial interpretiert den wunderbaren Titel von Jacques Brel auf Deutsch Amsterdam.

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0: Ja, und wir sind zurück und senden noch eine halbe Stunde hier vom Bord der Likedele aus Schmal zum Auftakt der Hanseseel. Und für diese letzte halbe Stunde unserer heutigen Sendung, dann haben wir eben noch zwei Gäste dabei von der zivilen Seenotrettungsorganisation SEAHAI. Hallo Nora. Ob das Mikro an oder aus ist, das werden wir gleich erfahren. Hallo? Das ist nicht an.
1: Hallo?
0: Jetzt ist es an. Hallo Nora. Und ja, vielleicht eine Stimme, die ihr schon vom Loro Weltempfänger kennt. Hallo Harald.
2: Ja, hallo liebe Zuhörer.
0: Ja, herzlich willkommen bei uns hier an Bord. Genau, hier engagiert euch beide bei der Rostocker Gruppe von SEAHAI, die... Also SEAHAI ist eine bundesweite Organisation, besteht mittlerweile seit schon über 10 Jahren. Wir starten aber von den Basics für diejenigen, die vielleicht den Namen noch nie gehört haben. Was ist SEAHAI?
2: Na, SEAHAI ist 2015 gegründet worden von einem Unternehmer aus Regensburg, der Michael Buschheuer. Der hat also bei einem Urlaub im Mittelmeer das nicht mehr aushalten können, dass eben diese Probleme existieren, dass Menschen dort ertrinken, wo andere Urlaub machen. Und der hat dann diese SEAHAI-Gruppe ins Leben gerufen oder diese zivile Rettungsorganisation. Das fing also 2015 an und hier in Rostock wurde dann das erste Schiff, ein alter DDR-Fischkutter, fertig gemacht in der Tamsenwerft und ist dann 2016 zum ersten Einsatz ins Mittelmeer gefahren.
0: Da kommen wir quasi schon zur Rostocker Gruppe. Aber vielleicht vorher, also weil ich habe mir ein bisschen so auf der Internetseite umgeschaut, es gibt eigentlich unterschiedliche Gruppen oder unterschiedliche auch Struktur, also nicht alle sind auf einem Schiff. Es gibt auch ein Crew am Land oder andere. Könnt ihr so ein bisschen dazu erzählen, wie die unterschiedlichen Aufgaben auch sind?
1: Ja, es gibt auf jeden Fall die Seecrew sozusagen. Das heißt, die Menschen, die an Bord des Schiffes sind, was gerade auf dem Mittelmeer unterwegs sind und quasi die wichtigste Rettungsarbeit machen. Aber es gibt inzwischen auch in sehr vielen Städten in Deutschland Landcrews. Und da sammeln sich Menschen, die Seenotrettung von Land aus unterstützen wollen. Das heißt, die fahren selbst gar nicht unbedingt mit auf Mission, aber sammeln sich und überlegen sich, welche Projekte sie starten können, weil sie halt auch nicht einfach zuschauen wollen. Und das eine, was die ganzen Gruppen machen, ist Information und Aufklärung über Seenotrettung, weil viele Menschen ja gar nicht wissen, was gerade so passiert auf dem Mittelmeer. Und das andere natürlich auch Spenden sammeln, weil die zivile Seenotrettung nach wie vor spendenfinanziert laufen muss.
0: Stichwort Mittelmeer, was sind die Tätigkeiten, also was macht SEAHAI konkret eben da unten?
2: Naja, das Schiff von SEAHAI, jetzt die SEAHAI 5, die läuft dann aus und ist im Mittelmeer, steht zur Verfügung, wenn Seenotfälle eintreten, also wenn Menschen in Seenot geraten, weil die staatlichen Institutionen das im Prinzip in weiten Teilen eingestellt haben und die NGOs eigentlich noch die einzigen wirklichen Seenotretter im Mittelmeer sind.
0: Und du hast es schon erwähnt, Harald, also das erste Schiff wurde hier gebaut. Was sind die bisschen so die Tätigkeiten, die die Rostocker SEAHAI-Gruppe jetzt hier eben in Rostock hat?
2: Ja, also als die Schiffe noch hier ausgerüstet wurden, das sind ja in der Regel alte Schiffe gewesen, die dann günstig gekauft wurden und die wurden dann speziell auf den Einsatz vorbereitet. Ich sag mal nur so Krankenstation und Rettungsmittel und so weiter an Bord zu nehmen, Rettungsboote auch, schnelle Rettungsboote. Da haben sich hier auch Leute in Rostock engagiert, zum Beispiel auch Rostock Hilft, die dann mit umfassenden Kleiderspenden und auch so simple Sachen wie große Töpfe und damit unterstützt haben. Also auch mit praktischer Arbeit, handwerklichen Fähigkeiten. Das sind also, ist eine bunt gewürfelte Gruppe, die bis jetzt da Unterstützung geleistet hat und das...
0: Da hat Gerhard noch eine Frage.
3: Ja, diese Spenden, von denen du gerade gesprochen hast, ist das eine einmalige Sache gewesen oder könnte man jetzt hier die Möglichkeit nutzen und sagen, wenn ihr was übrig habt, einen großen Pott oder eine Hose, die zu kurz ist, dann ist das immer noch eine Aktion, die ihr durchführt oder die es gibt, um das Rostocker spenden können?
1: Bei CI in Rostock im Moment nicht, da die Schiffe jetzt schon unterwegs sind und hier gar nicht mehr in der Werft liegen. Das heißt, wir sammeln wirklich nur Geldspenden, weil sie sich dann auch am besten selbst damit ausstatten können, was sie gerade brauchen.
0: Und Stichwort ein bisschen auch Finanzierung. Wie finanziert sich das Ganze?
2: Also es ist wirklich, das sind die Spendenaktivitäten. Es gab eine Zeit, wo auch der Staat diese zivilen Seenotrettungsorganisationen unterstützt hat. Das ist aber seit 2025 eingestellt worden. Und sonst weiß ich auch, dass kirchliche Organisationen einen nicht unerheblichen Anteil dazu beitragen, dass diese Schiffe dort Menschen retten können.
0: Gibt es auch Partnerschaften zum Beispiel mit Städten, wo CI-Gruppen unterwegs sind?
1: Ja, es gibt auch Partnerschaften. Das heißt, die Bürgerschaft in Rostock hatte sich auch schon mal dafür entschieden, CI zu unterstützen. Und grundsätzlich ist es auch so, dass alle Seenotrettungsorganisationen sehr viel zusammenarbeiten. Das heißt, einerseits sich auf dem Mittelmeer koordinieren, aber auch, wenn manche Gruppen mehr Geld gesammelt haben, zum Beispiel Sea-Watch, weil sie bekannter sind, dass sie dann aushelfen, wenn woanders oder Boote weitergeben, wenn da gerade etwas gebraucht wird, weil im Endeffekt ja alle das gleiche Ziel haben.
0: Wir haben jetzt ein bisschen über die Rostocker Gruppe erzählt, aber was ist oder was war eure Motivation, ein bisschen so die Gruppe der CI überhaupt beizutreten?
2: Na, ich denke, jeder hat so ein bisschen seine eigene Motivation. Bei mir ist es also nicht aus unerheblichen Gründen so, dass ich durch meine Seefahrtstätigkeit in früheren Jahren und durch den Wassersport auch, also ich bin sehr gerne auf den Flüssen unterwegs mit dem Kajak, dass man da natürlich genau weiß, wozu Seenotrettung notwendig ist und was das bedeutet für jemanden, der in Seenot ist. Also das ist vor allen Dingen meine Motivation. Und klar, also der ganz große Überschrift, man lässt keine Menschen ertrinken im Wasser, ne?
0: Das war nicht geplant. Wir wollten dich nicht unterbrechen, Harald, weil ich würde noch von Nora noch hören, was deine Motivation war.
1: Ja, meine Motivation war ein bisschen ähnlich. Ich habe angefangen, mich politisch zu interessieren und habe dann einfach festgestellt, dass ich es massiv unfair finde, dass auf der Welt solches Leid zugelassen wird und Menschen im Mittelmeer ertrinken müssen. Und gerade hier im Rostock, wo wir auch am Meer wohnen, wo immer viele Leute das genießen, dort baden können. Wenn man einfach so drüber nachdenkt und es nicht sein müsste, es also auch Möglichkeiten gibt, den Menschen zu helfen und dass sie nicht auf ihren Fluchtwegen sterben, habe ich gedacht, das ist so unfair, ich will nicht weiter zuschauen, ich will was machen und habe mir die Gruppe in Rostock gesucht, um mich damit zu engagieren.
0: Und mit dir, Nora, mit dir, Harald, von der Rostocker Gruppe von CI sprechen wir weiter in den nächsten Minuten. Wir machen jetzt aber bloß eine kleine musikalische Pause. Und dann reden wir wieder weiter über eure Aktivitäten ein bisschen in Rostock und eben auf dem Mittelmeer.

0: Ihr hört Lot auf 90,2, das ist unsere Sondersendung aus der Likedele zum Auftakt der Hansesee. Und bei mir sind immer noch Harald und Nora von der Rostocker Gruppe der, der Zivilen Seenotrettungsorganisation SIHAI. Ja, wir haben schon in den letzten Minuten vor der Musikpause ein bisschen darüber geredet und ihr habt ein bisschen darüber erzählt, was SIHAI ist und was eure Aktivitäten im Mittelmeer sind und auch hier in Rostock. Aber was unterscheidet euch, beziehungsweise was unterscheidet eure Aktivitäten zum Beispiel, wenn ich an Seenotrettung denke, von den Aktivitäten von einer Küstenwache oder zum Beispiel von der Deutschen Gesellschaft zur Rettung Schiffbrüchiger? Was ist der Unterschied?
1: Der Unterschied ist, dass wir im Mittelmeer aktiv sind. Also klar, da haben wir schon drüber geredet. Und ich glaube, ganz zentral ist dabei, dass die Menschen quasi, die da unterwegs sind, irgendwie nicht im Urlaub sind, nicht aus Versehen in Seenot geraten. Also schon aus Versehen, aber dass sie quasi unter dem strukturellen Problem leiden, dass es keine sicheren Fluchtwege gibt und sich halt auf diese lebensgefährliche Reisen machen, wo sie auch in der Regel von Schleppern in viel zu kleine, viel zu schlechte Boote gesetzt werden, die dann überfüllt sind. Und ja, da halt auf diesen gefährlichen Routen unterwegs sind, zum Teil auch bei Wellengängen, weil die Boote dann nicht so gut von den Küstenwachen gesehen werden, was die ganze Sache aber natürlich noch gefährlicher macht. Und es einfach viele, viele tausend Menschen sind, die da inzwischen leider auch schon ertrunken sind, weil die Seenotrettung da nicht so strukturell unterstützt wird und das Mittelmeer halt sehr groß ist und sich die Fluchtrouten auch immer wieder verlagern.
2: Also wenn wir hier an der Ostsee oder an der Nordsee einen Seenotrettungsfall haben, dann laufen hier die Seenotrettungskreuzer aus und dann fliegen die Hubschrauber los und versuchen ganz schnell am Unglücksort zu sein. Und das passiert so in dieser organisierten Form im Mittelmeer leider nicht.
0: Also Kritiker sagen, Seenotrettungsorganisationen, also zivile Seenotrettungsorganisationen im Mittelmeer seien einen Pull-Faktor von Migration. Was sagt ihr dazu?
2: Also erstmal gibt es dazu wirklich viele wissenschaftliche, empirische Untersuchungen, ob das wirklich so ist. Was man auf jeden Fall auch sagen kann, den Geflüchteten ist das einfach egal, ob Seenotretter unterwegs sind oder nicht. Sie fahren einfach los bei dem miesesten Wetter und da kann man also in der Regel gar nicht drauf hoffen, dass man auch wirklich gerettet wird. Und das ist also eine Fahrt in ein dunkles Loch und ob man da von einem Pull-Faktor reden kann, das ist das eine. Aber wie gesagt, die wissenschaftlichen Untersuchungen, die empirischen Erhebungen können das auf keinen Fall bestätigen.
0: Wart ihr oder wart einer von euch schon mal auf einem von den Rettungsschiffen unterwegs oder an Bord?
2: Ja, ich war auf den ersten drei Schiffen war ich mit an Bord. Und habe dort mitgearbeitet, die Ausrüstung mit fertiggestellt. Und dann war ich auch beteiligt an einer Überfahrt ins Mittelmeer, als das zweite Schiff ins Mittelmeer gebracht wurde. Da haben wir uns abgewechselt in Etappen, weil so viel Urlaub kann gar keiner nehmen. Ne? Also jeder nahm seinen Urlaub, 14 Tage, drei Wochen und hat dann das Schiff mit begleitet. Und in Licata auf Sizilien, da war ich auch mal in der Werft mit dran beteiligt bei Reparaturen.
0: Und wie kann man sich ein bisschen so quasi einen Alltag vorstellen?
2: Naja, der Alltag an Bord, wenn man in dem Gebiet angekommen ist, wo jetzt die meisten Geflüchteten zu erwarten sind, dann wird natürlich viele Stunden lang intensiv Ausschau gehalten mit elektronischen und visuellen Mitteln. Und wenn dann der Ernstfall eintritt, dann läuft das nach einem ganz klaren Schema ab. Also die Besatzung sind sehr gut trainiert. Jeder weiß ganz genau, was er zu machen hat. Und und dann läuft der Plan los.
1: Trotzdem muss man natürlich sagen, dass man nicht so richtig von Alltag sprechen kann, weil es einfach absolute Ausnahmesituationen sind, wo vorher auch nicht so richtig vorhersehbar ist, was passiert. Also klar, es gibt Übungsszenarien, aber gerade seit die sogenannte libysche Küstenwache auch immer wieder Angriffe auf die Boote macht oder droht, Geflüchtete rechtswidrig wieder mit zurück nach Libyen zu nehmen oder deren Boote zu versenken, ist es auch einfach noch mehr gefährlich und noch unvorhersehbarer geworden.
0: vom Mittelmeer zurück zur Ostsee quasi und Rostock. Was sind bisschen vielleicht eure nächsten Termine oder gibt es Aktivitäten, die hier ein bisschen ankündigen wollt?
1: Ja, ganz akut heute Abend, um wer Lust hat, den Film zu sehen. Es gibt einen Film, der ist ein bisschen eine Doku mit von CI. Zusammen mit anderen Gruppen wurde die ganze Situation in Europa aufgearbeitet. Also natürlich, was die Fluchtrouten angeht, aber auch, wie sich die Migrationspolitik gedreht hat. Der Film heißt Kein Land für niemand und wird heute 18 Uhr in Kooperation mit der Grünen Jugend am Doberader Platz gezeigt. Auch auf unserer Website und auf unserem Instagram zu finden. Und genau, das ist quasi die aktuelle Situation. Immer wieder zeigen wir auch Filme und sind sonst auch oft bei Festen zu finden. Zum Beispiel beim KTV-Fest waren wir, beim CSD waren wir und bieten da inzwischen oft Siebdruck-Aktionen an, wo auch Kinder und Erwachsene kommen können und Motive für Seenotrettung drucken. Und gleichzeitig kommen wir ein bisschen ins Gespräch, was denn so passiert, wie die Situation im Mittelmeer gerade ist.
2: Und wir sind auch immer wieder in Schulen unterwegs und leisten Aufklärungsarbeit, werden von den Geschichtslehrern oder ja, Sozialkundelehrern eingeladen. Ja.
0: Und du, Harald, hast noch ein Lied, also du hattest dir mehrere Lieder gewünscht. Eins haben wir auch hier. Mit diesem Lied, mit deinem Liedwunsch würde ich quasi dieses Interview abschließen. Vielen Dank, Nora. Vielen Dank, Harald von der Rostocker Gruppe von CI, dass ihr heute dabei wart. Du willst noch was sagen?
1: Ja, ich wollte gerne noch sagen, alle Menschen, die das Thema auch interessiert und denen das am Herzen liegt, engagiert euch gerne auch. Und wenn ihr Bock habt, dann kommt gerne mal in der Lokalgruppe CI Rostock vorbei und bringt euch da ein mit euren Ideen.
0: Und was für ein Lied hast du dir gewünscht, Harald?
2: Das, was ihr jetzt für mich habt oder was ich mir gewünscht habe?
0: Was wir für dich haben.
2: Die Toten Hosen mit Europa.
0: Und das spielen wir jetzt ab.
3: Ja, das spielen wir gerne ab. Wir haben eben schon mal die ersten Takte gehört, das war nicht richtig. Jetzt kommt es geplant für euch, die Toten Hosen, Europa.

0: Vielen Dank. Dieses Stück, es hieß, dieses Stück hieß Europa und hat vielleicht nicht unmittelbar mit der Thematik des heutigen Abends zu tun, aber wenn man sich bewusst macht, wie kalt und brutal Europa die Grenzen zumacht gegenüber allen möglichen Asylbewerbern und Notsuchenden, dann erinnert diese Parallele schon durchaus an die Zeiten, in der die Juden Deutschland noch verlassen konnten und Länder wie Amerika und England diese Bittschreiben, mehr Leute aufzunehmen, ganz kalt unbeantwortet ließen. Wir wollen diesen Abend aber mit einem lockeren Lied beschließen, dass wir ein bisschen reinmogeln. Es ist tatsächlich sehr vom Balkan beeinflusst, deshalb hat es heute hier seine Berechtigung. Es ist das Lied "Wird das Mädchen aus Rottweil" und ich wünsche Ihnen viel Spaß damit.
1: Ja, Flavia, mein Mikrofon geht.
2: Meins auch. Das ist schon
1: es ist unglaublich. Es ist jetzt fast 16 Uhr und wir haben die Sondersendung von der 35. Das ist auch schon ganz schön lange, ne? Von der 35. Hanseseel haben wir jetzt dem Ende ein Schiff. Da ist doch ein Schiff. Manning mit einem braunen Segel in Richtung Ostsee. Gibt es da Informationen? Es ist einfach nur schön, das Schiff. Ne? Ein schönes Schiff. Da sind auch Menschen an Bord. Offenbar werden die auch dafür bezahlt haben. Sieht aus wie holländische Flagge. Da habe ich ja schon gesagt, mein holländischer Freund hat mir leider keinen typischen holländischen Seemannsspruch zugeschickt. Aber beim nächsten Mal, vielleicht haben wir so ein Megafon, dann können wir rüberraufen. Ja, wir sind
2: das
1: zu Ende.
2: Genau, das müssen wir sowieso zwingend beim nächsten Mal es machen, weil wir eben heute zum Ende unserer Sendung gekommen sind. Wir haben keine Zeit mehr. 16 Uhr ist es jetzt. Und das waren drei sehr vollgepackte Stunden.
1: Waren es.
2: Wir hatten gerade eben Harald und Nora von der Rostocker Gruppe von der Seenotrettungsorganisation CI zu Gast. Ja. Und du hattest vorhin?
1: Ich hatte einen Herrn vom BSH, den Direktor der Rostocker Niederlassung hier. Das war auch sehr interessant und sehr spannend. Wir haben uns über Seehydrographische, das war der Chef von, was früher der Seehydrographische Dienst war, mit Seekarten und so weiter. Und da gab es eine ganze Reihe von spannenden Themen und warum es auch heute noch eben notwendig ist, das Gift auch noch Papier. Es gibt noch viele, er hat erzählt, dass ungefähr nur 10% Papier noch brauchen, aber es gibt sie noch. Aber Flavia macht mir ein Zeichen, ich soll jetzt die nächste halbe Stunde nicht mehr darüber reden. Wir sind am Ende, es war schön. Flavia, vielen herzlichen Dank.
2: Danke dir auch und danke unseren Gästen auch.
1: Und wir hören uns auf jeden Fall beim nächsten Jahr wieder mit Flavia und Gerhard hier von der Lickedela. Und dann sagen wir Tschüss.
2: Ja, Tschüss. Und mit welchem Lied verabschieden wir uns?
1: Wir verabschieden uns mit dem Lied, ich weiß gar nicht, das ist, muss ich mal gucken, von der, wir spielen nochmal alles klar auf der Andrea Doria, nicht? Oder wollen wir was anderes machen? Warte mal. Ach, wir spielen einfach nochmal Andrea Doria. Tschüss.
2: Tschüss.
1: Einfach nochmal die Andrea Doria. Und das machen wir mit dem. Die Technik. Warum haben wir sie nicht an? Stecker ist drin. Es hat jetzt auch keinen Zweck, dass wir einen anderen Titel spielen, weil wenn der Titel nicht spielt, spielt der andere Titel auch nicht. Moment mal. Es war die Lautstärke, die nicht an war. Das kann ja mal vorkommen.

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0: Anfang August 2026. Die Frage steht im Raum. Die besten Filme seit der letzten Sendung. Grit.
1: Ja, ich war sehr unterhalten und sehr erstaunt über die Odyssee. Das war ein bildgewaltiges Spektakel. Sehr schön fand ich auch, oder sehr nachdenklich, Was haben wir gelacht? Eine Dokumentation über die Fernsehgeschichte in den Ende 80er, frühen 90er. Das war sehr interessant. Und auch der neue Spider-Man hat mich schon sehr unterhalten. Und dann kann ich ja schon mal was sagen. Wir haben einen Film gemeinsam geguckt, Friedrich und ich, also gemeinsam in diesem Monat, aber nicht zusammen. Mama Mia.
0: Ja, bei dir, Max, wie sieht's da aus?
2: Im Kino gab es für mich unter anderem den Ice Cream Man. Der hat mir sehr viel Spaß bereitet, aber zugleich mehr. Zu Hause habe ich mir mal wieder eine alte DVD reingeworfen und Im Jahr des Drachen geguckt. Ein Kracherfilm aus meiner Sicht. Und weil die DVD wirklich nicht mehr gut aussieht, habe ich mir auch der die Blu-ray bestellt. Und erstmalig habe ich gesehen, dann im Stream, Oh, der Film unter anderem mit Josh Hartnett, die Othello-Variante im jugendlichen Amerika. Das sind meine drei. Friedrich, was hast du denn noch zu bieten hier?
0: Ja, für mich war das die Wiederbegegnung mit Mama Mia tatsächlich das größte Kinoerlebnis. Das habe ich mir ordentlich gegönnt im vergangenen Monat. Dann war ich sehr angetan vom aktuellen Film mit Jessica Chastain, Dreams, Gefährliches Verlangen. Und tatsächlich, wie ich schon erhofft hatte bei der letzten Sendung, dass es mir gefallen würde, ein deutscher Film, etwas ganz Besonderes, finde ich, ist auch etwas ganz Besonderes in der Kinolandschaft. Kino, das ist das Thema, ihr hört das Kinokonzentrat.
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0: Ausgabe 131 im August 2026. Das ist das Kinokonzentrat. Heute wieder gut besetzt hier im Studio. Bei mir sind Grit.
1: Moin Moin.
0: Max.
2: Hallöchen.
0: Mein Name ist Friedrich und in den nächsten zwei Stunden behandeln wir unter anderem natürlich die aktuellen Geschehnisse am Kino-Einspielergebnis-Dingsens. Dann gucken wir uns die vier Startwochenenden des Augustes an, gehen dann auf ein paar Heimkino-Tipps ein. Da könnt ihr theoretisch auch wieder was abräumen, wenn ihr aufpasst. Dann gibt es auch den ein oder anderen Streaming-Tipp, den ich rausgepickt habe und abschließend natürlich im Kinogespräch Kritik und Lob für Filme, die ihr teilweise natürlich noch hier in den lokalen Lichtspieltheatern schauen könnt. Aber los geht's wie immer.
3: What's going on?
0: Ja, Max verrät uns mal, wie es aktuell in den deutschen Kinocharts aussieht.
2: Ja, liebe Leute, es war das beste Wochenende seit Barbenheimer. Die Top 10 am vergangenen Wochenende, das heißt vom 30. Juli bis 2. August, Wochenende 31 im Kalender, da hat es knapp 2 Millionen Leute in die Kinos gezogen. Die meisten haben sich in einem Spinnennetz verfangen, denn über 1 Million Leute haben Spider-Man Brand New Day geschaut, der damit auch der beste Start des Jahres ist, hat nochmal den Super Mario Galaxy Film auf den 2. Platz verwiesen. Dazu kommt, dass auch die Odyssey knapp 400.000 Besucher weiterhin gemacht hat und Toy Story 5 und Minions and Monsters, die beiden sind jeweils noch im sechsstelligen Besucherbereich gewesen. Zweithöchster Neueinsteiger, The Invite, das Kammerspiel über eine sehr besondere Einladung auf Platz 7 mit knapp 30.000 Besuchern und ebenfalls noch neu eingestiegen auf Platz 13 mit rund 10.000 Besuchern von Pedro Almodovar, der neue Film Bitteres Fest. Wie gesagt, es war für die großen Kinos mindestens ein Zuckerschlecken, denn Spider-Man, da sind ihnen die Leute die Seele eingerannt, der hat einen Besucherschnitt bei 615 Kinos von 1.786. Das heißt, pro Kino theoretisch, also in jedem Kino waren 1786 Leute von Donnerstag bis Sonntag für Spider-Man da. Jetzt kann man natürlich ausrechnen, bei manchen Kinos waren das noch mehr, bei manchen noch ein bisschen weniger. Aber die Auslastung insgesamt dürfte die meisten Betreiber sehr erfreut haben. Es ist also volle Hütte im Hochsommer im Kino, denn da ist meistens schön klimatisiert und angenehm.
0: Ja, aber wer hätte gedacht, dass eine vierte Installment einer Filmreihe dann doch nochmal derartig viel Hype generiert? Freuen wir uns, beziehungsweise sprechen wir natürlich auch später drüber, denn ein paar haben es ja gesehen. Ja, ich würde mal sagen, dann machen wir hier an dieser Stelle schon mal die erste musikalische Unterbrechung und natürlich gibt es nicht schon wieder den Shakira-Song, der ja immer noch auf Platz 1 läuft, sondern ich habe einfach mal, wir behandeln ja viele nordamerikanische Filme, ja, und in Nordamerika ist eine gewisse Ella Langley dermaßen auf dem Höhenflug, das kann man sich gar nicht vorstellen, 17 Wochen Platz 1. Das sind 4 Monate und das ist immer die gleiche Chose. Also es ist dieser Song, den wir jetzt erstmalig hier auf Loro hören, das ist Choosin's Texas.

0: zurück nach Norddeutschland und damit auf in die kommenden Filme oder wie Arnold immer sagt.
1: It's Showtime!
2: Das Kinokonzentrat hier auf Loro 90,2 widmet sich als erstem Film dem Ice Cream Man von Eli Roth. Das ist quasi thematisch anschließend eher an Thanksgiving, denn an Borderlands, das sind seine beiden vorherigen Filme. Es geht um einen charismatischen Eisverkäufer, der süße Leckereien an die Kinder verteilt. Mit verheerenden Folgen. Unheimliche Vorfälle häufen sich und verderben den Bewohnern in der US-Kleinstadt Baleen Bay den idyllischen Sommer. Ja, der Film startet heute im CineStar in Lüttenklein, jeden Tag 20.30 Uhr. Am Samstag kann man auch 23.15 Uhr reingehen. Das Schöne an dem Film ist, er geht nur 87 Minuten. Und das Kinokonzentrat hat sich da letzte Woche in voller Mannschaftsstärke in die Pressevorführung begeben. Und unser Außenreporter John hat dazu folgende Worte gefunden. Wie von Eli Roth gewohnt, bekommen wir einen politisch unkorrekten, geschmacklosen Splatter-Spaß, den man nicht ernst nehmen sollte. Zwischen den guten, meist handgemachten Effekten bleibt die Handlung leider etwas auf der Strecke. Nicht jeder Gag zündet und man merkt, dass Eli Roth inszenatorisch mal wieder seine Probleme hat. Wenn man darüber hinwegsehen kann, bekommt man einen unterhaltsamen Horrorfilm mit ordentlichem Blut und Humor geboten. Zusammen mit Evil Dead Burn ist es für John auf jeden Fall einer der brutalsten, wenn nicht auch besten Filme des Jahres. Ich kann mich jetzt dem Thema beste Filme des Jahres nicht unbedingt anschließen, obwohl ich ihn ja vorhin hier bei den drei besten Filmen genannt habe. Ich gehe aber auf jeden Fall mit, dass er enorm brutal ist. Also da wird ohne irgendwelche Kompromisse die Kamera draufgehalten, wenn da geschnitten, geschnitzelt, geklebt, mikroskopiert, was man alles so mit Sachen, die man in der Schule finden kann, machen kann. Fluchende Kinder, böse Kinder, nette Kinder, neunmal kluge Kinder. Ich hatte auch sehr viel Spaß bei diesem Film, der wirklich komplett Banane ist. Und ja, wer da irgendwie inszenatorischen Feinschliff erwartet, der geht da bitte nicht rein. Wer eine ausgeklügelte Story erwarten sollte, der geht da bitte auch nicht rein. Wer aber sich sagt, ach, so ein richtiger Schmatter-Schlons, bei dem ohne irgendwas, ohne Zurückhaltung wirklich draufgegangen wird, dem wünsche ich viel Spaß mit dem Ice Cream Man. Wie gesagt, geht auch nur 87 Minuten. Im Abspann wird noch Veronika Ferres gedankt. Das kam sehr überraschend. Und es gibt sehr viele Einfälle, was das Ableben von Menschen angeht. Trotzdem muss ich hier ganz, ganz große Kritik noch üben. Ein paar Sachen wurden nicht so schön umgesetzt oder so kreativ gemacht, wie ich es mir erhofft hätte. Aber dennoch, Ice Cream Man, mir hat er Spaß gemacht. John war, wie gesagt, auch sehr angetan. Sehr brutal, ist ab 18. Er ist sehr bunt. Was so viele graue, eintönige Filme angeht, ist das mal eine schöne farbliche Abwechslung. Ice Cream Man, genug dazu.
3: Ja, kurz erwähnen möchte ich nur You, Me and Italy, der sollte heute eigentlich starten. Wir haben ihn leider nicht gefunden in den CineStar-Kinos. Schade, das wäre eine nette Rom-Com so für den Sommer mit Italien-Flair. Also ich hätte es toll gefunden.
0: Stattdessen in beiden CineStars startet ab heute Paw Patrol, der Dino-Film von Carl Brunker. Nachdem ihr Schiff in einen mysteriösen Sturm gerät, landen die Paw Patrol-Welpen auf einer unbekannten tropischen Insel, auf der Dinos leben. Dort treffen sie auf Rex, einen Welpen, der vor Jahren auf der Insel gestrandet ist und sich seitdem zu einem Dino-Experten entwickelt hat. Als Bürgermeister, Besserwisser, Erzrivale der Paw Patrol rücksichtslos mit dem Abbau der natürlichen Ressourcen der Insel beginnt, löst er damit unbeabsichtigt den Ausbruch eines großen Vulkans aus. Die Paw Patrol-Welpen werden in eine Reihe von riesigen Dinosaurier-Rettungsaktionen verwickelt, größer als alles, was sie je zuvor erlebt haben, während sie Besserwisser aufhalten müssen, um die Insel zu schützen. Ja, also man geht schon davon aus, dass der Paw Patrol-Film wieder ordentlich Kasse geben will, denn es ist ja nebst einem anderen Film, den wir gleich noch besprechen werden, also in den USA läuft er zusammen mit einem anderen Dino-Film an, wollte ich nur gerade sagen. Aber dazu kommen wir später noch. Wie gesagt, Paw Patrol, eigentlich eher wie ein hochstilisierter Werbefilm für Spielzeug. Aber wem es gefällt, Paw Patrol, der Dino-Film, ab heute in beiden CineStars. Dann nenne ich jetzt noch mal ein paar kurze Terminchen. Es gibt nämlich am Querbeet-Sonntag jeweils am 9. August oder den 16. August, 9. August im Original mit Untertiteln oder aber am 16. August die deutsche Fassung, einen Studio Ghibli-Film, den die meisten wahrscheinlich entweder nicht kennen oder wenn sie ihn kennen, vielleicht gar nicht so oft gerne wieder gucken möchten. Es geht um die 4K-restaurierte Version von Die letzten Glühwürmchen, einem Anime-Film aus den 80er Jahren, der sehr, sehr, sehr ernst ist und die, Verwerfungen, die sozialen Verwerfungen im Kontext des Zweiten Weltkriegs in Japan thematisiert, und im Fokus stehen dabei zwei Geschwister, ein älterer Bruder und seine jüngere Schwester, die mehr oder weniger dann auf sich allein gestellt sind und in all dem Elend und Chaos in gewisser Hinsicht noch so eine Art kleine märchenhafte Idylle versuchen sich zu schaffen. Mehr möchte ich dazu nicht sagen. Wer den Film nicht kennt, guckt ihn euch gerne an, vor allem weil im LIVO die Projektion ja ausgezeichnet ist. Ansonsten, also ist im LIVO in der Frieda 23, habe ich vielleicht noch nicht gesagt, Querbeet ist da ja jeden Sonntag am Start. Ansonsten möchte ich nur darauf warnen, dieser Film ist alles andere als kindlich. Der ist sehr ernst und auch, ich würde schon sagen, düster von der Natur her. Ist aber nichtsdestotrotz sehr kraftvoll und zeigt auch, was man mit Animationskino umsetzen kann. Es muss nicht immer quasi das glückliche kleine Märchen sein, sondern manchmal ist auch die schonungslose Realität durchaus mit als kreativer Animationsfilm umsetzbar, mit einer schönen kleinen History, also Geschichtsstunde verbunden. Wie gesagt, Die letzten Glühwürmchen in den nächsten Tagen noch im LIVO zu schauen.
3: Am 11.8. haben wir eine Veranstaltung im Sinister Lüttenklein als Original mit Untertitel, und zwar Nimrods A Green Day Comedy von Lee Kirk. Und da haben wir Tommy. Und als Tommy einen Anruf erhält, in dem seine Band eingeladen wird, an Silvester als Vorgruppe für Green Day aufzutreten, ahnt er nicht, dass er sich um einen ausgeklügelten Streich seines älteren Bruders Wayne handelt. In der verzweifelten Hoffnung, dass sich sein Leben bald ändern wird, stiehlt Tommy Waynes Auto und macht sich mit seiner Band von Kansas City nach Los Angeles auf den Weg, fest entschlossen, die Strecke in 3 Tagen zurückzulegen. Was folgt, ist ein wilder und urkomischer Roadtrip quer durch Amerika, inspiriert von den Anfängen von Green Day, als sie noch in einem Van auf Tour waren, Jahre vor der Veröffentlichung ihres Erfolgsalbums Dookie. Nimrods A Green Day Comedy.
2: So, und neben Titeln, die offiziell starten, gibt es auch wieder Überraschungsvorstellungen, wo man nicht genau weiß, was da eigentlich laufen wird. Der 19. wundervolle Überraschungsfilm steht ins Haus, der ist im LIVO im Metropol am Dienstag, den 11. August zu sehen, um 19 Uhr. Und da heißt es dann, Sommerzeit ist Urlaubszeit. Es gibt wieder einen Film in der Originalsprache mit deutschen Untertiteln vor offiziellem Starttermin, darf hinterher bewertet werden, vorher gibt es eine kleine Verlosung. Ebenso Überraschungsfilm heißt es in der Cine-Sneak im Kapitol. Da ist am Montag schon, am 10. August, die OV-Sneak wieder dran. Da läuft dann also ein Film im Englischen, eventuell britisch, höchstwahrscheinlich amerikanisch. Ein Film in der Originalsprache ohne Untertitel. Das ist Montag, der 10. August um 20 Uhr. Und das ist einmal monatlich oder alle 4 Wochen. Und da gibt es ja noch die Cine-Sneak auf Deutsch, die ist meines Wissens alle 2 Wochen. Die dürfte also auch in absehbarer Zeit wieder dran sein. 19. wundervoller Überraschungsfilm, Cine-Sneak in der OV. Die Überraschungsfilme Anfang nächster Woche, Montag und Dienstag. Und die Woche ist immer noch nicht vorbei. Wir haben noch einen etwas düstereren Film, und zwar Nightborn von Hanna Bergholm. Der startet heute im Lichtspieltheater Wundervoll im Metropol sowie, beziehungsweise jetzt muss ich das nochmal ganz schnell nachgucken, ob der auch tatsächlich in Lüttenklein läuft. Aber das sieht, doch, ja. Da läuft er auch, ja. In Lüttenklein läuft er nur am Samstagabend, 23.15 Uhr auf Deutsch. Also wer Lust hat, Nightborn zu sehen, hat zumindest im LIVO im Metropol 2 Wochen lang die Chance. Es geht um den Traum von einer perfekten Familie, denn mit dem ziehen Saga und ihr britischer Ehemann John in ein abgelegenes Haus tief im finnischen Wald. Ein Ort, an dem Saga einen Großteil ihrer Kindheit verbracht hat. Doch kaum ist ihr Baby geboren, weiß sie, trotz aller Beteuerungen ihres Umfelds, dass mit ihrem Sohn etwas ganz und gar nicht stimmt. Während ihre Ehe zunehmend zu zerbrechen droht, versucht John verzweifelt, seine Frau zu unterstützen. Doch nur Saga erkennt die monströse Wahrheit hinter ihrem Neugeborenen. Nightborn, ab heute im Lichtspieltheater Wundervoll im Metropol, im Wechsel auf Deutsch und im, ich glaube, finnisch-englisch gemischten Originalton mit deutschen Untertiteln. Oder wer nicht in die Stadt möchte, sondern im Nordwesten wohnt, der kann im Sinistalton Klein am Samstag 23.15 Uhr die einmalige Chance wahrnehmen.
0: Ja, und Stichwort Nordwesten, die haben natürlich hin und wieder auch ganz besondere, wie soll ich sagen, Möglichkeiten. Da läuft ja gerne mal quasi musikalische Filmkultur. So auch in diesen Tagen, nämlich just heute und am Samstag, also an zwei Tagen, 80s Light the Way in Cinemas von Kim Jae. Das ist natürlich, da geht's um die K-Pop-Gruppe 80s, die eines Tages erhält 80s, die bis dahin eine ruhige Zeit in ihrem Versteck gebracht haben, eine geheimnisvolle Nachricht. In diesem Moment beginnt sich alles zu ändern. Etini ist verschwunden. Wie unter einem Zauber wandert 80s durch eine traumhafte Ödnis in eine zerfallene, von Flammen verschlungene Welt und die in dichten Nebel gehüllte dunkle Stadt. Von einer unbekannten Macht verfolgt, beginnt 80s zurückzuschlagen, um Etini zu finden. Ich nehme mal an, Etini ist das Fandom. Ich bin mir da jetzt gerade nicht ganz so bewandert. Aber das muss auch gar nicht sein. Und nur zur Info, weil wir gerade in den ersten Startwochen sind und auch das Kapitol möchte mit K-Pop nachladen. Die zeigen am 12., das ist der Mittwoch, exklusiv Cat's Eye Wild Hearts als Cine-Special. Da geht es natürlich um die Girlgroup Cat's Eye, die bereits für einen Grammy nominiert wurde. Und speziell ein Kino-Event. Musikdoku wird es sein. Die läuft da auch 80 Minuten am Mittwoch, beziehungsweise wahrscheinlich gibt es noch einen zweiten Termin. Und zwar, um genau zu sein, ist das dann der Samstag, der 15. Da könnt ihr es auch nochmal gucken. Cat's Eye oder halt 80s. Und wo wir schon bei 80s sind, aus ihrer aktuellen EP Golden Hour Part 5. Hier ist ihr Song Bad, das sind 80s.

Zurück im Kinokonzentrat und weiter geht's hier natürlich mit der zweiten Startwoche im August, nämlich alles, was hier so lustig ab dem 13. zu erwarten ist. So unter anderem ein neuer Film von David Robert Mitchell, The End of Oak Street. Ein unerklärliches kosmisches Ereignis reißt die Oak Street aus ihrem Vorstadt

0: Ich nehme an, entweder eine UV oder tatsächlich ein breiterer Einsatz.
1: Genau. The End of Oak Street. Weiter geht's mit einem musikalischen Film. Leute, die Lore schon eine Weile hören, die haben den Namen Noga Eres mit Sicherheit schon mal gehört. Und sie bringt einen eigenen Film raus, der heißt Noga. Von Jono Bergmann und Benji Bergmann. Startet ab dem 13. im Livu in der Frida 23 im Original mit Untertiteln. Ja, da geht es natürlich um die israelische Musikerin. Sie ist auf dem Weg zum internationalen Durchbruch. Zwischen ausverkauften Konzertsälen, politischer Zuspitzung und persönlichen Spannungen kämpft sie darum, weiterhin gehört zu werden. Aber vor allem verstanden zu werden. In einer Welt, die zunehmend aus den Fugen gerät. Der Dokumentarfilm Noga, wie gesagt, dann an ausgewählten Terminen zu späterer Stunde im Livu in der Frida 23 ab dem 13. August.
0: Ja, und Festivalfilm, Abteilung Festivalfilm, Every Time heißt der neue Film von Sandra Wollner. Der startet am 13. August im Livu im Metropol. Das letzte Foto, das Jessie gemacht hat, zeigt die Sonne über Berlin. Sie hängt da, als wäre nichts geschehen. Aber Ella hat ihre Tochter verloren. Was ihr bleibt, ist Jessies kleine Schwester und die komplizierte Beziehung zu dem Jungen, dem alle die Schuld geben. Das merkwürdige Trio landet in einem Familienurlaub, den es so nie gab. Unter der flirrenden Sonne Teneriffas verschweben sich Erinnerung und Gegenwart unauflöslich ineinander. In Cannes lief der Film dieses Jahr bei den Filmfestspielen und hat dort in der Sektion Un certain regard den Hauptpreis gewonnen. Every Time, ein deutscher Film von Sandra Wollner mit Birgit Minichmayr in der Mutterrolle, zu sehen ab 13. August im Livu im Metropol.
2: Im Livu Metropol startet auch die deutsche Fassung und Original mit Untertitel Der perfekte Schein, der Fall Bojarski von Jean-Paul Salomé. Jan Bojarski ist ein junger polnischer Ingenieur, welcher während des Krieges nach Frankreich flüchtet. Dort setzt er seine technischen Fähigkeiten ein, um während der deutschen Besatzung falsche Ausweise herzustellen. Nach Kriegsende steht er jedoch ohne offizielle Identität da und damit auch ohne Möglichkeit, seine zahlreichen Erfindungen patentieren zu lassen. Statt Ruhm und Anerkennung erwartet ihn ein Leben voller Enttäuschung und Gelegenheitsarbeiten, bis ihm ein Gangster anbietet, sein Talent in den Dienst der Fälschung von Geldscheinen zu stellen. Der perfekte Schein, der Fall Bojarski, ab dem 13.8. im Livu Metropol in Deutsch und in Original mit Untertitel.
1: Ja, ich habe schon gehört, Ghibli-Filme stehen hoch im Kurs, denn auch in der Woche um den 13., und zwar um genau zu sein, später mal, kommt dann in der Cine-Anime Chihiros Reise ins Zauberland zurück ins Cinema, in Sinister Capitol im Original mit Untertiteln oder auch in der deutschen Fassung. Ja, wer es noch nicht gehört hat, da geht es um die Familie, die in die Vorstadt zieht. Und da durchstreift die Tochter, ein 10-jähriges Mädchen, eine Welt, die von Göttern, Hexen, Geistern regiert wird und in der sich Menschen in Bestien verwandeln können. Chihiros Reise ins Zauberland war damals auf jeden Fall, ein moderner Klassiker, den man gerne wieder auf der großen Leinwand entdecken kann. Im Sinister Capitol, ich nehme mal an, es wird der Dienstag sein, also sag ich mal vor, ja, dass es der 18. sein wird. Da könnt ihr euch wahlweise halt die deutsche Fassung oder die Original mit Untertiteln anschauen. Chihiros Reise ins Zauberland, die Cine-Anime, dann am 18. August.
0: Genau, und von dem ersten Oscar-Gewinn, glaube ich, für Ghibli, zu einem anderen japanischen Film, ein bisschen aktueller, Exit 8 von Genki Kawamura, der startet am 13. August und wird voraussichtlich zu sehen sein auf Deutsch im Sinister in Lüttenklein und er läuft ab dem 27. August dann auch eine Woche im Lichtspieltheater Wundervoll im Metropol. Da läuft neben der deutschen Fassung überwiegend die Originalfassung mit Untertiteln. Worum geht's in Exit 8? Es ist die Verfilmung des gleichnamigen, weltweit gefeierten Videospielhits, nun als düsterer Thriller. Nachdem er auf dem Weg zur Arbeit die U-Bahn verlässt, findet sich ein junger Mann in einem merkwürdig sterilen Gang wieder, der sich wie eine Endlosschleife permanent wiederholt. Um zu entkommen, muss er einfach nur Ausgang 8 finden. Die Regeln seiner Suche sind einfach. Wenn du eine Anomalie siehst, kehre sofort um, wenn nicht, gehe weiter. Doch selbst die kleinste Unachtsamkeit wirft ihn zurück an den Anfang. Wird er jemals sein Ziel erreichen, um diesem unendlichen Korridor entkommen? Die Antwort

0: gibt es in Exit 8 ab dem Donnerstag, 13. August, dann in Lüttenklein im Sinister und ab dem 27. August im Livu Metropol auf Deutsch und im japanischen Original mit Untertiteln Exit 8.
1: Ja, jemand hat sich hier den Song vorgestellt, möchte ihn aber nicht ankündigen, deswegen sage ich jetzt, was denn?
2: Ich hab den.
1: Achso. Ja,
2: was passt denn besser zu Exit 8?
1: Ja, wie wär's denn mit einem Song, der 8 heißt? Hier ist für euch jetzt Billie Eilish und danach geht's weiter mit Startwoche 3.

0: Ihr hört das Kinokonzentrat im August und wir beginnen jetzt nun mit ein paar Vorstellungen zur Startwoche 3 Filme, die ab dem 20.08. laufen. Wie zum Beispiel die Realverfilmung der Comicfigur Masopilami von Philippe Lachaud soll voraussichtlich ab dem 20. im Sinister Lütten Klein starten. Es läuft nicht alles so optimal für den in einem Zoo angestellten David. Seine Ex-Frau Tess macht ihm wie gewohnt Vorwürfe, wenn er ihr den gemeinsamen Sohn Leo mal wieder zu spät zurückbringt. Dabei hat Leo nur einen Wunsch, gemeinsame Ferien mit Mama und Papa unter einer Bedingung. Sie dürfen nicht streiten. Kurz darauf wird David von seinem zwielichtigen Boss vor die Wahl gestellt. Entweder kann er den Hyänen im Zoo als Futter dienen oder ein geheimnisvolles Paket während einer Kreuzfahrt von Südamerika nach Frankreich schmuggeln. Und zur Tarnung darf auch die Familie mit. Der Überraschungsurlaub hat es in sich, denn das Paket ist heiß begehrt, als plötzlich ein gepunktetes, kleines Wesen mit Riesenaugen und überlangen Schwanz aus dem Paket hervorplatzt, ist auch klar warum. Es ist ein niedliches Masopilami-Baby. Jäger und Beschützer des legendären Wesens treten auf den Plan und es beginnt ein verrücktes Abenteuer voller Spaß, Trubel und Überraschung. Ja, die Realverfilmung von Masopilami aus französischen Hausen dann voraussichtlich ab dem 20. August im Sinister Lütten Klein, natürlich ein Film für Groß und Klein.
1: Und wir kommen zu einem ja fast schon modernen Klassiker, dem Kurzzeit-Oscar-Gewinner, wie war das noch gleich damals? La La Land von Damien Chazelle läuft im Rahmen von Querbeet im LIVU in der Frida 23 an zwei Sonntagen, nämlich den 23. August und dann auch am 30. August, jeweils in der englischsprachigen Originalfassung mit Untertiteln. Mia ist eine leidenschaftliche Schauspielerin, die ihr Glück in Los Angeles sucht. Sebastian will dort ebenfalls seinen Durchbruch schaffen, allerdings nicht als Schauspieler, sondern als Musiker. Die beiden müssen sich mit Nebenjobs durchschlagen, um ihren Lebensunterhalt zu sichern. Und sie werden schließlich ein Paar, geben sich gegenseitig Kraft. Von nun an arbeiten sie zu zweit daran, groß rauszukommen. Doch schnell müssen Mia und Sebastian feststellen, dass ihre Bestrebungen auch Opfer fordern und ihre Beziehung auf eine harte Probe stellen. La La Land, eines der erfolgreichsten Musicals der letzten 10 Jahre, 12 Jahre, wieder auf der großen Leinwand im Rahmen von Querbeet in LIVU in der Frida 23 im Original mit Untertiteln.
0: Ich kann mich noch dran erinnern, als La La Land hier original im LIVU gelaufen ist und die Leute im Foyer standen und ich sofort mit hängendem Kopf umgedreht bin, weil ich dachte, das kannst du knicken, du kriegst hier keine Karte mehr, das Ding wird ausverkauft sein. Ja, jetzt also nochmal die Chance für die Leute, die vielleicht damals auch ein schlechtes Erlebnis hatten, La La Land auf der großen Leinwand an zwei ausgewählten Termin. Ein bisschen öfter als nur zweimal könnt ihr den Film Teenage Sex and Death at Camp Miasma von Jane Schoenbrum schauen. Der startet nämlich ab dem 20. August im LIVU Metropol. Ich bin verrutscht. Nach Jahren liebloser Fortsetzungen und schwindender Fanbasis wird das Slasher-Franchise Camp Miasma einer ambitionierten jungen Regisseurin zur Wiederbelebung überlassen. Als sie den einstigen Star der Originalfilme besucht, eine mittlerweile zurückgezogen lebende Schauspielerin, die von Geheimnissen umgeben ist, geraten die beiden Frauen in eine blutgetränkte Welt voller Begehren, Angst und Wahnvorstellungen. Wir haben in dem Film unter anderem mal wieder die großartige Gillian Anderson als Hauptdarstellerin zu erleben. Von daher große Empfehlung, Teenage Sex and Death at Camp Miasma ab dem 20. im LIVU Metropol im Original mit Untertiteln vornehmlich, beziehungsweise ausschließlich im Original mit deutschen Untertiteln.
1: Da gibt es nämlich gar keine Synchro. Und ein bisschen Horror-Horror-mäßiger wird es nochmal mit dem Film von Jacob Chase und dem Titel Insidious Out of the Further, wo jetzt gerade frisch der letzte Trailer veröffentlicht wurde. Der Film wird sehr wahrscheinlich im Sinister Lütten Klein starten. Es geht um eine junge Mutter namens Gemma, die ihre Tochter in genau dem Haus großzieht, in dem sie selber aufgewachsen ist. Sie findet heraus, dass sie in das Ewigreich reisen kann, das Reich der verlorenen Seelen im Herzen des Insidious-Universums. Als etwas Böses hinterher ist, entdeckt Gemma eine Fähigkeit, die alles verändert. Sie betritt nicht nur das Ewigreich, sondern kann auch das, was dort lebt, in die reale Welt zurückbringen. Sobald die Dämonen ihre Macht erkennen, wird unsere Welt zu ihrem Spielplatz. Ja, Teil 6 im Insidious-Universum. Mal gucken, was da so abgeht. Ich glaube, das könnte sein, dass ich dann nächsten Monat dann darüber berichte. Insidious Out of the Further ab 20. August im Sinister in Lüttenklein.
2: Ich glaube, dann haben wir schon ein erstes kleines Lokal-Highlight. Der Spaziergang nach Syrakus von Lars Jessen startet am 20.08. im Livo Metropol und im Sinister Capitol. Ich komme gleich noch drauf. Und da haben wir den jungen Paul Gompitz. Der will einmal nach Syrakus und zurück. Davon träumt er nämlich. Und Paul Gompitz wird gespielt von Charlie Hübner. Mit einer Reise nach Sizilien will er auf den Spuren des Dichters Johann Gottlieb Säume wandeln. Da gibt es nur ein Problem. Wir schreiben das Jahr 1982 und Paul lebt in der DDR. Alle Versuche, eine offizielle Genehmigung für seine Ausreise zu bekommen, scheitern. Eine Besuchsreise zu seiner Cousine, die Mitgliedschaft in der Liga für Völkerfreundschaft, eine Studienreise, alles wird abgelehnt. Was bleibt ihm anderes übrig? Paul muss seine Flucht planen. Was die Sache nicht einfacher macht, er will danach auch wieder nach Hause zurück. Zurück nach Rostock, zur Ostsee, zu seiner Frau Anne. Und Paul ersinnt einen verwegenen Plan. Ja, die Vorpremieren wird es bereits am 19.08. in beiden Livos geben. Wer noch keine Karte dafür hat, hat leider Pech gehabt. Die sind schon ausverkauft. Aber das Sinister Capitol hat am 19.08. um 17.30 Uhr noch Karten. Und die Vorpremieren werden jeweils in Anwesenheit von Regisseur Lars Jessen und Hauptdarsteller Charlie Hübner sein. Spaziergang nach Syrakus.
1: Ja, und wer nicht direkt bis nach Syrakus spazieren will, sondern sich erstmal so auf einer etwas näher gelegenen Insel umsehen möchte, der könnte vielleicht bei Anne-Kathrin Händels neuestem Dokumentarfilm Hiddensee fündig werden. Der startet am 20. August im Livu hier im Senderhaus in der Frieda 23. Hiddensee, geliebt als Sehnsuchtsort der Freiheit. Sonnenanbeter, Nacktbader, Künstler, Punks und Prominente strömen seit jeher in Scharen auf die Insel. Der Dokumentarfilm reist durch ein ganzes Jahrhundert bis in die goldenen 1920er zurück, als die intellektuelle Avantgarde hier zu Hause ist, wie Stummfilmstar Asta Nielsen oder Literaturnobelpreisträger Gerhard Hauptmann. Damals wie heute ist Hiddensee gezeichnet von politischen Verwerfungen, die sich im ganzen Land abspielen. Deutschland im Miniaturformat. Mehrere Erzählstränge, verschränkt über Zeiten und Generationen, führen bis zu den Spannungen der Gegenwart. Hiddensee, ein Dokumentarfilm von Anne-Kathrin Händel, 2 Wochen lang zu sehen, ab dem 20. August, hier im Senderhaus im Livu in der Frieda 23.
0: Ja, und schließlich noch ein Film, der mal was ganz Besonderes beinhaltet, nämlich, so wie der Titel auch schon andeutet, Lebensansichten eines Huhns von Georgi Palfi. Startet ab dem 20. August im Livu, hier im Senderhaus in der Frieda 23, wahlweise mit Deutsch, auf Deutschem, also mit in der deutschen Fassung oder im Original mit Untertiteln, wobei so viel gesprochen wird in dem Film auch wieder nicht, denn es geht halt um einen Huhn. Der Zufall will es, dass auf einem griechischen Hühnerhof ein schwarz gefiedertes und besonders kluges Hühnchen eines Tages entschlüpft und loszieht in die große, weite Welt. Ein humorvoller, berührender und sehr genau beobachteter Film über das Tier im Menschen und den Menschen im Tier. Der Film wurde schon im Rahmen des wundervollen Überraschungsfilms, ich glaube Ausgabe 18 war es, quasi dem Publikum enthüllt und erreichte dort eine Gesamtwertung, Durchschnittswertung von 3,0 von 5. Ja, und das ist auch in etwa die Wertung, die ich dem Film geben werde, denn ich habe ihn ja bereits geschaut und kann sagen, ist auf jeden Fall ein überraschender Film. Er spielt mit den Erwartungen, das wiederum macht der Film ganz hervorragend. Ich finde auch die Kamera, also der Film ist auch kinowürdig, er hat schöne Bilder. Und ja, es steht natürlich das Huhn im Fokus, aber im Film sieht man auch durchaus viele Randbereiche und die sind auch teilweise sehr ernst, düster und teilweise auch wirklich ein bisschen brutal. Also es ist kein Film, wo man mal eben mit einem 6-Jährigen reingehen sollte. Das ist nicht die Art von Film für 6-Jährige. Lebensansichten eines Huhns. Ab dem 20. August im Livu in der Frieda 23. Auf jeden Fall ein sehr, sehr, sehr besonderer Film. Aber die Sprachfassung ist da schon fast zweitrangig. Und damit kommen wir nach den Lebensansichten eines Huhns wieder ein bisschen zu Musik. Und sind dann gleich zurück mit der finalen Startwoche. Hier ist für euch bei Huhn und Musik zusammenrechnen kann. Hier ist Chicken Noodle Soup von J-Hope. 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

0: Zurück im Kinokonzentrat, die Filmstarts, die besonderen Highlights ab dem 27. August, wie zum Beispiel Das Ende der Sterne, den Titel, der hieß früher sogar mal ein bisschen anders, oder im Original The Dog Stars. Worum geht's? Hick ist ein junger Pilot, der sich gemeinsam mit dem militärischen Überlebensexperten Bengley in einer zerstörten Welt ein abgeschottetes, effizientes Zuhause geschaffen hat. Als ihn eine geheimnisvolle Funkübertragung erreicht, bricht Hick zu einer gefährlichen Reise ins Unbekannte auf, auf der Suche nach der Hoffnung und Menschlichkeit, an die er noch immer glaubt. In dem Film sehen wir unter anderem Jacob Elordi und hier Josh Brolin, wenn ich das richtig im Poster gesehen habe. Auf jeden Fall ein neuer Film von Ridley Scott. Der startet voraussichtlich ab dem 27. August im Sinister Lütten Klein und wir hoffen natürlich alle ganz doll auf die Originalvorstellung in der UV, dann hier in der Innenstadt im Kapitol. Das Ende der Sterne von Ridley Scott.
1: Am 27.8. startet auch hier in der Frieda 23 im Livu Der Heimatlose von Kai Stenicke. Nach 14 Jahren Abwesenheit kehrt der nun 32-jährige Hein in sein Heimatdorf auf einer kleinen Insel zurück. Doch die eingeschworene Dorfgemeinschaft erkennt ihn nicht mehr. Ein Prozess wird eingeleitet, in dem der Fremde seine Identität beweisen soll. Dieser Prozess spaltet das Dorf. Währenddessen wird Hein auch mit seiner eigenen Vergangenheit konfrontiert und muss sich einem Leben stellen, das er eigentlich hinter sich lassen wollte. Die Erkenntnis, warum die Dorfbewohner ihn nicht erkennen, trifft ihn wie ein Schlag. Der Heimatlose von Kai Stenicke. Und dann haben wir ab 27.8. eine Wiederaufführung, nämlich Harry Potter und der Stein der Weisen von Chris Columbus startet in beiden Cinestars, in Kapitol, in der OV und in Lüttenklein in der deutschen Fassung. Und die Wiederaufführung wird ergänzt mit 12 Minuten zusätzlichem Material. Also kann man gespannt sein, was da noch dazu kommt.
2: Genau, ich nehme an, die Lizenz gibt es, glaube ich, auch schon so für zu Hause. Am Kapitol am Samstag, den 29. im Original um 11 und im Lüttenklein auf Deutsch am Sonntag, den 30.8. ebenfalls 11 Uhr. Harry Potter und der Stein der Weisen auch schon wieder 25 Jahre alt. Ja, da steht uns dieses Jahr noch ein anderer schöner, großer Fantasy-Film bevor, der auch 25 Jahre alt wird. Jetzt gibt's wieder was für die Action-Aficionados. Jean-François Richer, der Regisseur von Plane, hat sich seinen Buddy Jason Statham geschnappt und jetzt haben sie nicht das Flugzeug auserkoren, sondern haben ihren neuen Film Mutiny genannt. Es geht ab aufs Schiff, als sein milliardenschwerer Boss vor seinen Augen einem Mordkomplott zum Opfer fällt, wird Cole Reed für das Verbrechen verantwortlich gemacht. Im Bestreben, dessen Tod zu rächen und die Täter zu überführen, gelangt Reed an Bord eines Frachters und stößt dabei auf eine internationale Verschwörung. Im Alleingang startet Cole eine gnadenlose Racheaktion auf hoher See. Jason Statham schlägt Leute zusammen und tötet sie. Mutiny ab Donnerstag, 27. August im Cinestar in Lüttenklein und wie ich finde, tatsächlich mal eine durchaus bemerkenswerte Werbekampagne bisher. Da hat man sich mal ein paar kleine Sachen einfallen lassen.
1: Der Kinosommer hält auch noch was für die Fans von französischen leichten Komödien bereit, nämlich Oh la la 2, neue Tests, neues Chaos von Julien Hervé startet höchstwahrscheinlich im Sinister Lüttenklein, aber ich kann mir auch durchaus vorstellen, dass im Kapitol da was kommt. Und damit haben die beiden Sturköpfe nicht gerechnet. Ihre DNA-Tests waren fehlerhaft. Jetzt wird nicht nur die deutsche Abstammung des französischen Autohändlers Girard in Frage gestellt, sondern auch der cholerische Weingutbesitzer Frédéric, der sich gerade erst mit seinen indigenen Wurzeln angefreundet hat, verliert seinen kompletten französischen Stammbaum und ist ein waschechter Türke. Ja, der Trailer sieht schon wieder recht witzig, unangebracht und also politisch inkorrekt aus. Also wahrscheinlich wird es ganz lustig. Friedrich guckt schon.
0: Ja, mal sehen, ne? Ich habe ja schon eine Meinung zum ersten Ulala, von daher. So, Max, einen hätten wir noch, ne?
2: Ja, Es wird nochmal ein bisschen actionlastiger. Ein weiterer Klassiker des modernen Actionfilms, Best of Cinema, präsentiert wie immer am ersten Dienstag im Monat. Dieses Mal Rob Coens Film für die Ewigkeit, The Fast and the Furious. Müsste auch 25 Jahre sein, ich glaube 2001 ist der rausgekommen. Brian O'Connor schleust sich als Undercover-Cop in die Szene der illegalen Straßenrallen in L.A. ein, um die Verantwortlichen für eine Reihe von LKW-Überfällen zu finden. Na, da werden noch DVD-Player geklaut, glaube ich, ne? Dort freundet er sich mit der Street-Racing-Legende Dominic Dom Toretto an und verliebt sich in dessen Schwester Mia. Bald wird Brian zwischen Pflichtbewusstsein und Freundschaft hin und her gerissen und muss eine schwere Entscheidung treffen. Am 1. September gibt es das Wiedersehen mit Paul Walker, mit Vin Diesel, mit Jordana Brewster in The Fast and the Furious. Zu sehen im Sinister in Lüttenklein. Ich glaube 19:30, 20 Uhr, irgendwann so in diesem Dreh läuft dieses besondere Filmchen dann nochmal. Ich habe es gleich hier in wenigen Sekunden. 19:30 ist Anpfiff. Hallo Wespe im Studio. Und ja, die besten Plätze, je nach bevorzugten Sitzplätzen, sind da auch schon weg für The Fast and the Furious. Das war unsere letzte Vorstellung für die Starts im August. Und damit kommen wir jetzt auch schon gleich zu unserer Vorfreude-Kategorie, wenn Friedrich hier den Kampf aller Kämpfer ausgetragen hat und die Wespe sich langsam wieder in Richtung Fensterrahmen bewegt.
0: Ich wollte nur sagen, wir haben mit Absicht den Film One Night Only nicht behandelt, der am 26.08. eine Cine Lady 4 Preview hat, weil ganz schlimmer Schmutz. Also so eine Rom-Com. One Night Only jedenfalls.
2: Friedrich spricht für sich.
0: Gut, aber wir kommen zu den Vorfreudefilmen. Das bedeutet, wir haben euch eine Reihe von Filmen vorgestellt. Und möchten jetzt natürlich quasi unseren kleinen Radarschirm drüber spannen, welche Filme würden uns denn am meisten erfreuen. Grit?
1: Ja, ich freue mich sehr auf Spaziergang nach Syrakus, also das klingt sehr spannend, auch da freue ich mich. Auch ich möchte Ulala 2 gucken, ich denke, das wird lustig, das wird für den Sommer einfach nur Kopf abschalten. Spaß haben. Und ich hätte mich wahnsinnig gefreut, You, Me and Italy, und vielleicht hat ja das Sinister noch ein Einsehen und bringt ihn uns in die Kinos. Vielleicht nicht diese Woche, aber nächste.
0: Ja, Max, wie sieht's bei dir aus?
2: Ich habe mir notiert, wie gerade schon gehört, Mutiny für Jason Statham. Oder mit Jason Statham, besser gesagt. Ich bin gespannt auf Teenage Sex and Death at Camp Miasma. Hiddensee interessiert mich, und dann sieht das mit Exit 8 auch gar nicht so verkehrt aus.
0: Ja, und ich bin scheinbar wieder dem klassischen Blockbuster-Kino verfallen, obwohl wir doch alle wissen, dass ich da immer so unglücklich rausgehe. Aber naja, es sind ja mehr so Undertaker-Blockbuster-Themen. Also, das Ende der Sterne könnte ja was werden. Ridley Scott, ne, warum nicht? Kann ja auch mal wieder was Gutes machen. End of Oak Street, der Trailer sah so Banane aus, auch da kann eigentlich schon wieder was Gutes bei rauskommen. Dann auch schon wie Max, das Death at Camp Miasma, das ist auf jeden Fall Gillian Anderson. Ja, und wenn ich dann noch einen nennen müsste, ja, vielleicht noch Exit 8, weil klingt irgendwie interessant und der Trailer macht auf jeden Fall Lust auf mehr. Ja, Lust auf mehr Kinokonzentrat habt ihr hoffentlich auch, denn gleich gibt's hier die Heimkino-Tipps und dazu kann ich euch gleich sagen, wird eine Blu-ray liegt hier dann rum, die muss vermittelt werden, also schaut, hört vielleicht einfach rein. Wir hören derweil nochmal ein bisschen K-Pop, und zwar gibt's hier für euch Pinky Up von Cat's Eye.

0: der Heimkino-Radar. Unsere Heimkino-Tipps für Leute, die noch auf physische Medien setzen und die mit Streaming nicht oder die Streaming nur als Ergänzung verwenden. Und es geht los, was diese Woche zum Beispiel rauskommt. Am 7. August erscheint auf Blu-ray im Bereich Disney Home Entertainment Der Teufel trägt Prada 2. Darin geht es um Andy Sachs, gespielt von Anne Hathaway. Sie kehrt als neue Feature-Redakteurin zum Runway-Magazin zurück, wo sie feststellt, dass ihre ehemalige Chefin Miranda, gespielt von Meryl Streep, mit weitreichenden Veränderungen für ihr Hochglanz-Print-Imperium konfrontiert ist. Bekannte Freunde und Feinde sowie neue Gesichter betreten in dieser stilvollen Fortsetzung die Laufstege. Unter anderem auch wieder dabei Emily Blunt und Stanley Tucci. Der Film war auch entsprechend erfolgreich, hatte ja auch eine große Promotour zur Kinopremiere. Jetzt, wie gesagt, die Heimkinopremiere. Der Teufel trägt Prada unter anderem als Blu-ray erhältlich. Und was ist da unter anderem noch so drauf? Featurettes wie zum Beispiel nächstes Level Ikonen-Update. Wir schauen, wie sich die Figuren und ihre Garderobe für die Fortsetzung weiterentwickelt haben. Und wir begleiten die Dreharbeiten in New York oder im Modekleiderschrank. Die leitende Kostümbildnerin Molly Rogers spricht darüber, wie sie Miranda, Andy, Emily und Nigel eingekleidet hat. Oder aber erste Reihe, Dreharbeiten in Italien während der Mailänder Fashion Week. Oder aber das Musikvideo von Lady Gaga und Doechii, Runway. Und natürlich darf auch eine Gagreel nicht fehlen, lustige Patzer. Und warum erzähle ich euch das alles? Weil eine Blu-ray gilt es zu vermitteln, wenn ihr eine Blu-ray gerne hättet. Von Der Teufel trägt Prada 2. Dann schreibt eine E-Mail mit dem Betreff Prada 2 an kino@loro.de. Und dann schauen wir weiter. Der Teufel trägt Prada 2. Wie gesagt, ab dem 7. August, also bereits morgen, im Heimkinobereich erhältlich.
1: Und auch im Bereich der Klassiker gibt es ein paar dicke Editionen. So erscheint im Hause Cape Light Wege zum Ruhm. Der ist auch mittlerweile fast 70 Jahre, ist aus von 1957. Stanley Kubrick inszenierte Kirk Douglas im Ersten Weltkrieg in Schwarz-Weiß. Und das ist ein sehr, sehr krasser Film. Erscheint im limitierten 2-Disc-Media-Book mit 4K UHD-Disc und mit regulärer Blu-ray und dickem Extra-Paket, mehrere Audiokommentare, mehrere Interviews. Und wem das zu viel ist, der kann auch eine Single-Blu-ray von Wege zum Ruhm aus dem Jahr 1957 von Regisseur Stanley Kubrick erwerben. Ab dem 13. August bei Cape Light.
0: Am gleichen Tag erscheint auch beim X-Verleih im Vertrieb von Alive AG Good Boy, wir wollen nur dein Bestes. Der Film lief ja hier unter anderem im Livu und das ist ja ein ziemlich besonderer Film. Da geht es so ein bisschen um, man nimmt die Erziehung selbst in die Hand und was ist eigentlich mit der verdorbenen Jugend los oder so. Auf jeden Fall ein ziemlich eindrucksvoller Film, der schön mit den Erwartungen spielt, aber auch nichts für schwache Nerven ist. Good Boy ab dem 13.8. dann auf Blu-ray erhältlich. Zu
1: Hause. Eine Woche später, am 20. August, packt Turbine zwei chinesische jüngere Klassiker aus dem Jahre 2002 und 2004, Zhang Yimous Filme Hero und House of Flying Daggers. Beide Filme erscheinen jeweils in Mediabooks, jeweils 4 Varianten, limitiert auf 500 Stück jeweils, mit diversen Extras, mit Booklet. Und bei Hero ist sowohl die Kinofassung dabei, als auch der Director's Cut und House of Flying Daggers wird ebenfalls mit Bonusmaterial erscheinen. Beide Filme werden zudem Ton in Dolby Atmos an Bord haben. Ab dem 20. August Zhang Yimous Hero und sein 2 Jahre später erschienener House of Flying Daggers, chinesische Kampfkunst-Historienfilme auf höchstem Niveau.
0: Ja, ebenfalls ab 20. August gibt es die Blu-ray, gibt es auf Blu-ray die Legende des Wüstenkindes. Erscheint bei Studiokanal im Vertrieb von PlayOn Pictures, ist so eine Art, ein modernes Märchen mit was so ein bisschen mit dem Wüstentieren, unter anderem Straußvögel und so Wüstenfüchse im Kontext mit jungen Menschen. Also es geht um die Legende, dass ein Kind verloren ging während eines Wüstensturms und von Tieren aufgezogen wurde. Also wie so eine Art Dschungelbuch, aber halt in der Wüste. Die Rahmenhandlung ist äußerst seicht, nichtsdestotrotz hat dieser Film sehr schöne Bilder und ist vielleicht gerade so für Menschen, die gerne seichte Filme gucken mögen, vielleicht eine Geschenkidee. Die Legende des Wüstenkindes dann ab dem 20. August auf Blu-ray und einen Tag später, ab dem 21. August, erscheint Nürnberg, der 2025er Film mit Russell Crowe und Rami Malek, erscheint dann bei Weltkino im Vertrieb von Leonine. Da geht es ja um quasi die Prozesse, beziehungsweise um diesen einen charismatischen NS-Menschen, der von Russell Crowe gespielt wird. Den Film kann man sich gerne auch im Original geben, im O-Ton, denn da wird nämlich gebrochen Deutsch gesprochen. Das klingt schon fast ein bisschen lustig. Ansonsten ist es natürlich eine ernste Handlung und der Film ist auch überraschend gut durchstrukturiert. Also ist gar nicht mal so eine lahme Geschichtsstunde. Nürnberg ab dem 21.08. im Heimkinobereich.
1: Ab dem 27.08. gibt es einen Film, der wird dieses Jahr 90 Jahre alt, Fährmann Maria von Frank Wisper, also aus 1936. Ja, da war in Deutschland vielleicht nicht die allerschönste Zeit. Dennoch sind da auch ein paar Filme erschienen, die bis heute Wirkung zeigen. Zu denen zählt Fährmann Maria und der erscheint im Hause Pidax und zwar eben am 27. August.
0: Ja, und ebenfalls am 27.08. und da dürften ja einige Science-Fiction-Fans jetzt die Lauscher aufsperren, erscheint endlich auf Blu-ray der Astronaut Project Hail Mary bei MGM Home Entertainment vom Herausgeber Sony und im Vertrieb der Play-On Pictures. In unterschiedlichen Formaten, auch in Steelbook, schieß mich tot. Ryan Gosling ist der Astronaut, der nicht nur auf eine krasse Mission geschickt wird, sondern da auch vielleicht das ein oder andere Ding entdeckt. Lasst euch da gerne überraschen und informiert euch bestenfalls gar nicht zu viel darüber, auch wenn die Poster natürlich schon viel in Kauf geben.
1: Die Steelbooks sehen übrigens sehr stilvoll aus. Da hat man sich ein bisschen Gedanken gemacht und ein eher abstrakteres Motiv gewählt.
0: Ich muss ja gestehen, ich bin immer noch stark am Überlegen, ob ich mir dieses Lego-Set hole, aber das ist so unglaublich überteuert, das könnt ihr euch gar nicht vorstellen. Da kann ich mir bestimmt 2 Steelbooks verkaufen. Jedenfalls der Astronaut Project Hail Mary ab dem 27.08. dann im Heimkino-Bereich erhältlich. Ist das eine Steelbook davon? Ah ja, die sieht tatsächlich, oh ja, das ist schon ganz nett. Der Astronaut, ja. Wir machen hier weiter mit Streaming-Tipps. Ich habe mal geguckt, was ist denn gerade bei Netflix so ganz hoch im Kurs und ihr werdet es kaum glauben, es ist tatsächlich die Komödie mit Kevin Hart, Marcelo Hernandez und Teyana Taylor, nämlich 72 Stunden beziehungsweise 72 Hours von Tim Story. Darum geht es um einen 40-jährigen Geschäftsmann mit beruflichen Problemen, der sich aus Versehen einer Gruppe Mitzwanziger anschließt und auf einer wilden Junggesellenfeier in Miami landet. Ich kann dazu nur sagen, dieser Film schreit Streaming-Content, also soll heißen, das ist so lieblos hingerotzter amerikanischer Müll. Also wer da nach 10 Minuten noch nicht schreiend aus dem Raum rennt, ja, der ist dann schon so, wie soll ich sagen, an seiner Sitzposition verhandelt. Also der kann sich dann auch den Rest noch angucken. Also ich habe mir alles angeguckt und es war einfach nur die Hölle. Ich kann nur sagen, bitte tut euch's nicht an. Nicht alles, was in den Netflix-Charts oben ist, ist auch zu Recht dort oben. Wobei, Netflix wird ja, glaube ich, auch gern zum Einschlafen verwendet. Also sollte ich vielleicht einfach vorsichtig sein.
2: Oder zum Bügeln.
0: Zum Bügeln, ja. Genau, zum Bügeln. Ich würde ja sagen, ich würde nebenbei noch einen Salat machen, weil dann hat man gleich so ein Utensilien, kann man so hack, hack, wenn einem das nicht so gefällt, kann man gleich noch so noch extra klein schneiden, die Karotten, so, weißt du, so.
2: Ja.
0: Ja, genau.
2: Ist ideal.
0: Genau das. Und einen habe ich noch, damit ich hier nicht nur mit Hate hier kontere. Und zwar auf Amazon Prime gibt es jetzt die 2. Staffel von der Animationsserie Batman, Caped Crusader. 10 Folgen, jeweils 24 bis 28 Minuten. Das ergibt insgesamt 4,3 Stunden bestes Krimi-Entertainment. Gemeinsam wollen nämlich in der 2. Staffel Batman und seine Verbündeten den Mafioso Rupert Thorns kriminelles Imperium zerschlagen. Doch einen herrschenden Gangsterboss zu stürzen, hat seinen Preis. Ja, also die Serie spielt natürlich mit der Stilistik der 40er Jahre, das muss man dazu wissen. Es spielt nicht in der Gegenwart. Es hat so einen total krassen Retro-Charme. Und die Figuren, ich sag mal so Mad Hatter, Poison Ivy, die haben in dieser Serie auch alle ihren Twist. Sehen anders aus. Aber man kann sich das gut geben. Pardon. Ja, kann ich auf jeden Fall empfehlen. Die 2. Staffel von Caped Crusader setzt sehr gut an der ersten Staffel fort. Man muss die erste aber nicht gesehen haben, weil Batman und Alfred Pennyworth und Commissioner Gordon wird man auch so ohne weiteres erkennen. Und man kann sich auch die Serie in Häppchen einteilen. Man muss nicht alle Folgen zusammen gucken, obwohl am Ende dann ein großes ganzes Bild entsteht. Hier geht's jetzt erstmal weiter mit Musik von Slater und danach sehen wir hier im Kinogespräch, was denn so die aktuellen Filme uns für Meinung aufgegeben haben.

0: Ja, und ich starte jetzt einfach mal direkt mit der Frage. Wir haben ja schon über Lebensansichten eines Huhns gesprochen und damit über den wichtigsten Film, in dem sich Wesen durch Griechenland bewegen auf mythologische Weise. Aber es gibt ja noch so einen anderen kleinen Film, der jetzt vor wenigen Tagen gestartet ist. Da geht es um ähnliche Sachen. Da ist auch wieder Griechenland und ein paar Leute rennen umher. Der läuft auch noch in beiden Cinestars. Friedrich, wie fandest du denn die Odyssee?
1: Ja, er war auf jeden Fall okay und kinowürdig. Die große Begeisterungswelle wollte sich bei mir nicht so ganz einstellen, weil ich so die Thematiken schon in anderen Nolan-Filmen so ein bisschen nach hatte. Ich kann aber auch verstehen, es war ein Herzensprojekt und da, also ich kann auch, also es gibt zum Beispiel eine Meinung, die sagt, man guckt sich da eher Kunst an und jetzt nicht unbedingt die große klassische Narrative in dem Sinne, weil ja auch die Odyssee, wie sie ist, jetzt auch keine klassische Geschichte ist mit Anfang und Ende. Ja, also solide auf jeden Fall, stark, also ganz viele Stars, bis in die kleinste Nebenrolle, schon fast zu viele Stars. Ja, auf jeden Fall gut und man merkt die fast 3 Stunden jetzt nicht so ganz, außer vielleicht so in der letzten halben Stunde, da habe ich dann so gedacht, oh, jetzt kommen wir mal langsam zu Potte. Das ist so die einzige Hängepartie, die ich so empfunden hatte. Ich habe den Film auch mittlerweile sowohl im O-Ton als auch in der deutschen Fassung geschaut. Und ich kann tatsächlich sagen, so schlecht ist die deutsche Fassung gar nicht. Die spart einem auf jeden Fall diese komische Namensbenennung. Also es wäre vielleicht schon ganz hilfreich zu wissen, wer da wen spielt. Weil so im Film kann das tatsächlich ein bisschen Verwirrung stiften. Und ich habe auch, es gibt eine Szene, ich sag mal nur 2 Kinder und so Stäbchen ziehen, die ist so verwirrend, die habe ich selbst beim 2. Mal nicht richtig verstanden.
0: Krit, bist du denn verwirrt nach der Odyssee gewesen oder haben die Irrfahrten dich völlig mit dem Durchblick zurückgelassen?
2: Hat Durchblick... Man muss dazu sagen, ich habe als Kind sehr gerne eine kindgerechte Fassung der Odyssee gelesen und kannte natürlich die Geschichten und war auch echt beeindruckt, wie das auf die Leinwand gezaubert wurde, weil das waren zum großen Teil sehr viele praktische Effekte. Es war nicht die klassische Heldenreise. Man hat zwischendurch gedacht, so, oh, das ist wirklich, war das jetzt notwendig? Musste das jetzt noch sein? Sag nur hier Zyklop da. Also das hätte, ja, gut. Es waren halt so Charaktermomente, wo ich gedacht habe, ja. Aber es war insgesamt sehr nah an der Story dran, so wie ich sie kenne. Es war beeindruckend gemacht. Was ich auch schön fand, es war praktisch, man war an Originalschauplätzen. Es sah halt richtig gut aus. Die Schauspieler waren klasse. Ja, und es gab ein paar Horrormomente, also ja. Das war also gerade das mit der Kirke, das war schon, ja, also ja. Ich war auf jeden Fall gut unterhalten. Ich hatte auch eine kleine Länge, aber die war bei mir ungefähr in der Mitte.
0: Na, mal gucken, ob mich die Sirenen auch noch dazu verführen, mir diesen Film anzuschauen. Die Odyssee ist noch zu sehen in beiden Cinestars, genauso wie der absolute Chart über Flieger, die Superspinne, Spidermanski, unser polnischer Freund, Spider-Man, Brand New Day. Ist auf den Leinwänden unterwegs. Und auch da an dich die Frage, Grit, war es für dich auch ein brandheißes Erlebnis? Was besser fällt mir nicht
2: ein? Brandheiß weiß ich nicht. Ich war auf jeden Fall gut unterhalten. Ich bin ja mit sehr, sehr wenig Erwartungen reingegangen. Ich bin ja momentan extremst Marvel-müde und habe gedacht, okay, tust dir mal trotzdem an, ist halt... So Kino, war halt schön, ins Kino zu gehen, sich da berauschen zu lassen, war denn doch sehr, sehr berührt von der Story. Auch hatte zum Schluss doch das ein oder andere Tränchen mir verdrücken müssen. Ja, also ich fand ihn gut. Gerade am Anfang, super Action-Szenen, das war schon sehr comicartig.
0: War denn voller Saal? Also wir hatten jetzt gehört, dass er sehr gut besucht war so.
2: Naja, wir waren in einer 14 Uhr Vorstellung, aber okay. Auch die war relativ gut besucht. Mhm. Also sagen die Hälfte des Kinos war
0: Das klingt belegt. Vernünftig. Friedrich, du hast dich auch mit dem Netzschwinger nach New York begeben?
1: Genau, ich war ja gleich am ersten Abend, ich glaube das war sogar der Mittwoch, zur UV. Die kamen nämlich dann zufällig dann doch schon rein. Also es gab erst die Verkaufstickets für den OV-Sonntag und dann hieß es, ah nee, man kann es ja auch schon am Mittwoch gucken und das war so rappelvoll, also da hast du wirklich nur noch Restkarten bekommen, also ich war noch relativ gut mit meinem Einzelplatz, den ich hatte oder so, also da jedenfalls da war das Kino voll. Und da hast du es auch schon beim Einlass gemerkt. Die kommen ja gar nicht vorwärts, weil dann noch jeder irgendwie einen Snack haben will. Also da habe ich schon Angst gehabt, dass ich es nicht mehr schaffe bis zum Filmbeginn. Egal. Ja, was soll ich zum Film sagen? Er ist besser als No Way Home. Das ist auch keine Kunst. No Way Home, so nach Motto, ist ja ein Spider-Man-Film, den ich tatsächlich schon lieber canceln würde. Also ich habe überhaupt keinen Bock, mir den nochmal anzugucken. Weil, naja, Doctor Strange Magie macht da irgendwas und alles ist dann anders. Und mit dieser Tatsache muss dann halt auch dieser neue Film arbeiten und das tut er ja auch von Anfang an. Wir haben ja auch sogar 1A Rückblenden während des Films. Ich muss gestehen, ich finde, der Film geht mir zu sehr auf Nummer sicher, was die Inhalte angeht. Ich hätte schon gerne auch ein bisschen mehr das Gefühl von Peter Parkers Lebensalltag. Also man soll einfach mal schlucken und sagen, 4 Jahre lang tut er nichts anderes außer Spider-Man sein und seine Freunde studieren nebenbei und er stalkt sie über Social Media. Ja, kann man gut finden. Ich finde es halt ein bisschen schwierig, genauso wie ich schwierig finde, dass, und das ist jetzt kein großer Spoiler, er für seine Fallbekämpfung Überwachungstechnik anzapft und quasi Mr. Stasi wird. Sollen wir auch hinnehmen und gut finden. Ich finde, das sind schon einige Inhalte, die, wie soll ich sagen, so blöd es klingen mag, ja, die gab es auch in den Comics teilweise. Unter anderem hat er da kleine Nanobots benutzt, um die ganze Stadt zu durchleuchten. Wurde da auch zu so einer Art Stasi-Mann, bloß da war er ja irgendwie fremdgesteuert. Worauf ich hinaus will, ist, der Film ist zwar einigermaßen unterhaltsam und hat durchaus sehr schicke Actionsequenzen. Im Großen und Ganzen finde ich ihn aber zu lang, gerade so die letzten 20 Minuten, das zieht sich. Ich fand den, wie soll ich sagen, traurig machenden Teil ein bisschen arg übertrieben am Ende. Es ist okay, es ist okay, akzeptables Popcorn-Kino, aber ich muss gestehen, ich sehe gerade bei den letzten Spider-Man-Filmen eine Tonne an verschenkten Chancen und Spider-Man fehlt aus meiner Sicht ein echter Schurke. Er nutzt immer nur die Schurken von irgendwen anders. Also manchmal war es einer, der auf Iron Man pissig war im Teil 1, dann war es Mysterio, der auch ein bisschen pissig war und jetzt haben wir einen Regierungsagent. Also so nach dem Motto, wo ist denn jetzt mal der große Spidey-Schurke? Also von Tom Holland, der fehlt da.
0: Mhm. Tja, wenn ihr vielleicht noch einen Schurken entdecken möchtet, Spider-Man Brand New Day läuft in beiden Cinestar-Häusern. Im Kapitol läuft er neben der deutschen Fassung auch im Originalton. Und dann haben wir jetzt noch einen weiteren Film, großes Studio, nehmen wir erstmal Vaiana, Friedrich.
1: Oh, das kann ich schnell machen. Guckt ihn nicht. 3 Wörter. Guckt ihn nicht. Das lohnt sich vorn und hinten nicht. Es ist wirklich eine absolut widerlich hingerotzte, real gemünzte Nacherzählung des Animationsfilms. Und den Animationsfilm kennen wir alle, weil das nämlich einer der erfolgreichsten Streaming-Inhalte bei Disney ist. Soll heißen, wir wissen, was passiert, wir kennen sogar die Songs. Guckt diesen Film nicht, diesen neuen Vaiana, absolut übelster Schund.
0: Und dann kommen wir jetzt zu einem, ja, erotisch bis, es geht auch um Sex, Double Feature. Du hast einmal, Vaiana, falls man ihn doch gucken möchte, läuft noch in beiden Cinestars hier in Rostock. Zum einen gibt es den Jessica Chastain-Film Dreams, Gefährliches Verlangen, den du ja als eine der besten Filme ganz zu Beginn dieser Sendung genannt hattest.
1: Genau, der kam dann auch sofort in meine Bestenliste, also für die Endjahresabrechnung war das dann gleich sozusagen, kommt mit auf die Liste. Es ist nicht nur Jessica Chastain und das, klar, jeder hat so seine Schwächen für bestimmte Schauspielpersonen oder so und Jessica Chastain, oh Gott, wenn die eine gute Rolle abkriegt und in diesem Film ist sie ja durchaus eher mehr bitchig und kaltblütig, weil sie spielt ja quasi eine Person gehobenen Standes und beginnt eine Liaison mit einer Person, die auf der einen Seite so dicht ist, also geografisch dicht an ihr dran, aber von der Klassenordnung, Hierarchie so weit unten. Und dieser Film, das, ja, es ist auf der einen Seite dieses gefährliche Verlangen, aber der Film will gar nicht so diese Verlangenskarte ausspielen, sondern spielt viel mehr mit den, Träumen oder wenn man so verliebt ist, dass man die Realität nicht so ganz erkennt und wie fatal das gerade so für jüngere Menschen sein kann, die gerade in so High-Society-Kreisen, das ist ja wie ein Haifischbecken und wenn die merken, dass es einer, der aus ärmsten Verhältnissen kommt, dann ist das gleich so ein Spielball für die und damit spielt dieser Film unfassbar geschickt und auch richtig gut. Ich, ich kann nur sagen, das sind anderthalb Stunden richtig schöne Sozialdramen mit ein bisschen Erotik, kommt da auch nicht zu kurz, aber es geht in erster Linie, ist es ein soziales Drama und nicht unbedingt ein, ja, wie soll ich sagen, ein Softporno oder so. Sowas ist es nicht.
0: So, und dann haben wir ebenfalls, geht es um Frauen. Cherie, ich komme, die Erfindung der Lust von Madame Rehm Kerici.
1: Ja, da musste ich erstmal nachrecherchieren, weil es ist ja eine französische Produktion mit zwei sehr namhaften und auch sehr guten französischen Darstellerpersonen in den Hauptfiguren. Aber er bezieht sich auf eine Geschichte, die sich in Deutschland ergeben hat, nämlich 2014 in Bayern durch Michael Lehnke und seine Frau. Die haben es nämlich dann geschafft, nach zweijähriger, Erprobungsphase, das erste Womanizer-Produkt auf den Markt zu bringen. Es geht natürlich um einen Druckwellenvibrator, ne? Also, und jedenfalls, das thematisiert dieser Film, Cherie, ich komme, die Erfindung der Lust, auf eine sehr humoristische, aber leider auch unfassbar seichte Art und Weise und leider schon zu seicht. Ich finde eigentlich den Ansatz sehr gut. Aber wenn es so seicht ist, dann nervt es mich schon wieder. Also soll heißen, ja, man kann da mit seinen besten Freundinnen sich nachmittags hinsetzen und kichert sich da einen weg. Aber ich finde, so ein kleines bisschen mehr Ernsthaftigkeit hat diesem Film echt gut getan. Und ansonsten sieht es aus wie Urlaub. Also der Film sieht aus wie Urlaub. Die Handlung ist fluffig wie Soufflé. Also soll heißen, ja, wer sowas gerade braucht, bitteschön. Ich wiederum mag halt gerne so ein kleines bisschen Substanz.
0: Cherie, ich komme. Die Erfindung der Lust ist noch zu sehen bis inklusive Mittwoch hier im Senderhaus in der Frieda 23 bis zum 12.8. Ja, dann haben wir noch einen deiner Top-Filme, wenn ich das vom Anfang der Sendung richtig in Erinnerung habe. Eva Trobischs Berlinale-Beitrag Etwas ganz Besonderes.
1: Ja, das ist ein deutsches Drama, was ganz viele Themen aufmacht und in einen Film klopft. Es geht um Patchwork-Familie, soll heißen, die Eltern sind nicht mehr zusammen. Es geht um Coming-of-Age. Wir haben eine Tochter, die kurz vor Abi ist, aber mit ihrer Familie komplett fremdelt. Dann haben wir Casting-Problematik. Die Tochter, die eigentlich introvertiert ist, wird vors Rampenlicht gezerrt, wird auf einmal interviewt, soll sagen, was das Besondere an ihr ist. Dann hast du die Thematik um die Großeltern, die quasi vor der Armut oder vor der Verelendung stehen. Und das alles in einem Film mit so ein bisschen Ostgeschichte, die dann auch nochmal so ein kleines bisschen thematisiert wird. Großartig. Wir haben eine unfassbar große Themenfülle. Wir haben eine super Besetzung. Natürlich Franz Riemelt halt. Nee, wie hieß
0: Max Riemelt.
1: Genau. Den sieht man ja auch immer gern. Ja, ansonsten, ich habe mich

0: aus, aber ist sie jetzt ultra positiv? Ja, sagen wir, ja, nee, nicht ganz. Und das wiederum, es rüttelt einfach schön. Also das ist ein schönes, rüttelndes Drama.
1: Ja, und neben der Frage, worum geht es, geht es bei manchen Filmen auch um die Frage, wohin geht es eigentlich? So zum Beispiel bei Jan Samuels Die Camino-Therapie. Finde deinen Weg, auch wieder mit Alexandra Lamy, die auch schon in Cherie, ich komme, die Hauptrolle verkörpert hat. Auch den hast du gesehen.
0: Ja, wie ich schon meinte, ne, gute Darsteller. Und dann hat man einerseits, da sieht man mal wieder, wie wichtig ein Drehbuch ist. Denn Cherie, ich komme, ist eher so, das ist halt Telenovela-Standard. Und Camino-Therapie fordert ja wenigstens so ein bisschen. Camino-Therapie profitiert auf jeden Fall durch die Optik. Also, was da mit Kamerafahrten und Landschaften gemacht wird, das ist so schön, wenn man, also ich war ja nicht da persönlich, aber wie da so die Kamerafahrt an den Felswänden vorbei zu den Darstellern, dachte ich so, meine Güte, moderne Filmemacher können Sachen, die konnte man früher nicht machen. Da hätte man wahrscheinlich irgendwie CGI genutzt oder sowas in der Art. Heute geht das mit so fliegenden Kameras. Das fällt mir dazu ein. Ansonsten haben wir auf jeden Fall wieder so ein sowas Seichtes, was fürs Herz basiert auf wahren Begebenheiten, aber nicht, also soll heißen, es geht um das Jugendprogramm. Teenager mit schwierigem Hintergrund, die haben das Angebot, so eine Pilgerreise zu machen, um sich mal wieder ein bisschen zu ordnen. Und das Inhalte des Films basieren auf den Erlebnissen, die diese verschiedenen Teenager da so hatten. Man hat es jetzt künstlich als Drama zusammengestrickelt. Ja, manchmal ruckelt es in der Handlung. Also manchmal, finde ich, kommt die Handlung, steckt sie fest und dann ist sie auf einmal 2 Stunden weiter, als sie hätte sein sollen oder so. So ganz gut ist der Film nicht gelungen, aber für Leute, die halt wandern, pilgern so oder halt schwierige Menschen, die zueinander finden oder die sich arrangieren müssen, sowas finde ich ja zum Beispiel mal sehr interessant. Dann ist das einfach ein schöner, schöner Nachmittagsfilm, den man sich da getrost gut angucken kann, Die Camino-Therapie. Ja, und dann würde ich sagen, machen wir mal kurz eine musikalische Unterbrechung und sind hier auch gleich bei 500 Meilen Gängen. Hier sind die Proclaimers für euch und danach geht's weiter mit ein paar Filmbesprechungen.

0: Zurück im Kinokonzentrat. Im Bereich Kinogespräch gibt es den einen oder anderen Film, den ich noch gesehen habe und auch andere. Von daher soll doch auch ein bisschen was dazu veräußert werden. Ich fange mal kurz an mit Wolves, weil das kann ich relativ einfach abarbeiten. Das ist so ein Drama, geht um die Metal-Szene und eine junge Dame, die quasi da so reinschlittert, aber sich komplett verliert und auch die Düsternis quasi faszinierend findet. Und dann driftet der Film halt wirklich so weit ab, dass man, dass dann halt zu der Musikszene auch so eine Art politische Szene wird. Und ja, die politische Szene ist dann eher so archaisch geprägt, man könnte auch sagen rückwärts gedacht. Ja, bis dann alles so ein bisschen eskalieren droht. Das ist vom Ansatz her gut, aber die Umsetzung als Film finde ich ein bisschen zu langsam. Soll heißen, ich habe dann echt nur noch gehofft, dass der Film irgendwann zu Ende geht. Aber für Leute, die Spaß an Metal haben und die halt Sozialdramen toll finden und so Beziehungsdrama und halt auch so toxische Beziehungen, immer ran da. Wolves von Jonas Ulrich kann man sich dann geben.
1: Kommt Ende des Monats auf Blu-ray raus bei Meteor Film.
0: Ja, dann das Sommerbuch ist eine Literaturverfilmung, die, ich würde mal sagen, schön einlullend ist. Wir haben Glenn Close als Oma und die kriegt Besuch von der Familie und die lebt auf so einer skandinavischen Insel, wo man so mit den Booten hin und her fährt von Haus zu Haus. Also optisch ist der Film ein Träumchen. Also es sieht so idyllisch aus, also hat schon wieder so Stempelurlaub. Aber inhaltlich ist es mir alles ein bisschen zu wenig, soll heißen. Ja, es geht natürlich um die Familie, die auch so ihre Problemchen hat. Und dann natürlich auch die Oma, die nicht mehr ganz so die frischeste ist und auch so ein bisschen in die Melancholie abdriftet. Ja, aber ich muss gestehen, ich habe ein bisschen mehr erwartet. Also so kann ich einfach nur sagen, es ist solide, man kann sich angucken, wenn man Spaß dran hat. Aber der Film an und für sich gibt wenig her, außer schöner Bilder und guter Darsteller. Weil handlungstechnisch ist es echt eher so mau. Also da habe ich, ja, es geht im Endeffekt nachher wirklich um so eine Art Sommerbuch. Naja, weiß nicht. Ist vielleicht auch so klassische Literaturverfilmung, aber ich fand es ein bisschen dröge, so muss ich ganz ehrlich sagen. Also muss man schon sehr viel Interesse mitbringen, um das durchzuhalten. So klingt das Leben von Daniel Sanchez Arevalo. Der heißt ja Rochade, glaube ich, oder Rochel im Original. Den fand ich faszinierend, weil da habe ich so gedacht, oh Gott, das wird so eine Schmonzette für jedermann. Nee, ist es aber nicht so ganz, weil der Film hat neben seinen Standardproblemchen, wie sie so ein Film hat, ne, es gibt den Veteran oder es gibt den armen Abgecancelten, dann gibt es die missverstandene Tochter und dann vielleicht eine neue Romanze und also diese ganze typische Kleinstadt-Tütata, aber dann hat er halt noch diesen kulturellen Aspekt, da halt dieses Leute kommen zusammen, musizieren und gehen dann auch mit so einer Art Lokalstolz an Wettbewerbe und vertreten ihre eigene Community und sie beleben ihre traditionelle Musik mit diesen Traditionsinstrumenten, dadurch, dass sie teilweise ganz moderne Popstücke einbauen in die Aufführung. Und an und für sich, muss ich sagen, war ich schon beeindruckt. Und dazu kommt dann auch wieder, dass, oh Gott, ich weiß jetzt nicht genau, Galizien, jedenfalls, dass die Region da auch wunderschöne Strände hat oder halt Küstenregionen ist. Soll heißen, auch das ist ein Film, der wirkt wie Urlaub, der hat auch theoretisch eine seichte Handlung, aber eine seichte Handlung, die durchaus gut ausbalanciert ist zwischen Drama und ein bisschen Humor, zwischen Lebensbejahung, ein bisschen Melancholie. Also so, dass wie so ein schöner Salat. Es kommt alles irgendwie ein bisschen zusammen. Dann hast du diese Musikaufführungsgeschichten. Deswegen muss ich tatsächlich nochmal Lob ausdrücken für So klingt das Leben. Das ist tatsächlich ein Film, den kann man sich gerne auch nochmal, wenn er dann im Heimkinobereich angekommen ist, auf die Merkliste tun, oder das werde ich dann auf jeden Fall, weil der Film war wirklich angenehm. Das war ein angenehmer, schöner, kleiner Film mit realen Untertönen. Und beim Kinobesuch gab es ja sogar noch ein Vorabvideo vom Regisseur, der erzählt hat, warum er sich dieser Thematik angewendet hat. Und das ist kein Spoiler, er hat es gemacht, weil er erstmalig von dieser Aufführung erfahren hat und einfach nur begeistert war, wie alt und jung zusammen unter anderem moderne Popstücke mit durchaus älteren Instrumenten darbieten. Und ja, ich muss schon sagen, also ich kann das total verstehen. Und er hat eine schöne kleine Rahmenhandlung gemacht. Deswegen nochmal Lob für So klingt das Leben. Weniger Lob kann ich sagen, auf zwei Rädern von Matthias Milkus, der ja auch sich selbst spielt. Also wir haben hier, also es gibt, glaube ich, das Buch dazu. Erstmal passiert es im Realen. Soll heißen, es passiert alles nach wahren Ereignissen. Und ganz am Anfang wird klar, oh je, es fängt mit einem tragischen Kontext an, warum sich diese zwei älteren Herren sagen, wir möchten eine Radreise über Länder hinweg durchziehen. Das Ganze hat, wie französische Filme gerne so sind, auch immer noch so diese leichte Komponente, obwohl die Thematik schon sehr traurig ist und wir haben auch natürlich die traurigen Momente. Ja, aber die Handlung selbst, finde ich, ist zu ruppig. Es gibt wirklich wieder so Momente, wo ich dachte, Moment, hier fehlen doch jetzt schon wieder Tage. Warum ist das so komisch zusammengestückelt? Es fehlt mir so der Fluss in dieser ganzen Geschichte. Es wird manchmal so zusammengewürfelt. Von daher eingeschränkte Empfehlung. Es ist ein solider Film, aber man muss schon echt viel Interesse mitbringen. Was mir noch gefallen hat, dass man da einen Hund mit eingebaut hat, der da immer schön als treuer Begleiter noch dabei war. Also das war tatsächlich noch mit eins der schönsten Momente des Films auf zwei Rädern. Ja, Grit, dann hast du unter anderem, wie ich auch, den Dokumentarfilm Was haben wir gelacht von Eva Müller und Isabel Schneider geschaut.
2: Ja, den fand ich echt gut, weil der hat zum Nachdenken angeregt und ich hatte so hin und wieder so Cringe-Momente, also da war das sehr beklemmt, das Gefühl, da gab es dann so einen Zusammenschnitt von Wetten, dass Ereignissen und man hat sich echt unwohl gefühlt, wenn man das so in dieser konzentrierten Form gesehen hat und dann hast du da diese fünf Komikerin, die in den 90er Jahren auch groß geworden sind und die haben dann so ein bisschen erzählt, wie das war, als sie angefangen haben in den späten 80ern und bis in die 90er, wie das war in diesem Entertainment-Geschäft. Und das war echt spannend, die unterschiedlichen Sichten zu sehen. Da hatte man eine Hella von Sinn, die natürlich sehr selbstbewusst rangegangen ist, eine Gabi Köster, der eigentlich viel egal war, was andere über sie gedacht haben. Die hat einfach ihr Ding durchgezogen. Und dann hattest du eine Esther Schweins, die als die Hübsche dargestellt wurde. Und ja, also das war auf jeden Fall sehr spannend zu sehen.
0: Ja, ich bin auch, also ich habe mich teilweise auch wieder so an die Jugend erinnert. Ich fand ja auch mal Harald Schmidt eigentlich ganz gut. Mittlerweile darf ich das eigentlich gar nicht mehr so sagen. Und ich kann auch verstehen, warum man Harald Schmidt eigentlich niemals hätte so gut finden sollen. Damals, ich bin ja auch nur ein Produkt des Zeitgeistes teilweise und da wurde er halt immer auf cool getrimmt, sagen wir es mal so. Ansonsten, schön Hella von Sinn mal wieder zu erleben. Also ich finde, was auch immer sie macht, ich finde, sie hätte mehr Präsenz verdient, beziehungsweise gerne mal eine junge Garde, die halt diese in die Fußstapfen treten kann oder so. Auch was Bettina Böttinger da so erzählt hat, fand ich sehr interessant. Also von daher, insgesamt durchaus interessant, soll heißen, wer am Thema Interesse hat, wird auch bei diesem Film gut bedient werden. Allerdings, und das ist mein größter Kritikpunkt an dem Film, ist es für eine Kinoaufbereitung schon fast ein bisschen frech, weil es wirkt halt so, als würde ich mir gerade die Mediathek-Livestream angucken. Also soll heißen, eine Clipshow mit Interviews, also wie soll ich sagen, ich kenne ja andere Dokumentarfilme, weißt du, und die haben ja dann auch so ein bisschen Anspruch. Also, und da muss ich gestehen, war der Film ein bisschen, ja, es ist okay. Und was mir auch ein bisschen gefehlt hat, war halt der Bezug zur Gegenwart. Also gerade zum Ende hin hieß es so, ja, macht mal und lasst euch nicht unterkriegen oder so. Und da dachte ich so, naja, aber gerade aktuell haben wir ja wieder so einen Gegenwind und gerade auch was feministische Positionen angeht, da hätte ich mir gerne vielleicht durch eine Generationsbegegnungskomponente, dass man einfach mit jungen Comedy-Schaffenden einfach mal kurz zusammenkommt und Initiativen oder sowas zeigt, was weiß ich. Ja, der Fokus war halt sehr stringent auf damals und wie sind die Menschen, die damals im Showbusiness waren, damit umgegangen und dann halt nochmal so ein Kommentar. Es war okay. Wie gesagt, wen die Thematik interessiert, der wird mit Sicherheit eine gute Zeit haben. Aber so generell, für ein generelles Kinopublikum könnte der Film ein kleines bisschen dröge sein. Also von daher, aber an und für sich ganz, auf jeden Fall wichtiges Thema. Und es ist gut, dass es den Film ins Kino geschafft hat.
1: Genau, und es war aktuell nicht zu sehen, wird aber im September nochmal quasi wöchentlich einen Termin kriegen im LIVO im Metropol. Was haben wir gelacht?
0: Sehr schön. Ja, Max, ich bin ja traurig, dass du dir gar nicht den Insektenfilm angeschaut hast, Helden im Verborgenen.
1: Ich habe echt nicht das geschafft, was ich schaffen wollte. Es ist so viel los, aber naja, so ist das eben auch manchmal.
0: Deswegen kann ich da gar keinen Austausch geben. Ich kann einfach nur sagen, der Film ist optisch wahnsinnig. Also soll heißen, wie kriegt man es hin, diese kleinsten Kleinigkeiten derartig groß auflösend auf der Leinwand zu sehen? Also was im Millimeterbereich passiert, siehst du dann im Zigmeterbereich auf der Leinwand. Der Wahnsinn. Also die Aufnahmen, das ist unglaublich. Aber große Kritik, der Film ist eine kleine Mogelpackung, denn mindestens ein Drittel des Films, da geht es um Ackerbau. Und da dachte ich so, oh no. Also ich meine, ja, kann man machen, ne? Aber wenn ich einen Film gucke, wo der heißt Insekten und mir dann ein Drittel lang Leute was vom Ackerbau erzählen, denke ich so, könnte ich jetzt nochmal bitte die Insekten sehen oder so? Ja, es ist okay. Und es ist ein heges Anliegen und ich kann auch verstehen, dass es ein wertvoller Film soll heißen. Den kann sich wirklich jung und klein gerne nochmal zu, man sieht einfach die Wichtigkeit so. Und es ist teilweise wunderschön eingefangen. Aber wie gesagt, diese dann leicht gesellschaftskritischen Ackerbaugeschichten, das steht ja nicht im Titel. Wo steht der Ackerbau? Da steht Insekten und nicht Ackerbau. So, deswegen kleine Kritik an Insekten. Einen anderen Dokumentarfilm, der ja schon beim Fischfestival lief, Vom Traum unsinkbar zu sein, ein Heimatfilm auf dem Meer von Tom Fröhlich, habe ich jetzt nochmal geschaut im Livu. Der ist überraschend gut und auch vielschichtig. Also da geht es um, unter anderem ist die MS Stubnitz da wichtig. Da dachte ich so, ach, guck an, auf dem Schiff war ich ja. Naja, und dann halt auch so Schiffe, die halt in der DDR gebaut wurden und wie sie dann so ihren Nachwendeweg gefunden haben. Ein Schiff wurde ja verwendet für CI-Notrettung, eins ging nach Litauen. Und es ist eine schöne Collage an verschiedenen Orten, Geschichten. Wir haben Rückblenden zu den Ostaufnahmen oder Aufnahmen aus der DDR-Zeit. Also ich muss gestehen, das ist ein ziemlich guter Film. Also der hat zwar eine sehr ruhige Art und Weise zu erzählen, aber wenn er dann die großen Bilder aufmacht, also soll heißen, eine Kamera am Bug montiert und du siehst dann nur dieses Meer und oh, das geht schon. Also das finde ich, ist dann im Kino schon echt ein Erlebnis. Deswegen, Vom Traum unsinkbar zu sein, ein durchaus schaubarer Kinodokumentarfilm. Ja, dann noch kurz mit leiser Stimme, den habe ich mir noch angeguckt. Fand ich sehr aufwühlend, beeindruckend. Bin ich auch überrascht, dass es so eine Filme überhaupt gibt. Es ist ein Familiendrama in Tunesien und es geht darum, eine Person aus der Familie stirbt. Aber die Todesumstände sind total nebulös. Also forschten Verwandte nach, was ist da so los, und geraten dann unter anderem ins Rotlichtmilieu, beziehungsweise geraten mit der Polizei aneinander, die gar nicht wollen, dass man da großartig nachforscht, die dann eher sagen, seien Sie doch froh, dass das nicht viel schlimmer geendet ist oder so. Und ich meine, für so eine Familie, die trauern will, ist das natürlich echt heftig. Also der Film hat eine ordentliche Wirkkraft. Rüttelt schön auf, hat mir gefallen, ist aber auch schwierig. Also es ist kein einfacher Film. Also, aber wenn man mal so auf so ein Drama Lust hat, mit leiser Stimme, ein tunesischer, ja, ist halt ein Trauerdrama. Es fängt, glaube ich, sogar an mit der Beerdigung. Von daher, aber so eine Filme kann es ja auch mal geben, nicht? Ja, und schließlich noch, kann man aktuell, glaube ich, noch gucken im Sinister Capitol. The Invite, das neue Drama von Olivia Wilde. Ja, falls Menschen den Film Gott des Gemetzels kennen, also soll heißen, zwei Pärchen in einer Wohnung, und dann kommen die Argumente auf den Tisch. So ähnlich ist der Film auch, bloß dass der sehr viel dreister ist. Soll heißen, da geht es schon, ich will ja nicht spoilern. Also es werden so ein paar Tatsachen aufgepackt, das hätte man so nicht erwartet. Also ansonsten haben wir mit Penelope Cruz, die ist da wirklich super gecastet. Auch Olivia Wilde spielt ziemlich gut. Edward Norton, ich bin kein großer Fan von Seth Rogen, deswegen möchte ich zu ihm nichts sagen, aber kann man sich angucken, und es gab wirklich einige Lacher, also mehrere, wo dann einfach mal so Sachen enthüllt werden, die so absurd sind. Also wen es interessiert, guck gerne nochmal den Trailer dazu. Wird auf jeden Fall, denke ich mal, nicht so enttäuscht sein zu The Invite. Ja, dann würde ich sagen, machen wir nochmal ganz kurz eine musikalische Unterbrechung, damit man sich die Kehle feuchten kann. Und dann sagen wir nochmal kurz was zur Vorschau für die September-Sendung. 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

0: Ja, wir sind dann auch fast am Ende. Kinokonzentrat im August. Schon mal merken, am 3. September würde es dann die nächste Sendung geben. Und auch hier vielleicht noch gleich der Erinnerungsappell. Falls ihr Interesse an einer Blu-ray zur Der Teufel trägt Prada 2 habt, schreibt eine Mail an kino@loro.de mit dem Betreff Prada 2 Blu-ray. Ansonsten natürlich final die Ausblickgeschichte. Was erwartet uns denn oder die lokalen Kinopläne im September? Wir machen mal Rundumschlag hier.
1: Ja, da starten wir mal mit Vaterland.
2: Practical Magic 2, zauberhafte Schwestern, unter anderem mit Sandra Bullock.
0: Lifehack.
1: Resident Evil.
2: Kalter Hund.
0: Coyote vs. Acme.
1: Emil und die Detektive.
2: Es gibt Primetime.
0: Das gewisse Etwas.
1: Finding Emily.
2: Es gibt ein Frühstück bei Audrey.
0: Dann The Uprising für die Freiheit.
1: That's why the lady is a champ.
2: Und Mensch, Schreck ist auch schon über 20 Jahre alt und er kriegt auch eine Wiederaufführung nächsten Monat.
0: Adams 8, ein deutsches Drama, wird kommen.
1: Gentle Monster.
2: Die Avengers und ihr Endgame kommen in einer Extended-Fassung nochmal auf die große Leinwand.
0: Spa Weekend heißt ein wahrscheinlich Frauenfilm, den man schon im Kapitol geteasert sieht als Poster.
1: Eiserne Wildnis, Heart of the Beast.
2: Ich glaube, erst dann tatsächlich im Oktober schaffen wird es Frau Winkler verlässt das Haus, der neue Film von Doris Dörrie, meine ich.
0: Genau, genau. Ja, und dann haben wir noch die Fortsetzung Bibi Blocksberg 2, die total verhexte Zeitreise. Und was auch schon angekündigt wird für Anfang September, ist ein Drama oder ein Actionfilm. Onslaught kann man sich schon beim Sinister Capitol anschauen. Ja, dann würde ich sagen, machen wir nicht lange Faxen, sondern sagen, schaltet gerne wieder ein beim Kinokonzentrat. Ihr findet uns unter loro.de/kino, da sind alle bisherigen Sendungen auch verlinkt. Ansonsten gibt es die Podcast-Version in der Mediathek, wie gesagt, unter loro.de/kino ist das verlinkt, auch unser Instagram-Profil ist da verlinkt, unsere Letterboxd-Accounts sind dort verlinkt. Von daher loro.de/kino, beziehungsweise wenn ihr uns Feedback zugeteilt kommt, könnt ihr gerne kino@loro.de als Mail nutzen oder die Kommentarfunktion. Wir sind wie gesagt im September dann wieder da mit Ausgabe 132 und schauen wir mal, ob wir vielleicht bis dahin noch irgendwie Ersatzvertretung finden oder so, falls, ja, genau. Gut, deswegen heißt jetzt hier erstmal in die Runde Tschüss, beziehungsweise ja, kann jeder nochmal Tschüss sagen, ja.
2: Ja, segelt mal schön ins Kino hier während der Hanseshehl. Da kriegt man auch schön Abwechslung.
1: Und wir sehen uns im Kino.
0: Alles klar, das waren Grit, Max und Friedrich vom Kinokonzentrat. Wir wünschen euch einen schönen Tag. Bis dann, ciao.
1: Ciao.

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1: Ihr hört das Heimspiel auf Radio Loro. In dieser Sendung lernen wir die Musikszene in MV etwas besser kennen. Genauer gesagt haben wir jeden ersten und dritten Donnerstag im Monat eine Band oder auch einzelne MusikerInnen aus MV zu Besuch und quatschen ein bisschen über sie und ihre Musik. Heute habe ich Henrik Plote zu Besuch und wir wollen über seine Studioprojekte Modern Darkness und Svart Isen sprechen und natürlich über seine Erfahrungen als Straßenmusiker und ein bisschen in seine Musik hören. Hallo Henrik, schön, dass du da bist.
2: Hallo Sascha.
1: Geht's dir gut?
2: Ja, auf jeden Fall.
1: Das freut mich. Du hast gerade erzählt, du hast heute schon Straßenmusik gemacht.
2: Ja, ich komme gerade frisch daher.
1: Die eine oder der andere wird Henrik sicherlich kennen aus der Stadt in Rostock. Wo hast du heute gespielt?
2: In der Breitenstraße und einmal in der Krüppeliner Straße VDM beim Baum da.
1: Ah ja, genau. Ja, cool. Und wie lange hast du gespielt?
2: Na, so eine halbe Stunde dann, genau.
1: Jeweils eine halbe Stunde?
2: Ja, ja. Mhm. Das ist quasi immer von um bis halb nach.
1: Mhm. Ja. Und du stehst da mit welchem Instrument, Henrik?
2: Ja, mit einem E-Bass und dann mit einer Loopstation noch. Mhm. Also würde ich mich dann quasi live einmal aufnehmen und ja, so ein bisschen Effekten. Aber ich versuche das immer ganz minimal zu halten eigentlich. Ja.
1: Cool. Ja, und wie versorgst du dich da mit Strom?
2: Ich habe eine kleine Powerbank bei mir und der Verstärker funktioniert tatsächlich mit Batterien. So, ah. Also es ist eigentlich ja, ein sehr geschlossenes System einmal.
1: Ja. Cool, und du legst du dir komplett den Rahmen deiner Lieder? Also baust du alles selbst mit der Loopstation oder benutzt du manchmal auch Backing-Tracks oder vorgefertigte Sachen?
2: Nee, also ich persönlich finde eigentlich Loopen immer schon fast grenzwertig, weil du ja, ja dir eigentlich ein Playback erschaffst. Es ist sozusagen live in dem Moment und im Grunde ist ja eigentlich auch das Einspiel mit einer Loopstation ist ja eigentlich der alte Kampf Mensch gegen Maschine. Also sie zeigt dir jeden Fehler. Also wenn du irgendwie nicht komplett auf die 1 synchron geloopt hast, dann wird das ja jetzt dann 2 oder 3 Minuten im Hintergrund laufen. Mhm. Und also jetzt rein mit Backing-Tracks zu spielen, das mag ich nicht so. Also es soll dann schon irgendwie noch möglichst live sein.
1: Ja. Ja. Und singst du auch dazu?
2: Nein. Also ich sag mal, ich versuche meinen Bass singen zu lassen.
1: Ja, schön. Ja.
2: Aber nee, also ich mache das rein instrumental und oft sind das ja dann auch Coverversionen, also weil sonst ist es einfach schwer mit Straßenmusik Menschen zu erreichen und dass Leute auch mal stehen bleiben und dass man auch ein bisschen Geld damit verdient. Und das ist irgendwie ganz spannend, so einen Titel runterzubrechen, also den aufs Instrumentale wieder runterzubrechen. Also viele Gesangsmelodien haben dann so viele Schlenker, die man dann erst irgendwie instrumental richtig mitbekommt, wenn man sonst nicht Sänger ist und ist immer so ein kleines Rätselraten auch für viele. Was ist das jetzt gerade für ein Titel? Ich kenne das irgendwoher.
1: Ja, das ist spannend, ja.
2: Ja, und dann ist es ja aber auch so, dass ich auch eigene Songs spiele und da meinen das manche auch zu kennen. Also
1: ja, witzig, ja. Es ist nicht leicht rauszuhören, ne? Machst du das zweistimmig mit dem Bass? Oder wenn du dann was loopst, ist es dann zweistimmig, dreistimmig? Oder?
2: Also als ich anfing, hatte ich eigentlich eher so gemacht, dass ich wirklich Spur für Spur einzeln eingeloopt habe. Also sprich erst den Bass, dann vielleicht Akkorde, dann noch so ein bisschen einen Beat aufgebaut habe. Mittlerweile mache ich das eigentlich auch ganz gerne, so komplett solistisch nur zu spielen. Also dass ich auch ohne Loopstation dann mal spiele und dann ja quasi mit 4 Fingern dann einmal zupfe. Und dann so ein Solo-Arrangement einmal habe. Also wo ich dann quasi Akkord und Melodie irgendwie zugleich spielen muss.
1: Verstehe, ja. Also ist bestimmt anspruchsvoll, oder? Also es ist nicht leicht, sich da die Songs so hinzuschrauben, dass das so funktioniert, kann ich mir vorstellen.
2: Ja, es ist schon ja, ein sehr begrenzter Tonumfang dann. Also weil ich auch einfach nur beim 4-Seiter-Bass bleiben möchte.
1: Aha,
2: ich hatte echt überlegt, auch einen 5-Seiter vielleicht auch mit höherer Seite und so, aber es ist irgendwie aufregend. Also es ist aufregend, mit dem Material zu arbeiten und zu sagen, das ist es. Also
1: ja, kann ich verstehen. Und Henrik, sag mal, bei uns hören ja auch viele NachwuchsmusikerInnen zu. Kannst du da vielleicht noch sagen, was das Besondere an Straßenmusik ist? Warum sollte man das vielleicht oder warum könnte man das mal ausprobieren?
2: Also ich sag mal, wenn man jetzt schon Musik macht irgendwie als junger Mensch, ist es einfach eine mega coole Erfahrung, weil du bekommst wirklich direktes Feedback. Und das bekommst du eigentlich gar nicht mehr so oft. Also in den sozialen Medien oder irgendwo ist es meistens nicht so direkt. Auf der Straße ist es eben wirklich, dass Kinder vielleicht tanzen oder vielleicht auch ältere Menschen mal die Stirn runzeln. Also je nachdem. Also das, ja. Man bekommt ein direktes Feedback und das finde ich ganz schön. Also ich glaube, das formt schon einen Charakter ein bisschen, gerade als Musiker.
1: Ja, und du hast halt im Prinzip dann auch ja Konzerte sozusagen vor Publikum, vor ganz strengem Publikum. So, sie bleiben sie stehen, laufen sie weiter, beachten sie dich. Also stelle ich mir auch als total gute Übung vor, um auf dem Instrument besser zu werden, oder?
2: Ja, also es ist auch spannend, die Leute ein bisschen zu lesen dann. Also ja, man sieht schon irgendwie auch so eine Stimmung nachher, die generell vorherrscht. So, heute ist eher ein guter Tag, eher ein schlechter Tag. Ja, und ich denke halt auch, dass so die Präsenz und so, das kann man bestimmt auch ganz gut trainieren. Also wenn man jetzt vielleicht auch Singer-Songwriter ist oder so, ist es bestimmt auch ein gutes Training als Musiker, einfach da zu stehen und so Erfahrungen zu sammeln einmal.
1: Ja.
2: Ja.
1: Vielleicht gehen wir dann, ich habe noch ein, zwei Fragen zu deiner Straßenmusik, aber vielleicht gehen wir da später gerne nochmal drauf ein. Ich würde jetzt gern wechseln zu deinen Kompositionen, zu deinen Arbeiten im Studio mit deinen zwei Projekten, aber da soll auch noch was Neues kommen, hast du mir vorhin kurz erzählt, da sprechen wir auch gerne drüber. Aber Henrik, lass uns vielleicht erstmal ganz kurz was von deinen Studioalben hören, als kleinen Eindruck, und dann sprechen wir vielleicht darüber, mit welchem Projekt wollen wir beginnen.
2: Ja, wir können ja vielleicht erstmal mit meinem ältesten Projekt Swart Isen beginnen.
1: Swart Isen,
2: genau.
1: Was bedeutet das eigentlich?
2: Das ist eigentlich ein Gletscher in Norwegen und übersetzt schwarzes Eis. Ich fand irgendwie diese Ambivalenz ganz spannend. Mhm. So schwarz und Eis. Also ich war da auch in der Region wandern. Das ist so knapp am Polarkreis ungefähr, also schon weiter im Norden. Und ja, ich beziehe mich halt sehr auf die ganze Landschaft in Skandinavien, auf diese Weite, auf das Farbenspiel im Himmel.
1: Ja.
2: Ja.
1: Schön.
2: Und da war es mir irgendwie wichtig, auch einen skandinavisch klingenden Namen dann einmal zu haben, also für das Projekt.
1: Ja.
2: Genau, also daher dann Swart Isen. Ja.
1: Toll. Lass uns gerne was hören. Was schlägst du für einen Titel vor?
2: Also ich habe, das wäre eine kleine Premiere jetzt dann einmal, der ist noch nicht veröffentlicht, der heißt Waiting for You. Und genau, den können wir hören.
1: Sehr gern. Viel Spaß dabei. Waiting for You von Swart Isen.

0: Ja, sehr schön, Henrik. Da haben wir dich jetzt aber auch singen hören, oder?
1: Ist richtig. Ja, genau.
0: Ja, das heißt, auf der Straße spielst du mit deinem Instrument den Bass und spielst da auch verschiedene Stimmen. Aber wenn du ins Studio gehst, bist du im Prinzip Multiinstrumentalist und singst auch deine Stücke und produzierst auch alles selbst, oder?
1: Ja, auf jeden Fall. Also eigentlich ins Studio gehen, das klingt, also ich mache es ja dann doch zu Hause.
0: Ja.
1: Und auch in Schweden natürlich, da nehme ich viel auf.
0: Ach cool, und genau. Dann nimmst du dein Aufnahmeequipment mit und...
1: Ja, also mittlerweile steht da auch schon recht viel, dass ich dann da auch gleich arbeiten kann.
0: Ah, du hast da eine feste Unterkunft oder einen festen Ort, wo du ankehrst.
1: Ja, genau, also da so auch am Polarkreis eine kleine Hütte, wo ich dann...
0: Ah.
1: Ja. Ach, so der Rückzugsort einmal.
0: Ja, schön. Und deswegen auch Svartisen, weil das war dein erstes Projekt, was du auch verbindest mit dem Norden Skandinaviens.
1: Genau.
0: Und das war jetzt sozusagen eine Produktion, ein Song von neuem Svartisen-Material, sozusagen ein neues Album, was kommt? Oder?
1: Ich denke eher an EP. Es ist noch nicht ganz... noch nicht alles ganz fertig, aber es kommt eine neue EP, was dann auch ein bisschen poppiger, sag ich mal, und vielleicht optimistischer ist als die anderen beiden davor.
0: Mhm. Und schreibst du alles für Svartisen dann auch in Skandinavien oder entstehen auch Ideen hier?
1: Es entstehen auch Ideen hier. Also so, wenn ich jetzt zum Beispiel dann im Winter dann lange Zeit bin, so das trage ich ja auch in mir, die Erinnerung daran. Das ist ja eigentlich sowas wie Landschaftsmalerei.
0: Ja.
1: Ja.
0: Ja. Und sag mal, jetzt haben wir da gehört, also ich habe Streicher gehört, Schlagzeug, natürlich deinen Bass, aber auch noch eine zweite Stimme, oder?
1: Genau. Also ich hatte an den Titel so, der hat mich so ein bisschen an Him erinnert, muss ich ehrlich sagen.
0: Mhm.
1: So an dieses so 2000er, ja, es klingt poppig, aber es hat irgendwie auch noch so einen Touch von, also sehr skandinavischem Metal, sag ich mal, darunter. So.
0: Ja.
1: Und irgendwie war mir das wichtig, noch eine Frauenstimme einmal drin zu haben. Und dann hatte ich eine Freundin gefragt, ob sie das einsingen mag. Und weil das ja auch wie so ein Duett gedacht ist, also übersetzt, ich warte auf dich. Also das, wie so eine Sehnsucht, dass wie viele Menschen warten. Ich meine, und worauf? Also auf vielleicht die große Liebe oder vielleicht auch auf einen Menschen, den sie verloren haben.
0: Ja.
1: So. Und das ist dann wie so ein, also erst ist es eine Stimme, die das singt und dann ist es die zweite und sie treffen sich. So. Das war so das Bild eigentlich dahinter.
0: Mhm, verstehe. Und weißt du schon, wie viele Songs auf der EP sein werden? Also hast du schon weitere Songs fertig oder arbeitest du noch dran momentan?
1: Ja, ich denke, es wird so vielleicht 20, 25 Minuten Material habe ich da so, ja.
0: Ah ja, okay.
1: Genau.
0: Und die Sängerin ist aber nur bei dem einen Song
1: ja, genau,
0: dabei.
1: Ja, genau.
0: Verstehe.
1: Genau.
0: Und Schlagzeug hast du gesagt, hast du programmiert, was ja auch nicht untypisch ist heutzutage.
1: Ja.
0: Ist ja, man hört fast keinen Unterschied mehr, finde ich. Und die Streicher?
1: Das ist auch quasi im Programm einmal dann gemacht. Also nicht echt eingespielt, weil ich jetzt aktuell gerade Kontrabass lerne.
0: Ah, cool.
1: Für die HMT nochmal.
0: Ja.
1: Dann möchte ich nochmal studieren dann.
0: Ach so, das ist ja auch spannend.
1: Ja, ist echt spannend, ja. Und ich habe das auch letztens, hatte ich auch den Kontrabass schon mal im Studio und habe schon mal aufgenommen. Das ist echt wunderschön.
0: Mhm.
1: Also so vielleicht perspektivisch ein paar Jahren, wenn ich das dann auch noch selbst einspielen kann, das ist fantastisch.
0: Ja, kann ich mir vorstellen. Bringt nochmal ganz andere Farben mit rein.
1: Ja, total. Mhm.
0: Und magst du erzählen, wie können wir uns das vorstellen, wenn du so einen Song beginnst? Sitzt du dann am Rechner und spielst erstmal Sachen ein oder mit Stift und Papier?
1: Eine lange Zeit habe ich es am Rechner gemacht. Mittlerweile distanziere ich mich davon. Ich möchte so wenig Zeit wie möglich nur noch am Rechner verbringen und in der DAW. Man kann da komplett drin verschwinden einfach.
0: Ja.
1: Gerade wenn du dich selbst produzieren kannst, das ist so ein Teufelskreislauf. Du fängst an, irgendeine Spur einzuspielen und ich fragte mich dann nach einer Zeit, mache ich da überhaupt noch Musik? Ich meine, das ist doch eigentlich ein Bürojob. Ich mache den Rechner an, ich spiele nichts Neues mehr ein, ich lege nur irgendwelche Effekte rauf oder arbeite an Equalizern. Also mittlerweile versuche ich erstmal wieder einen Titel so vielleicht am Klavier oder so zu schreiben und das ist wie so ein Schmetterling, den man dann noch nicht eingefangen hat. Der darf noch frei fliegen.
0: Mhm.
1: Ich versuche ihn so spät wie möglich erst in der DAW zu fesseln.
0: Ja.
1: Dass ich dann, also dann ist es irgendwie, naja, da muss ich mich auch drum kümmern. Das ist wie so ein Haustier, was da drin wohnt und man muss dann immer wieder schauen. Und ich meine, sonst verwittern die auch, wenn die lange Zeit da rumliegen. Also ja. Die brauchen Pflege.
0: Ja, das ist ein guter Vergleich, das stimmt.
1: Und
0: ja.
1: Genau, also da versuche ich auf jeden Fall jetzt wieder mehr am Instrument zu sein und so Musik zu machen.
0: Ach schön, so. Ja. Und die Inhalte sozusagen, die Geschichten deiner Lieder, die Texte, sind das fiktive Geschichten? Sind das Geschichten, die du erlebt hast? Oder?
1: Oh, teils, teils. Ich würde schon sagen, dass auch viel, was ich so bei Straßenmusik, was ich einfach so in der Stadt dann so sehe und erlebe, dass es auch einen Einfluss auf mein Schaffen auf jeden Fall hat.
0: Mhm.
1: Und ja, viele Gedanken, die dann vielleicht erst über Monate oder lange Zeit dann gereift sind, dann irgendwann entsteht da draus dann was. So die Sachen arbeiten dann so still und heimlich in mir.
0: Ja.
1: Mhm.
0: Ach schön. Also Swart Eason ist sozusagen, war dein erstes Projekt, wo du Musik wirklich aufgezeichnet hast, aufgenommen hast, veröffentlicht hast. Das ist auch das aktuelle Projekt, wo du arbeitest. Und dazwischen gab es Modern Darkness. Wie unterscheiden sich die beiden Projekte?
1: Also ich bin da sehr vielseitig, was so Musik generell anbelangt. Mhm. Und ich mag das immer nicht so gerne, das alles zu mischen. Das kann natürlich ganz cool sein vielleicht, wenn man ein Bandprojekt hat und man fängt vielleicht mit Metal an und hört dann irgendwo bei Techno auf oder so.
0: Mhm.
1: Aber so, wenn ich selbst Musik gehört habe, dann war mir das wirklich eine gewisse Stimmigkeit irgendwie da drin zu entdecken. Irgendwie so einen gewissen roten Faden. Manche Sachen konnte ich dann auch nicht ganz abkaufen bei anderen Interpreten. Und da war es mir wichtig, halt irgendwie eine Gleichförmigkeit zu haben. Also es ist der einzige Weg, dann eben eine neue Band, ein neues Projekt eben dann zu gründen. Genau, und Modern Darkness ist weitaus elektronischer. Swart Eason ist noch mehr handgemacht und noch mehr so an, ja, so Post-Rock und Metal vielleicht angelehnt.
0: Mhm.
1: Und Modern Darkness ist mehr so, ja, an die Elektronika hingehend.
0: Ah, ich verstehe. Das heißt, dort werden vielleicht auch, benutzt du auch Synthesizer?
1: Genau.
0: Ah, spannend.
1: Ja.
0: Ah, cool. Ich würde vorschlagen, bevor wir da noch tiefer reingehen bei Modern Darkness, lass uns auch dazu gerne mal einen Song hören.
1: Gerne.
0: Was hast du da mitgebracht?
1: Da habe ich einmal Happiness Reloaded mitgebracht. Das ist die erste Single aus dem jetzt Album, was jetzt gerade mal im März rauskam, genau.
0: Ah, ist doch auch noch relativ aktuell.
1: Es ist sehr aktuell. Es ist
0: noch
1: recht frisch.
0: Ja, schön. Also hören wir jetzt aus deinem Projekt Modern Darkness, Happiness Reloaded.

0: Das war jetzt Happiness Reloaded aus Henriks Bandprojekt oder Henriks Projekt Modern Darkness. Und die EP heißt Colors You Don't Know.
1: Genau.
0: Und mir ist jetzt aufgefallen, Henrik, bisher alles, was ich gesehen und gelesen habe, es sind immer englischsprachige Titel und auch englische Texte.
1: Ja.
0: Ist das immer so? Also ist das auch ein roter Faden für dich oder?
1: Ja, eigentlich nicht ganz. Also bei Svart Isen schon. Mhm. Wobei es gibt auch einen schwedischen Titel.
0: Ah ja, cool.
1: Darkstür, Tagesausflug.
0: Ja.
1: Und ja, auch eigentlich habe ich auch bei Modern Darkness auch einen, wo es auch deutschen Text gibt. Wobei der Text ist generell eigentlich nicht so wie bei Popmusik für mich jetzt im Vordergrund. Also ich beobachte das doch oft, dass du den Beat, ich sag mal die Begleitung, hast du im Hintergrund und es geht eigentlich nur um den Text. Es ist alles auf den Text fokussiert, auf den Gesang. Für mich ist Gesang eigentlich nur eine weitere Spur der Zierde von Musik.
0: Verstehe.

0: Nee, der hat tatsächlich kein Gesang, aber es war mir irgendwie wichtig, so einen schwedischen Titel dann drin zu haben.
1: Ja, kann ich verstehen, wenn du da so viel Zeit verbringst und da auch so viel Musik entsteht für dich. Lass uns noch mehr über Modern Darkness sprechen. Das heißt, du wechselst auch die Projekte je nach Output oder je nach Stimmungslage. Jetzt ist gerade wieder Swartisen angesagt. Du arbeitest eher in Richtung Swartisen-Material. Aber Modern Darkness wird bestimmt auch nochmal wiederkommen.
0: Eigentlich arbeite ich permanent, also es gibt permanent irgendwie einen Output, also irgendwas entsteht.
1: Ja.
0: Und manchmal ist es schon eindeutig für mich zuordbar, wofür ich das jetzt brauchen könnte und in welches Projekt das dann fällt.
1: Mhm.
0: Eigentlich fokussiere ich mich da gar nicht so oft drauf. Es geht eher darum, wenn ich merke, okay, ich habe jetzt genug Material und ich würde eine Veröffentlichung dann gerne jetzt einmal haben, dann fokussiere ich mich auf ein Projekt kurzzeitig.
1: Ah, okay.
0: Aber ich versuche das schon mehrgleisig zu fahren, weil das ist irgendwie wichtig, so dieses mich jetzt irgendwie festlegen zu müssen und zu sagen, ich mache jetzt nur noch das und das, das gefällt mir einfach nicht so.
1: Mhm. Ja, kann ich gut nachvollziehen. Und so schreibst du und schaust dann, wo es hinpasst.
0: Genau.
1: Ja, finde ich gut. Und bei dem Modern Darkness haben wir auch gehört, sind auf jeden Fall mehr Synthesizer, man hört die Elektronik und die anderen Farben sozusagen.
0: Mhm.
1: Aber produzierst du es ähnlich, also in the box, am Computer, in der DAW mit Software-Synthesizern oder hast du dann auch Hardware-Synthesizer?
0: Nee, es ist alles Software tatsächlich.
1: Mhm.
0: Aber es ist ein ganz anderer Prozess der Produktion. Also auch wenn Swartisen, auch wenn das viele Spuren sind, also ich hatte jetzt, ich glaube, Happiness Reloaded, das sind so an die 200 Tonspuren.
1: Boah.
0: Also echt Monster wirklich. Und also das ist krass. Wirklich Schnipsel, überall da noch eine Hi-Hat in der Ecke und da noch irgendwas, also was dann rüber gepannt wird. Ich arbeite extrem viel mit Equalizern, also dass ich dann die Bässe rausnehme und wieder zudrehe und so.
1: Also auch mit Automation.
0: Ja, ganz viel Automation, genau. Also es ist ein ganz anderer Arbeitsfluss irgendwie.
1: Ja. Was ja die Musik in der DAW auch zum Leben erweckt erst. Ne?
0: Ja.
1: Durch Automation, durch Filterfahrten und kleine Veränderungen.
0: Mhm.
1: Ja, in der Produktion spricht man ja auch von Ear Candy, dass das Ohr nicht gelangweilt wird und immer wieder überrascht wird.
0: Ja, definitiv.
1: Ja, spannend. Und wie viel Musik hast du jetzt mit Modern Darkness bereits veröffentlicht?
0: Also ich habe ein Album, also das ist dieses Colors You Don't Know.
1: Ja.
0: Und dann noch zwei Singles dazu. Der Gedanke war, wenn ich einen Titel aufnehme, und die sind ja wirklich sehr umfangreich produziert, dass ich aus diesen ganzen Tonspuren eigentlich immer noch neue Versionen schöpfen kann. Es gibt zum Beispiel von Happiness Reloaded eine lange Version, die geht 9 Minuten.
1: Mhm.
0: Da sind dann noch Spoken Words drin und das ist alles ein bisschen ausgeschmückter noch. Dann gibt es auch eine Instrumentalversion, weil der Beat alleine ja funktioniert.
1: Ah ja. Mhm.
0: Genau, so hatte ich dann so, das ist so, finde ich, noch sehr 90er. Du hast den Singletitel, du hast die Instrumentalversion, du hast auch irgendein Radio-Edit vielleicht.
1: Ja.
0: Ich stehe da total drauf. Also so das, das ist doch verloren gegangen. Ich meine, wir reden heute über eine Single. Wo sind die B-Seiten geblieben?
1: Mm. Also total, total spannend eigentlich, so verschiedene Versionen einer deiner Ideen zu hören.
0: Genau. Und das Album an sich ist halt einmal so geschlossen. Das ist auch eher so, schon eher wie so ein Konzeptalbum gedacht.
1: Mhm.
0: Also wo es halt das Cover zeigt, so ein kaleidoskopisches Motiv einmal.
1: Ja, ich habe es hier bei Bandcamp gerade offen. Sieht interessant aus und man sieht auch da wieder einen roten Faden. Wenn man sich die drei Veröffentlichungen, sind es drei?
0: Ja.
1: Ja, die drei Veröffentlichungen deines Projekts Modern Darkness anschaut, es hat das alles einen ähnlichen Stil.
0: Mhm. So eine gewisse, es ist sehr schlicht, finde ich.
1: Mhm.
0: Also obwohl die Musik ja an sich sehr ausproduziert ist und ganz viele Facetten hat, dennoch ist es ein gewisser Minimalismus, den ich da drin mehr verfolge.
1: Ja.
0: Also ich habe nicht 1000 Parts da drin. Ich baue eigentlich nur auf demselben Motiv immer wieder neue Klangeffekte drauf auf.
1: Ja.
0: So, und das sind auch so Inspirationen für mich gewesen, so Kraftwerk.
1: Ah ja.
0: Wirklich, absolut. Also dieser Minimalismus.
1: Dadaistisch.
0: Das ist, ja, absolut. Das finde ich total faszinierend.
1: Ja, und die Cover, machst du die selbst?
0: Das ist tatsächlich, das war auch viel Arbeit.
1: Ja, kann ich mir vorstellen, weil bei Swartisen haben wir vorher, entschuldigt, dass wir immer so ein bisschen springen zwischen den Projekten, aber bei deinem zweiten Projekt, Swartisen, haben wir eben auch gesagt, das war genau die Region, in der du dann bist, in Norwegen.
0: Genau.

0: Und auch das Flussbett sieht man bei einem Cover. Das heißt, du schaust dann schon auch, dass das wirklich alles von dir kommt und die Dinge, die dich umgeben und bewegen, finde ich schön, weil das ist dann eben eine, ja, auch ein roter Faden wieder, ne? Also eine Handschrift.
1: Genau. Und also bei Modern Darkness ist es halt alles ja auch in Schwarz-Weiß.
0: Mhm.
1: Und ich fand den Namen irgendwie ganz spannend. Also so, also das Schwarz-Weiß, also es gibt so einen Begriff, das nennt man das Digital Dark Age.
0: Ja.
1: Damit ist gemeint, falls ein Sonnensturm vielleicht die Erde heimsuchen würde,
0: mhm,
1: und jegliche Elektronik würde ausfallen,
0: ja,
1: was würde dann noch bleiben? Und das war so der Gedanke. Ich meine, die Menschheit hat Ewigkeit gebraucht, irgendwie die Dunkelheit zu bezwingen. Mittlerweile reden wir von Lichtverschmutzung überall, wenn du aus dem All die Welt betrachtest.
0: Ja.
1: Und vielleicht ist irgendwie so diese neue Dunkelheit eher so unsere Augen, die von irgendwelchen Displays angeleuchtet werden und das Licht, das sich da drin einmal reflektiert.
0: Verstehe.
1: Das ist ja der Gedanke dahin.
0: Mhm.
1: Also das birgt auch wieder eine Nacht in sich.
0: Ja.
1: Eine gewisse Kälte.
0: Ja.
1: Also das ist so die Bedeutung des Namens, sag ich mal.
0: Es ist ja eigentlich auch totes Licht, ne?
1: Es ist totes Licht, absolut.
0: Ja. Und es ist ja auch bewiesen, dass uns das auch verwirrt, ne? Also innerlich verwirrt, dass das unsere chemischen Prozesse verwirrt und so weiter.
1: Ja, und also bei Swat Easen, also wie gesagt, das ist eher Landschaftsmalerei, es ist eher so die Stimmung stark aus der Natur, es ist sehr eben an diese Eindrücke auch aus meinen Wanderungen und so da oben einmal angelegt. Aber bei Modern Darkness ist es eher ein schon ein Bezug zu auch gesellschaftlichen Problemen. Also so ist zum Beispiel jetzt bei Colors You Don't Know geht es halt stark so um Drogenmissbrauch, der ja auch immer mehr Einzug gehalten hat in unsere Gesellschaft, ja beinahe alltäglich geworden ist.
0: Ja.
1: Da sind ganz viele so Titelnamen, sind eigentlich so Anspielungen einmal da drauf. Zum Beispiel Happiness Reloaded ist jetzt zwar keine Anspielung so in einem Jargon, aber das gemeint ist damit eigentlich das Nachlegen. Von, keine Ahnung, MDMA oder was auch immer. Also es fängt gleich so mit, ja, die Party muss weitergehen an,
0: ja,
1: sag ich mal. Und darauf folgt dann Suicide Tuesday. Das ist so ein Begriff, der so diesen Kater, wenn das ganze Serotonin verbraucht ist, wenn man sich nur noch am Boden fühlt. Das ist so ein Jargon, so sag ich mal.
0: Wenn man wieder eigentlich zu Normalität zurückkehren möchte,
1: ja,
0: und aber nicht kann, weil das Gehirn alles ausgeschüttet hat.
1: Genau, weil die Freude einfach weg ist, man,
0: ja,
1: so freudlos ist. Und dieses Craving, also Craving, der Name ist ja eigentlich so dieser Suchtdruck auch.
0: Ja.
1: Also es hat alles quasi so, so einen Bezug da drauf.
0: Ja, verstehe. Ist es nicht auch Norwegen, weil du von dem digitalen Blackout, nenne ich es jetzt einfach mal, gesprochen hast. War es nicht auch Norwegen, die jetzt empfohlen haben oder sogar vorgeschrieben, dass man immer ein bisschen Bargeld zu Hause haben sollte?
1: Ich weiß nicht, bei Norwegen, Schweden auf jeden
0: oder
1: Fall.
0: Oder Schweden war
1: Schweden sollte
0: vielleicht
1: ja erst die erste bargeldlose Gesellschaft werden.
0: Ja.
1: Aber da sind sie wieder zurückgerudert jetzt.
0: Ich finde das ehrlich gesagt toll, weil ich finde, durch Bargeld können halt Kinder auch viel besser lernen, mit Geld umzugehen. Und ich finde das einfach wichtig in unserer Welt, dass wir Bargeld haben. Deswegen habe ich mich über diese Nachricht irgendwie gefreut.
1: Ja, ich habe mich auch gefreut. Also, ich meine, der Trend ist ja schon so, dass es alles mehr hin zu Kartenzahlungen und auch irgendwelchen digitalen Möglichkeiten geht. Aber das ist halt auch der Tod dann von Straßenmusik, ne?
0: Ja, ja.
1: Also das ist ja genau das, was es ausmacht. Das, mit einer Münze irgendwo hingehen.
0: Richtig.
1: Und die reinschmeißen.
0: Ja. Also. Da brauchst du kein Stück Plastik reinwerfen,
1: nee,
0: oder so. Da hast du nichts von.
1: Ja.
0: Aber bietest du das an? Irgendwie,
1: nö,
0: PayPal oder so?
1: Nee.
0: Nö.
1: Also ich glaube, bis das wirklich in MV Einzug gehalten hat, dauert es doch noch ein paar Jahre.
0: Ja, finde ich aber gut. Aber wirst du darauf angesprochen? Wir würden gern, aber können nicht und würden gern PayPal oder irgendwas anderes
1: vielleicht
0: nutzen?
1: Einmal im Jahr?
0: Ja.
1: Also eigentlich nicht.
0: Dann ist doch gut. Mhm. Ist doch toll.
1: Ja.
0: Mhm. Schön. Henrik, lass uns noch, jetzt sind wir gerade in deiner Modern Darkness Welt, lass uns da noch einen Titel hören.
1: Okay, dann können wir auf einen Titel, zu dem ich auch ein Musikvideo jetzt veröffentlicht habe.
0: Oh ja, auch spannend.
1: Das ist der letzte auf der Platte, Mess Up Your Life, also
0: okay.
1: Schmeiß dein Leben weg quasi.
0: Gut, dann hören wir da mal rein.
1: Genau.

0: Henrik, das war jetzt aus deinem Album Colors You Don't Know der Song Mess Up Your Life. Und du hast gesagt, in dem Album verarbeitest du Themen über Drogenkonsum. Und zu dem Video, zu dem Song gibt es auch ein Video.
1: Genau.
0: Geht es da dann auch um Drogenkonsum? Also hast du das auch bildlich verarbeitet?
1: Ja, ja. Also das ist so in einer gewissen Collagenform gearbeitet, zusammen mit einem Freund, das ist alles Archivmaterial. Und wir hatten das zusammengeschnitten. Es fing jetzt an in den 1940er Jahren, als die Schweizer Firma Sanders das LSD entdeckt hat.
0: Mhm.
1: Sozusagen Archivmaterial, wie diese ganzen Reagenzgläser dann geschüttelt werden. Und dann geht das weiter über die USA zu Dr. Timothy Leary, der gepredigt hat, jeder Mensch sollte LSD genommen haben und sollte diese Farbenpracht erlebt haben. Das war schon fast dogmatisch.
0: Ja.
1: Und es zeigt eigentlich quasi die Geschichte einmal. Es geht dann weiter über Berlin, über die 80er, also 70er und 80er Jahre, also diese Opiumkrise, die dann auch herrschte.
0: Mhm.
1: So was man über Christiane F. vielleicht kennt, wir kennen ja vom Bahnhof Zoo.
0: Ja.
1: Und hört dann schlussendlich auf in Philadelphia 2025 mit Fentanyl. Genau, und es ist vielleicht schon ein bisschen Schwarzmalerei. In gewisser Art und Weise. Es zeigt halt sozusagen wirklich die Schattenseite.
0: Ja, aber du dokumentierst das nur. Das ist ja leider die Realität.
1: Genau, genau.
0: Also, und gerade Fentanyl in den USA ist ja ganz schlimm, ne? Also
1: ja.
0: Wie ja, die Zombie-Droge, ne? Also wie die Menschen da
1: ja
0: von darunter leiden, sozusagen, ist schon ganz schlimm.
1: Ja, definitiv. Also ich sag mal so, die Platte soll kein erhobener Zeigefinger sein. Also den Eindruck könnte man vielleicht erstmal haben, so dieses Mess Up Your Life. Es hat irgendwie, finde ich, es hat vielleicht so ein Zeigefinger-Touch. Also das ist so von wegen, ja, so und so schlimm ist es und es ist definitiv schlimm. Es ist aber auch fast vielleicht so ein bisschen so wie in dieser jugendlichen Überheblichkeit, so zerstör doch dein Leben, ist doch egal. So wie die Punks vielleicht früher darüber dachten.
0: Ja.
1: Und passt auch ein Appell.
0: Ja,
1: also
0: genau.
1: Es schwebt dazwischen eigentlich. Also ich möchte da nicht drüber urteilen. Also es ist jetzt kein Schuldspruch.
0: Nee, aber so empfinde ich das auch. Du hältst eigentlich der Problematik den Spiegel vor und wertest bestimmt auch für dich.
1: Ja.
0: Aber zeigst einfach auf, wie schlimm das vielleicht für dich ist oder wie schlimm du das von außen siehst.
1: Ja, ja, schon.
0: Ja. Und das hast du jetzt, das wurde auch, ja, sehe ich gerade, am 8. März 2026 veröffentlicht. Also auch alles neues Material, was aber im letzten Jahr entstanden ist oder sammelst du da schon länger?
1: Nee, ich habe 3 Jahre an der Platte gearbeitet.
0: Aha.
1: War sehr viel Arbeit, wirklich.
0: Ja,
1: also die Idee, der neue Sound ist entstanden. Ich hatte dann Lust, Elektronika zu machen und dann hat es sehr lange gebraucht. Und also ich habe jetzt natürlich nicht durchgängig 3 Jahre daran gearbeitet, aber es waren schon sehr intensive Arbeitsphasen dann.
0: Mhm. Kann ich mir vorstellen. Du hast ja schon erzählt, dass du immer wieder auch Swart-Isen-Ideen schreibst, produzierst, aber wahrscheinlich auch für andere Projekte oder für andere KünstlerInnen oder einfach sozusagen immer arbeitest und schreibst. Aber deswegen hat sich der Prozess sozusagen etwas länger hingezogen.
1: Ja, ja. Also eigentlich, der ganze Sound kam eigentlich, weil ich bei Mr. Wilson, der eigentlich Rap-Hip-Hop macht, sein Album produziert habe. Und das war dann so der Anbeginn so zum Elektronischen mehr.
0: Ah, verstehe.
1: Und
0: habe
1: so für mich auch entdeckt, wie cool das ist, so einen High-Cut und einen Look-Cut mal reinzubauen.
0: Ja,
1: und
0: ja. Ja.
1: Genau, also ja, da eigentlich, also ich arbeite gern als Sideman, das macht mir sehr Spaß. Jemand anders schreibt einen Titel und ich produziert drumrum.
0: Mhm.
1: Zum Beispiel war ich jetzt, habe ich das jetzt auch für MyKind jetzt auch mal gemacht.
0: Ach stimmt, da habe ich dich einmal auf der Bühne gesehen mit MyKind zusammen.
1: Ja genau, also das ist ein ganz, also wirklich, das, ich liebe das, da auch quasi zuzuspielen, weil meine Stärke ist vielleicht nicht jetzt eine schöne Lyrik zu schreiben, aber ich liebe es, mich mit dem Text auseinanderzusetzen und die Aussage musikalisch zu unterstützen.
0: Mhm.
1: Also da zuzuarbeiten.
0: Ja.
1: Das macht mir auch sehr Spaß.
0: Da kann ich gut nachvollziehen, ja. Und Henrik, wenn du jetzt mit Modern Darkness oder auch Swart Isen Musik veröffentlichst, lass uns erstmal nochmal einen Schritt zurückgehen. Du hast gesagt, du produzierst das und mixt das dementsprechend auch alles selbst, machst die Feinabstimmung, lässt dir beim Mastering hier und da helfen. Und wie geht's dann weiter, wenn du es veröffentlichen willst? Wie machst du das?
1: Also ich würde sagen, dass erstmal das Veröffentlichen ist schon stark auch für mich. Weil veröffentlichen ist auch immer so ein weit gefasstes Wort. Veröffentlichen würde ja irgendwie auch heißen, dass es jetzt, also dass man es auch an eine Hörerschaft irgendwie ranträgt. Mhm. Und das ist für mich irgendwie derzeit sehr problematisch. Also ich habe es jetzt bei Bandcamp hochgeladen, weil Bandcamp so einer der letzten noch werbefreien Räume im Internet ist.
0: Ja.
1: Einer der letzten Räume, wo du wirklich noch Liebhaber auch hast, auf Liebhaber triffst.
0: Ja.
1: Und ich muss ehrlich sagen, also ich war bei Spotify. Ich hatte auch, Swart Eason hatte ich auch bei Spotify veröffentlicht und das hat mir einfach überhaupt nicht gefallen. Also ich meine, ich liebe Musik, das ist wirklich mein Leben und wenn ich da irgendwie was hochlade, dann ist es für mich so, als würde ich das mit Füßen treten einmal.
0: Ja.
1: Und nur für Reichweite oder vermeintliche Reichweite, Social Media und Streaming irgendwie dann zu betreiben, das ist es mir irgendwie nicht wert.
0: Ja.
1: Also ich habe für mich die Entscheidung getroffen, dass ich für, also von meiner Musik, was ich schreibe, nicht leben möchte. Ich will das gar nicht.
0: Mhm.
1: Also ich will auch gar nicht da irgendwie in die Abhängigkeit geraten, dass jetzt mein künstlerisches Werk irgendwie dann an irgendwie an Geld oder so geknüpft ist.
0: Ja.
1: Also das ist wirklich mein Ding, was ich gerne mag, das möchte ich mir bewahren. Also das versuche ich schon so zu trennen, dass ich sage, ich bin Berufsmusiker, ich spiele auch irgendwo und ja, ich bin auch gerne einfach nur Bassist. Aber wenn ich dann für mich Songs schreibe, dann muss das nicht unbedingt erfolgreich sein.
0: Du lässt dich für die Zeit bezahlen, wo du live auf der Bühne Musik machst oder in der Straße.
1: Genau, oder unterrichte oder genau.
0: Ja, verstehe. Ja, schön, aber dann, das heißt, du machst das über einen Online-Vertrieb oder einfach nur nochmal so die technische Seite? Vielleicht kannst du da noch was
1: sagen. Genau, also Bandcamp ist ja quasi sowas wie ein Online-Vertrieb. Also du kannst da ja die Musik runterladen oder sie darauf ja quasi auch streamen, aber es ist dann eben auch wirklich deins.
0: Ja.
1: Du bezahlst dafür dann einmal Geld. Und dann gehört es dir auch. Also ich kann eigentlich nur für diese Seite werben. Es ist wirklich eine ganz tolle Seite.
0: Mhm.
1: So.
0: Und das Musikvideo findet man aber auch auf YouTube?
1: Das findest du bei YouTube, genau.
0: Okay, da
1: genau.
0: Hast du einen Kanal dann.
1: Da habe ich auch einen Kanal, genau.
0: Okay. Ja, schön. Also wenn ihr mehr von Henrik hören möchtet, dann wisst ihr, ihr findet Modern Darkness und Swart Eason auf Bandcamp und auf YouTube dann unter deinem echten Namen oder auch für die
1: Nee, also auf YouTube findest du es auch unter den jeweiligen Namen dann.
0: Ah ja,
1: genau.
0: Okay. Du hast mir ganz am Anfang noch erzählt, Henrik, dass du auch Social Media, alle Accounts gelöscht hast, jetzt Anfang des Jahres.
1: Genau.
0: Magst du da noch was zu sagen? Vielleicht fühlt sich die eine oder der andere auch irgendwie unwohl mit Social Media oder hat da Bedenken oder so. Vielleicht kannst du da noch was zu sagen.
1: Also ich habe lange drüber nachgedacht und das ist natürlich jetzt auch nur eine Aufnahme von heute, wie ich jetzt darüber denke. Also ich muss ehrlich sagen, so wenn ich da jetzt natürlich irgendwas hochlade, vielleicht bei Instagram oder so und das ist vielleicht auch ein schönes Video und da siehst du vielleicht Norwegen drauf und dann ist meine Musik da drunter, dann ist es ja nichts Schlimmes. Es ist ja nichts Schlimmes, das zu teilen. Also ich finde es einfach nur schlimm, dass ich meine persönlichen Inhalte und das, was ich liebe, dann neben Oral-B-Werbung auf einmal auffinde.
0: Ja.
1: Also das ist so abstoßend. Ich meine, das hat doch was auch mit Selbstwert zu tun. Das hat auch was mit, also ich weiß gar nicht, wo ich anfangen soll.
0: Ja.
1: Und es ist halt immer mehr werbeverseucht und natürlich kann man sagen, dann überlässt man das vielleicht nachher nur noch KI und nur noch irgendwelchen generierten Inhalten und die Menschheit zieht sich daraus zurück, würden das jetzt alle machen. Aber also das scheint mir eigentlich nur zum Scheitern verurteilt. Also wir reden ja hier auch über Gesundheit. Also was macht das mit jungen Menschen? Was macht das generell mit unserer psychischen Gesundheit, permanent irgendwas teilen zu müssen und permanent FOMO zu haben und was das nicht alles mit sich bringt. Und da war so mein Gedanke, wenn ich da jetzt etwas hochlade, spiele ich doch mit. Ich meine, schlussendlich liegt es ja an uns allen. Also lade ich da etwas hoch, dann bist du vielleicht dran interessiert und schaust dir das an.
0: Mhm.
1: So. Aber danach scrollst du vielleicht noch 20 Minuten weiter.
0: Ja.
1: Und irgendwie will ich das nicht. Ich will nicht Menschen da zum Scrollen verleiten. Also es ist,
0: Ja, verstehe ich. Ja, es ist eine ganz, ganz schwierige Situation, weil man hat schon das Gefühl, finde ich gerade als KünstlerIn, dass das irgendwie die Werbeplattform ist, wie man irgendwie Sichtbarkeit bekommt.
1: Ja, definitiv. Aber da hatte ich dann für mich auch so die Entscheidung mehr getroffen. Ich meine, ich kann leider natürlich jetzt nicht so eine Produktion wie bei Modern Darkness oder Swart Eason auf der Straße einmal bieten, aber also für mich ist es so, dass Straßenmusik mein Social-Media-Kanal geworden ist.
0: Mhm.
1: wenn du es hören möchtest, dann musst du in die Stadt gehen, dann siehst du mich in echt. Dann, also das findet noch in echt statt. Das wird immer wichtiger. Das ist doch das Einzige, was wir schlussendlich noch haben, dass wir als Menschen voreinander stehen, uns in die Augen schauen und physisch irgendwie präsent sind.
0: Ja, das ist ein total guter Punkt. Wenn ihr Henrik kontaktieren wollt, sucht ihn auf der Straße oder schreibt ihm eine E-Mail oder einen Brief.
1: Definitiv.
0: Schön.
1: Ja.
0: Henrik, wir sind leider schon am Ende der Sendung angelangt. Vielen Dank, dass du zu Besuch warst. Vielen Dank, dass du deine Musik mitgebracht hast. Ich glaube, du hast aber noch ein Stück für uns solistisch auf dem Bass oder eine Komposition nur mit Bass.
1: Genau. Also das ist ein Titel, den ich häufig auch mal bei Straßenmusik spiele. Der ist schon fast ein bisschen, fast schon ein bisschen wie aus dem Mittelalter klingt er vielleicht so, von der Harmonie. Da heißt Beflecktes Federkleid. Das ist so ein bisschen so ein Bild, was ich auf der Straße oft beobachtet habe. So die ganzen Tauben, die dann auch ganz schön dreckig irgendwann aussehen schon. Gerade wenn sie in den älteren Semestern sind.
0: Ja.
1: Und so der Gedanke war irgendwie, dass als Analogie auch zu uns Menschen. Ich meine, mit den Jahren kriegen wir auch immer mehr Flecken irgendwann, die auf uns lasten. Sachen, die wir vielleicht gesagt haben, die wir nicht sagen wollten. Dinge, die wir taten, die wir eigentlich nicht tun wollten. Das ist auch wie so ein Federkleid, was wir mit uns tragen, auf den Flecken sind.
0: Ja. Ja, verstehe. Schön. Dann wünsche ich dir erstmal alles Gute. Ich hoffe, wir sehen uns in der Straße, auf der Straße oder auf den Bühnen. Und genau, bleibt gesund und jetzt euch noch viel Spaß mit dem befleckten Federkleid. Und bis bald. Tschüss, Henrik.
1: Ciao.

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0: Hallo und herzlich willkommen. Es begrüßt euch wieder einmal euer Carsten Schäfer. Heute ist eine Band aus Berlin bei mir, die ich schon sehr lange sehr mag. Deshalb bat ich sie um ein Interview, dem sie glücklicherweise zustimmten. Ich freue mich, Gaffa Gandhi begrüßen zu dürfen. Und von dem Trio sind bei mir Schlagzeuger Georg Edert und Bassist Lukas Katzer. Hallo ihr beiden, wie geht's euch?
3: Hallo. Hallo.
4: Ganz gut.
3: Bisschen stressig, aber alles ganz gut.
0: Normal. Okay. Es fehlt uns heute Gitarrist Alan Bittner, aber der kann heute nicht. Aber er soll auf jeden Fall erwähnt werden, denn die Band besteht ja aus euch dreien. Ich habe gesagt, ihr kommt aus Berlin, aber ursprünglich kommt ihr aus Dresden, ne?
3: Korrekt.
4: Genau, jo.
3: Genau, eigentlich alle, also alle außer mir sind original Dresdner. Na gut, Alan ist auch relativ jung zugezogen. Genau, aber Frieda und Georg sind beide in Dresden geboren, ne?
4: Jo.
3: Genau, Alan bisschen woanders, aber sehr früh mit seiner Familie nach Dresden gezogen und ich etwas später nach Dresden gezogen. Genau.
0: Aus welchem musikalischen Umfeld kamt ihr da?
3: Ich aus einem insofern sehr musikalischen, weil mein Vater so ein alter DDR-Blueser ist, mit einem hohen Interesse für abgefahrene Free Jazz, obskure Prog-Rock-Sachen und so, eine Zappa, Gentle Giant, wirklich viel richtig abgefahrener Free Jazz und das, große Plattensammlung und das lief bei uns quasi, das lief bei uns einfach sozusagen, genau, und das ist bei mir reingekommen. Der spielt selber kein Instrument, meine Mutter hat mal Konzertgitarre gespielt, hat das aber relativ früh für andere, für die Kunst, in der sie begabter war quasi gelassen, die sich nicht mit keine Musik war. Na, mein Vater spielt angeblich legendär Maultrommel, aber ansonsten ist er einfach nur ein großer Plattensammler und Konzertgänger und das bei mir auf jeden Fall so das Umfeld.
0: Da würde ich gerne mal eins fragen. Ich habe kürzlich die Band der Expande des Fortschritts interviewt. War er auch so ein Fan dieser anderen Bands, von Underground-Bands oder ging das mehr so auf die Westbands?
3: Nee, also was heißt gut, das Nee war jetzt vielleicht ein bisschen übertrieben, also der war schon sehr wirklich in dem DDR-Untergrundblues, ne, Engerling, Monokel, Jürgen Kehrt, jetzt fällt er mir nie ein, großartiger Gitarrist, der jetzt gerade bei Karat mitgespielt hat und jetzt wieder ausgestiegen ist, der eine übelst gute Free-Jazz-Platte oder so Free-Jazz-Rock-Platte gemacht hat, komme ich jetzt gerade aber nie auf den Namen, genau, da war der total... John Mayer, genau, der John Mayer von der DDR. Und ansonsten, genau, also halt natürlich auch Zeppelin, Deep Purple, also wirklich ziemlich querbeet, würde ich sagen. Das heißt, musste halt Blues sein, Hardrock oder richtig abgefahren. Und da war dem egal, woher.
4: Musik interessiertes Elternhaus, die haben nicht selber wirklich gespielt, aber es gab immer sehr viele Platten zu Hause und meine Mutter arbeitet in der Bibliothek und hat da die Musik eingekauft. Und ich habe also alles, was die Bibliothek eingekauft hat, habe ich irgendwann mal zu Hause gehabt und habe es mir angehört. Also vor allem alles, was in Charts war oder was gute Reviews bekommen hat in irgendwelchen Musikzeitschriften. Meine Eltern haben mich mit 10 in die Musikschule gesteckt, weil mein bester Freund damals, mit dem ich aufgewachsen bin in Dresden, hat Klavier gelernt. Und die Eltern haben gefragt, willst du nicht auch ein Instrument lernen? Und ich habe gesagt, ja, Schlagzeug, weil ich habe gedacht, da muss man keine Noten lernen, weil das fand ich immer weird. Und das Erste, was man natürlich macht in der Musikschule, ist Noten lesen lernen.
3: Und dann
4: war die Motivation erstmal bei minus 10. Und hatte aber zum Glück einen entspannten Lehrer, der mich hat machen lassen, weil der nebenan hat erstmal wirklich alle kleine Trommel spielen lassen für ein Jahr, bevor sie ans richtige Schlagzeug durften. Und da hätte ich auf jeden Fall nicht durchgehalten. Und dann habe ich so, weiß nicht, 2-3 Jahre rumgekrebst da und dann fing es so an, dass ich so die Plattensammlung der Eltern entdeckt habe und dann so gecheckt habe, ah ja, okay, wenn ich übe, dann kann ich vielleicht sowas. Und also man kann damit wirklich was machen. Das ist halt nicht einfach nur was man einmal die Woche machen muss, weil die Eltern einen dahin schicken. Genau, und dann war das alles relativ Mainstream bei mir, was so Musikgeschmack anging, bis ich dann so mit 17, 18, 19, als ich dann fertig war mit Schule und ausgezogen bin, da habe ich dann ein paar coolere Sachen entdeckt und dann, ja, bin ich jetzt hier.
0: Hast du am Haken gehangen, praktisch. Dann kommen wir doch mal zur Band. Wie, wann und warum entstand die Band?
3: Dazu muss man, genau, die Einleitung muss man dazu sagen, dass ich mit Frieda und, also ne, damals noch unserem zweiten Gitarristen Frieda, Alan, noch einem dritten Gitarristen und einem anderen Schlagzeuger anno 2006, die hatten schon eine Band gegründet und ihnen fehlte bei drei Gitarren, wollte niemand Bass spielen und der eine Gitarrist kannte mich aus dem Dorf, weil wir auf dem Dorf bei Dresden gewohnt haben. Wir fuhren immer früh zusammen Bus, weil unsere Schulen quasi auf demselben Weg lagen. Man kannte sich peripher und er fragte mich, hier, wir haben jetzt eine Band, du spielst doch Bass. Genau, und so habe ich Frieda und Alan kennengelernt. Diese Band löste sich dann quasi auf, weil ist halt so. Und dann lag ich bandtechnisch auf dem Trocknen und fing an zu studieren. Und in einem Philosophiekurs, so ist das meine Erinnerung, in einem Philosophiekurs an der TU Dresden, saß ich neben Georg oder Georg setzte sich zu mir und wir kannten uns von Jahren vorher aus einem evangelischen Kirchenferienlager ganz peripher, wo Georg die Bongos, glaube ich, im Jugendgottesdienst spielte und ich auch dilettantisch Bass über halt ne, so Kindergemeindelieder. Und wenn ich mich richtig entsinne, sagt Georg, ja hier, ach Mensch, du bist es quasi, was macht denn die Band? Und ich meine mich zu erinnern gesagt zu haben, ja, ist nicht mehr, Schlagzeuger Hannes hat keinen Bock mehr, ist weggezogen. Und Georg sagte meines Erachtens, ich bin auch Schlagzeuger. Und ich glaube, dann haben wir es einfach probiert. Und das muss dann 2009 gewesen sein.
4: Später, 2010 oder 2011?
3: Also das Gespräch, hätte ich gesagt, muss irgendwie so 2009, das war relativ am Anfang. Oder 2010.
4: Also 2009 habe ich angefangen, das war 2010 oder 2011. Und dann 2011 okay. Ging es los mit der Band. So, genau. Und ich kannte Lukas' alte Band von Konzerten aus Dresden noch. Und das war so eine von den cooleren Schülerbands in meiner Wahrnehmung immer. Genau, und dann saß man da nebeneinander in Musik und Philosophie.
3: Genau, stimmt.
4: Weil das mein Zweitfach war. Genau, und dann war so, hier kein Proberaum, kein Schlagzeuger und ich so Schlagzeuger und ich habe einen Proberaum und dann...
0: Das ist das Problem mit den Schlagzeugern, gell? Die müssen gleich einen Proberaum mitbringen.
4: Das ist immer das Ding, wenn man zu Hause alles, wenn ich zu Hause üben könnte, so wie ich im Proberaum übe, das wäre richtig geil, aber das ist leider nicht.

0: Wie kamt ihr denn zu dem schicken Namen Gaffer Gandhi?
1: Ist in meiner Erinnerung auch eine sehr obskure Geschichte, die man auch nur teils beleuchten kann, weil sonst ist die Magic weg. Meines Erachtens ist es nach einem relativ vor langen Abend, ich glaube nach der BAN entstanden, bei einem Kumpel zu Hause. Und da sahen wir ein, ich glaube Frieder sogar, sah ein Bild von Gandhi und hatte eine alberne Idee und daraus entstand ein Gaffer Gandhi. Aber mehr kann ich nicht beleuchten, weil es ist Geheimnis, ne? Muss auch ein bisschen mysteriös sein am Schluss.
0: Das heißt, wenn du mir das sagen würdest, das Geheimnis verraten, müsstest du mich umbringen.
1: Nö, aber vielleicht würdest du dann denken, oh, waren das dumme Jungs, ey, sowas eher, genau. Und der Name war aber sehr griffig, der Name war einfach sehr griffig, klang gut. Und ich war noch nie so ein Fan von so Namen, so wie, keine Ahnung, die ganzen Death-Metal-Namen, wo einfach irgendeine Tätigkeit mit einem Verb oder mit einem Adjektiv kombiniert wird. Und das hatte so weirden Eigennamencharakter. Dann eben noch mit Gandhi absichtlich falsch schreiben, was gerne viele Leute nämlich auch quasi das korrigieren in Reviews oder ich glaube, es gibt sogar eine Plattenveröffentlichung von uns, wo wir letzte festgestellt haben, dass das Label das quasi auch korrigiert drauf geschrieben hat. Das war so ein bisschen so der edgy Jugend, früheres Erwachsensein-Humor, glaube ich. Und ist geblieben.
0: Ich mag euren Humor, das merke ich ja jetzt schon, dass ihr Humor habt und das überträgt sich ja auch so ein bisschen auf eure Platten, dazu kommen wir gleich. Hattet ihr denn für die Band eine Philosophie oder ein gewisses Konzept, außer, ey, wir wollen Musik machen?
2: Glaub nicht. Ich glaube, das Coole war immer, dass so alle aus einem bisschen anderen Hintergrund haben und andere Musik gehört haben und dass man im Prinzip machen kann, was man will und einen Haufen Quatsch einbauen kann. Aber trotzdem alle irgendwie zusammen funktionieren, so auf der Bühne.
1: Ja.
2: Das fand ich immer gut, dass man halt, also was vor allem bei mir mit Alan zusammenhängt, um den nochmal zu erwähnen, weil der einfach jemand ist, der einfach spielt, was er spielt, ohne dass ihn irgendwas anders interessiert. Also der ist so eine krasse Maschine, der kann irgendein Metallica-Riff spielen und ich spiele einen Shuffle drunter. Und das juckt ihn überhaupt nicht, der zieht einfach durch. Und das ist halt für mich ultra gut, weil ich machen kann, was ich will. Ich kann irgendwelche wenn er was Ungerades spielt, spiele ich was Gerades drüber und dann überlappt sich das. Und das interessiert ihn alles überhaupt gar nicht und das macht einfach Spaß.
0: Ihr habt ja schon relativ früh mit ziemlich bekannten Bands der Szene und einer ganzen Menge Bands zusammengespielt. Wie kam das zustande? Habt ihr die gekannt oder haben die euch gefragt? Oder so Elder und Chaika und Coogan's Bluff und Schlag mich tot?
1: Würd ich dann sagen, also ich habe halt angefangen relativ früh in Dresden parallel quasi zum selber Musik machen, auch Konzerte zu veranstalten dann quasi im Studium, weil dann die ganzen Veranstalter, die ich cool fand, alle quasi die Midlife-Crisis hatten, weil natürlich das gelohnt hat sich's nie. Genau, und ich habe dann habe ich angefangen, Shows zu machen und genau, und eine der quasi die erste der größeren war halt gleich älter und das war quasi einem großen Zufall zu verdanken, weil die eigentliche US-amerikanische Band, die ich wollte, WoFat, konnten nicht, hatten ihre Tour irgendwie, es passte alles nicht und meinen, aber hier, das ist so eine junge Band aus Boston, die sind da auch auf Tour, check die mal ab. Genau, und das passte dann überraschenderweise und dann war, glaube ich, älter drei Jahre hintereinander, dann lernte man sich kennen. Ich glaube, wir haben auch das dritte Mal oder so quasi miteinander gespielt. Und wie gesagt, Szenekontakte hatten sich dann irgendwie darüber schon ergeben, schon vorher. Man kannte halt diverse Leute und daraus sind so gerade so Coogan's Bluff, Rotor. Vor Coogan's Bluff haben wir, glaube ich, nie gespielt. Vor Rotor haben wir mal gespielt, oder?
2: Mit Rotor in meiner Groove Station gespielt in Dresden.
1: Genau, Chaika.
2: Chaika, Luckenwalde.
1: Genau.
2: Das weiß ich auch gerade nicht mehr.
1: Ich glaube, Coogan's Bluff habe ich veranstaltet mal in der Chemo, aber ich glaube, da haben wir nicht davor gespielt. Aber ja, genau, also ich sag mal so, ich bin ja dann auch einfach so dreist, wenn ich die Band gut finde und irgendwie eine Möglichkeit habe, da selber zu entscheiden, wer die Vorband ist und wir können gerade und ich finde, es passt, dann habe ich das halt auch gemacht. Also da bin ich mir auch nie zu schade, die Macht, die ich da besitze, dann als Veranstalter auch in zu Anführungszeichen zu missbrauchen. Genau. Und ja, gute Connections über die Jahre einfach, gerade auch mit Berliner Veranstaltern und so.
2: Ja, da hatten wir auch Glück, dass Dresden einfach eine gute Stadt war, um anzufangen. Nicht zu groß, nicht zu klein, und es gab Räume, wo man sowas machen kann. Und wenn man den Leuten auf den Keks gegangen ist, dann konnte man da auch spielen. Und alle kannten sich.
0: Habt ihr durch das Zusammenspiel mit diesen Bands was von denen gelernt, was für eure eigene Musik und euer eigenes Spielen wichtig war?
2: Rotor, kann ich mich dran erinnern? Einfach so einen Riff 20 Minuten spielen. Habe ich da, glaube ich, zum ersten Mal gesehen. Fand ich gut.
1: Also das stimmt, das stimmt, das ist ein krasser Bestandteil geworden. Also es ist witzig, im Gesamtkontext, jetzt mit, dass Georg ja quasi auch bei Elder Fest das Mitglied ist und Berufsmusiker, dass ich finde, Elder hat auch definitiv viel gemacht, so Songwriting-mäßig, so dieses Aufgabe von Strophe-Refrain-Konzepten, die am Anfang schon auch noch Teil dominant waren, aber das ist auf jeden Fall weggefallen. Was auch nochmal daran anschließend viel eben mit, würde ich auch sagen, Alan hat uns insofern krass geprägt, weil der so viele absurde Riffs spielt, ohne sich drum zu kümmern, was drumherum passiert, aber auch ohne sie erklären zu können, dass wir quasi an diesem Naturgenie, das aber nicht in der Lage war, das auszudrücken, ich glaube, alle ziemlich krass gewachsen sind relativ früh, weil wir abkippen mussten, dem, was der macht, wir mussten uns so Sachen selber erschließen, die vielleicht ein Stück weit über unserem Niveau lagen. Also ich glaube, Alan ist, glaube ich, unser krassester Einfluss in der Band.
2: Ja, schon.
1: Aber ja, Elder Rotor würde ich auch sagen, so von den Dingen, die ich, so wie wir irgendwie mittlerweile vielleicht auch Musik machen, so ewig lang.
2: So Motorpsycho kann ich mich noch erinnern, da waren wir, also das so die Konzerte, die man auch selber zusammen besucht hat, so als wir da rumhingen in Dresden. Also Color Haze kann ich mich dran erinnern, Motorpsycho, Weed Eater.
1: Ja. Ey, Color Haze natürlich auf jeden Fall für so die frühen eher so stoner-rockigen Sachen, gerade bei Frieda und Alan auch große, für die beiden auch Kais am Schluss, also aber gut, aber mit denen haben wir nie zusammen gespielt.

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1: Kommen wir mal zu euren Veröffentlichungen und da sind wir gleich beim Humor. 2012 erschien eure erste. Ich bewerbe mich bei Ihnen als Chef, nur das steht da drauf. Der Rest geht ja gar nicht mehr drauf, denn ich will das machen, was mir Spaß macht. Das war ein Demo, oder? Und wie kamt ihr auf den Titel? Habt ihr euch vorgenommen, also wir wollen auf keinen Fall bekannt werden. Wir wollen, dass uns keiner kennt und deswegen machen wir eine halbe Buchseite als Titel.
2: Ja. Wir haben einfach auch alle viel Helge Schneider konsumiert. Also auch das ist ja für Georg und mich, würde ich auch sagen, großer Jugendeinfluss, was Humor angeht. Das schwingt da auf jeden Fall mit. Und ich glaube, dieser Spruch ist auch aus irgendeinem Jugendlichen, man hat einen zu viel getrunken, rumsitzen und jemand hat das gesagt. Ich weiß, aber ich kann es auch nicht mehr genau herleiten. Yeah. Und auf der Rückseite der Demo ist der Satz ausgeschrieben. Das ist natürlich bei der Online-Veröffentlichung, sieht man es nicht, aber es steht hinten komplett drauf, die zweite Hälfte quasi.
1: Lukas, du hast vorhin gesagt, du kannst die Geschichte von Gaffer Gandhi nicht ganz erzählen. Was ist denn mit euren Künstlernamen auf dieser ersten Demo? Kannst du da ein bisschen was zu erzählen?
2: Oh Gott, oh, da muss ich jetzt... Genau, was waren das? Kann ich, hast du, oh Gott, das weiß ich gar nicht. Habe ich jetzt gerade gar nicht. Warte, muss ich mal kurz gucken.
3: Stehen die noch auf Bandcamp?
2: Die stehen noch auf Bandcamp, auf jeden Fall. Müssen wir, warte, wir lesen uns kurz selber nochmal rein.
1: Ja. Die Namen stehen auf Bandcamp, in der Tat.
2: Ich glaube, also Frieders Künstlername, den hatte er sich quasi so ausgesucht, wenn ich mich korrekt, also es war sein
3: Frau Projekt. Hermann, stimmt.
2: Genau, Frau Hermann, das war einfach, weil es richtig, richtig albern und lustig war. Was, Fried, Georg, hast du irgendwas?
3: Ich werde mal ein bisschen sagen. Ich hatte einfach
2: Oh, ja, okay, oh Gott, stark. Also Dr. Gesicht,

0: Dr. Gesicht war einfach im Studium mit meiner besten Freundin mein da genutzter geläufiger Spitzname wegen meiner angeblichen Lizenz für chirurgische Eingriffe im Gesichtsbereich, den ich nicht besitze. Auch so, keine Ahnung, wie sich das ergeben hat. Allans Spitzname, lass mal einfach unkommen, der steht einfach, das ist einfach so, das ist Metal, sag ich mal. Genau, Frieda fand, glaube ich, einfach den Gag Frau, Herr, Mann einfach sehr gut, ne? Und Georg war einfach sophisticated und hatte einfach ein, das ist ein Anagramm, ja, oder?
1: Ja, genau. Das war
0: Ja.
1: einfach. Ich weiß auch nicht mehr, warum das genau war.
0: Aber das war die Hotte, also die Anagrammzeit war ja einfach auch mal eine sehr starke
1: Ja,
0: Phase quasi in der.
1: das war genau, das war diese, also auch mit den Albumtiteln und Songtiteln alles, das ist halt mal diese Phase, wo man 4 Tage die Woche abends im Proberaum rumhing und einfach die ganze Zeit Quatsch gelabert hat. Aber
0: Aber ich
1: kam
0: finde es
1: auch.
0: trotzdem sehr lustig und sehr interessant. Und ich wollte mal fragen, diese ganze Platte strahlt ja einen ungeheuren Humor aus. Mich persönlich, der ich ja nur auch schon ein bisschen älter bin, erinnert das Ganze an so Anarcho-Rockbands der 70er, wie zum Beispiel Schröder Roadshow und sowas. Wahnsinnig viel Humor, nicht ernst nehmen, aber tolle Musik. Wie seid ihr an diese Platte rangegangen?
1: Ja, wie Georg schon sagte, wir haben halt, das war wirklich eben diese Anfangszeit, wo man echt viel im Proberaum war, wo auch viel noch wirklich Jam-Stuff ist, wo quasi, ne, nicht irgendwie wie später dann, man hat wenig Zeit und es wird halt viel vorstrukturiert und oder, ne, also ne, man arbeitet sich Sachen an. Wir haben einfach wirklich viel gejammt, viel Mist erzählt. Und genau, und dann haben wir uns umgeguckt, weil dann hatten wir irgendwie mal eben die 4 Songs zusammen. Das ist ja quasi 4 Songs und ein Intro, ne, wenn ich mich richtig. Genau, 4 Songs und ein Intro. Und hatten einen guten Kumpel, guten Bekannten, der so ein kleines, besseres Proberaumstudio quasi hatte, auch Live-Soundtechniker. Ich weiß gar nicht, ob wir da irgendwie groß besonders reingegangen sind, ob wir da vorher enorm viel geprobt haben oder so. Ich glaube, wir haben einfach unser normales Schedule beibehalten, haben uns dann am Ja.
0: Wochenende da reingeklemmt, ne?
1: Ja, es war einfach nicht so viel Reflexion, glaube ich, dabei. Das war
0: Ja,
1: einfach, man hat
0: definitiv.
1: es halt einfach gemacht, weil man hat jetzt ein paar Konzerte gespielt, man braucht halt irgendwie eine Platte und dann geht man halt ins Studio und
0: Genau.
1: war.
0: Jens Linnemann hieß der gute Mann. Ich erinnere mich noch sehr, also woran ich mich da bei diesen Aufnahmen erinnere, dass ich vor dem Recording meine Saiten wechseln musste, dass das Pflicht war, was ich sehr albern fand, weil meine Saiten definitiv weniger als 3 Jahre alt waren und ich das für sehr unerhört fand, dass ich jetzt die Saiten wechseln muss. Daran kann ich mich sehr einschneidend erinnern. Stimmt, wir haben noch einen anderen Song in der Rohform extra aufgenommen. Der hat's quasi, der war aber nur so ein bisschen Bonus. Ja, genau, da haben wir das da irgendwie gemacht, aber ich glaube wirklich einfach relativ frei von der Leber weg. Und wenn ich mich richtig entsinne, auch mit zwischendrin so Brainfuck, weil einfach Sachen doch nie so gut auskonzipiert waren und dann live haben sie geklappt und dann im Studio ist man so ein bisschen gegen eine Wand gerannt und hatte so, ich glaube, da gab es so ein paar Sachen. Aber halt jung. Waren das so Jams im Grunde genommen oder waren die Songs schon irgendwie ausgearbeitet?
1: Wir haben die auf jeden Fall, ich glaube, das war so, ich glaube, wir haben zweite Hälfte 2011 angefangen, live zu spielen. Und wir hatten die Sachen auf jeden Fall ein paar Mal live gespielt. Und dann, also darüber haben wir immer viel Sachen ausgecheckt, wenn so eine Rohfassung gibt. Und dann, also wie wir es jetzt auch noch machen, dass es so eine erste Version von einem Song gibt, dann spielen wir die ein paar Mal live. Und dann merkt man so, ah, der Teil ist zu lang, der Teil ist zu kurz. Da kann man irgendwie das lauter, das leiser. Und das war auf jeden Fall da schon passiert. Aber es war halt alles nicht so professionell, dass man da jetzt reingegangen ist und ich wusste genau, da spiele ich exakt das oder
0: Ja.
1: das war dann einfach so. Aber die Struktur war zumindest da.
0: Ihr habt da auch eine nette Idee für die CD gehabt. Könnt ihr euch daran noch erinnern und wollt ihr die erzählen?
1: Total, also ich meine, ich hab das Gerät, mit dem die Idee umgesetzt wurde, sogar noch als devotional hier zu Hause. Ja, ich meine, wir haben dem Gandhi, der drinne war in Schwarz-Weiß, selber handgemachte Schnauzer, Hüte, Bärte, Accessoires angeklebt. Man muss dazu sagen, wir haben auch die CDs, diese Papp-CD-Schuber auch selber alle komplett geklebt. Also die waren außen mit Gaffer quasi gummiert. Auch dafür habe ich so eine Vorrichtung mit einem Holzbrett, wo man quasi die Gafferstreifen in korrekten Länge und Abstand immer ne, sich zurechtschneiden konnte, damit das nicht so ein Gefuddel ist. Und ich glaube, vor unserer Record-Release bin ich sogar der Meinung, dass
0: zwei, drei Freunde von uns,
2: Ja, wir haben auf jeden
0: Konrad
2: Fall,
0: Zimmer.
2: ja, ich weiß nicht mehr, wer es war, aber wir haben auf jeden Fall ein ganzes Wochenende bei uns in der Wohnung gesessen und da Bärte aus Gaffa geklebt.
0: Konrad Zimmer, Christian Schulz, glaube ich, habe ich so in, also habe ich so in Erinnerung, genau. Und dann haben wir, ich glaube, es gibt Frisur- und Bartanleihen, die mehrfach passiert sind, aber wir sind sehr all out gegangen, was man so einem Gandhi an Sachen ankleben kann. Und auch sehr komplexer Scheiß.
3: Ist ja leider ausverkauft. Wie viele gab es denn davon? Wie viel habt ihr gemacht?
2: 200?
0: Es ist maximal.
2: Ja, aber es war auf jeden Fall eine Menge für unsere Verhältnisse damals. Es hat eine Weile gedauert. Und ich hätte eine behalten sollen. Ich habe leider keine behalten, weil ich hatte einen Mr. T. Gandhi. Der war richtig gut und ich hätte ihn behalten sollen im Nachhinein. Aber jetzt ist er irgendwo.
0: Ja. Ich hab beim Umzug, also da habe ich nämlich das Glück, ich habe bei meinem Umzug nach Berlin auf jeden Fall damals festgestellt, ich besitze quasi noch ein Original und ich besitze sogar noch ein anderes Original, wenn Georg und ich anders. Wir haben einmal weil wir keine CDs mehr hatten, für eine Show im Beatpole vor Stranger irgendwas, diese Wall of Noise Band. Da haben wir noch so ein paar
2: Ah,
0: CDs
2: Place to
0: gemacht.
2: Bury Strangers, ja.
0: Place to Bury Strangers, da haben wir noch so ein paar CDs gemacht, die wirklich nur in Gaffertaschen drin waren. Und davon gab es maximal 10. Und da habe ich auch noch eine. Also
2: Ja.
0: die ist noch seltener, die ist noch
2: Stimmt,
0: seltener.
2: stimmt.
0: Mit so aufgesprayt, wo wir quasi dann so mit Schablone und weißem Spray quasi Namen drauf gesprayt haben. Die veräußere ich, wenn ich Geld brauche, immer.

0: Eure zweite LP, kommen wir dazu. Record of Success wurde ja schon in Berlin aufgenommen bei Jan Oberg. Wart ihr da schon umgezogen?
1: Noch nicht, aber wir haben mit der Band von Jan, mit Earthship damals, schon ein paar Konzerte gespielt und wir fanden uns alle gut und der war so einer von denen bei uns in der Gegend, der so richtig gut harte Musik konnte. Und dann waren wir, wo war denn da das Studio nochmal?
2: Das war noch, wo er gewohnt hat. Das war noch, wo er gewohnt hat, in Niederschöneweide.
1: Ah,
2: weil sie das, was im Erdgeschoss von, wo sie oben drüber gewohnt haben, in der Loftwohnung. Genau. Und genau, Jan Oberg, wir hatten mit Jan Obergs Urband Earthship quasi, genau, schon mal in Dresden gespielt, weil die zufällig für eine andere Band einsprungen, die nicht mehr konnte, die ich gebucht hatte. Genau, wir hatten auch festgestellt, Jan und ich haben am selben Tag Geburtstag. Das stellten wir bei dem Konzert fest, das zu diesem Geburtstag rum stattfand. So wurden wir enge Freunde. Und Jan ist ein großartiger Typ. So, auch viel Helge Schneider, aber auch sehr viel Präzision in der Musik. So, also auch eine Hörmaschine. Also wenn der sagt, das könnt ihr nochmal machen im Studio, dann stimmt das auch. So, also guter Mann.
0: Also sagen wir so, wenn ein Name Jan Oberg draufsteht, dann weiß man, dass es gute Musik ist und dass es gut produziert ist. Ich denke, so einfach kann man das zusammenfassen. Auf dem Cover sehen wir Gandhi und den Titel Record of Success. Was hat es denn damit auf sich?
2: Zum Cover kann, glaube ich, Georg mehr sagen, oder? Du hast das damals dann gekriegt.
1: Ich weiß nicht mehr, wer es gefunden hat, aber das war ein ich habe leider gerade den Namen von
2: Isaf Shimoni?
1: Das kann sein. Mhm. Steht irgendwo da drauf. Und ich weiß nicht mehr, wie wir das gefunden haben oder wer das gefunden hat. Auf jeden Fall haben wir den angeschrieben. Also es war halt einfach perfekt. So ein Gandhi mit albernen Klamotten. Und haben den einfach angeschrieben und der war super easy und wollte irgendwie, keine Ahnung. Eine Mark 50 und eine Platte. Und da durften wir das dafür benutzen. Mhm. Genau, Titel weiß ich auch nicht mehr, wer damit. Das war auch so ein Gemeinschaftsding, wo wir saßen und irgendwie uns wieder Quatsch ausgedacht haben.
0: Okay.
1: Ist zu lange her.
2: Ja. Würde ich, glaube ich, auch sagen. Das war diese, so jetzt haben wir quasi in einem richtigen Studio aufgenommen und lassen die CDs richtig pressen. Also ist das Durchbruchsalbum. Ich glaube, was an dem Künstler, der vorne drauf gemacht hat, noch witziger ist, dass der danach mit dieser Reihe, die nannte sich so Hipster History. Also er hat dann quasi noch Barack Obama in fancy Klamotten, Merkel in peppigen Kleidung und der ist erst ein bisschen später, also quasi unsere CD ist in dem Sinne wahrscheinlich für seinen Erfolg verantwortlich, aber der ist dann so ein Jahr später ist der mit dieser Sache völlig durch die Decke gegangen online und da hatten wir aber quasi für den günstigen Preis ja bei ihm schon eingekauft. Also sonst hätten wir das, glaube ich, nie mehr dafür gekriegt. Das hängt jetzt teilweise noch, sehe ich das, diese, also nicht das Gandhi-Artwork spezifisch, aber aus dieser Reihe Sachen so in Berliner Hipster-Cafés. Das ist so ein Evergreen geworden. So, also das ist schon ein bisschen witzige Kombi.
0: Mhm. Und wie schon die erste Platte, beginnt auch diese zweite mit einem kurzen Intro. Hattet ihr da eine Idee? Ich traue mich ja schon fast gar nicht mehr zu fragen, weil meistens kommt dann, nee, war nur Klamauk. Warum diese kurzen Intros von ein paar Sekunden? Ich glaube, auf dem ersten waren es 10 oder irgendwie und da 30 oder irgendwie so.
2: Ist das Intro, wo wir so
1: Vogelgeräusche,
2: wo jede Vogelgeräusche im Hintergrund machen?
0: Ja.
2: Basiert darauf, also auf Blödheit und dass Alan, der an sich eher ein sehr stiller Typ ist, manchmal, wenn er aus seiner Haut kommt, so lustige Geräusche macht. So, er macht einen sehr guten zum Beispiel. Und ich glaube, wir haben ihn dann so ein bisschen geforst, dass wir das zusammen machen.
1: Also das ist ja auch das Gute bei so einer Musik, dass man so ein bisschen so eine Bühnenpersönlichkeit aufbauen kann. Wenn man
2: Narrenfreiheit.
1: Genau, also entweder verkleidet man sich oder macht Sachen, die man sonst nicht machen würde. Und das ist eine davon. Also es ist so einfach so der Dadaismus, so von es muss nicht unbedingt alles super krass durchdacht sein und Konzept haben.
0: Ja.
1: Es passiert halt einfach so, wie es passiert.
0: Wir sprachen ja von Jan Oberg, wie gut der ist, aber solche lustigen Dinge sah man auch von der Band eines anderen großartigen Produzenten, nämlich E-Rock bei Grobschnitt. Und das ist dann doch auch ein kleines bisschen erinnernd daran.

0: zwischendrin auf der zweiten Platte kommt noch ein kurzes Stück, der Interlude. War das eine, ich sag mal, unfertige Idee? Oder ist es da mit dem Alan oder wem auch immer einfach nur noch ein bisschen durchgegangen? Dauert auch nur eine Minute, ist ja sehr ungewöhnlich für euch.
1: Ich weiß es nicht. Also ich fand so Intermissions auf Album immer ziemlich gut, warum auch immer. Und wir hatten irgendwie noch so ein Riff rumliegen und haben gedacht, okay, dann machen wir halt so ein 30-Sekunden-Track einfach draus, weil haben wir noch nicht gemacht. Einfach aus dem Grund. Und finde ich immer noch gut.
2: Also hätte ich auch vermutet, dass ich kann mir gut vorstellen, dass das mal kurz auf jeden Fall mal die hypothetische Möglichkeit bestand, da mehr draus zu machen, aber dass das halt einfach dann nur so rumlag. Also wir haben es jetzt letztens ein paar Mal gespielt, mit so ein bisschen erweitert quasi, so als historisches Schnipsel, aber immer noch peppiges Riff einfach. Super stumpf und einfach geht los.

0: Wie hatte sich denn so euer Stil verändert? Also, das war ja sicher keine bewusste Entscheidung oder so. Ich denke mal, dass ihr euch einfach so hin entwickelt habt, von der ersten zu der zweiten. Da ist der, ist es ja schon ein bisschen anders, der Stil, der Sound und so weiter.
1: Ja, das ist einmal auf jeden Fall Jan Oberg, einfach vom Sound, weil wenn man bei dem aufnimmt, dann jede kleine Ghost Note auf der Snare ballert halt unendlich. Das ist halt einfach dann vom Gefühl her anders, als wenn man in einem Proberaumstudio aufnimmt. Und ja, also es ist nicht, dass wir jetzt ultra krass professionell wurden, aber das wird halt mit der Zeit immer ein bisschen strukturierter und also. Wie gesagt, diese Zeit, wo alle irgendwie in Dresden rumhingen und studiert haben und Zeit hatten und die ist halt dann zu langsam vorbei und man muss sich halt überlegen, okay, wir haben jetzt 2 oder nur einen Tag die Woche, was machen wir? Genau, also Sachen wurden ein bisschen strukturierter, man hat sich mehr Gedanken gemacht im Vorhinein, wie spielt man bestimmte Sachen, welches Becken benutze ich und so. Das war nicht mehr so ultra spontan, aber ja, das ist halt einfach so normal. Also jetzt mittlerweile alle haben irgendwie Jobs und Sachen zu tun und man muss halt einfach dann so Entscheidungen schneller treffen als damals, wo man irgendwie konnte das jeden Tag spielen, da hat man ein paar Konzerte gespielt, hat man sich's nochmal überlegt und nochmal was anderes gemacht. Genau, also ein bisschen mehr Struktur einfach.

0: Loro mit der Jolle aus Wasser.
1: Apropos spontan, die ersten beiden Platten habt ihr selber rausgebracht. Hattet ihr schon mal versucht, mit Plattenfirmen irgendwie in Kontakt zu kommen oder habt ihr euch gesagt, nee, wir wollen diese Freiheit, wir wollen selbst das rausbringen?
2: Also angeschrieben haben wir definitiv damals schon welche, aber du warst halt als bummelige Band aus dem Hinterland, aus Dresden. Außerdem keine Vocals, ne? Auch, also quasi ja grundsätzlich schon mal schwer zu vermarkten. Von daher, genau, also probiert haben wir das bestimmt zu der Platte, zu der wir dann gleich kommen werden. Das sind ja dann auch noch mal quasi das erste Label gewesen. Aber genau, da kommen wir ja wahrscheinlich gleich zu. Genau, also probiert haben wir das definitiv. Ich würde jetzt sagen, nie für die Demo, aber für die Record of Success bin ich mir relativ sicher, dass wir das probiert haben. Aber da jetzt niemand angebissen hat quasi. So, ja. Also nicht unverständlicherweise. Ich meine, die Record of Success, die ist auch, ist halt teilweise nur Riff. So, die ist halt einfach ultra aufs Brett. So, ich glaube, das ist dann so, genau, so weirde Sachen wie der Interlude. Da konnte, glaube ich, niemand so richtig mit was anfangen. Das war noch vor auch Stoner Rock humoristisch oder so sein durfte oder wurde.
3: Mhm. Ja, aber das war ja auch nicht das Ziel. Wir haben halt einfach irgendwie gemacht, worauf wir Bock hatten. Und dann haben wir halt geguckt, ob es irgendjemand interessiert. Und dann
2: war es auch okay. Genau.
1: Ja. Gott, wenn ich einen Begriff inzwischen hasse, dann ist das Stoner Rock. Alles ist jetzt inzwischen Stoner Rock. Oh, es ist wirklich nervig. Aber Lukas, du hattest natürlich prophetisch vollkommen recht. Wir kommen jetzt zur nächsten Platte. 2016, eine Split mit den Tourette Boys auf Satellite Records. Wie kam die zustande, die Zusammenarbeit mit den Tourette Boys und Satellite Records? Erzählt doch mal.
2: Also wir hatten uns quasi die damals noch sogenannten Tourette Boys, die ja jetzt Gavial heißen, die haben sich ja umbenannt vor unlängst. Zwei der Mitglieder wohnten damals auch in Dresden. Man lief sich in der Subkultur quasi über den Weg. Wir kannten uns aber jetzt, wir waren nicht direkt in denselben Kreisen unterwegs anfänglich. Und wir haben dann irgendwann, naja, sowas wie wahrscheinlich ein bis zwei Jahre davor mit den Kollegen, ja, zwei Jahre bestimmt, davor mit den Kollegen bei einem Stadtteilfest in einem Garten von Leuten, die da eine Party ausgerichtet haben, in einem Käfig gespielt, so Mad Max-Style. Und das war eine im besten Sinne sehr zusammenschweißende Erfahrung, weil alles sehr weird, sehr DIY, sehr Untergrund, weil wie so vieles in Dresden, aber genau, und die Kollegen waren dabei und dann haben wir quasi irgendwie den Abend mit denen verbracht und ich glaube, genau, dann haben wir bevor die Split rauskam, haben wir schon, ich habe das irgendwo mal notiert, haben wir schon so ein paar Shows dann zusammengespielt, auch auswärts. Wir sind ja immer noch ein Touring-Team since quasi der Split. Genau, und dann war so dieses Ding, wenn wir schon zusammen touren müssen, brauchen wir eigentlich auch eine Veröffentlichung. So, und dann kam diese, ja, komm hier, jeder eine ganze Platte, das kriegen wir bis dahin nie hin, irgendwie das mit Split machen. Aber wie wir an Satellite Records gekommen sind, man kannte die Leute auf jeden Fall auch, weil Berliner...
3: Ja, ich weiß nicht, ob wir da vorher schon mal beim Satellite Fest gespielt hatten. Und haben wir
2: das wäre wahrscheinlich der Hot Take, das würde ich auch sagen, dass wir das da gespielt sein. Haben.
3: Ja, aber das war auf jeden Fall am Ende dann, glaube ich, eher eine wirtschaftliche Entscheidung, weil dann kann man sich die Kosten teilen. Also...
2: Ja,
3: sie hatten alle mal Bock auf das. Das war auch die erste Schallplatte, die jemals rauskam mit so Sachen. Und das ist halt alles teuer. Und dann teilt man sich die Kosten und es gibt ein Label und dann gibt es da einen Plan, wann was rauskommt. Mhm. Und das war so der Start der Bandfreundschaft.
1: Mhm. Eure Songs sind ja recht lang zum allergrößten Teil, außer vielleicht der Interlude und die Intros. Warum? Spielt ihr einfach drauf los und die Songs müssen so lang sein oder könntet ihr auch eine Platte nur mit 3 Minuten Songs machen?
2: Wäre mal als so, wenn wir die Zeit hätten und nie alle so beschäftigt wären, wäre das bestimmt mal eine coole Frage, ob wir das eben quasi hinbekommen können. Aber es hat sich einfach schon so entwickelt. Das ist mir auch, als es gerade um die Entwicklung der Veröffentlichung quasi ging, wir haben ja schon irgendwie auf jeder Platte irgendwie einen übertriebenen Longtrack drauf, so, dass, und es wird ja immer quasi schlimmer, ne? Die werden ja immer länger. Wir haben irgendwie auf jedem ein übelstes Riffgerät drauf, das auch ziemlich lang ist und noch so einen Postrock-artigen Track, der auch ziemlich lang ist. Also irgendwie scheint es uns, egal welches welches Genre-Schnipsel wir da bespielen, drin zu liegen. Es hat halt irgendwie immer noch jemand eine Idee und es gibt halt nicht diesen Grund, diesen, oh nee, das passt mir jetzt nie, sondern guck mal, wie kriegen wir das irgendwie noch ran?
3: Ja.
2: Wie also, verjammen wir das noch?
3: Hm. Ja, also dadurch, dass es keine so klassische Songstruktur gibt, wo dann klar ist, okay, nach dem dritten Mal Refrain ist Schluss. Es ist quasi mal endlos und solange irgendjemand noch irgendwas hinten dran packen will, dann geht der Song immer weiter.
1: Und wie wird denn dann später noch großartig dran rumgeschnitten? Werden Teile rausgeschnitten, bis die fertige Version steht? Oder ist das, was wir hören, im Grunde genommen das, was ihr gespielt habt?
2: Schon.
3: Das, ja, also es ändern sich immer noch Sachen. Es ist ein bisschen, also meistens dann gibt es eine Version, die wir aufnehmen, die wir dann, also jetzt gerade die neuen Sachen, die wir haben, also es gibt einen Song, den wir jetzt ein paar Mal live gespielt haben, der noch nicht aufgenommen ist. Der ist jetzt so relativ klar, aber den spielen wir jetzt auch schon über ein Jahr lang, glaube ich, live. Und das sind so 25 Minuten und das, der bleibt jetzt hoffentlich so, da müssen wir nicht nochmal was ändern. Aber wenn wir dann alte Sachen spielen, gehen wir dann meistens nochmal durch und überlegen uns dann, naja, das hat sich irgendwie letztes Mal nicht so gut angefühlt oder da könnte man noch was ändern. Also es, die Songs auf den Platten sind jetzt eher nicht so Blaupausen von Songs, sondern eher so die Version, die wir da gerade gefühlt haben. Das ändert sich immer noch mal.
1: Also Feel Good Music.
2: Das ist sehr schön gesagt. Ich würde sagen, also die großen Veränderungen gibt es meistens nicht. So Strukturen bleiben fast immer gleich, aber es ist eher so mal hier was länger, da was länger. Beziehungsweise, wenn man irgendwie so alte Songs, wie Georg schon sagt, wieder auffrischt, teilweise, ich weiß teilweise auch nicht mehr, was ich akkurat gespielt habe und muss einfach neu entwickeln, also
3: stimmt,
2: was da passiert. Also genau, ich glaube, wir spielen alte Songs strukturell ähnlich mit Abwandlung und teilweise aber mit quasi, was wir selber machen in den Parts, verändert sich signifikant. So, ja, das ist mit mir definitiv so. Ist aber auch das Lustige daran.
3: Ja, also da ist Alan auf jeden Fall so die Konstante, der macht, glaube ich, so das, was er immer gemacht hat. Und ich merke bei mir, weil bei mir viele Teile haben halt eher so nicht einen klar orchestrierten oder ausnotierten Part, sondern eher so ein Gefühl. Also wie fühlt sich der Part an und dann aber, wo jetzt genau alle Schläge landen, ist dann immer so ein bisschen tagesformabhängig und je nachdem, was ich irgendwie im Auto vorher gehört habe.

0: Wie ist das eigentlich? Kommt ihr dann so mit einer Idee? Irgendeiner von euch kommt mit einer Idee rein? Du, Georg, vielleicht irgendwie mit einem Groove oder einem Rhythmus, die anderen mit einem Riff oder so. Wie entstehen die Songs überhaupt von null auf fertig?
1: Also
0: Alan
1: eigentlich immer
0: geschrieben?
1: mit Alan, genau. Das ist so die letzten,
2: Ja, aber.
1: oder also auf der Demo kann es sein, dass wir da, also dass da einfach irgendwie drauf losgespielt wurde und dann entwickelt sich daraus was, aber sonst eigentlich alles mit Alan, der irgendwelche Riff-Ideen hat. Genau, und dann versucht man das so zu arrangieren und sich zu überlegen, was, also wie schafft man es, dass man selber Bock hat, das Riff 10 Minuten lang zu spielen. Was muss da passieren? Genau, also Alan ist der Ideengeber und die anderen arrangieren mehr. Und
2: Ja, genau. Alan komponiert die Riffs, genau, und wir arrangieren drumherum und denken uns quasi Sachen aus, die seinem Riff auch gerne mal zuwiderlaufen, damit er halt spannend bleibt, genau, wenn sich so ein Monster mehrere Minuten lang wiederholt. Aber ja, eigentlich schon am ehesten so.
0: Jetzt eine Frage, die ich Instrumentalbands immer stelle und wehe, ihr sagt mir, ach nee, es hat, ist nur Humor. Wie benennt ihr eure Titel, also eure Songs?
2: Nur Humor.
0: Ich wusste, dass es kommt.
1: Also es waren viele Sachen, glaube ich, immer, die irgendwie ein Bez also zum Beispiel auf Record of Success ist ein Titel, glaubst du kannst die Gerechtigkeit einfach abschalten, glaube ich, so heißt der. Und das war was meine Oma zu meinem Opa gesagt hat mal. Ich fand es halt so gut, dass wir das irgendwie benutzen mussten, weil die haben sich drüber unterhalten, was gerade schief läuft in der Welt. Und ich weiß nicht mehr, was genau meine Oma da sich dabei gedacht hat. Aber genau, der Opa hat sich beschwert über irgendeine Ungerechtigkeit in der Welt und die Oma hat irgendwas umgedreht und meinte dann, glaubst du kannst die Gerechtigkeit einfach so abschalten?
2: Stimmt, nee, du hast recht. Also das
1: Solche
2: ist
1: Sachen.
2: großartig. Das ist ja eh der, auch, finde ich, der beste Titel. Und zum Beispiel auf der Split, There Is No Try heißt so, weil der Anfang so ein Delay-Pattern hat und wenn das schief geht, ist der ganze Song halt und funktioniert das Intro nicht und dann wurde daraus, dass es halt, es gibt halt nur einen Versuch. Also quasi muss das sofort klappen. Daraus wurde There Is No Try. Und Psychedelic Mode Activated wiederum ist wirklich auch wieder so, und hat jemand gesagt, das hat Willi von Tourette Boy Gavial, das war so seine Catchphrase auf einer der ersten Touren. Und wir haben das dann quasi einfach als Songtitel geklaut von denen, bevor die es machen können. Und die dann quasi damit gefoppt, dass wir das auf die Split drauf gemacht haben. So. Und er muss jetzt, wenn wir auf Tour sind und den spielen, muss er das zum Beispiel auch immer ankündigen. Also solche Sachen sind definitiv. Progressive Concepts ist ein Buchtitel, den du irgendwo mal in der
1: Ah,
2: Uni.
1: genau, das hatte ich mit einer alten Freundin, die gerade ihre Doktorarbeit oder die hat irgendeine Abschlussarbeit geschrieben und wir haben einfach Quatsch gemacht, was könnte man, also wie könnte der Titel so übertrieben wie möglich sein und sind mit sowas da rausgegangen und dann, also ich glaube, wir haben alle irgendwelche Notizbücher oder Notiz-Apps, wo wir irgendwelchen Quatsch aufschreiben, der uns passiert oder. Und dann, wenn es um solche Sachen geht, dann guckt man da mal rein, wenn es so um Sachen benennen geht. Und dann findet sich da immer irgendwelcher Quatsch, der einem zuletzt passiert ist.
0: Ja, lieber Georg, wir wollen diesen Titel komplett nennen: Progressive Concepts for a Modern World of Multilayered Structural, Sociological and Individual Changeabilities. Ja. Und der Psychedelic Mode Activated gehört zu meinen Lieblingssongs, genau wie der Hammer von der ersten. Ich weiß auch nicht, was das ist. Ich liebe das einfach. Aber wir kommen jetzt, weil wir bei Progressive Concepts waren, zu der LP, mit der ich bei euch eingestiegen bin. Denn 2020 schickte mir Exile on Mainstream eure damalige neue und bisher letzte LP Artificial Disgust. Und die hat mich total gepackt. Ich möchte aber mal anfangen mit dem Titel. Sorry, wenn ich langweile, das muss ich.
1: Alles gut.
0: Und mit dem Cover, das also wirklich sich einprägt. Erzählt mal.
1: Also der Titel ist auch aus so einer Tourerfahrung entstanden, dass wir gab, glaube ich, irgendwo eine Albrecht-Dürer-Ausstellung und es hingen in der Stadt überall große Plakate mit seinen Werken und er hat die ja, glaube ich, immer nur mit AD signiert und dann hing halt überall in der Stadt AD und wir haben halt uns überlegt, was wofür könnte AD stehen und haben dann versucht, irgendwelche albernen Death Metal-Namen draus zu machen. Und unser Favorit da, es gab eine lange Liste mit Sachen. Ich glaube, Ancient Dominator ist auch daraus entstanden.
2: Ja. Abhorrent Disfigurement.
1: Genau, so, solche Sachen.
2: Konrad, und, muss man sagen, Konrad.
1: Genau, Konrad ganz stark. Ich weiß nicht, ob Artificial Disgust von ihm war oder wer darauf gekommen ist, aber Konrad ist in dem Game auf jeden Fall sehr, sehr strong. Und Artificial Disgust war einfach das Beste, was wir da hatten in der Liste. Und deshalb hieß das Album so. Finde ich immer noch gut.
2: Der Name stand, genau, wir hatten den Namen schon vorher irgendwie ausgewürfelt in dem Sinne. Und das mit dem Cover, also das mit dem Cover fügte sich dann quasi so in Richtung des Namens. So, wir haben überlegt, was wir da machen. Dann, haben wir überlegt, wie kriegen wir jetzt hier irgendwie was grandios, irgendwie artistisch hoch, also so Hochglanzmäßiges hin, das aber eigentlich in den Details schon ganz schön schräg und vielleicht ein bisschen disgusting ist. Deswegen ist es diese wunderschöne Figur vor dem Wohnwagen in Berlin, Pankow.
0: Wo habt ihr die her?
1: Die Figur?
0: Ja.
1: Das ist ein geheimnisvoller Gastmusiker, der ab und zu Konzerte mit uns spielt. Gibt, glaube ich, auch ein ziemlich gutes Live-Video irgendwo in Dresden von einem Konzert. Und das ist das Bühnenoutfit. Er heißt Costa Rico. Und niemand weiß, wer er ist, aber er sieht gut aus.
0: Das ist in der Tat richtig, ja. ihr seid bei Exile on Mainstream gelandet. Jetzt wart ihr dann bei einer richtigen Plattenfirma mit dem Ding. Wie kam denn diese Zusammenarbeit zustande?
2: Also der Kanzler Andreas Kohl, der ja quasi Gründer und Chef der ganzen Geschichte ist, hat einen großen Einfluss auf die Dresdner Musikszene gehabt, als wir quasi jung waren, weil damals hat er selber noch auch viel Touren für die Bands organisiert und so haben wir halt so Sachen vom Label wie Behoover und so kennengelernt, weil die alle viel in Dresden gespielt haben zur damaligen Zeit. Es gab auch ein Dresdner Label, das sehr Dresdner Noise Rock Label, Discorporate Records, das sehr eng mit ihm befreundet war und zusammengearbeitet hat. Und genau, damals hat Andreas ja auch noch sein South of Mainstream Fest gemacht in Brandenburg, wo quasi dann seine weirden Bands gespielt haben und auch internationale Acts. Da bin ich mit Freunden aus der Dresdner Szene da noch viel hingefahren und dann kannte man sich halt quasi. Und daraufhin habe ich dann angefangen, auch viele Bands von ihm, als quasi die anderen Veranstalter in Dresden, die cool waren, wegbrachen, habe ich viele Bands von ihm angefangen zu machen. Das dann wieder in Berlin nach dem Umzug aufgenommen und ich wollte immer, also mein Wunsch war es quasi immer, wenn wir bei einem Untergrundplattenlabel, das jetzt auch irgendwie mit dem man eine Konecke hat, landet, war für mich schon immer Exile on Mainstream der Favorite und ich habe ihn dann, das müsste ja dann 2020 kam Artificial Disgust, 2018 vielleicht gewesen sein, 2018, 2019, bei der Rotor Mania, dem Festival von Rotor, in dem er auch immer dabei ist und so mitmacht quasi irgendwie, habe ich ihn im angetrunkenen Zustand, habe ich mich getraut und halt gesagt, du kennst es doch hier, Gaffer Gandhi, ja, wollen eigentlich eine Platte rausbringen, würdest du das machen? Und habe damit gerechnet, dass er halt sagt, boah, Jungs, ich mag euch ganz gerne, aber boah, nee, du verkaufst dich nicht, ist schon Quatsch. Und er hat damals aber gesagt, hey, bist du blöd, natürlich mache ich das, wenn du jemand anders fragst, würde ich das frech finden. Und das ist so ein bisschen die Origin-Story. Und dann war ich ganz happy das ganze Festival lang. Ja, und dann, wir sind ja quasi immer noch irgendwie bei ihm. Also wir haben so einen unendlichen Vertrag und

0: Es gibt auf der Platte, die aus 4 Songs besteht, einen Hidden Track. Phobophobie, Angst vor der Angst. Warum ist das ein Hidden Track? Zeitlich hätte er ja noch auf die LP gepasst.
1: Ist aus einer, jetzt gehen wir aber richtig rein. Also der Track ist aus einer Recording-Session, die in einem Dresdner Studio, die ich mal zufällig gewonnen habe, bei welcher wir zwischen den Alben mal 2 ältere Songs aufgenommen haben, weil eigentlich zwischen der Demo und der Record of Success es noch genug sehr weirdes Material gibt, das für eine andere Platte gereicht hätte. Diese Platte ist aber trotz gewisser Anläufe nie aufgenommen worden und die Songs sind quasi viel live gespielt worden, aber dann in der Versenkung verschwunden und nie auf irgendeiner Platte gelandet. Und genau, als wir diese Session gewonnen haben, hatten wir wahrscheinlich Phobophobie, haben wir eigentlich auch, ne, der Originaltitel ist Angst vor Allan. Und den Titel hatten wir ewig, weil das so ein Allan-Riffbanger ist, und den hatten wir ewig im Live-Programm. Und dann war das so, okay, jetzt haben wir quasi in einer Woche oder 2 haben wir dieses Studio-Session gewonnen oder so. Es war relativ kurzfristig. Wo kriegen wir das mal hin? Was können wir aufnehmen? 9 Song schreiben, bei einem Tag Studio bekloppt. Und dann haben wir einfach die 2 rausgesucht. Den anderen, den wir damals dort aufgenommen haben, der ist auf der, glaube ich, dem Bonus-Sampler für Rettet die Zukunft damals gelandet, Street Cred. Und genau, und dann war so der vollkommen andere Recording-Session, ne? Der klingt ja auch schon klar anders und kommt aus einer ganz anderen Zeit. Und er war, wenn dann, höchstens als Bonus-Track, so ist das in meiner Erinnerung gewesen, dass der cooler Track, coole Geschichte dahinter, aber passte halt eigentlich nicht zur Ästhetik von Artificial Disgust quasi.
0: Warum habt ihr den denn nicht Angst vor Allan belassen? Da hätte ich noch eine Frage gehabt.
1: Wollte Allan, glaube ich, nicht, oder?
2: Weiß so nicht mehr. Wahrscheinlich sowas, ja.
1: Das war halt so ein, ne, das ist für immer, das ist einer dieser Titel, der quasi für immer nur seinen Arbeitstitel hatte. Und ich meine, wir haben schon die Tendenz, auch Arbeitstitel bleiben meist die Titel. Also das kann man ja auch schon so sagen. Aber ich glaube, Allan, wenn ich mich recht entsinne, wollte da nie so präsent vertreten sein in dem Titelnamen. So, und dann haben wir Angst vor der Angst, war irgendwie gute Auflösung quasi dieser Fragestellung, was wir da für einen Titel halt nehmen.
0: Ja. Habt ihr denn noch Musik im Archiv, die ihr vielleicht veröffentlichen wollen würdet?
2: Alte Aufnahmen gibt es, glaube ich, nicht mehr, oder?
1: Ich glaube, irgendwo auf irgendeiner Festplatte liegen noch diese schon irgendwie Skelette von dieser nicht erschienenen Platte, so von ein paar Songs, von zumindest 2 Songs, die nirgendwo irgendwo mal untergekommen sind als Bonus oder als Hidden Track oder sowas. Aber das ist eigentlich alles. Also ich glaube, im Endeffekt haben wir ziemlich konsequent bis auf 2 oder 3 Titel alles veröffentlicht, was wir auch geschrieben haben.
0: Oh, das ist so. Ja, gut. Mhm.
1: Ja, oder langsam.
0: Ja, Freunde der Nacht, die letzte LP ist 6 Jahre her. Gibt's nicht mal was Neues?
1: Ja, das...
2: Hoffentlich, ja.
1: Ja, wir sind dran, wir arbeiten nur sehr langsam. Wir haben, wie gesagt, wie Georg ja schon am Anfang meinte, eine Arbeitstätigkeit über Städte verstreut. Allan arbeitet auch im Schichtbetrieb. Was macht, glaube ich, Musezeit sehr schwierig. Ja, Georg ist mit Elder krass viel unterwegs. Und ich glaube auch einfach dieser Punkt, die Artificial Disgust ist ja quasi in der ersten Woche von Corona rausgekommen. Ne? Die war dafür gescheduled. Wir hatten quasi eine Tour, eine Release-Tour da direkt im Anschluss geplant. Und dadurch ist man da so ein bisschen auch, kam Corona, war halt frustrierend so. Ich glaube, wir haben auch echt schon einen Moment gebraucht, um dann da wieder ins Rollen zu kommen und auch wieder so richtig Bock zu haben. Wir haben es immer wieder probiert, diese Record-Release-Tour zu wiederholen. Und auch das war so, ne, dann waren wir wieder jetzt Gen-Shows und dann wurden trotzdem welche abgesagt wegen Regulierung. Es war halt einfach eine schwierige Zeit für Live-Musik und wir sind einfach primär keine Plattenverkaufsband, sondern eine Live-Band. Und wir sind ja auf einfach den Platten halt enorm sitzen geblieben. So, die wohnen jetzt immer noch bei Georg im Proberaum und weinen, weil sie halt nie verkauft werden. Aber wir sind dran. Wir sind dran, noch anstrengendere Musik zu schreiben, aber auch das dauert einfach.
2: Ja, das ist halt das Ding. Also es wird eher immer alles komplexer als einfacher und deshalb dauert alles immer länger und wir haben aber weniger Zeit. Also für den neuen 25-Minuten-Track haben wir, glaube ich, jetzt 1,5 Jahre gebraucht oder so. Mhm.
1: Mit Vorlauf sogar noch länger, ne? Da gab es
2: Stimmt,
1: ja auch
2: ja.
1: wieder so Parts, die schon länger existiert haben und dass sich das dann irgendwie gefügt hat.
2: Ja,
1: Genau.
2: aber genau, Corona war da auf jeden Fall so ein krasser Einschnitt, weil vorher Alan auch noch selbstständig war und es war alles ein bisschen entspannter, was so Zeit angeht. Also man musste jetzt nicht irgendwie, so wie jetzt, so ein Jahr im Voraus wissen, was man tun will, damit alle Urlaub einreichen können und dass das alles klappt. Also man konnte ein bisschen spontaner sein, weil Alan seitdem dann einen festen Job hatte nach Corona und bei mir ging es nach Corona direkt mit Elder viel los. Genau, und es ist auch generell alles ein bisschen schwieriger geworden für kleine Bands, weil einfach Corona einfach für viele Leute, die so in der Veranstaltungsbranche gearbeitet haben, war das halt so dann das Ende und dann
0: Ja.
2: machen die halt nichts mehr und deshalb ist jetzt, wenn man als kleine Band irgendwo anfragt, das ist immer schwieriger. Gibt einfach nicht mehr ganz so viel wie damals.
0: Aber ich würde mich natürlich sehr freuen, wenn eine neue LP rauskommen würde. Und für alle, die jetzt Interesse an euch haben und die euch bisher vielleicht noch nicht kannten, sagt doch mal, wo man euch und eure Musik findet, Homepage, Social Media und so weiter.
2: Also es gibt Facebook, Instagram und eine Homepage, glaube ich.
1: Ich glaube, aber wenn die Leute an der Musik direkt interessiert sind, ist also wenn sie sich nur die Sachen anhören wollen, um mal einen Eindruck zu bekommen, ist Bandcamp auf jeden Fall quasi die
2: So, klar.
1: Plattform to go, weil da alles verfügbar ist, quasi. Genau, Instagram und Facebook so mit aktuellen Sachen oder Dates bespielen wir auf jeden Fall am konsequentesten, würde ich sagen. Bei der Website bin ich mir gerade nicht sicher, auf welchem Stand die ist. Müsste man mal rausfinden, weil genau. Aber ansonsten gerne bei Bandcamp reinhören. Alles dort ist bestellbar. Wie bereits gesagt, wir haben noch ganz viele Artificial Disgust rumliegen und die freuen sich über neue Abnehmer, über neue Familien, wo sie wohnen dürfen und auch gehört werden.
0: Ich muss ganz ehrlich sagen, ich habe ja noch mal geguckt und habe gesehen, da gab es auch eine Testpressung. Die musste ich mir natürlich dann gleich mal bestellen, weil ich bin selber Plattensammler und die musste her. Da freue ich mich schon drauf, wenn die kommt. Jetzt habe ich, jetzt
1: Wunderbar.
0: habe,
1: Habe ich
0: jetzt habe ich.
1: noch gar nicht gesehen, dass du das gemacht hast. Ach, Halleluja. Okay,
0: Ja,
1: mach ich
0: habe
1: ordentlich.
0: ich gemacht. Ja, Auflage 2. Das war sehr interessant.

0: Jetzt habe ich noch ein paar Fragen, die nichts direkt mit euch zu tun haben, die mich aber trotzdem interessieren. Wenn ihr in dieser Sekunde nur eine Platte mit auf die einsame Insel nehmen könntet, welche wäre das?
1: Oh, das ist schon zu anstrengend. Gentle Giant, Power and the Glory.
2: Ja.
0: Ach, ich liebe Menschen, die Gentle Giant mögen. Die kenne ich auch schon, seit ich 14 bin. Ach, vielen Dank.
1: Beste obskure Prog-Band, die zu wenig Leute kennen. Habe ich auch mit Georg, ist auch eine sehr verbindende Geschichte, weil wir die quasi, kann man so sagen, zusammen, als wir noch in einer WG in Dresden gewohnt haben, sozusagen, zusammen entdeckt haben. Sich dann quasi herausstellt, dass mein Vater natürlich die quasi die erste Platte, die er 76 aus Ungarn rübergeschmuggelt hat, war. Und dann war das alles, das machte so Klick.
0: Ja, das habe ich gemerkt, als ich habe die gesehen, 74. Da kam die im ZDF-Sonntagskonzert im Fernsehen. Davor kam so eine Jugendsendung und dann herzlich willkommen zum ZDF-Sonntagskonzert. Und ich wollte schon ausschalten, weil die da immer Klassik gespielt haben. Ah ja, jetzt eine der besten Rockbands. Ich dachte, kenne ich, Gentle Giant, keine Ahnung. Und dann habe ich mir das Konzert angeguckt und danach war ich ein lebenslanger Fan. Deswegen ist diese Band für mich auch so wichtig und ich freue mich immer, wenn jemand sagt, Gentle Giant, jawohl.
1: Absolut, also wie gesagt, ne, Gaffa Gandhi, Gentle Giant, auch die Buchstabenkorrelation, es ist alles. War das Konzert quasi, das Belgien-Konzert, das 74er Belgien-Konzert? Boah, das ist aber auch, so haben wir es auch
2: schon,
1: quasi.
2: Das ja, ist ich glaube, das war auch das, was wir zuerst gesehen haben.
1: Das ist schon Peak Performance auf jeden Fall, also.
0: Ja.
2: Ist auch eines der schönsten Komplimente, was ich jemals bekommen habe, dass jemand mal meinte, ich wäre der John Weathers des Stoner Rock.
0: Ja, das kann man durchaus sagen.
2: Das war Marco. Zu irgendeinem Elder-Album hat er das mal gesagt.
0: Aber Georg, ich muss jetzt mal mich auf Lukas Seite stellen, weil ich kann den jetzt nicht so traurig hinterlassen. Lukas ist natürlich der Ray Schulman des Stoner Rock. Ne?
2: Vor allem vom Gesicht her, ja.
1: Ich wollte gerade sagen, gerade was meine Titan-Hosen, weil Ray Schulman ja auch großer Fan der Titan-eng anliegenden Hose und was quasi sexy Gesichtsbewegung angeht, würde ich mich so.
0: Genau. Das war Billy Idol für Arme, sage ich immer.
1: Wow. Okay, warte. Jetzt explodiert so mein Gehirn, wenn ich. Wunderschön.
0: Georg, welche Platte würdest du mitnehmen?
2: Auch Gentle Giant.
0: Welche?
2: Vielleicht eher die Interview.
0: Mhm. Mhm. Keiner nimmt so In a Glasshouse mit. Okay.
2: Auch gut.
1: In a Glasshouse würde bei mir eher an Nummer 2 kommen. So, und Interview ist halt so geil catchy. Aber Three Friends ist auch super. Also es ist
2: alles gut.
1: Also alles außer die letzte ist gut.
0: ich finde die letzten drei, also die letzte fand ich nicht so gut, ein, zwei Songs gut, aber ich mag die beiden davor,
1: Auf jeden Fall. Ich
0: sehr Giant for a Day und The Missing Piece, die mochte ich sehr. Ne?
1: Missing Piece hat auch so viele Hits auf jeden Fall.
0: Two
1: Weeks in Spain ist, oh, auch das eine, sorry, nochmal kurz eine Anekdote, weil als meiner Erinnerung nach Elder zum zweiten Mal in Dresden gespielt haben und man kannte sich so peripher und dann hat Jack, der Bassist, zum Soundcheck Two Weeks in Spain angespielt und das war auch so ein krass. Ich mag nicht nur die Musik dieser Band an sich und das sind knorke Typen, sondern das macht auch musikalisch total Sinn. Daran kann ich mich auch noch erinnern. Das war
2: ja, das war der Abend, wo ich die kennengelernt habe, weil du hattest die gleich schon mal veranstaltet vorher.
1: Genau,
2: und ich war nicht da. Und das war der Abend, wo wir Support für die gemacht haben. Da habe ich die zum ersten Mal kennengelernt. Das war halt dann sofort, gut, gute Leute.
0: Wisst ihr was? Dann mache ich einfach mal was ich sonst nicht mache und spiele als letzten Song dieses Interview-Specials einen Gentle Giant-Song, auf den ihr euch jetzt einigen müsst.
2: Vielleicht Advent of Penurge?
0: Lukas?
1: Auch gut, aber eigentlich müssten wir ja, da wir jetzt ja gerade in einem Interview waren.
2: Oh, stimmt.
1: Ja, Interview nee. Eigentlich stimmt, ganz
2: dann,
1: gut.
2: Dann
1: I lost einfach. My head.
0: Von der Interview oder von der Live?
2: Live.
1: Live. Oh, richtig komplex.
0: Ja, das sind ja zwei Teile, dann spiele ich das komplett. So,
1: Wunderbar.
0: Hund, Katze, Goldfisch. Gut.
1: Katze.
0: Habt ihr aus eurer frühen Kindheit noch irgendeinen Gegenstand, der die Zeiten überdauert hat und den ihr immer noch liebt?
1: Ich besitze immer noch meine erste Blockflöte. Und die habe ich bekommen, als ich 6 war. Also, die ist immer noch ein Mahnmal an, wie es musikalisch losging und was die ersten 10 Jahre Folter in der Musikschule waren, quasi. Aber habe ich noch, würde ich sagen.
0: Also ich fand Blockflöte immer sehr schön. Habe ich mit
1: Ich
0: sechs angefangen, fand ich eigentlich ganz nett.
1: habe in einem diktatorisch geführten Barock-Blockflöten-Quartett gespielt, viele Jahre und so Stadtfest mit Kostüm und so ein Bullshit. Und ich habe dadurch viel musikalisch gelernt, aber ich bin auch schwer traumatisiert gewesen.
0: Okay, Georg.
2: Ich habe immer noch das Taschenmesser, was meine Oma mir gekauft hat, als ich ganz klein war, was damals vollkommen übertrieben war und teuer. Und es war einfach, die Oma hat es mir einfach gekauft, weil sie mich lieb hatte. Mit irgendwie Zange und Schere und einer Raspel und allem. Aber das habe ich immer noch und ich benutze es auch immer noch, wenn ich wandern gehe. Also es war auf jeden Fall ein gutes Investment damals und funktioniert immer noch.
0: Gut.
1: Geil.
0: Und dann noch etwas, ihr seid Musiker, da passiert das vielleicht nicht unbedingt so, weil ihr eure eigene Musik macht, aber manchmal kommt einem ja ein Song oder eine Melodie in den Kopf und will da nicht mehr raus und bohrt sich fest, entwickelt sich zu einem quälenden Ohrwurm, oft etwas ganz Blödes, Banales oder was auch immer. Gibt es da etwas, das bei euch in letzter Zeit dort rumgewütet hat?
1: Seit über 5 Jahren regelmäßig konstant. Yes, Owner of a Lonely Heart. Es ist, ich liebe den Song oft. Also ich liebe den Song auch, obwohl es jetzt nie meine Lieblings-Yes-Phase ist. Aber das ist wirklich ein brutales Ding. Also wenn ich an den denke, ist der, jetzt ist er drin und ich würde mich wahrscheinlich jetzt eine Weile beschäftigen heute. Aber es ist geiler Track, aber hat genau alles, was ein fieser Ohrwurm hat, es nervt auch unendlich hart. Ja,
0: Mir
1: ich
0: hat
1: hatte.
0: mal, Entschuldigung, Georg, ich muss
2: Alles gut,
0: das
2: alles gut.
0: sagen, mir hat mal ein Musiker gesagt, die beste Möglichkeit, so einen Ohrwurm wegzukriegen, wenn man es denn will, ist, etwas ganz anderes zu hören und das ein paar Mal und dann ist er weg. Georg.
2: Mal probieren. Ich hatte die letzten Wochen ganz schlimm Ohrwurm von Why Does It Hurt When I Pee von Zappa. Richtig schlimm. Richtig, richtig schlimm.
1: Oh
2: Wenn das
1: Gott.
2: einmal drin ist.
0: Das stimmt.
2: Ja.
0: Das stimmt. Das ist echt brutal, ja.
2: Der ist hart.
0: Ja. Und dann die letzte Frage, die ich hätte, wäre die. Wir haben jetzt über alles Mögliche gesprochen. Vielen herzlichen Dank, dass ihr euch so viel Zeit genommen habt. Gibt es aber noch etwas Wichtiges, etwas, das euch am Herzen liegt, das ihr unseren HörerInnen gerne mitteilen möchtet?
2: Immer genug trinken.
1: Genau, stay hydrated. Ich finde, auch wenn ich, und das um auch wenn wir jetzt beide definitiv keine Christen sind im engeren Sinne, aber wir haben uns bei einer christlichen Rüstzeit kennengelernt. Und ich finde, Grundsatzkonzept habt euch alle lieb, ist irgendwie immer gültig. So, finde ich gut. Aber stay hydrated finde ich auch absolut wichtig. Also wahrscheinlich die zwei entscheidenden Sachen auf der Welt.
0: Okay, ja, vielen herzlichen Dank. Sagt dem Alan bitte einen schönen Gruß. Und trotz des Songtitels habe ich keine Angst vor ihm. Und wenn ihr noch mal eine Platte macht, dann würde ich das Ganze gerne noch mal wiederholen.
2: Gut, dann
1: Absolut.
2: sehen wir uns in 5 Jahren.
1: 10. Ich hätte 10, genau. Super, genau.
0: Wenn
1: Genau,
0: ich
1: sehen
0: dann
1: wir
0: noch
1: uns.
0: lebe, dann mache ich das.
1: Ey, bleib dran. Sowas
0: Klar.
1: braucht ja die Leute, sowas braucht ja die Musiklandschaft. Auch jemand, der sich für so Kleinskram Bock drauf hat und dann hier ein Interview, sie wollen ein Interview macht quasi. Wunderbar.
0: Musik ist einfach das Beste, was es gibt. Ach so, das vielleicht noch als Letztes. Ich stelle immer wieder fest, wenn ich mit Musikern oder Menschen, die mit Musik zu tun haben, wenn ich die treffe oder mit denen spreche, habe ich das Gefühl, dass die weniger schnell altern als in Anführungsstrichen normale Menschen, dass Musik irgendwie jung hält, es sei denn, man schmeißt sich nur Crack und sowas rein. Findet ihr das auch oder sehe ich da was falsch?
1: Ich würde jetzt, also wo ich mitgehen würde, gerade weil wir jetzt über eben so eher anspruchsvolle Musik gesprochen haben. Ich glaube, das schon genau so. So sich regelmäßig mit komplexer Musik zu beschäftigen. Muss jetzt nicht gleich Gentle Giant sein, kann ja auch irgendwie anspruchsvolle Rockmusik einfach nur im engeren Sinne sein. Aber ich glaube, das ist für Gehirn auf jeden Fall gut. Also das trägt, glaube ich, schon dazu bei. Und so als, ne, so dieses Musiker sein und jetzt, wir spielen ja keine Sachen vom Blatt, wir müssen uns das ja auch irgendwie alles merken. Und ich bin jedes Mal fasziniert davon, dass ich mir keine Geburtstagsdaten meiner engeren Familie merken kann, aber halt Abläufe von 25-Minuten-Songs und sowas. Also irgendwie macht das bestimmt, denke ich, was mit dem Gehirn und hat damit was zu tun. Also gibt.
2: Ja, also das ist einfach genau das nicht aufhören mit neue Sachen üben und lernen. Ich glaube, das ist sowas, aber ich weiß nicht, also ja, hängt viel vom Lebenswandel so drumherum auch noch ab. Aber.
0: Das mit Sicherheit auch, ja. Ja, dann werden wir zum Abschluss dieses Specials I Lost My Head hören in der Live-Version von 1976. Ich danke euch ganz herzlich und macht weiter so Musik wie bisher, weil das braucht die Welt. Vielen Dank. Tschüss.
2: Danke dir.
1: Dankeschön.
2: Ciao.
1: Tschüss.

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